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2: Und Jesus ging vorüber und sah einen Menschen, der blind geboren war. Und seine Jünger fragten ihn und sprachen:
3: Meister, wer hat gesündigt, dieser oder seine Eltern, dass er blind geboren ist?
2: Jesus antwortete:
4: Es hat weder dieser gesündigt noch seine Eltern, sondern es sollen die Werke Gottes offenbar werden an ihm. Wir müssen die Werke dessen wirken, der mich gesandt hat, solange es Tag ist. Es kommt die Nacht, da niemand wirken kann. Solange ich in der Welt bin, bin ich das Licht der Welt.
2: Als er das gesagt hat,
4: da niemand wirken kann. Solange ich in der Welt bin, bin ich das Licht der Welt.
2: Als er das gesagt hatte, spuckte er auf die Erde

0: versprach, ich bin's. Da fragten sie ihn,
1: wie sind deine Augen aufgetan worden?
0: Er antwortete,
2: der Mensch, der Jesus heißt, machte einen Brei und strich ihn auf meine Augen und sprach, geh zum Teich Siloa und wasche dich. Ich ging hin und wusch mich und wurde sehend.
0: Da fragten sie ihn,
3: wo ist er?
0: Er antwortete,
2: ich weiß es nicht.
0: Da führten sie ihn, der vorher blind gewesen war, zu den Pharisäern. Es war aber Sabbat an dem Tag, als Jesus den Brei machte und seine Augen öffnete. Da fragten ihn auch die Pharisäer, wie er sehend geworden wäre. Er aber sprach zu ihnen,
2: einen Brei legte er mir auf die Augen, und ich wusch mich und bin nun sehend.
0: Da sprachen einige der Pharisäer,
3: dieser Mensch ist nicht von Gott, weil er den Sabbat nicht hält.
0: Andere aber sprachen,
4: wie kann ein sündiger Mensch solche Zeichen tun?
0: Und es entstand Zwietracht unter ihnen. Da sprachen sie wieder zu dem Blinden,
3: was sagst du von ihm, dass er deine Augen aufgetan hat?
0: Er aber sprach,
2: er ist ein Prophet.
0: Nun glaubten die Juden nicht von ihm, dass er blind gewesen und sehend geworden war, bis sie die Eltern dessen riefen, der sehend geworden war, und sie fragten sie und sprachen,
3: ist das euer Sohn, von dem ihr sagt, er sei blind geboren? Wieso ist er nun sehend?
0: Seine Eltern antworteten ihnen und sprachen,
1: wir wissen, dass dieser unser Sohn ist und dass er blind geboren ist. Aber wieso er nun sehend ist, wissen wir nicht. Und wer ihm seine Augen aufgetan hat, wissen wir auch nicht.
4: Fragt ihn, er ist alt genug. Lasst ihn für sich selbst reden.
0: Das sagten seine Eltern, denn sie fürchteten sich vor den Juden. Denn die Juden hatten sich schon geeinigt, wenn jemand ihn als den Christus bekenne, der solle aus der Synagoge ausgestoßen werden. Darum sprachen seine Eltern,
4: er ist alt genug, fragt ihn selbst.
0: Da riefen sie noch einmal den Menschen, der blind gewesen war, und sprachen zu ihm,
3: gib Gott die Ehre. Wir wissen, dass dieser Mensch ein Sünder ist.
0: Er antwortete,
2: ist er ein Sünder? Das weiß ich nicht. Eins aber weiß ich, dass ich blind war und bin nun sehend.
0: Da fragten sie ihn,
3: was hat er mit dir getan? Wie hat er deine Augen aufgetan?
0: Er antwortete ihnen,
2: ich habe es euch schon gesagt und ihr habt's nicht gehört. Was wollt ihr es abermals hören? Wollt ihr auch seine Jünger werden?
0: Da schmähten sie ihn und sprachen,
5: du bist sein Jünger, wir aber sind Moses Jünger.
3: Wir wissen, dass Gott mit Mose geredet hat. Woher aber dieser ist, wissen wir nicht.
0: Der Mensch antwortete und sprach zu ihnen,
2: das ist verwunderlich, dass ihr nicht wisst, woher er ist, und er hat meine Augen aufgetan. Wir wissen, dass Gott die Sünder nicht erhört, sondern den, der gottesfürchtig ist und seinen Willen tut, den erhört er. Von Anbeginn der Welt an hat man nicht gehört, dass jemand einem Blindgeborenen die Augen aufgetan habe. Wäre dieser nicht von Gott? Er könnte nichts tun.
0: Sie antworteten und sprachen zu ihm,
3: du bist ganz in Sünden geboren und lehrst uns?
0: Und sie stießen ihn hinaus. Es kam vor Jesus, dass sie ihn ausgestoßen hatten, und als er ihn fand, fragte er,
6: glaubst du an den Menschensohn?
0: Er antwortete und sprach,
2: Herr, wer ist's, dass ich an ihn glaube?
0: Jesus sprach zu ihm,
6: du hast ihn gesehen, und der mit dir redet, der ist's.
0: Er aber sprach,
2: Herr, ich glaube, und bete ihn an.
0: Und Jesus sprach,
6: ich bin zum Gericht in diese Welt gekommen, damit die nicht sehen, sehend werden, und die sehen, blind werden.
0: Das hörten einige der Pharisäer, die bei ihm waren, und fragten ihn,
4: sind wir denn auch blind?
0: Jesus sprach zu ihnen,
6: wärt ihr blind, so hättet ihr keine Sünde. Weil ihr aber sagt, wir sind sehend, bleibt eure Sünde. Wahrlich, wahrlich, ich sage euch, wer nicht zur Tür hineingeht in den Schafstall, sondern steigt anderswo hinein, der ist ein Dieb und ein Räuber. Der aber zur Tür hineingeht, der ist der Hirte der Schafe. Dem macht der Türhüter auf, und die Schafe hören seine Stimme, und er ruft seine Schafe mit Namen und führt sie hinaus. Und wenn er alle seine Schafe hinausgelassen hat, geht er vor ihnen her, und die Schafe folgen ihm nach, denn sie kennen seine Stimme. Einem Fremden aber folgen sie nicht nach, sondern fliehen vor ihm, denn sie kennen die Stimme der Fremden nicht.
0: Dies Gleichnis sagte Jesus zu ihnen. Sie verstanden aber nicht, was er ihnen damit sagte. Da sprach Jesus wieder,
6: wahrlich, wahrlich, ich sage euch, ich

0: Tür zu den Schafen. Alle, die vor mir gekommen sind, die sind Diebe und Räuber, aber die Schafe haben ihnen nicht gehorcht. Ich bin die Tür. Wenn jemand durch mich hineingeht, wird er selig werden und wird ein- und ausgehen und Weide finden. Ein Dieb kommt nur, um zu stehlen, zu schlachten und umzubringen. Ich bin gekommen, damit sie das Leben und volle Genüge haben sollen. Ich bin der gute Hirte. Der gute Hirte lässt sein Leben für die Schafe. Der Mietling aber, der nicht Hirte ist, dem die Schafe nicht gehören, sieht den Wolf kommen und verlässt die Schafe und flieht. Und der Wolf stürzt sich auf die Schafe und zerstreut sie, denn er ist ein Mietling und kümmert sich nicht um die Schafe. Ich bin der gute Hirte und kenne die Meinen, und die Meinen kennen mich, wie mich mein Vater kennt, und ich kenne den Vater. Und ich lasse mein Leben für die Schafe. Und ich habe noch andere Schafe, die sind nicht aus diesem Stall. Auch sie muss ich herführen, und sie werden meine Stimme hören, und es wird eine Herde und ein Hirte werden. Darum liebt mich mein Vater, weil ich mein Leben lasse, dass ich's wieder nehme. Niemand nimmt es von mir, sondern ich selber lasse es. Ich habe Macht, es zu lassen, und habe Macht, es wieder zu nehmen. Dies Gebot habe ich empfangen von meinem Vater.
1: Da entstand abermals Zwietracht unter den Juden wegen dieser Worte. Viele unter ihnen sprachen:
2: Er hat einen bösen Geist und ist von Sinnen. Was hört ihr ihm zu?
1: Andere sprachen:
3: Das sind nicht Worte eines Besessenen. Kann denn ein böser Geist die Augen der Blinden auftun?
1: Es war damals das Fest der Tempelweihe in Jerusalem, und es war Winter. Und Jesus ging umher im Tempel in der Halle Salomos. Da umringten ihn die Juden und sprachen zu ihm:
4: Wie lange hältst du uns im Ungewissen? Bist du der Christus, so sage es frei heraus.
1: Jesus antwortete ihnen:
0: Ich habe es euch gesagt, und ihr glaubt nicht. Die Werke, die ich tue in meines Vaters Namen, die zeugen von mir. Aber ihr glaubt nicht, denn ihr seid nicht von meinen Schafen. Meine Schafe hören meine Stimme, und ich kenne sie, und sie folgen mir. Und ich gebe ihnen das ewige Leben, und sie werden nimmermehr umkommen, und niemand wird sie aus meiner Hand reißen. Mein Vater, der mir sie gegeben hat, ist größer als alles, und niemand kann sie aus des Vaters Hand reißen. Ich und der Vater sind eins.
1: Da hoben die Juden abermals Steine auf, um ihn zu steinigen. Jesus sprach zu ihnen:
0: Viele gute Werke habe ich euch erzeigt vom Vater. Um welches dieser Werke willen wollt ihr mich steinigen?
1: Die Juden antworteten ihm und sprachen:
2: Um eines guten Werkes willen steinigen wir dich nicht, sondern um der Gotteslästerung willen, denn du bist ein Mensch und machst dich selbst zu Gott.
1: Jesus antwortete ihnen:
0: Steht nicht geschrieben in eurem Gesetz, ich habe gesagt, ihr seid Götter? Wenn er die Götter nennt, zu denen das Wort Gottes geschah, und die Schrift kann doch nicht gebrochen werden, wie sagt ihr dann zu dem, den der Vater geheiligt und in die Welt gesandt hat, du lästerst Gott, weil ich sage, ich bin Gottes Sohn? Tue ich nicht die Werke meines Vaters, so glaubt mir nicht. Tue ich sie aber, so glaubt doch den Werken, wenn ihr mir nicht glauben wollt, damit ihr erkennt und wisst, dass der Vater in mir ist und ich in ihm.
1: Da suchten sie abermals, ihn zu ergreifen, aber er entging ihren Händen. Dann ging er wieder fort auf die andere Seite des Jordans, an den Ort, wo Johannes zuvor getauft hatte, und blieb dort. Und viele kamen zu ihm und sprachen:
5: Johannes hat kein Zeichen getan, aber alles, was Johannes von diesem gesagt hat, das ist wahr.
1: Und es glaubten dort viele an ihn. Es lag aber einer krank, Lazarus aus Bethanien, dem Dorf Marias und ihrer Schwester Martha. Maria aber war es, die den Herrn mit Salböl gesalbt und seine Füße mit ihrem Haar getrocknet hatte. Deren Bruder Lazarus war krank. Da sandten die Schwestern zu Jesus und ließen ihm sagen:
6: Herr, siehe, der, den du lieb hast, liegt krank.
1: Als Jesus das hörte, sprach er:
0: Diese Krankheit ist nicht zum Tode, sondern zur Verherrlichung Gottes, damit der Sohn Gottes dadurch verherrlicht werde.
1: Jesus aber hatte Martha lieb und ihre Schwester und Lazarus. Als er nun hörte, dass er krank war, blieb er noch 2 Tage an dem Ort, wo er war. Danach spricht er zu seinen Jüngern:
0: Lasst uns wieder nach Judäa ziehen.
1: Seine Jünger aber sprachen zu ihm:
7: Meister, eben noch wollten die Juden dich steinigen, und du willst wieder dorthin ziehen?
1: Jesus antwortete:
0: Hat nicht der Tag 12 Stunden? Wer bei Tag umhergeht, der stößt sich nicht, denn er sieht das Licht dieser Welt. Wer aber bei Nacht umhergeht, der stößt sich, denn es ist kein Licht in ihm.
1: Das sagte er, und danach spricht er zu ihnen:
0: Lazarus, unser Freund, schläft, aber ich gehe hin, ihn aufzuwecken.
1: Da sprachen seine Jünger:
7: Herr, wenn er schläft, wird's besser mit ihm.
1: Jesus aber sprach von seinem Tode. Sie meinten aber, er rede vom leiblichen Schlaf. Da sagte es ihnen Jesus frei heraus:
0: Lazarus ist gestorben, und ich bin froh um euretwillen, dass ich nicht dagewesen bin, damit ihr glaubt. Aber lasst uns zu ihm gehen.
1: Da sprach Thomas, der Zwilling genannt wird, zu den Jüngern:
8: Lasst uns mit ihm gehen, dass wir mit ihm sterben.
1: Als Jesus kam, fand er Lazarus schon 4 Tage im Grabe liegen. Bethanien aber war nahe bei Jerusalem, etwa 1/2 Stunde entfernt. Und viele Juden waren zu Martha und Maria gekommen, sie zu trösten wegen ihres Bruders. Als Martha nun hörte, dass Jesus kommt, geht sie ihm entgegen. Maria aber blieb daheim sitzen. Da sprach Martha zu Jesus:
9: Herr, wärst du hier gewesen, mein Bruder wäre nicht gestorben. Aber auch jetzt weiß ich, was du bittest von Gott, das wird dir Gott geben.
1: Jesus spricht zu ihr:
0: Dein Bruder wird auferstehen.
1: Martha spricht zu ihm:
9: Ich weiß wohl, dass er auferstehen wird, bei der Auferstehung am jüngsten Tage.
1: Jesus spricht zu ihr:
0: Ich bin die Auferstehung und das Leben. Wer an mich glaubt, der wird leben, auch wenn er stirbt. Und wer da lebt und glaubt an mich, der wird nimmermehr sterben. Glaubst du das?
1: Sie spricht zu ihm:
9: Ja, Herr. Ich glaube, dass du der Christus bist, der Sohn Gottes, der in die Welt gekommen ist.
1: Und als sie das gesagt hatte, ging sie hin und rief ihre Schwester Maria heimlich und sprach zu ihr:
9: Der Meister ist da und ruft dich.
1: Als Maria das hörte, stand sie eilend auf und kam zu ihm. Jesus aber war noch nicht in das Dorf gekommen, sondern war noch dort, wo ihm Martha begegnet war. Als die Juden, die bei ihr im Hause waren und sie trösteten, sahen, dass Maria eilend aufstand und hinausging, folgten sie ihr, weil sie dachten, sie geht zum Grab, um dort zu weinen. Als nun Maria dahin kam, wo Jesus war, und sah ihn, fiel sie ihm zu Füßen und sprach zu ihm:
9: Herr, wärst du hier gewesen, mein Bruder wäre nicht gestorben.
1: Als Jesus sah, wie sie weinte und wie auch die Juden weinten, die mit ihr gekommen waren, ergrimmte er im Geist und wurde sehr betrübt und sprach:
0: Wo habt ihr ihn hingelegt?
1: Sie antworteten ihm:
6: Herr, komm und sieh es.
1: Und Jesus gingen die Augen über. Da sprachen die Juden:
10: Siehe, wie hat er ihn lieb gehabt.
1: Einige aber unter ihnen sprachen:
11: Er hat dem Blinden die Augen aufgetan. Konnte er nicht auch machen, dass dieser nicht sterben musste?
1: Da ergrimmte Jesus abermals und kam zum Grab. Es war aber eine Höhle und ein Stein lag davor. Jesus sprach:
0: Hebt den Stein weg.
1: Spricht zu ihm Martha, die Schwester des Verstorbenen:
9: Herr, er stinkt schon, denn er liegt seit 4 Tagen.
1: Jesus spricht zu ihr:
0: Habe ich dir nicht gesagt, wenn du glaubst, wirst du die Herrlichkeit Gottes sehen?
1: Da hoben sie den Stein weg. Jesus aber hob seine Augen auf und sprach:
0: Vater, ich danke dir, dass du mich erhört hast. Ich weiß, dass du mich alle Zeit hörst, aber um des Volkes willen, das umhersteht, sage ich's, damit sie glauben, dass du mich gesandt hast.
1: Als er das gesagt hatte, rief er mit lauter Stimme:
0: Lazarus, komm heraus!
1: Und der Verstorbene kam heraus, gebunden mit Grabtüchern an Füßen und Händen, und sein Gesicht war verhüllt mit einem Schweißtuch. Jesus spricht zu ihnen:
0: Löst die Binden und lasst ihn gehen.
1: Viele nun von den Juden, die zu Maria gekommen waren und sahen, was Jesus tat, glaubten an ihn. Einige aber von ihnen gingen hin zu den Pharisäern und sagten ihnen, was Jesus getan hatte. Da versammelten die hohen Priester und die Pharisäer den hohen Rat und sprachen:
12: Was tun wir? Dieser Mensch tut viele Zeichen. Lassen wir ihn so, dann werden sie alle an ihn glauben. Und dann kommen die Römer und nehmen uns Land und Leute.
1: Einer aber von ihnen, Kaiphas, der in dem Jahr hoher Priester war, sprach zu ihnen:
2: Ihr wisst nichts, ihr bedenkt auch nicht. Es ist besser für euch, ein Mensch sterbe für das Volk, als dass das ganze Volk verderbe.
1: Das sagte er aber nicht von sich aus, sondern weil er in dem Jahr hoher Priester war, weissagte er. Denn Jesus sollte sterben für das Volk, und nicht für das Volk allein, sondern auch, um die verstreuten Kinder Gottes zusammenzubringen. Von dem Tage an war es für sie beschlossen, dass sie ihn töteten. Jesus aber ging nicht mehr frei umher unter den Juden, sondern ging von dort weg in eine Gegend nahe der Wüste, in eine Stadt mit Namen Ephraim, und blieb dort mit den Jüngern. Es war aber nahe das Passafest der Juden, und viele aus der Gegend gingen hinauf nach Jerusalem vor dem Fest, dass sie sich reinigten. Da fragten sie nach Jesus und redeten miteinander, als sie im Tempel standen.
13: Was meint ihr? Er wird doch nicht zum Fest kommen.
1: Die hohen Priester und Pharisäer aber hatten Befehl gegeben:
2: Wenn jemand weiß, wo er ist, soll er es anzeigen,
1: damit sie ihn ergreifen könnten. 6 Tage vor dem Passafest kam Jesus nach Bethanien, wo Lazarus war, den Jesus auferweckt hatte von den Toten. Dort machten sie ihm ein Mahl, und Martha diente ihm. Lazarus aber war einer von denen, die mit ihm zu Tisch saßen. Da nahm Maria 1 Pfund Salböl von unverfälschter, kostbarer Narde und salbte die Füße Jesu und trocknete mit ihrem Haar seine Füße. Das Haus aber wurde erfüllt vom Duft des Öls. Da sprach einer seiner Jünger, Judas Iskariot, der ihn hernach verriet:
14: Warum ist dieses Öl nicht für 300 Silbergroschen verkauft worden und den Armen gegeben?
1: Das sagte er aber nicht, weil er nach den Armen fragte, sondern er war ein Dieb, denn er hatte den Geldbeutel und nahm an sich, was gegeben war. Da sprach Jesus:
0: Lass sie in Frieden. Es soll gelten für den Tag meines Begräbnisses. Denn Arme habt ihr alle Zeit bei euch, mich aber habt ihr nicht alle Zeit.
1: Da erfuhr eine große Menge der Juden, dass er dort war, und sie kamen nicht allein um Jesu willen, sondern um auch Lazarus zu sehen, den er von den Toten erweckt hatte. Aber die hohen Priester beschlossen, auch Lazarus zu töten, denn um seinetwillen gingen viele Juden hin und glaubten an Jesus. Als am nächsten Tag die große Menge, die aufs Fest gekommen war, hörte, dass Jesus nach Jerusalem käme, nahmen sie Palmzweige und gingen hinaus, ihm entgegen und riefen: Hosianna, gelobt sei, der da kommt in dem Namen des Herrn, der König von Israel. Jesus aber fand einen jungen Esel und ritt darauf, wie geschrieben steht: Fürchte dich nicht, du Tochter Zion, siehe, dein König kommt und reitet auf einem Eselsfüllen. Das verstanden seine Jünger zuerst nicht, doch als Jesus verherrlicht war, da dachten sie daran, dass dies von ihm geschrieben stand und man so mit ihm getan hatte. Das Volk aber, das bei ihm war, als er Lazarus aus dem Grabe rief und von den Toten auferweckte, rühmte die Tat. Darum ging ihm auch die Menge entgegen, weil sie hörte, er habe dieses Zeichen getan. Die Pharisäer aber sprachen untereinander:
15: Ihr seht, dass ihr nichts ausrichtet. Siehe, alle Welt läuft ihm nach.
1: Es waren aber einige Griechen unter denen, die heraufgekommen waren, um anzubeten auf dem Fest. Die traten zu Philippus, der von Bethsaida aus Galiläa war, und baten ihn und sprachen:
16: Herr, wir wollten Jesus gerne sehen.
1: Philippus kommt und sagt es Andreas. Und Philippus und Andreas sagen es Jesus weiter. Jesus aber antwortete ihnen und sprach:
0: Die Zeit ist gekommen, dass der Menschensohn verherrlicht werde. Wahrlich, wahrlich, ich sage euch, wenn das Weizenkorn nicht in die Erde fällt und erstirbt, bleibt es allein. Wenn es aber erstirbt, bringt es viel Frucht. Wer sein Leben lieb hat, der wird's verlieren. Und wer sein Leben auf dieser Welt hasst, der wird's erhalten zum ewigen Leben. Wer mir dienen will, der folge mir nach. Und wo ich bin, da soll mein Diener auch sein. Und wer mir dienen wird, den wird mein Vater ehren. Jetzt ist meine Seele betrübt. Und was soll ich sagen, Vater, hilf mir aus dieser Stunde? Doch darum bin ich in diese Stunde gekommen. Vater, verherrliche deinen Namen.
1: Da kam eine Stimme vom Himmel. Ich habe ihn verherrlicht und will ihn abermals verherrlichen. Da sprach das Volk, das dabei stand und zuhörte:
17: Es hat gedonnert.
1: Die anderen sprachen:
18: Ein Engel hat mit ihm geredet.
1: Jesus antwortete und sprach:
0: Diese Stimme ist nicht um meinetwillen geschehen, sondern um euretwillen. Jetzt ergeht das Gericht über diese Welt. Nun wird der Fürst dieser Welt ausgestoßen werden. Und ich, wenn ich erhöht werde von der Erde, so will ich alle zu mir ziehen.
1: Das sagte er aber, um anzuzeigen, welchen Todes er sterben würde. Da antwortete ihm das Volk:
4: Wir haben aus dem Gesetz gehört, dass der Christus in Ewigkeit bleibt. Wieso sagst du dann, der Menschensohn muss erhöht werden? Wer ist dieser Menschensohn?
1: Da sprach Jesus zu ihnen:
0: Es ist das Licht noch eine kleine Zeit bei euch. Wandelt, solange ihr das Licht habt, damit euch die Finsternis nicht überfalle. Wer in der Finsternis wandelt, der weiß nicht, wo er hingeht. Glaubt an das Licht, solange ihr es habt, damit ihr Kinder des Lichtes werdet.
1: Das redete Jesus und ging weg und verbarg sich vor ihnen. Und obwohl er solche Zeichen vor ihren Augen tat, glaubten sie doch nicht an ihn, damit erfüllt werde der Spruch des Propheten Jesaja, den er sagte: Herr, wer glaubt unserem Predigen? Und wem ist der Arm des Herrn offenbart? Darum konnten sie nicht glauben, denn Jesaja hat wiederum gesagt: Er hat ihre Augen verblendet und ihr Herz verstockt, damit sie nicht etwa mit den Augen sehen und mit dem Herzen verstehen und sich bekehren, und ich ihnen helfe. Das hat Jesaja gesagt, weil er seine Herrlichkeit sah und redete von ihm. Doch auch von den Oberen glaubten viele an ihn, aber um der Pharisäer willen bekannten sie es nicht, um nicht aus der Synagoge ausgestoßen zu werden, denn sie hatten lieber Ehre bei den Menschen als Ehre bei Gott. Jesus aber rief:
0: Wer an mich glaubt, der glaubt nicht an mich, sondern an den, der mich gesandt hat. Und wer mich sieht, der sieht den, der mich gesandt hat. Ich bin in die Welt gekommen als ein Licht, damit wer an mich glaubt, nicht in der Finsternis bleibe. Und wer meine Worte hört und bewahrt sie nicht, den werde ich nicht richten. Denn ich bin nicht gekommen, dass ich die Welt richte, sondern dass ich die Welt rette. Wer mich verachtet und nimmt meine Worte nicht an, der hat schon seinen Richter. Das Wort, das ich geredet habe, das wird ihn richten am jüngsten Tage. Denn ich habe nicht aus mir selbst geredet, sondern der Vater, der mich gesandt hat, der hat mir ein Gebot gegeben, was ich tun und reden soll. Und ich weiß, sein Gebot ist das ewige Leben. Darum, was ich rede, das rede ich so, wie es mir der Vater gesagt hat.
1: Vor dem Passafest aber erkannte Jesus, dass seine Stunde gekommen war, dass er aus dieser Welt ginge, zum Vater. Und wie er die Seinen geliebt hatte, die in der Welt waren, so liebte er sie bis ans Ende. Und beim Abendessen, als schon der Teufel dem Judas, Simons Sohn, dem Iskariot, ins Herz gegeben hatte, ihn zu verraten, Jesus aber wusste, dass ihm der Vater alles in seine Hände gegeben hatte und dass er von Gott gekommen war und zu Gott ging, da stand er vom Mahl auf, legte sein Obergewand ab und nahm einen Schurz und umgürtete sich. Danach goss er Wasser in ein Becken, fing an, den Jüngern die Füße zu waschen und trocknete sie mit dem Schurz, mit dem er umgürtet war. Da kam er zu Simon Petrus, der sprach zu ihm:
19: Herr, solltest du mir die Füße waschen?
1: Jesus antwortete und sprach zu ihm:
0: Was ich tue, das verstehst du jetzt nicht. Du wirst es aber hernach erfahren.
1: Da sprach Petrus zu ihm:
19: Nimmermehr sollst du mir die Füße waschen.
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1: Jesus antwortete ihm:
0: Wenn ich dich nicht wasche, so hast du kein Teil an mir.
1: Spricht zu ihm Simon Petrus:
19: Herr, nicht die Füße allein, sondern auch die Hände und das Haupt.
1: spricht Jesus zu ihm,
0: »Wer gewaschen ist, bedarf nichts, als dass ihm die Füße gewaschen werden, denn er ist ganz rein, und ihr seid rein, aber nicht alle.«
1: Denn er kannte seinen Verräter, darum sprach er, ihr seid nicht alle rein. Als er nun ihre Füße gewaschen hatte, nahm er seine Kleider und setzte sich wieder nieder und sprach zu ihnen,
0: »Wisst ihr, was ich euch getan habe? Ihr nennt mich Meister und Herr und sagt es mit Recht, denn ich bin's auch. Wenn nun ich, euer Herr und Meister, euch die Füße gewaschen habe, so sollt auch ihr euch untereinander die Füße waschen. Ein Beispiel habe ich euch gegeben, damit ihr tut, wie ich euch getan habe. Wahrlich, wahrlich, ich sage euch, der Knecht ist nicht größer als sein Herr und der Apostel nicht größer als der, der ihn gesandt hat. Wenn ihr dies wisst, selig seid ihr, wenn ihr's tut. Das sage ich nicht von euch allen. Ich weiß, welche ich erwählt habe, aber es muss die Schrift erfüllt werden. Der mein Brot isst, tritt mich mit Füßen. Jetzt sage ich's euch, ehe es geschieht, damit ihr, wenn es geschehen ist, glaubt, dass ich es bin. Wahrlich, wahrlich, ich sage euch, wer jemanden aufnimmt, den ich senden werde, der nimmt mich auf. Wer aber mich aufnimmt, der nimmt den auf, der mich gesandt hat.
1: Als Jesus das gesagt hatte, wurde er betrübt im Geist und bezeugte und sprach,
0: Wahrlich, wahrlich, ich sage euch, einer unter euch wird mich verraten.
1: Da sahen sich die Jünger untereinander an. Und ihnen wurde bange, von wem er wohl redete. Es war aber einer unter seinen Jüngern, den Jesus lieb hatte, der lag bei Tisch an der Brust Jesu. Dem winkte Simon Petrus, dass er fragen sollte, wer es wäre, von dem er redete. Da lehnte der sich an die Brust Jesu und fragte ihn, »Herr, wer ist's?« Jesus antwortete,
0: »Der ist's, dem ich den Bissen eintauche und gebe.«
1: Und er nahm den Bissen, tauchte ihn ein und gab ihn Judas, dem Sohn des Simon Iskariot. Und als der den Bissen nahm, fuhr der Satan in ihn. Da sprach Jesus zu ihm,
0: »Was du tust, das tue bald.«
1: Aber niemand am Tisch wusste, wozu er ihm das sagte. Einige meinten, weil Judas den Beutel hatte, spräche Jesus zu ihm, »Kaufe, was wir zum Fest nötig haben«, oder dass er den Armen etwas geben sollte. Als er nun den Bissen genommen hatte, ging er alsbald hinaus, und es war Nacht. Als Judas nun hinausgegangen war, spricht Jesus,
0: »Jetzt ist der Menschensohn verherrlicht, und Gott ist verherrlicht in ihm. Ist Gott verherrlicht in ihm, so wird Gott ihn auch verherrlichen in sich und wird ihn bald verherrlichen. Liebe Kinder, ich bin noch eine kleine Weile bei euch. Ihr werdet mich suchen. Und wie ich zu den Juden sagte, sage ich jetzt auch zu euch, wo ich hingehe, da könnt ihr nicht hinkommen. Ein neues Gebot gebe ich euch, dass ihr euch untereinander liebt, wie ich euch geliebt habe, damit auch ihr einander lieb habt. Daran wird jedermann erkennen, dass ihr meine Jünger seid, wenn ihr Liebe untereinander habt.
1: Spricht Simon Petrus zu ihm,
19: Herr, wo gehst du hin?
1: Jesus antwortete ihm,
0: Wo ich hingehe, kannst du mir diesmal nicht folgen, aber du wirst mir später folgen.
1: Petrus spricht zu ihm,
19: Herr, warum kann ich dir diesmal nicht folgen? Ich will mein Leben für dich lassen.
1: Jesus antwortete ihm,
0: Du willst dein Leben für mich lassen? Wahrlich, wahrlich, ich sage dir, der Hahn wird nicht krähen, bis du mich dreimal verleugnet hast. Euer Herz erschrecke nicht, glaubt an Gott und glaubt an mich. In meines Vaters Hause sind viele Wohnungen. Wenn's nicht so wäre, hätte ich dann zu euch gesagt, ich gehe hin, euch die Stätte zu bereiten? Und wenn ich hingehe, euch die Stätte zu bereiten, will ich wiederkommen und euch zu mir nehmen, damit ihr seid, wo ich bin. Und wo ich hingehe, den Weg wisst ihr.
1: Spricht zu ihm Thomas,
19: Herr, wir wissen nicht, wo du hingehst. Wie können wir den Weg wissen?
1: Jesus spricht zu ihm:
0: Ich bin der Weg und die Wahrheit und das Leben. Niemand kommt zum Vater denn durch mich. Wenn ihr mich erkannt habt, so werdet ihr auch meinen Vater erkennen. Und von nun an kennt ihr ihn und habt ihn gesehen.
1: Spricht zu ihm Philippus:
3: Herr, zeige uns den Vater und es genügt uns.
1: Jesus spricht zu ihm:
0: So lange bin ich bei euch und du kennst mich nicht, Philippus. Wer mich sieht, der sieht den Vater. Wie sprichst du dann, zeige uns den Vater? Glaubst du nicht, dass ich im Vater bin und der Vater in mir? Die Worte, die ich zu euch rede, die rede ich nicht von mir selbst aus. Und der Vater, der in mir wohnt, der tut seine Werke. Glaubt mir, dass ich im Vater bin und der Vater in mir. Wenn nicht, so glaubt doch um der Werke willen. Wahrlich, wahrlich, ich sage euch, wer an mich glaubt, der wird die Werke auch tun, die ich tue. Und er wird noch größere als diese tun, denn ich gehe zum Vater. Und was ihr bitten werdet in meinem Namen, das will ich tun, damit der Vater verherrlicht werde im Sohn. Was ihr mich bitten werdet in meinem Namen, das will ich tun. Liebt ihr mich, so werdet ihr meine Gebote halten. Und ich will den Vater bitten, und er wird euch einen anderen Tröster geben, dass er bei euch sei in Ewigkeit. Den Geist der Wahrheit, den die Welt nicht empfangen kann, denn sie sieht ihn nicht und kennt ihn nicht. Ihr kennt ihn, denn er bleibt bei euch und wird in euch sein. Ich will euch nicht als Waisen zurücklassen. Ich komme zu euch. Es ist noch eine kleine Zeit, dann wird mich die Welt nicht mehr sehen. Ihr aber sollt mich sehen, denn ich lebe. Und ihr sollt auch leben. An jenem Tage werdet ihr erkennen, dass ich in meinem Vater bin und ihr in mir und ich in euch. Wer meine Gebote hat und hält sie, der ist's, der mich liebt. Wer mich aber liebt, der wird von meinem Vater geliebt werden. Und ich werde ihn lieben und mich ihm offenbaren.
1: Sprich zu ihm Judas, nicht der Iskariot.
5: Herr, was bedeutet es, dass du dich uns offenbaren willst und nicht der Welt?
1: Jesus antwortete und sprach zu ihm:
0: Wer mich liebt, der wird mein Wort halten, und mein Vater wird ihn lieben, und wir werden zu ihm kommen und Wohnung bei ihm nehmen. Wer aber mich nicht liebt, der hält meine Worte nicht. Und das Wort, das ihr hört, ist nicht mein Wort, sondern das des Vaters, der mich gesandt hat. Das habe ich zu euch geredet, solange ich bei euch gewesen bin. Aber der Tröster, der Heilige Geist, den mein Vater senden wird in meinem Namen, der wird euch alles lehren und euch an alles erinnern, was ich euch gesagt habe. Den Frieden lasse ich euch. Meinen Frieden gebe ich euch. Nicht gebe ich euch, wie die Welt gibt. Euer Herz erschrecke nicht und fürchte sich nicht. Ihr habt gehört, dass ich euch gesagt habe, ich gehe hin und komme wieder zu euch. Hättet ihr mich lieb, so würdet ihr euch freuen, dass ich zum Vater gehe, denn der Vater ist größer als ich. Und jetzt habe ich's euch gesagt, ehe es geschieht, damit ihr glaubt, wenn es nun geschehen wird. Ich werde nicht mehr viel mit euch reden, denn es kommt der Fürst dieser Welt. Er hat keine Macht über mich. Aber die Welt soll erkennen, dass ich den Vater liebe und tue, wie mir der Vater geboten hat. Steht auf und lasst uns von hier weggehen. Ich bin der wahre Weinstock und mein Vater der Weingärtner. Eine jede Rebe an mir, die keine Frucht bringt, wird er wegnehmen, und eine jede, die Frucht bringt, wird er reinigen, dass sie mehr Frucht bringe. Ihr seid schon rein, um des Wortes willen, das ich zu euch geredet habe. Bleibt in mir und ich in euch. Wie die Rebe keine Frucht bringen kann aus sich selbst, wenn sie nicht am Weinstock bleibt, so auch ihr nicht, wenn ihr nicht in mir bleibt. Ich bin der Weinstock, ihr seid die Reben. Wer in mir bleibt und ich in ihm, der bringt viel Frucht, denn ohne mich könnt ihr nichts tun. Wer nicht in mir bleibt, der wird weggeworfen wie eine Rebe und verdorrt, und man sammelt sie und wirft sie ins Feuer, und sie müssen brennen. Wenn ihr in mir bleibt und meine Worte in euch bleiben, werdet ihr bitten, was ihr wollt, und es wird euch widerfahren. Darin wird mein Vater verherrlicht, dass ihr viel Frucht bringt und werdet meine Jünger. Wie mich mein Vater liebt, so liebe ich euch auch. bleibt in meiner Liebe. Wenn ihr meine Gebote haltet, so bleibt ihr in meiner Liebe, wie ich meines Vaters Gebote halte und bleibe in seiner Liebe. Das sage ich euch, damit meine Freude in euch bleibe und eure Freude vollkommen werde. Das ist mein Gebot, dass ihr euch untereinander liebt, wie ich euch liebe. Niemand hat größere Liebe als die, dass er sein Leben lässt für seine Freunde. Ihr seid meine Freunde, wenn ihr tut, was ich euch gebiete. Ich sage hinfort nicht, dass ihr Knechte seid, denn ein Knecht weiß nicht, was sein Herr tut. Euch aber habe ich gesagt, dass ihr Freunde seid, denn alles, was ich von meinem Vater gehört habe, habe ich euch kundgetan. Nicht ihr habt mich erwählt, sondern ich habe euch erwählt und bestimmt, dass ihr hingeht und Frucht bringt und eure Frucht bleibt, damit, wenn ihr den Vater bittet in meinem Namen, er's euch gebe. Das gebiete ich euch, dass ihr euch untereinander liebt. Wenn euch die Welt hasst, so wisst, dass sie mich vor euch gehasst hat. Wäret ihr von der Welt, so hätte die Welt das ihre lieb. Weil ihr aber nicht von der Welt seid, sondern ich euch aus der Welt erwählt habe, darum hasst euch die Welt. Gedenkt an das Wort, das ich euch gesagt habe. Der Knecht ist nicht größer als sein Herr. Haben sie mich verfolgt, so werden sie euch auch verfolgen. Haben sie mein Wort gehalten, so werden sie eures auch halten. Aber das alles werden sie euch tun, um meines Namens willen, denn sie kennen den nicht, der mich gesandt hat. Wenn ich nicht gekommen wäre und hätte es ihnen gesagt, so hätten sie keine Sünde. Nun aber können sie nichts vorwenden, um ihre Sünde zu entschuldigen. Wer mich hasst, der hasst auch meinen Vater. Hätte ich nicht die Werke getan unter ihnen, die kein anderer getan hat, so hätten sie keine Sünde. Nun aber haben sie es gesehen, und doch hassen sie mich und meinen Vater. Aber es muss das Wort erfüllt werden, das in ihrem Gesetz geschrieben steht. Sie hassen mich ohne Grund. Wenn aber der Tröster kommen wird, den ich euch senden werde vom Vater, der Geist der Wahrheit, der vom Vater ausgeht, der wird Zeugnis geben von mir. Und auch ihr seid meine Zeugen, denn ihr seid von Anfang an bei mir gewesen. Das habe ich zu euch geredet, damit ihr nicht abfallt. Sie werden euch aus der Synagoge ausstoßen. Es kommt aber die Zeit, dass wer euch tötet, meinen wird, er tue Gott einen Dienst damit. Und das werden sie darum tun, weil sie weder meinen Vater noch mich erkennen. Aber dies habe ich zu euch geredet, damit, wenn ihre Stunde kommen wird, ihr daran denkt, dass ich's euch gesagt habe. Zu Anfang aber habe ich es euch nicht gesagt, denn ich war bei euch. Jetzt aber gehe ich hin zu dem, der mich gesandt hat. Und niemand von euch fragt mich, wo gehst du hin? Doch weil ich das zu euch geredet habe, ist euer Herz voll Trauer. Aber ich sage euch die Wahrheit, es ist gut für euch, dass ich weggehe. Denn wenn ich nicht weggehe, kommt der Tröster nicht zu euch. Wenn ich aber gehe, will ich ihn zu euch senden. Und wenn er kommt, wird er der Welt die Augen auftun über die Sünde und über die Gerechtigkeit und über das Gericht. Über die Sünde, dass sie nicht an mich glauben. Über die Gerechtigkeit, dass ich zum Vater gehe und ihr mich hinfort nicht seht. Über das Gericht, dass der Fürst dieser Welt gerichtet ist. Ich habe euch noch viel zu sagen, aber ihr könnt es jetzt nicht ertragen. Wenn aber jener, der Geist der Wahrheit, kommen wird, wird er euch in alle Wahrheit leiten. Denn er wird nicht aus sich selber reden, sondern was er hören wird, das wird er reden. Und was zukünftig ist, wird er euch verkündigen. Er wird mich verherrlichen, denn von dem Meinen wird er's nehmen und euch verkündigen. Alles, was der Vater hat, das ist mein. Darum habe ich gesagt, er wird's von dem Meinen nehmen und euch verkündigen. Noch eine kleine Weile, dann werdet ihr mich nicht mehr sehen. Und abermals eine kleine Weile, dann werdet ihr mich sehen.
1: Da sprachen einige seiner Jünger untereinander: Was bedeutet das, was er zu uns sagt? Noch eine kleine Weile, dann werdet ihr mich nicht sehen. Und abermals eine kleine Weile, dann werdet ihr mich sehen. Und ich gehe zum Vater.
7: Da sprachen sie:
1: Was bedeutet das, was er sagt, noch eine kleine Weile? Wir wissen nicht, was er redet.
7: Da merkte Jesus, dass sie ihn fragen wollten, und sprach zu ihnen:
0: Danach fragt ihr euch untereinander? Dass ich gesagt habe, noch eine kleine Weile, dann werdet ihr mich nicht sehen, und abermals eine kleine Weile, dann werdet ihr mich sehen? Wahrlich, wahrlich, ich sage euch, ihr werdet weinen und klagen, aber die Welt wird sich freuen. Ihr werdet traurig sein, doch eure Traurigkeit soll in Freude verwandelt werden. Eine Frau, wenn sie gebiert, so hat sie Schmerzen, denn ihre Stunde ist gekommen. Wenn sie aber das Kind geboren hat, denkt sie nicht mehr an die Angst, um der Freude willen, dass ein Mensch zur Welt gekommen ist. Und auch ihr habt nun Traurigkeit, aber ich will euch wiedersehen, und euer Herz soll sich freuen, und eure Freude soll niemand von euch nehmen. An dem Tag werdet ihr mich nichts fragen. Wahrlich, wahrlich, ich sage euch, wenn ihr den Vater um etwas bitten werdet in meinem Namen, wird er's euch geben. Bisher habt ihr um nichts gebeten in meinem Namen. Bittet, so werdet ihr nehmen, dass eure Freude vollkommen sei. Das habe ich euch in Bildern gesagt. Es kommt die Zeit, dass ich nicht mehr in Bildern mit euch reden werde, sondern euch frei heraus verkündigen von meinem Vater. An jenem Tage werdet ihr bitten in meinem Namen. Und ich sage euch nicht, dass ich den Vater für euch bitten will, denn er selbst, der Vater, hat euch lieb, weil ihr mich liebt und glaubt, dass ich von Gott ausgegangen bin. Ich bin vom Vater ausgegangen und in die Welt gekommen. Ich verlasse die Welt wieder und gehe zum Vater.
7: Sprechen zu ihm seine Jünger:
6: Siehe, nun redest du frei heraus und nicht mehr in Bildern. Nun wissen wir, dass du alle Dinge weißt und bedarfst dessen nicht, dass dich jemand fragt. Darum glauben wir, dass du von Gott ausgegangen bist.
7: Jesus antwortete ihnen:
0: Jetzt glaubt ihr? Siehe, es kommt die Stunde und ist schon gekommen, dass ihr zerstreut werdet, ein jeder in das Seine, und mich allein lasst. Aber ich bin nicht allein, denn der Vater ist bei mir. Das habe ich mit euch geredet, damit ihr in mir Frieden habt. In der Welt habt ihr Angst, aber seid getrost. Ich habe die Welt.

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2: Paulus, ein Apostel nicht von Menschen, auch nicht durch einen Menschen, sondern durch Jesus Christus und Gott den Vater, der ihn auferweckt hat von den Toten, und alle Brüder, die bei mir sind, an die Gemeinden in Galatien. Gnade sei mit euch und Friede von Gott, unserem Vater, und dem Herrn Jesus Christus, der sich selbst für unsere Sünden dahingegeben hat, dass er uns errette von dieser gegenwärtigen bösen Welt nach dem Willen Gottes, unseres Vaters. Dem sei Ehre von Ewigkeit zu Ewigkeit. Amen. Mich wundert, dass ihr euch so bald abwenden lasst von dem, der euch berufen hat in die Gnade Christi, zu einem andern Evangelium, obwohl es doch kein anderes gibt. Nur dass einige da sind, die euch verwirren und wollen das Evangelium Christi verkehren. Aber auch wenn wir oder ein Engel vom Himmel euch ein Evangelium predigen würden, das anders ist, als wir es euch gepredigt haben, der sei verflucht. Wie wir eben gesagt haben, so sage ich abermals, wenn jemand euch ein Evangelium predigt, anders als ihr es empfangen habt, der sei verflucht. Predige ich denn jetzt Menschen oder Gott zuliebe? Oder suche ich Menschen gefällig zu sein? Wenn ich noch Menschen gefällig wäre, so wäre ich Christi Knecht nicht. Denn ich tue euch kund, liebe Brüder, dass das Evangelium, das von mir gepredigt ist, nicht von menschlicher Art ist. Denn ich habe es nicht von einem Menschen empfangen oder gelernt, sondern durch eine Offenbarung Jesu Christi. Denn ihr habt ja gehört von meinem Leben früher im Judentum, wie ich über die Maßen die Gemeinde Gottes verfolgte und sie zu zerstören suchte, und übertraf im Judentum viele meiner Altersgenossen in meinem Volk weit und eiferte über die Maßen für die Satzungen der Väter. Als es aber Gott wohlgefiel, der mich von meiner Mutterleib an ausgesondert und durch seine Gnade berufen hat, dass er seinen Sohn offenbarte in mir, damit ich ihn durchs Evangelium verkündigen sollte unter den Heiden, da besprach ich mich nicht erst mit Fleisch und Blut, ging auch nicht hinauf nach Jerusalem zu denen, die vor mir Apostel waren, sondern zog nach Arabien und kehrte wieder zurück nach Damaskus. Danach, 3 Jahre später, kam ich hinauf nach Jerusalem, um Kephas kennenzulernen, und blieb 15 Tage bei ihm. Von den anderen Aposteln aber sah ich keinen außer Jakobus, des Herrn Bruder. Was ich euch aber schreibe, siehe, Gott weiß, ich lüge nicht. Danach kam ich in die Länder Syrien und Zilizien. Ich war aber unbekannt von Angesicht den christlichen Gemeinden in Judäa. Sie hatten nur gehört, der uns früher verfolgte, der predigt jetzt den Glauben, den er früher zu zerstören suchte, und priesen Gott über mir. Danach, 14 Jahre später, zog ich abermals hinauf nach Jerusalem mit Barnabas und nahm auch Titus mit mir. Ich zog aber hinauf aufgrund einer Offenbarung und besprach mich mit ihnen über das Evangelium, das ich predige unter den Heiden, besonders aber mit denen, die das Ansehen hatten, damit ich nicht etwa vergeblich liefe oder gelaufen wäre. Aber selbst Titus, der bei mir war, ein Grieche, wurde nicht gezwungen, sich beschneiden zu lassen. Denn es hatten sich einige falsche Brüder mit eingedrängt und nebeneingeschlichen, um unsere Freiheit auszukundschaften, die wir in Christus Jesus haben, und uns zu knechten. Denen wichen wir auch nicht eine Stunde und unterwarfen uns ihnen nicht, damit die Wahrheit des Evangeliums bei euch bestehen bliebe. Von denen aber, die das Ansehen hatten, was sie früher gewesen sind, daran liegt mir nichts, denn Gott achtet das Ansehen der Menschen nicht. Mir haben die, die das Ansehen hatten, nichts weiter auferlegt. Im Gegenteil, da sie sahen, dass mir anvertraut war das Evangelium an die Heiden, so wie Petrus das Evangelium an die Juden, denn der in Petrus wirksam gewesen ist zum Apostelamt unter den Juden, der ist auch in mir wirksam gewesen unter den Heiden. Und da sie die Gnade erkannten, die mir gegeben war, gaben Jakobus und Kephas und Johannes, die als Säulen angesehen werden, mir und Barnabas die rechte Hand und wurden mit uns eins, dass wir unter den Heiden, sie aber unter den Juden predigen sollten. Nur dass wir an die Armen dächten, was ich mich auch eifrig bemüht habe zu tun. Als aber Kephas nach Antiochia kam, widerstand ich ihm ins Angesicht, denn es war Grund zur Klage gegen ihn. Denn bevor einige von Jakobus kamen, aß er mit den Heiden. Als sie aber kamen, zog er sich zurück und sonderte sich ab, weil er die aus dem Judentum fürchtete. Und mit ihm heuchelten auch die anderen Juden, so dass selbst Barnabas verführt wurde, mit ihnen zu heucheln. Als ich aber sah, dass sie nicht richtig handelten nach der Wahrheit des Evangeliums, sprach ich zu Kephas öffentlich vor allen: Wenn du, der du ein Jude bist, heidnisch lebst und nicht jüdisch, warum zwingst du dann die Heiden, jüdisch zu leben? Wir sind von Geburt Juden und nicht Sünder aus den Heiden. Doch weil wir wissen, dass der Mensch durch Werke des Gesetzes nicht gerecht wird, sondern durch den Glauben an Jesus Christus, sind auch wir zum Glauben an Christus Jesus gekommen, damit wir gerecht werden durch den Glauben an Christus und nicht durch Werke des Gesetzes. Denn durch Werke des Gesetzes wird kein Mensch gerecht. Sollten wir aber, die wir durch Christus gerecht zu werden suchen, auch selbst als Sünder befunden werden, ist dann Christus ein Diener der Sünde? Das sei ferne, denn wenn ich das, was ich abgebrochen habe, wieder aufbaue, dann mache ich mich selbst zu einem Übertreter. Denn ich bin durchs Gesetz dem Gesetz gestorben, damit ich Gott lebe. Ich bin mit Christus gekreuzigt. Ich lebe, doch nun nicht ich, sondern Christus lebt in mir. Denn was ich jetzt lebe im Fleisch, das lebe ich im Glauben an den Sohn Gottes, der mich geliebt hat und sich selbst für mich dahingegeben. Ich werfe nicht weg die Gnade Gottes. Denn wenn die Gerechtigkeit durch das Gesetz kommt, so ist Christus vergeblich gestorben. O ihr unverständigen Galater! Wer hat euch bezaubert? Denen doch Jesus Christus vor die Augen gemalt war als der Gekreuzigte. Das allein will ich von euch erfahren. Habt ihr den Geist empfangen durch des Gesetzes Werke oder durch die Predigt vom Glauben? Seid ihr so unverständig? Im Geist habt ihr angefangen, wollt ihr es denn nun im Fleisch vollenden? Habt ihr denn so vieles vergeblich erfahren? Wenn es denn vergeblich war, wer euch nun den Geist darreicht und tut solche Taten unter euch, tut er's durch des Gesetzes Werke oder durch die Predigt vom Glauben? So war es mit Abraham. Er hat Gott geglaubt, und es ist ihm zur Gerechtigkeit gerechnet worden. Erkennt also, die aus dem Glauben sind, das sind Abrahams Kinder. Die Schrift aber hat es vorausgesehen, dass Gott die Heiden durch den Glauben gerecht macht. Darum verkündigte sie dem Abraham: In dir sollen alle Heiden gesegnet werden. So werden nun die, die aus dem Glauben sind, gesegnet mit dem gläubigen Abraham. Denn die aus den Werken des Gesetzes leben, die sind unter dem Fluch. Denn es steht geschrieben: Verflucht sei jeder, der nicht bleibt bei alledem, was geschrieben steht in dem Buch des Gesetzes, dass er's tue. Dass aber durchs Gesetz niemand gerecht wird vor Gott, ist offenbar. Denn der Gerechte wird aus Glauben leben. Das Gesetz aber ist nicht aus Glauben, sondern der Mensch, der es tut, wird dadurch leben. Christus aber hat uns erlöst von dem Fluch des Gesetzes, da er zu...
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1: Die Polizei fragt mich immer, wissen Sie, wie schnell Sie gefahren sind? Ja, klar. Ich habe den Tacho direkt vor mir. Der war schon im Auto. Ich wusste nur nicht, wo Sie sich versteckt hatten.
2: Menschen zum Lachen zu bringen, ist Jeff Allens Beruf. Familien im ganzen Land lieben seinen Humor. Doch am Anfang seiner Laufbahn war sein Programm nichts für Kinder.
1: Ich war vulgär und verbittert. Ich sagte, ich wäre lieber Buchhalter, als mit sauberem Humor zu arbeiten. Nichts wäre langweiliger für mich, als auf einer Bühne zu stehen und sauber zu arbeiten.
2: Seine Show bestand aus derben Witzen und ordinären Ausdrücken. Seine Art von Komik wurde immer anzüglicher und das Publikum war begeistert. Aber sein Privatleben war nicht zum Lachen. Die Verbitterung in seiner Show spiegelte nur wieder, was in ihm vorging.
1: Ich war immer kurz vor dem Explodieren. Mein Vater war so gewesen. Ich mochte mich selbst nicht. Es gefiel mir nicht, wie ich meine Frau behandelte, meine Kinder anschrie und Leute auf der Straße anblaffte. Die Bühne war meine Therapie. Einen Therapeuten konnte ich mir nicht leisten. Also kam alles raus, was in mir vorging.
2: Jeff wollte sich ändern, also wandte er sich östlichen Religionen und dergleichen zu.
1: Ich habe diesen Kram gelesen und verinnerlicht. Ich fand es toll. Doch dann löste sich alles in Wohlgefallen auf. Es ist ungefähr so. Sie haben Durst, nehmen das Wasserglas und sind ganz zufrieden. Aber wenn das Glas ihren Mund erreicht, können sie kaum den schlimmsten Durst stillen. Und dann verschwindet das Wasser wieder. Aus irgendeinem Grund hasste ich die Christen. Ich weiß noch, wie ich in den Clubs Traktate bekam, sie zerknüllte und den Leuten an den Kopf warf.
2: Jeff war Alkoholiker und nahm Kokain, doch er redete sich ein, dass seine Ehe das eigentliche Problem war.
1: Alle meine Probleme begannen mit der Ehe. Ich schämte mich nicht wegen meiner Sucht. Ich dachte, wenn ich meine Frau und Kinder loswerden kann, brauchte ich ihnen nur noch Geld zu schicken. Ich dachte, wenn ich sie schlage, muss sie sich von mir scheiden lassen.
2: Einmal kam Jeff nachts betrunken nach Hause und wollte Streit mit seiner schlafenden Frau anfangen. Doch sein Sohn weinte und das lenkte ihn ab.
1: Ich ging in Ryans Zimmer, um ihn zu beruhigen, doch er wurde nicht ruhig. Am Ende versohlte ich ihm den Hintern. Meine Frau wachte auf, kam herein, nahm ihn mir weg und gab ihm etwas zu trinken. Ich schämte mich entsetzlich. Ich sagte zu Tammy, ich gehe zu den anonymen Alkoholikern, aber wenn du mich nicht hinbringst, gehe ich nicht hin. Und wenn ich nicht hingehe, ist unsere Ehe am Ende.
2: Jeff hörte auf zu trinken, doch seine Suche nach Sinn blieb vergeblich. Also gab ihm ein Freund eine Bibel und bestellte für ihn einen Bibelkurs auf Kassette. Jeff stopfte einfach alles in eine Schublade. Zu der Zeit ging seine Frau den Sommer über weg und sagte nicht, ob sie wiederkommen würde.
1: Sie nahm die ganzen Bibelkassetten und sagte, entweder hörst du sie dir an oder ich werfe sie weg. Und ich sagte,

0: Okay, lass sie einfach da liegen. Also machte ich einen der Umschläge auf und fand zwei Kassetten. Ecclesiastes, das Buch Prediger. Ich konnte das nicht mal aussprechen. Ich holte die Bibel und machte die Kassette an. Und ich glaube, in dem Moment begriff ich es. Diese erste Kassette darüber, dass das Leben sinnlos ist, das traf mich. Wow, das steht in der Bibel? Jahre später habe ich das mal in einer Gemeinde erzählt. Hinterher sagten Leute zu mir, ich kann kaum glauben, dass Gott Ihnen durch das Buch Prediger begegnet ist, machen Sie Witze. Und ich sagte, was meinen Sie? Antwort, das ist so ein zynisches Buch. Und ich sagte, Sie haben mich nicht so gut gekannt wie Gott.
1: Endlich, allein in seinem leeren Haus, las Jeff die Bibel und hörte sich alle Bibelkassetten an, die sein Freund ihm geschenkt hatte.
0: Mir wurde klar, wie verloren und kaputt ich war. Ich musste erst alles verlieren, was mir zuvor einen Lebenssinn gegeben hatte, bis ich Jesus verstehen konnte. Das war meine Suche. Ich war nur ein Intellektueller, der versuchte zu begreifen und das Puzzle zusammenzusetzen. Aber er funktioniert genau umgekehrt. Christus muss unser Herz verändern, bevor wir das alles mit unserem Verstand begreifen können.
1: Jeff schloss Frieden mit Gott, aber er musste auch noch Frieden mit seiner Frau schließen. Am Ende des Sommers kamen sie heim.
0: Ich brauchte einen Monat, um ihr zu erzählen, dass ich Christ geworden war. Sie fragte mich, was bedeutet das? Ich sagte, das weiß ich nicht so genau. Ich soll dich so lieben, wie Jesus die Gemeinde geliebt hat. Und du musst überlegen, ob das etwas Schlechtes für dich und die Kinder ist. Und das war's, was ich hier erklärte.
1: Jeff und seine Frau suchten eine Gemeinde und einen Bibelkreis. Jeff räumte seine Comedy-Show auf. Jetzt redet er dort von seinem Glauben.
0: Mein Leben sah ungefähr so aus. Alkohol, Pleite, Scheidung. Und jetzt haltet euch eure Partyhüte fest, Leute. Mr. Sunshine wird euch aufheitern. Heute glaube ich an das, was ich tue, denn Gott hat es gerettet. Ich hatte gebetet, wenn ich das weiterhin tun soll, dann musst du es gebrauchen. Ich kann das nicht. Und ich liebe meinen Beruf.
1: Jeffs Frau wurde auch Christin und Gott brachte ihre Ehe in Ordnung.
0: Nach allem, was wir durchgemacht haben, gibt es keinen menschlichen Grund, warum wir noch verheiratet sind. Gott hat einfach in unser Leben eingegriffen. Ich las von Liebe, Gnade und Vergebung und meine Frau zeigte mir das auch alles ganz greifbar. Bis heute begreife ich es noch nicht ganz und ich danke Gott, dass er in mein Leben eingegriffen und mir Liebe, Gnade und Vergebung gezeigt hat. 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
1: Ich hätte nie gedacht, dass ich einmal an Gott glaube. Ich habe immer geglaubt, das machen andere, und ich habe immer gemeint, ich brauche Gott nicht. Ich hatte einen Snowboard-Unfall und hatte da ein Schleudertrauma bekommen, wo ich nachher sehr viel Schmerzen hatte, Nackenweh und Kopfweh. Und ich konnte mein Leben gar nicht mehr wirklich geniessen. Es hat sich alles nur noch um die Schmerzen getragen. Ich hatte viele Therapien, ich hatte 2 Monate in einer Reha-Klinik. Es hat nichts wirklich geholfen, die Schmerzen sind einfach geblieben. Die Mutter von einem guten Kollegen, die hat mir immer gesagt, Gott kann heilen und Gott kann dich heilen. Ich habe ihr immer gesagt, lass mich in Ruhe mit dem Thema, ich brauche Gott nicht. Es hat mich teilweise auch genervt, wenn sie wieder mit dem Thema angefangen hat. Sie hat mich dann eingeladen an ein kirchliches Seminar über Heilung. Ich bin halt einfach mitgegangen, dass es endlich Ruhe gibt. Und als wir dort angekommen sind, ist mir einfach alles ganz komisch vorgekommen. Und ich habe gedacht, was ist denn da für ein Verein? Irgendwann ist dann die Predigerin gekommen und hat angefangen zu reden. Und es war wirklich noch spannend gewesen und habe gerne zugelassen. Irgendwann hat dann auf das Mal gesagt, du hast irgendjemand mit Arthrose, komm führen, du sollst geheilt werden. Dem ist es dann auf das Mal gut gegangen und hat keine Schmerzen mehr gehabt. Ja, ich konnte auch nicht glauben, also ich habe gefunden, die Leute sind zahlt. Also ich glaube da nicht. Auf das Mal sagt er, ich merke, dort hinten ist irgendjemand mit einem Schleudertrauma. Und ich bin dort gehockt und habe gedacht, was geht denn jetzt ab? Also ich habe mit dem noch nie geredet, ich habe den noch nie gesehen. Und dann hat er wieder, dass ich führen komme. Mir war es sehr peinlich gewesen. Ich wollte auch gar nicht führen gehen. Sie hat dann gesagt, geh jetzt führen, du gehst. Ich bin dann schlussendlich auch gegangen. Er hat mich auch gar nicht angelangt. Einfach gesagt, du bist geheilt im Namen Jesus. Und in dem Moment ist wie ein Feuer in mich rein. Er hat mich dann gefragt, ist besser? Und dann hat er geschaut und gesagt, ja, ich habe noch etwas. Und dann hat er gesagt, so, schüttle mal so den Körper. Das habe ich gemacht und die Schmerzen sind vom einen Moment auf den anderen einfach weg. Also, ja, es ist wirklich von einer Sekunde auf die andere einfach weg. Nach dem Ganzen habe ich immer darauf gewartet, dass die Schmerzen wiederkommen. Und habe gedacht, die müssen doch jetzt wiederkommen. Aber sie sind einfach nicht mehr gekommen. Es war genial, jetzt einfach schmerzfrei zu sein. Als ich meinem Umfeld und der Arzt gesagt habe, dass ich geheilt bin und dass es mir gut geht, haben es viele nicht glauben und auch nur komisch angeschaut. Ich bin dann auf die Suche nach dem Gott gegangen. Ich wollte wissen, wer hat denn jetzt mich hier geheilt und wer ist der Gott? Ja, es war schwierig für mich am Anfang. Ich habe gar nichts über Gott. Also wirklich nichts. Ja, ich bin dann ins Internet gegangen, habe dann Gott und Jesus mal im Google eingegeben. Ich bin auf die Homepage gottkennen.ch gekommen und habe dort ein Gebetsanliegen abgegeben. Eine Frau hat mit mir Kontakt aufgenommen und sie hat mich eigentlich wie so durch meine erste Zeit mit dem Glauben durch begleitet und mich unterstützt und mir alle meine Fragen beantwortet, die ich hatte über Gott. Sie hat mir viele Beispiele aus ihrem Leben erzählt, wo mir einfach Gott wieder näher gebracht haben. Es war einfach genial, um von ihr die Unterstützung zu bekommen. Ich bin irgendwann wie an einem Punkt gekommen im Leben, wo ich mich wollte, bewusst für Gott entscheiden. Und im Ausgang habe ich dann mal einem Kollegen meine Geschichte mit Gott erzählt. Ja, er hat dann gesagt, wow, das ist ja genial, und er war begeistert. Und endlich mal jemand, der mich versteht. Er hat gesagt, er geht in eine Kirche, soll ich mal mitkommen? Ja, ich bin mit dem mal mit in den Gottesdienst gegangen und mich mega willkommen gefühlt. Und ich habe nicht einfach gemerkt, die Leute sind echt, die sind authentisch. Jede Predigt war einfach genial. Also sie hat voll in mein Leben hineingeredet. Und ich konnte immer etwas mitnehmen. Und ja, ich konnte Gott kennenlernen dort. Meine Familie und Freunde haben am Anfang mega Mühe damit gehabt, dass ich jetzt in die Kirche gehe oder dass ich an Gott glaube. Und von vielen habe ich gehört, das ist eine Sekte, wo du jetzt hier gehst. Und da gibt es doch gar nicht, dass man Spass haben in einer Kirche. Ich bin dann manchmal selber verunsichert worden. Ich habe richtig gewusst, ist jetzt auch wirklich wahr. Aber ich habe mich einfach daran erinnert, an den Moment, und habe gewusst, es ist wahr. Und ja, ich bin geheilt. Das Gefühl war einfach grösser als alles andere. Ich habe ja immer gedacht, ich brauche Gott nicht in meinem Leben. Ich bin Gott so dankbar, dass ich durch das Erlebnis ihn habe kennenlernen konnte. Einfach seine Liebe habe spüren. Und für nichts auf dieser Welt würde ich meine Beziehung mit Gott wieder hergeben. Heute sitze ich da und ich kann sagen, Gott kann heilen. Ich bin Tamara Thalmann und das ist meine Geschichte mit Gott.

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1: Ich bin aus der Türkei, ich bin in der Türkei aufgewachsen. Als ich klein war, ich hatte auch große Interesse auf Gott und ich habe viel gelesen über Allah. Und dann habe ich auch viele Leute vieles gefragt über Allah. Dann war ich auch öfter in Moschee. Und ich war jetzt öfter auch am Beten. Dann irgendwann, ich habe meine Frau kennengelernt in der Türkei, dann bin ich nach Schweiz gekommen. Und in der Schweiz war am Anfang ist alles so total und eine Tage ist Problem sind gekommen. Dann habe ich den Streit gehabt mit meinen Kollegen erst und nachher auch mit meiner Frau. Und meine Frau ist weggegangen von mir, wir haben uns getrennt. Dann, ich habe mich ganz alleine gefühlt in der Schweiz. Ich hatte niemanden da. Dann wollte ich auch nicht leben. Ich war total fertig. Ich war auf Boden. Ich habe auch Medikamente genommen, dass ich nicht leben möchte. Dann 2 Tage war ich ganz alleine zu Hause. Niemand ist zu mir gekommen. Nach 2 Tagen bin ich einfach aufgestanden. Ich bin nicht gestorben. Ich weiß nicht warum, aber bin ich nicht gestorben. Aber war ich so total müde, bin ich dann ins Bett gegangen, gleich Augen zugemacht und ein paar Sekunden. Ich habe etwas gesehen, ein großes Fenster habe ich gesehen, so leuchtet so hinten und eine Hand, ein Gesicht habe ich gesehen. Er hat die Hand ist durch Fenster zu mir gezeigt und er hat mir gesagt, 3-mal bete, bete, bete. Ich wusste nicht, aber wer ist der? Dann bin ich nach Balkon gegangen, dann habe ich das gesehen, diesen Wunder. Genau diesen Wunder habe ich gesehen, durch die Wolken, die Sterne runtergekommen. Dann habe ich viele Sterneschnuppen gesehen. Dann habe ich gesagt, es gibt's ja nicht so. Und ich war ganz wach. Öffnen Augen habe ich das gesehen. Ich war nicht ins Bett oder ich war nicht am Schlafen. Dann habe ich gesagt, mein Allah, was willst du mir sagen? Was ist das? Was für Bedeutung? Dann habe ich wieder gleich im Fenster, gleich im Gesicht gesehen. Und dann wieder gleich in Hand zu mir kommt und dann hat mir wieder gesagt, bete, bete, bete. Als ich das gesehen habe, ich habe da hier, auch ist bei mir, habe ich auch mich anderes gefühlt. Das ist ein tolles Gefühl, habe ich so gefühlt. Dann habe ich gleiches zu meinem Schwager, er wohnt in Amerika, ich habe ihm ein SMS geschrieben und er hat mich angerufen. Dann er hat mir auch das gezeigt, dass es denn Jesus sein kann. Dann habe ich mit ihm den ersten Gebet gemacht. Genau der Nacht, ich habe denn diesen großen den Liebe, da kann man nicht sagen eine Religion, sondern das ist eine Liebe. Ich habe diese Liebe angenommen und Jesus als meinen Gott angenommen. Seit ich seine Liebe habe, seit ich das weiß, dass ich nicht alleine bin. Und da weiß ich, ich bin sein Sohn. Dann habe ich jetzt nie Angst von jemandem. Vorher am Arbeiten, dann habe ich es selber einfach drauf geschrieben, 15 Minuten, so eine halbe Stunde so. Dann habe ich gedacht, wieso mache ich das? Was bringt mir? Dann habe ich ohne Angst, ich habe die Gefühle gehabt, dass ich mit Chef reden soll. Dann bin ich einfach dort gegangen, mit Chef einfach so gesprochen. Ich habe nur die Gefühle gehabt, was ich gemacht habe. Das war es, ist überhaupt ist nicht gut. Das war es eine Sünde. Das habe ich das gemerkt mit seiner Liebe. Und das habe ich dann auch gewusst, dass ich nie alleine wird, egal, dass ich dann raus von Arbeit bin. Ein Nachmittag, ich war am Arbeiten. Ich habe etwas gespürt, dass ich auf Knie gehen soll. Dann bin ich genau auf Knie gegangen. Als ich meine Augen zugemacht habe, denn Jesus habe ich gesehen, er steht jetzt vor mir. Und er hat meine Haare berührt. Und als er berührt hat, als ich ihn gesehen habe, dann, da ist hier in mein Herz, ich habe das gespürt, er liebt mich. Und dann habe ich gespürt, dass ich nicht alleine bin. Sogar, dass ich so viel Problem habe. Der wollte mir helfen. Der ist dann gekommen. Ich habe das gespürt. Er zeigt mir, wenn er mich liebt, dann muss ich mich auch selber lieben. Wenn ich mich lieben kann, kann ich mir nicht schlecht tun. Da habe ich dann es geschniedet, da hier. Ich habe viel Alkohol genommen. Ich habe mir so schlimme Sachen gemacht. Aber jetzt, ich liebe mich selber, weil ich sein Sohn bin. Ich bin wertvoll. Was ich brauche, er gibt mir schon. Warum bin ich so jetzt? Warum kann ich jetzt essen, lachen, trinken, sogar, dass ich denn so viel Problem habe jetzt? Der zeigt mir, dass ich mit ihm reden kann, dass ich zu ihm meine alle Probleme abgeben kann, dass ich denn alles vor ihm legen kann, dass ich mich befreien kann. Ich bin wie neu geboren, seit ich das gelernt habe, weil ich kann jetzt meine Hände hochnehmen, zu ihm sagen, ich habe das Problem. Bitte hilf mir, Vater. Und gleich den nächsten Tag oder gleichen Zeit, was ich brauche, kommt es sowieso alles selber. Und ich bin so froh, dass er mich liebt. Ich bin Hassan, das ist meine Geschichte mit dem Jesus.

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1: Ich habe schon als kleiner Bub zum Vater gesagt, Papi, weisst, ich werde dann einmal reich werden. Ich bin 1947 in Stäven am Zürichsee geboren, in einer Familie mit 5 Kindern. Ich habe 4 Brüder. Mein Vater war selber der uneheliche Sohn von einem Industriellen. Als Dritter habe ich natürlich dann Kleider, Schuhe, Hosen und so ausgetragen von den beiden älteren Brüdern. Ich habe natürlich davor geträumt, mit ein bisschen mehr Geld wäre es einfach schon schöner. Ich denke, dass aus dem Grund ich dann auch irgendwie einen Minderwertigkeitskomplex entwickelt habe, dass ich reich werden wollte. Mit 26 bin ich ins Walschland mit meinen Brüdern, eine Baufirma aufbauen. Ich habe dort ein Versprechen mir selber gegeben, dass ich in 18 Monaten die erste Million will. Das hat geklappt. Die Firma ist gewachsen und gewachsen. Grosse Auto, grosses eigenes Haus, immer mehr Geld verdient. 15 Jahre später, also mit ungefähr 40, Baufirma mit über 200 Leuten. 50 Millionen Vermögen. Viel Erfolg. Ich habe eigentlich hier gemeint, ich sei noch in einem gewissen Sinn bescheiden, also normal. Ich muss nachträglich sagen, man ist sich nicht bewusst, was genau abgeht. Man lässt sich da einfangen, dass man einfach immer mehr will und immer mehr und immer mehr. Auf dem Höhepunkt habe ich einen Mann kennengelernt. Der war für mich glaubwürdig, weil er ein erfolgreicher Geschäftsmann war, mehrfacher Millionär auch. Dieser Mann hat mir eine Bibel geschenkt und gesagt, sie brauchen Jesus. Das war eine komische Aussage. Aber ich habe kurz darüber ab, habe ich Jesus gebraucht. Als ich auf dem Höhepunkt war, von meinem persönlichen Erfolg, ist eine Gesetzesänderung gegen die Immobilienspekulation. Die Gesetzesänderung hat zur Folge gehabt, dass die Preise im Immobiliensektor in den Keller gefallen sind. Ich habe eigentlich innerhalb von 6 Monaten habe ich nicht nur mein Vermögen verloren, sondern auch meine Firmen und meinen Ruf. Was mich hier gerettet hat in dieser Situation, war, dass der Mann mir die Bibel geschenkt hat und von Gott gerettet hat, dass ich mich an die Bibel anklammern konnte. Als ich die Bibel das erste Mal gelesen und angeschaut habe, habe ich gesagt, Gott, ich brauche Stellen. Ich brauche Stellen, die mir zeigen, was ich machen muss. Interessant ist, dass ich genau auf die Stellen gestossen bin, die mir weitergeholfen haben. Aber das sind dann auch knallharte Wahrheiten gewesen, wie zum Beispiel, was der Mensch sieht, das muss er auch ernten. Oder, dass der, der sich demütigt, dass der von Gott erhoben wird. Eine Stelle, die mir ganz gewaltig geholfen hat, ist die gewesen, wo Gott zu Josua gesagt hat, ich werde an deiner Stelle kämpfen. Und das habe ich gebraucht. Jetzt ist die Situation gekommen, wo ich nicht mehr der Reiche war, sondern der grosse Schuldner ist gegenüber der Bank. Und da habe ich wirklich Gott mich fragen, wie soll ich mich verhalten? Und Gott hat mir da gezeigt, dass ich nicht die Banken anschuldigen soll, sondern dass ich mich bei den Banken entschuldigen soll, dass ich mich so verschuldet habe. Und ich habe da den Unterschied gesehen, indem ich das gemacht habe gegenüber meinen Partnern, die sich in diesen grossen Sorgen nicht entschuldigt haben oder die Verantwortlichkeit selber übernommen haben, sondern wo andere angeschuldigt haben, z.B. Banken. Und der Unterschied ist gesehen, dass bei mir ein Frieden, ein innerer Frieden eingetreten ist, eine Ruhe. Und dass ich gesehen habe, Partner, die von Sorgen krank geworden sind. Ganz ein brutaler Fall ist der eine Partner, der erste, der hat in 6 Monaten hat den 6 Krebs gemacht. Obwohl es eine knallharte Zeit war, eine Zeit, und wie gesagt, die anderen gestorben sind, ist es für mich eigentlich eine Zeit gewesen, die ich nie missen möchte. Weil nur in den schwierigen Zeiten lernt man einen wahren Freund kennen. Und der wahre Freund, der ist für mich Jesus Christus. So habe ich die Sorgen abgelegt und habe effektiv dürfen inneren Frieden finden mit meiner Änderung, dass ich einfach ein neues Leben angefangen habe. Ein Leben, wo ich nicht mehr auf Geld ausgegangen bin und ausgerichtet war und auf immer mehr Profit und Geld, sondern gewusst habe, jetzt musst du als ein verantwortungsvoller Verwalter von Gott anstehen und nicht einfach nur am Geld nachrennen. Da durfte ich erleben, wie meine ganze Art und Weise auch geändert hat. Wie Gott mich rausgeführt hat aus der Verschuldung, raus, mit Wunder, wie er mich begleitet hat, wie er mein Herz geändert hat, dass ich nicht mehr auf mich selber ausgerichtet war, um immer reicher zu werden, sondern dass ich als Verwalter anderen weitergeben können, damit andere gesegnet werden dürfen. Das war ein ganz gewaltiges Erlebnis. bin der Kurt Bühlmann. Das ist meine Geschichte mit Gott.

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1: Ich bin aus der Türkei, ich bin in der Türkei aufgewachsen. Als ich klein war, ich hatte auch großes Interesse auf Gott und ich habe viel gelesen über Allah. Und dann habe ich auch viele Leute vieles gefragt über Allah. Dann war ich auch öfter in Moschee. Und ich war jetzt öfter auch am Beten. Dann irgendwann, ich habe meine Frau kennengelernt in der Türkei, dann bin ich nach Schweiz gekommen. Und in der Schweiz war am Anfang ist alles so total und eine Tage ist Probleme sind gekommen. Dann habe ich den Streit gehabt mit meinen Kollegen erst und nachher auch mit meiner Frau. Und meine Frau ist weggegangen von mir, wir haben uns getrennt. Dann, ich habe mich ganz alleine gefühlt in der Schweiz. Ich hatte niemanden da. Dann wollte ich auch nicht leben. Ich war total fertig. Ich war auf Boden. Ich habe auch Medikamente genommen, dass ich nicht leben möchte. Dann 2 Tage war ich ganz alleine zu Hause. Niemand ist zu mir gekommen. Nach 2 Tagen bin ich einfach aufgestanden. Ich bin nicht gestorben. Ich weiß nicht warum, aber bin ich nicht gestorben. Aber war ich so total müde, bin ich dann ins Bett gegangen, gleich Augen zugemacht und ein paar Sekunden. Ich habe etwas gesehen, ein großes Fenster habe ich gesehen, so leuchtet so hinten und eine Hand, ein Gesicht habe ich gesehen. Er hat die Hand ist durch Fenster zu mir gezeigt und er hat mir gesagt, 3-mal bete, bete, bete.
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1: Was passiert ist, ist sehr schlimm. Es gibt Kirchen, die niedergebrannt worden sind. Hunderte abgebrannte Kirchen. Der Besitz der katholischen Kirche, die Fahrzeuge wurden gestohlen. Man nutzte sie dann als Kampffahrzeuge. Die Kirchengüter, die Musikinstrumente, alles wurde geraubt. Selbst die Bänke, auf denen sich die Kirchenmitglieder hinsetzten, um den Gottesdienst zu feiern, die haben sie als Feuerholz benutzt, um ihr Essen zu kochen. Und außerdem gibt es Verbrechen, Vergewaltigungen von Frauen und Mädchen. Und sie töten die Pastoren und Priester. Es ist das erste Mal, dass in der Zentralafrikanischen Republik die Leute die geistlichen Autoritätspersonen angreifen.
2: Jedes Jahr veröffentlicht Open Doors im Weltverfolgungsindex die 50 Länder, in denen Christen wegen ihres Glaubens am stärksten verfolgt werden. 2014 nahm die Zentralafrikanische Republik zum ersten Mal einen Platz in dieser traurigen Rangliste ein. Dieser Staat im Herzen Afrikas, reich an Bodenschätzen und einer vielfältigen Natur, wird schon seit Jahrzehnten von großer Armut und politischen Unruhen geplagt. Die Christen, die in der Bevölkerung die Mehrheit stellen, haben früher keine Verfolgung erlebt. Dies änderte sich im Dezember 2012, als die muslimische Seleka-Miliz eine Offensive gegen die Regierung begann. Seitdem hält die Verfolgung von Christen an. Pastor Jean-Marc musste zusammen mit seiner Frau und 7 Kindern diese Revolte miterleben. Aus Sicherheitsgründen kann sein richtiger Name nicht genannt werden. Er berichtet aus einem Land mit einer Geschichte voller Gewalt, das heute in Chaos und Anarchie. Zu versinken droht.

1992 gab es weitere Putschversuche des Militärs und schließlich kam es zum Staatsputsch des 28. Mai. Der Putsch am 28. Mai 2001 hat bewirkt, dass wir ständig einen Staatsstreich nach dem anderen erlebten. Doch wir preisen den Herrn, dass unser Land auch ein gastfreundliches Land war. Seit der Einreise der Missionare in die Zentralafrikanische Republik um 1900 hat Gott die Kirche gesegnet. Sowohl die katholische als auch die evangelische Kirche. Gott hat es gefügt, dass dieses Land ein Land mit einer christlichen Mehrheit geworden ist. Aber obwohl wir 90% sind, heißt das nicht, dass es keine anderen Religionen gibt. Auch der Islam kam in der Zentralafrikanischen Republik an. Im Norden unseres Landes leben unsere muslimischen Brüder. Also gibt es auch eine Minderheit an Zentralafrikanern, die Muslime sind. Sie sind auch überall in der Zentralafrikanischen Republik anzutreffen, wo es Diamanten und Gold gibt. Da waren sie. Sie trieben Handel. Sie betrieben auch die Aufzucht von Rindern und Ochsen, die auch wir essen. Wir lebten also in enger Verbindung mit unseren muslimischen Brüdern.

Wegen der Bodenschätze ist unser Land reich. Und die Allianz, die sich Seleka nennt, ist ein Bündnis verschiedener muslimischer Gruppen. Unsere afrikanischen Brüder, die Muslime sind, haben sich zusammengeschlossen, eine Rebellion begonnen und sich den Namen Seleka gegeben. Seleka ist ein Wort in unserer Nationalsprache Sango, das Allianz oder Bündnis bedeutet. Wie gesagt, war die Mehrheit in unserem Land christlich und als die Seleka angriff, gab es auch einen religiösen Hintergrund. Denn als Grund für ihre Angriffe nennen sie, dass die Christen das Land 50 Jahre lang regiert hatten. Und nun klagten sie die zentralafrikanische Regierung und die Christen an, das Land schlecht geführt zu haben. Sehr schlecht. Sie fühlten sich ausgegrenzt, da es keine Straßen gibt, um zu ihnen zu gelangen. Während der Regenzeit können sie zum Beispiel nicht in die Hauptstadt reisen und so weiter. Und für ihre Rebellion haben sie Unterstützung gewinnen können. Sie haben im Tschad und im Sudan, in der ganzen Region von Darfur, Soldaten angeheuert, um in unser Land einzudringen. Und so haben sie begonnen, uns anzugreifen und die Macht an sich zu reißen. Was sie zuerst anzog, ist das Gold, die Diamanten und die anderen Bodenschätze. Als sie Krieg führten, beuteten sie uns also obendrein noch aus, da in ihren Gebieten Gold und Diamanten ohnehin schon vorhanden sind. Sie beuteten das Land aus und sie entwickelten sich zu einer Mehrheit. Sie sind eigentlich die Minderheit, aber die, die ihnen aus dem Sudan und aus dem Tschad zu Hilfe gekommen sind, sind in Massen gekommen. Wissen Sie, überall, wo es etwas zu holen gibt, gehen die Söldner hin. Und so sind sie zu uns gekommen. Und weil die Waffe der Christen das Gebet ist, konnten sie keine Gegenwehr leisten. Da aber die Staatsmacht schwach war, gab es militärisch gesehen keine Kooperation zwischen dem Staat und dem Präsident der Republik François Bozizé. Da gab es also diese Schwäche. Es gab nur eine Minderheit an Soldaten, die die staatliche Macht verteidigten. Das führte dazu, dass es diesen massiven Einmarsch der Muslime gab, um Präsident Bozizé zu stürzen. Das Bündnis der Muslime aus dem Norden des Landes konnte zusammen mit der Verstärkung aus dem Tschad, dem Sudan und aus Darfur einen Einmarsch bis zur Hauptstadt Bangui durchführen, um Präsident Bozizé zu stürzen. Aber als sie vordrangen, töteten sie die Pastoren und die Priester und raubten die Christen aus. Alle Geschäfte der Christen raubten sie aus. Sie brannten die Felder der Christen nieder. Sie zerstörten alles. Aber alle muslimischen Geschäfte rührten sie nicht an. Den Besitz der Muslime rührten sie nicht an. Für uns gibt es daher einen religiösen Hintergrund, der hinter diesen Taten steckt. Sie wollen das Land islamisieren. So haben wir Christen das beurteilt und wir wissen, dass dieser Krieg ein religiöser Krieg ist. Sie wollen unser Land

0: unter islamische Herrschaft stellen.
1: Bei mir persönlich sind sie in mein Haus eingedrungen. Sie kamen am 5. Dezember 2012, um mich zu töten. Sie haben die Christen gezielt ausgewählt und angegriffen. In meinem Viertel haben sie zwei Pastoren umgebracht und die dritte Person, die getötet werden sollte, wäre ich gewesen. Sie waren schon fast bei mir, als der Vorsteher des Viertels zu mir kam und sagte: Pastor, verlasse das Haus, pass auf, sie kommen zu dir, um dich zu töten. Das hat er vor meinen Kindern gesagt. Ich wollte bleiben, ich sagte, ich flüchte nicht. Meine Tochter fing an zu weinen: Papa, Papa, Papa, wir können nicht bleiben. Denk an uns, lass uns gehen, lass uns abhauen. Sie hat mich überzeugt. Ich habe meine Sachen mit mir genommen, meine Kinder und das wenige Geld, das wir hatten. So sind wir geflohen. Ich habe mein Haus nur mit den Kleidern verlassen, die ich am Leibe trug, und mit den Geburtsurkunden und meinen Zeugnissen, um mich in der Kirche zu verstecken. Außerdem habe ich Vorsorge getroffen und meine Familie in ein Versteck in die Stadt Kemena in den Kongo geschickt. Aber ich bin wegen meiner Kirchengemeinde geblieben. Ich wollte nicht fliehen. Nach dem 5. Dezember, als die Seleka vorgedrungen war, sagte man mir, dass sie Gemeinden auf dem Land angegriffen und niedergebrannt hätten. Für uns ist es schlimm. Sie raubten die christlichen Geschäfte und die Häuser der Christen aus. Sie sammelten alles ein, was Wert hatte. Elektronische Waren, Autos, Reisebusse. Sie haben alles mitgenommen. Zum Beispiel auch Computer. Sie haben das alles mitgenommen und anschließend direkt in den Sudan und in den Tschad gebracht. Sie stehlen also immer diese Dinge und lassen sie verschwinden. Und auch als sie in Bangui ankamen, haben sie dasselbe getan. Sie haben die Christen arm und unglücklich gemacht. Unter den Christen gibt es jetzt viele Waisen, viele örtlich getrennte Ehepaare und viele Trennungen, da sich viele Leute in Verstecken und in Rückzugsorten befinden. Viele Menschen sind immer noch in Flüchtlingslagern in unserem Land. Sie sind also Binnenflüchtlinge.
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0: Dann bin ich auch geflohen, um in die Hauptstadt Bangui zu gehen und in einer Kirche Schutz zu suchen. Dort kamen 800 weitere vertriebene Personen aus meiner Kirche an, um sich ebenfalls zu verstecken. Es war schwer zu überleben. Es gab keine Nahrung, keine Hilfe, keinen Markt, die Banken waren geschlossen und niemand konnte sich ungehindert bewegen. Wir konnten nicht einmal ins Krankenhaus gehen. Als wir in Bangui angekommen waren, hatten wir gesehen, wie die Seleka eine Bombe auf eine Kirche warf. Sogar Kindern wurden die Füße abgetrennt. Kinder hatten nur noch Armstümpfe. Das passierte während des Gottesdienstes an einem Sonntag. Ich sah Frauen, die weinten, Kinder, die weinten, da es nichts zu essen gab. Manche sind in Ohnmacht gefallen, da sie verstört waren. Die Explosionen, die Panzerabwehrwaffen, die Granaten, alles, was man so abfeuerte. Die Kinder und Frauen waren traumatisiert. Wir haben sogar 3 Tage lang nichts gegessen. Am 4. Tag hat uns Gott geholfen und uns Nahrung geschenkt. 2 Frauen gebaren zu dieser Zeit ihre Kinder in unserer Kirche. Es gab keine Hebammen und keine Krankenhäuser, in die sie hätten gehen können. In der Nacht konnten wir sie nicht ins Krankenhaus bringen, da wir riskiert hätten, getötet zu werden. Ich lebte getrennt von meiner Familie. Sie waren in einem Unterschlupf, ich war geblieben. Ich war wie ein Gefangener in der Kirche zusammen mit 1100 Menschen. Es war sehr schmerzhaft. Und um sich zu schützen, haben die Menschen in der Stadt beschlossen, Schutz auf dem Flughafen zu suchen. Als sie dann sogar Schutz auf dem Rollfeld suchten, hat dies die internationalen Hilfskräfte dazu bewegt, mit Interventionen anzufangen. In dieser Zeit hat uns die Regierung nicht geholfen. Die Leute sind enttäuscht von der Regierung. Die Regierung konnte sie nicht beschützen. Es gab 150.000 Vertriebene auf dem Rollfeld des Flughafens, 150.000 Flüchtlinge. Wer konnte die ernähren? Die humanitären Hilfsorganisationen hatten keine Lebensmittel vor Ort. Das Rote Kreuz hatte keine Nahrungsmittel. Sie mussten Nahrungsmittel von ihren Ländern kommen lassen. Aber die Straßen waren blockiert. Der Verkehr und der Transport waren von den Seleka lahmgelegt worden. Sie wollten, dass die Christen unbeweglich vor Ort blieben. Dann haben wir die erste Hilfsorganisation gesehen, die zu uns Christen kam, um uns zu helfen. Es war die Organisation Open Doors. Open Doors hatte Lebensmittel gekauft, um uns etwas zu essen zu geben. Darüber hinaus erhielten die Pastoren, die ausgeraubt worden waren und zusammen mit den Flüchtlingen in den Lagern lebten, Umschläge mit Geld, um die Lebenssituation verbessern zu können. Und wir in der Kirche, wir konnten uns um die Flüchtlinge kümmern. Man hat uns Reis, Sardinen, Seife, Öl und Salz gegeben, um unsere Kinder ernähren zu können. Wir haben die 800 Personen 3 Monate lang ernährt. Das war die Situation in unserer Kirche. Aber auch in den vertriebenen Lagern mussten sie viel ertragen. In den Flüchtlingslagern mussten sie viel erleiden. Das führte dazu, dass wir Hilfe erhalten haben. Und ich kann auch sagen, dass diese Hilfe immer noch anhält. Open Doors steht uns immer noch bei. Sie kümmern sich um die Traumatisierten, da das ganze Land traumatisiert ist.
1: Jean-Marcs Familie hält es im Exil im Kongo nicht aus. Sie sorgen sich um den Ehemann und Vater. Nach dem Sturz Präsident Bozizés durch die Seleka im März 2013 kehrt die Familie in die Zentralafrikanische Republik zurück. Mittlerweile hatte auch die internationale Staatengemeinschaft militärische Hilfe zur Verfügung gestellt, um die Situation zu stabilisieren und für Ordnung zu sorgen. Doch die politische Lage im Land bleibt brüchig. Auch die Seleka entzweite sich untereinander. Andere Milizen wie die animistische Antibalaka mischen sich ebenfalls in die Machtkämpfe ein. Die Gewalt hört daher bis heute nicht auf.
0: Ja, mein Haus war ausgeraubt worden. Als meine Frau mit den Kindern zurückkam, waren wir immer noch in der Kirche zum Schlafen. Wir schliefen auf den Kirchenbänken. Eine Familie sah, dass diese Situation nicht gut war, und sie haben uns ein Haus an einem etwas gesicherten Ort gegeben. Aber wir können nicht hundertprozentig sagen, dass dieser Ort sicher ist, denn selbst wenn du heute in Frieden schläfst, weißt du nicht, was morgen passieren wird. Der Hilfeschrei der Zentralafrikaner hält weiterhin an. Wir haben immer noch Flüchtlingslager. Das Elend geht also immer noch weiter. Die Leute können nicht in ihre Häuser zurückkehren, da ihre Häuser zerstört wurden. Sie haben nichts, auf dem sie schlafen oder sich setzen können. Sie haben noch nicht einmal Teller zum Essen. Und es gibt immer noch Angriffe, denn es gibt weiterhin extremistische Muslime im PK-5-Distrikt in Bangui. Sie führen ungebrochen ihre Attacken fort. Sie töten immer noch, werfen Granaten in Taxis, verbrennen Menschen. Sie suchen Häuser auf und zerstören die Häuser der Christen, die weiterhin in den Flüchtlingslagern sind. Es gibt also immer noch Kämpfe. Es herrscht Anarchie. Und zusätzlich zu dem, was die Seleka macht, stehlen auch die Kämpfer der Anti-Balaka-Miliz und schießen auf Menschen. Denn seit sehr langer Zeit haben sie keine Löhne mehr erhalten und leben nun auf Kosten der christlichen Bevölkerung. Es herrscht eine Situation der totalen Anarchie, trotz der Anwesenheit des Militärs.
1: In verschiedenen Medien heißt es, die Anti-Balaka-Miliz, die sich an den Muslimen rächt, sei christlich. Anti-Balaka heißt übersetzt Anti-Machete. Aber ist es gerechtfertigt, die Anti-Balaka-Miliz christlich zu nennen?
0: Die Anti-Balaka gab es schon, bevor die Seleka gegründet wurde. Die Anti-Balaka war die Bürgerwehr aus Jugendlichen in den Dörfern. In jedem Ort hatte sich zur Selbstverteidigung der Stadt oder des Dorfes eine solche Gruppe gebildet, um gegen Straßenräuber zu kämpfen, die die Leute bestahlen. Das gab es alles schon vor der Gründung der Seleka. Als die Seleka dann angriff, haben sie viel Schlechtes in den Städten und Dörfern gemacht. Sie haben die Frauen der Anti-Balaka in ihrer Gegenwart vergewaltigt. Sie haben ihre Mütter und ihre kleinen Schwestern vergewaltigt. Sie haben ihre Brüder getötet. Deswegen haben sie sich wieder so zusammengeschlossen, wie sie es schon gegen die Straßenräuber getan haben. Und sie haben sich Amulette umgehängt, denn sie sind auch Anhänger alter Traditionen. Anti-AK, das war ihr wahrer Name. Das bedeutet Anti-Kalaschnikow. Sie glauben, dass der Schuss der Kalaschnikow so nicht in ihren Körper eindringen kann. Die Kalaschnikow kann sie nicht töten, da sie einen Talisman umgehängt haben. So haben sie sich zusammengefunden, um die Muslime aus ihren Städten und Dörfern hinauszujagen, bis sie in Bangui ankamen und dort einen Putsch gegen die Seleka versuchten, der jedoch scheiterte. Und im Gegenzug haben die Seleka an einem einzigen Tag 1000 Menschen getötet. Das ist das, was ich über die Anti-Balaka sagen kann. Sie sind keine Christen, da Christen keine Amulette tragen und niemand, auch nicht die Kirche, hat die Menschen aufgefordert, die Seleka zu bekämpfen. Die Kirche hat niemanden geschickt, die Kirche hat das nicht verlangt. Die Kirchen verteidigen sowohl Muslime als auch Christen, die ganze Bevölkerung. Die Anti-Balaka sind keine Christen.

0: Ich glaube, dass seit Beginn der Angriffe bis jetzt die Kirche gesprochen hat. Die Autoritäten können nicht sprechen, die Regierung, die Politiker. Sie können nicht reden, denn wenn sie sprechen, werden die Seleka kommen und sie töten. Die Autorität kommt also den Kirchen zu, der katholischen Kirche und der evangelischen Kirche und außerdem dem muslimischen Imam. Die extremistischen Muslime wollten einen Imam aus der Zentralafrikanischen Republik aus Bangui töten, da er behauptete, dass das, was sie machen, nicht im Koran stehen würde. Er nannte sie Kriminelle. Daraufhin versuchten sie, ihn zu töten. Und so war es die katholische Kirche, die ihn schützte, indem ein Pastor ihn zu sich nahm, sodass er mit ihm weggehen konnte. Während dieser Ereignisse haben die Christen gebetet. Die Christen haben den Muslimen geholfen, als die Anti-Balaka angefangen hatte, sie anzugreifen. Sie haben die Muslime beschützt und versteckt. Sie haben die Muslime ernährt. Sie haben geholfen, die getöteten Muslime zu beerdigen, denn die Muslime konnten nicht mehr hinausgehen. Und auch heute arbeitet die Kirche weiter an der Versöhnung. Und als wir die Muslime aus ihren Lagern hinausließen, damit sie an ihrem Gebet teilnehmen konnten, da haben ein Imam und auch einige Muslime das Wort ergriffen. Sie haben uns gesagt, dass sie nicht gewalttätig sind, sondern einige extremistische Muslime unter ihnen. Auch wir wollen das nicht. Betet für uns, denn auch wir sind Geiseln dieser Extremisten. Wir sind dabei, an der Versöhnung zu arbeiten, und ich glaube, dass dies der einzige Weg ist, den wir im Moment beschreiten können. Wir wissen, dass die Christen bereit sind zu vergeben, und sie tun dies zurzeit. Es gibt Versöhnungsgottesdienste und Versöhnungstreffen. Außerdem gibt es Verhandlungen, die zwischen den Muslimen und den Christen stattfinden. Wir wissen, dass der Heilige Geist und die Gemeinde für die Versöhnung arbeiten. Und das ist sehr wichtig in Anbetracht der Forderung des zentralafrikanischen Volkes und der Kirche, dass alle Rebellenarmeen entwaffnet werden. Das ist das Einzige, das uns Hoffnung geben kann. Wir glauben, dass wenn diesen Ganoven-Armeen die Waffen entzogen würden, wir in unser früheres Leben zurückkehren könnten. Denn wir Zentralafrikaner sprechen eine gemeinsame Sprache. Damit meine ich nicht das amtliche Französisch, sondern die Sprache Sango. Wir könnten uns dann wieder in unseren Hütten zusammensetzen und unsere Dinge in Ordnung bringen, weil wir uns untereinander verständigen können. Aber solange die Waffen in den Händen der Rebellen bleiben, ist es schwierig. Wir bitten die internationale Öffentlichkeit, sie zu entwaffnen und auch die Anti-Balaka zu entwaffnen. Denn auch die Anti-Balaka machen Dinge, die über das Maß hinausschießen. Zuerst bitte ich darum, für eine Versöhnung der Zentralafrikaner untereinander zu beten. Betet für einen dauerhaften Frieden. Für einen lang anhaltenden Frieden. Und betet auch für eine Generation von weisen Politikern, dass Gott sie für unsere Nation einsetzt. Und betet auch für die Umwandlung unseres Landes, dass die getrennten Menschen, Männer, Frauen, Kinder wieder zusammenfinden und dass die Gewalt aufhört. Das können Sie für uns beten. Und dass Gott unsere Nation heilt.
1: Jesus Christus spricht: Glücklich sind die Frieden stiften, denn Gott wird sie seine Kinder nennen. Glücklich sind die verfolgt werden, weil sie nach Gottes Willen leben, denn ihnen gehört Gottes neue Welt.

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1: Thomas, wir kennen es ja schon viele, viele Jahre. Ich freue mich, dass du heute hier bist.
2: Das ist richtig.
1: Wenn du noch damals zurückspringst zu DSDS, wann hast du gemerkt, dass das ein richtig großes Ding ist?
2: Als so die ersten Zeitungsartikel kamen in den großen Zeitungen und man dann irgendwann mal sein Gesicht im Fernsehen gesehen hat, als man auf diese große Bühne rausgegangen ist während den Live-Shows und man wusste, dass über 8,5 Millionen Leute zugucken, da hat man echt das Flattern bekommen. Und als es dann so ein bisschen fortgeschrittener war, konnte man, egal in was für einer Stadt in Deutschland du warst, du konntest keine 2 Meter über die Fußgängerzone gehen, ohne dass Leute dich angequatscht haben, sich nach dir umgedreht haben und deinen Namen gerufen haben, ein Foto wollten und so weiter.
1: Gab es irgendeine Situation, woran du dich noch gerne erinnerst? Ein richtiges Highlight, was du sagen würdest, das war toll?
2: Wir hatten natürlich sehr viele Auftritte, sehr große Auftritte. Wir waren mal bei The Dome. Als wir die Sendung aufgezeichnet haben und wir da mit der Top 10 gesungen haben vor 13.000 Zuschauern, die Halle war komplett ausverkauft, sprach Gott zu mir und sagte, dass er das nicht gemeint hat mit dem, was er mir vor ein paar Jahre vorher gesagt hat.
1: Wie meinst du das? Gott sprach zu dir. Hast du eine Stimme gehört? Oder?
2: Nee, es sind ganz klare, adressierte Gedanken, die an mich adressiert sind. Wo ich merke, das ist jetzt nicht etwas, was ich mir selber zurede in Gedankenform, sondern das ist etwas, was von außen mich erreichen möchte.
1: Ja. Ja. Du bist ja in einer christlichen Familie, in einer religiösen Familie sehr, sehr gut aufgewachsen mit deinen 4 Brüdern zusammen. Gab es so einen Moment, wo du sagst so, es gab ja diesen Moment, wo du gesagt hast, das ist jetzt meine eigene Sache. Erzähl mal davon.
2: Also man kriegt natürlich viel mitgeteilt von den Eltern und auch in der Kirche, wo man sich heimisch fühlt. Man kriegt den Glauben vermittelt, aber es ist halt etwas, was jemand dir vermittelt.
1: Ne? Also es ist aufoktroyiert oder wie war das für
2: dich? Ja, ich weiß nicht. Nee, es ist natürlich was Gutes. Ne? Allerdings glaube ich, dass man sich selber auf die Suche machen muss nach dem, was ist mein Glaube? Woran glaube ich und welche Sachen finde ich für mich selber in der Bibel? Ne? Mit 19 hatte ich mal ein Erlebnis gehabt, da war ich an einem Abend total geflasht von der Gegenwart Gottes. Also es ist so, als würdest du abtauchen in eine Realität, die du so nicht für real empfindest, ne? Oder für die man sonst so nicht unbedingt die Antennen hat. Und das war wirklich so, als wäre Gott wirklich da. Und mir fiel auch alles irgendwie ein, was in meinem Leben nicht in Ordnung läuft. Ich wusste an dem Abend, dass ich eine Entscheidung treffen muss. Also eine Entscheidung für Jesus. Ne? Weil ich wusste, er klopft an mein Herz und er möchte jetzt, dass ich sage ja oder nein. Ne? Weil jeder von uns, wenn jemand klingelt an der Tür, kannst du dich entscheiden, ob du aufmachst oder nicht. Und das war der Abend. Und das Lustige ist, wir sitzen uns jetzt gegenüber. Du warst damals mein Jugendleiter und ich habe mich, klar, weil du mich als Mentor auch begleitet hast eine längere Zeit, auch musikalisch, du kennst unsere Band von damals sehr gut, wusste ich direkt, der hat ein Ohr für mich, der kennt mich und mit dem möchte ich jetzt quatschen. Und da habe ich dich, glaube ich, um Mitternacht angerufen und habe gesagt, Markus, ich komme vorbei. Ich glaube, bis 3 Uhr nachts haben wir zusammen gequatscht und ich habe dir erzählt, was mir auf dem Herzen brannte und dass ich diese Entscheidung treffen wollte und du hast mir dabei geholfen, mein Leben Jesus zu übergeben.
1: Ich erinnere mich ganz vage, aber ich weiß noch, wie wir auf dem Sofa da saßen und diskutiert haben. Echt cool.
2: Ja, das war genial. Das Krasse war, du hast ja damals in der WG gewohnt und wir haben dich und euch ja oft besucht, weil wir sehr, sehr gut befreundet waren, haben auch viel geträumt, Musik gehört, DC Talk, weiß ich noch. Dann Delirious, wo du gesagt hast, Thomas, du musst, wenn es irgendwann mal eine Möglichkeit gibt, dann hör dir mal ein Konzert von denen an, weil das ist der Himmel auf Erden. Ne? Das ist schon cool. Deswegen haben wir uns immer heimisch gefühlt bei dir in dieser WG. Das Krasse war, du sagtest immer, nach 10 Uhr sollte man im Treppenhaus ruhig sein. Ne? Da darf man auf jeden Fall nicht laut runterlaufen, was glaube ich, im ersten oder zweiten Stock.
1: Ich weiß es nicht mehr.
2: Auf jeden Fall, nachdem ich halt mit 19 in der Nacht zu dir gekommen bin und wir dieses Gespräch hatten, bin ich dann danach nach 3 Uhr die Treppe runtergegangen, natürlich ganz leise. Du hast die Türe zugemacht und dann kam dieser Moment, der für mich irgendwie ein bisschen komisch war. Du hast nämlich deine Tür aufgerissen und hast mir hinterhergerufen, und zwar relativ laut: Thomas, ihr werdet Stadien füllen. Und ich war schon unten angekommen und dachte mir so, wie kann das denn sein? Wie kommt der denn da drauf? Ne? Und habe das auch abgelegt, also weil für mich hat das eine mit dem anderen überhaupt nichts zu tun gehabt. Ich hab gerade die Herzenstür aufgemacht, also meine Herzenstür für Jesus aufgemacht. Und dann verknüpfst du das mit irgendetwas, den Satz, ich weiß nicht, woher der kam bei dir. Allerdings habe ich ihn mal schnell weggepackt, weil damals war ich 19, da war das überhaupt noch gar nicht absehbar, was Gott so machen kann.
1: Du standest ja bei DSDS dann vor diesen Stadien im Rampenlicht. Wie ging es dir damit dann? Das war ja... War es das dann? Auf einmal hast du dich dann daran erinnert?
2: DSDS war halt krass, weil ich gemerkt habe, was Gott möglich ist. Gott kann von heute auf morgen dein komplettes Leben auf den Kopf stellen. Er kann dich auf eine Plattform stellen, wo du einfach nur leben darfst. Wo du nicht großartig über deinen Glauben reden musst, sondern deinen Glauben leben darfst. Und das fand ich bemerkenswert. Als ich dann am Ende, ich hatte das von The Dome erzählt, wo wir da diesen Auftritt hatten. Und das war genau, ich hatte ja diesen Satz weggelegt. Und als wir dann vor 13.000 Leuten gesungen haben, in der TUI Arena, habe ich einen Gedanken gehabt, der mein Herz angesprochen hat. Und Gott sprach zu mir, also er redete durch meine Gedanken zu mir und sagte: Thomas, das habe ich nicht damit gemeint. Und erinnert mich an den Satz, den du mir mit 19 gesagt hast. Ne? Das heißt, wir hatten da zwar Musik gemacht, aber ich glaube, dass dieser Satz verknüpft mit meiner Lebensübergabe, mein Herz öffnen für Jesus, dass das verknüpft einfach bedeutet, es wird die Zeit kommen, da werden Stadien gefüllt sein. Und sie werden gefüllt, nicht der Musik willen, sondern zur Ehre Gottes.
1: Mhm. Als du diese Geschichte mit den Top 10 hattest und dann gab es eine Motto-Show nach der anderen und dann irgendwann mal bist du dann rausgeflogen. Wie war das für dich?
2: Ich versuche das so zu erklären. Bei dieser Show, du begibst dich da in eine Maschinerie, die echt cool ist. Ne?
1: Voll also durchgetakteter Tag.
2: Total viel schöne Erfahrungen, die du da machst. Allerdings ist es du wirst abgeschossen ins Fern, die du nicht kennst, und keiner sagt dir, dass du einen Fallschirm mitnehmen musst. Und als ich dann rausgeflogen bin, war das so. Davor warst du ja jeden Tag alle 5 Minuten im Fernsehen, und als ich dann raus war, wird dein Gesicht halt aus allen Szenen rausgeschnitten. Also ne, alle Szenen, wo du drin bist, kommen halt nicht mehr vor. Klar, man versucht halt auf die Kandidaten den Fokus zu richten, die noch da sind, ist ja logisch. Allerdings musst du gefühlsmäßig damit erstmal klarkommen. Ne? Und das ist eine Schwierigkeit, womit, glaube ich, kein Mensch so im Normalzustand klarkommen kann.
1: Du bist dann ausgezogen aus diesem, was war das?
2: Das war eine Villa, ja.
1: Du bist rausgezogen, und dann, als du nach Hause kamst, wie hast du da geschlafen?
2: Ich hab eigentlich relativ gut geschlafen. Es war jetzt nicht so offensichtlich, dass das was mit mir gemacht hat. Allerdings, weil ich ja wusste, dass Gott von Anfang an mit dabei war. Ne? Ich habe während der DSDS-Zeit habe ich jeden Tag gewusst, Gott ist da. Ne? Und dann bin ich rausgeflogen und es war gefühlsmäßig, als ob Gott irgendwie weg war. Mhm. Ne? Und es war mal so am Ende, kurz bevor ich rausgeflogen bin, da bin ich aufgewacht mit dem ersten Impuls: heute ist der Tag, um über deinen Glauben zu sprechen. Ne? Und das Kamerateam, das Fernsehteam von RTL kam und die erste Frage, die gestellt haben: hey, sag mal, Thomas, du bist ja eigentlich auch, wie sieht's eigentlich mit deinem Glauben aus? Ne? Und dann wusste ich, dass Gott hier irgendwas arrangiert hat, und deswegen konnte ich auch so frei von meinem Glauben sprechen. Das heißt, das zeigt eigentlich, wie nah Gott in dieser Zeit bei mir war. Und als ich dann raus war, war es so, als wäre er weg. Also gefühlsmäßig wirklich weg. Und es war ein Gebet, das ich sprechen konnte. Jeden Tag habe ich das mehrfach gesprochen und ich hab gesagt, Gott, zeig mir, dass du da bist. Mehr konnte ich nicht beten.
1: Wie hast du das empfunden, dass Gott nicht mehr da war?
2: Es ist schrecklich. Also es war, als würdest du fliegen. Also wie gesagt, du kommst ganz oben an, dann wirst du losgelassen und du fällst nur noch. Also es ist ein Gefühl von Fallen. Es ist ein komisches Gefühl und ich habe wirklich manchmal geschrien und habe gesagt, Gott, zeig mir jetzt, dass du da bist. Ich muss das jetzt spüren, dass du da bist. Ne? Mhm.
1: Und
2: monatelang habe ich nichts gehört. Ja.
1: Hat Gott dich rausgeholt aus diesem Loch damals mit irgendeiner Sache?
2: Ich habe ein krasses Erlebnis gehabt. Damals befand ich mich in der Kennenlernphase mit meiner Frau. Florence Joy, mit der ich jetzt heute 4 Kinder haben darf. Und wir haben viel gesprochen, viel geredet, auch über die Situation, aber auch über unsere Vergangenheit, über unsere Zukunft, wie wir uns das vorstellen. Und wir saßen mal im Auto am Rhein, das war in ihrem Auto, wir haben Musik gehört und haben halt gequatscht. Und sie erzählte mir dann, dass sie einen Menschen in Miami getroffen hat, der ihr gesagt hat, dass sie in einigen Wochen ihren Mann kennenlernen wird und er wird ein Worshipper sein und gemeinsam werdet ihr eine wunderbare Familie haben. Und,
1: also das hat sie dir
2: im Auto erzählt, genau. Und sie hat das noch nicht mal ausgesprochen, da habe ich die Stimme Gottes gehört. Das war wirklich wie als wenn so eine Wolke zu mir spricht und sagt, Thomas, ich habe dich nie fallen gelassen. Das war dieser Satz, den ich gehört habe, Thomas, ich habe dich nie fallen gelassen. Und das Krasse war, ich habe ja jetzt Wochen und ein paar Monate gebetet, Gott, zeig mir, dass du da bist, und zwar jeden Tag. Und Gott beantwortet mir die Frage, genau explizit die Frage, die ich gestellt habe, integriert meinen Namen da rein. Und für mich bedeutet das, ein Gott, der sich nicht verändert, der hat mich nie fallen gelassen, der wird mich bis zu meinem letzten Atemzug nie fallen lassen.
1: War das für dich in dem Moment nicht komisch, da so eine Stimme zu hören, oder war das für dich okay?
2: Es war ein Hammererlebnis. Es war unglaublich. Also es war ein heiliger Moment. Ich habe sowas noch nie erlebt. Ich weiß nicht, also es war nicht über meine Ohren, aber ich kann mir das so erklären, dass das im Gehörzentrum, dass ich das direkt im Gehörzentrum gehört habe. Weil meine Frau hat es nicht gehört, meine Verlobte damals. Aber für sie war klar, als sie mich da gesehen hat, wie berührt ich war, dass das ein heiliger Moment war. Und sie hat das auch so empfunden. Und wir beide haben einfach eine halbe Stunde losgelöst, geheult, wirklich, weil der Moment so krass war.
1: Was hat das mit dir gemacht, dieser Satz von Gott, dieser Moment?
2: Der Satz hat viel mit mir gemacht. Und das finde ich so krass bei göttlichen Begegnungen. Das sind zwar Millisekunden, aber sie eröffnen so ein großes Bild. Zum einen, dass er wirklich meinen Namen gesagt hat. Das heißt für mich, er kennt mich durch und durch. Er kennt meinen Namen, er weiß, wo ich bin und wo ich hingehe, wo ich herkomme. Und das Zweite ist, wenn er sagt, er hat mich, Thomas, ich habe dich nie fallen gelassen, dann heißt das für mich, er hat mich nicht fallen gelassen, er verändert sich ja nicht, er bleibt immer gleich. Er sagt von sich selber, ich bin, der ich bin. Ne? Und bis zu meinem letzten Atemzug weiß ich, dass er immer bei mir sein wird. Deswegen, das hilft mir, ihm blind zu vertrauen und auf Wasser zu gehen.
1: War dir das damals schon klar, so in diesem Moment, ab jetzt?
2: Ich glaube, dass dieser Moment, was mit mir gemacht hat, dass es nicht mehr nur Glauben ist, sondern durch dieses Erlebnis, davon zehre ich ja auch heute noch, ist es ein Wissen, dass es Gott gibt. Und dass er, ich meine, er hat mir ja geantwortet auf das, was meine Verlobte damals gesagt hat. Ne? Und auch da hat Gott durch den Menschen zu ihr gesprochen, wissend die Zukunft schon kennt. Ne? Und das finde ich halt heftig. Er kennt uns durch und durch, er weiß, wo wir hingehen und ist einfach genial, dass wir diesen Gott an unserer Seite haben.
1: Was hat dich dann, als du dann später aus dem Auto gestiegen bist, sie nach Hause gebracht hattest, dann, was hat dich dann verändert? Was hast du damit gemacht, mit diesem Satz, an dem Abend, in den nächsten Wochen?
2: Du driftest in eine andere Realität. Es ist nicht mehr wichtig, das, was vor Augen ist, natürlich auch. Allerdings weißt du, wie real die Realität Gottes ist. Du weißt, dass der Himmel kein Hirngespinst ist. Du weißt, dass es ihn gibt und dass es eine andere Dimension gibt. Und umso stärker ja, möchtest du für dich entscheiden, nach der Realität Gottes zu leben? Mhm. Ne? Und es gibt diesen einen Satz in der Bibel, trachtet zuerst nach dem Reich Gottes und alles andere wird euch zufallen. Ich glaube, dass ich seit diesem Moment mehr in dieser Perspektive lebe. Mhm. Ne?
1: Du hast Musik gemacht, du hast gesungen. Das heißt, wenn du jetzt nach Gottes Reich dich ausstrecken willst, trachten willst, was hat das damals dann für dich für Konsequenzen gehabt?
2: Ja, ich möchte, glaube ich, Menschen, aber so war ich ja schon immer drauf, du kennst mich ja, ich wollte immer schon Menschen von der Hoffnung erzählen, die ich gefunden habe. Weil es ist was Schönes, es ist ein Geschenk, der Himmel ist tatsächlich ein Geschenk und ich frage mich, wie Menschen an diesem krassen Geschenk vorbeilaufen können. Das finde ich keine Worte für. Und deswegen kann ich nicht aufhören, davon zu reden und Menschen davon zu erzählen. Was sie damit machen, ist deren Sache. Mhm. Aber ich möchte auf jeden Fall darauf hinweisen.
1: Mhm. Du machst auch mit anderen Leuten zusammen ein Jugendprojekt, das heißt BASE. Wie kam es dazu?
2: Es kam eigentlich über DSDS dahin, weil wir hatten sehr viele Fans gehabt zu der Zeit. DSDS ist ja so aufgebaut, dass man sehr viel von seiner Privatsphäre preisgibt. Man erzählt familiäre Sachen und man lässt die Fans wirklich tief Einblick haben. Und wir haben uns einfach gewünscht, warum gehen wir nicht einen Schritt weiter und erzählen denen halt von dem, was uns wirklich Hoffnung gibt, ne? Was wirklich wichtig ist und was wirklich einer der wichtigsten Sachen für uns persönlich ist. Ne? Und so haben wir mit dem Jugendgottesdienst gestartet, der dann irgendwann mal überkonfessionell wurde. Einfach aus der Idee heraus, Leuten von dieser Hoffnung mal zu erzählen und sie einmal mal in die Gegenwart Gottes zu bringen. Mhm.
1: Ja. Dann habt ihr dort auf diesen Jugendgottesdiensten unglaublich viel Musik gemacht, weil ihr alle musikalisch seid und diese Band König und Priester gegründet oder euch benannt oder wie war das jetzt entstanden?
2: Ja, seit 2007 gibt es die Bass-Gottesdienste und da hat sich eine Band formiert. Gab es natürlich ganz viele Rotationen. Aber wir haben da einfach immer weiter Musik gemacht. Ne? Und irgendwann mal 2015 kam dann ein Produzent auf uns zu, mit dem wir sehr gute Erfahrungen, den wir aus dem säkularen Bereich kennen. Und der uns gefragt hat, sag mal, was macht ihr eigentlich noch musikalisch? Und wir haben denen dann von Bass erzählt. Und da ist die erste CD entstanden, König und Priester, die haben wir hier. Genau, mit Songs, die wirklich uns betreffen und das, was in unserem Herzen liegt. Ne?
1: Und ihr habt eine zweite CD rausgebracht.
2: Genau.
1: Heldenreise.
2: Mittlerweile, die ist jetzt erst ein paar Tage alt, ist die Heldenreise, das ist die zweite CD. Ist quasi aus dieser überkonfessionellen Bassarbeit die Band König und Priester entstanden. Und wie wir zu den Namen gekommen sind, ist übrigens eine eigene Geschichte. Wir hatten das überhaupt gar nicht auf dem Schirm. Wir wollten das eigentlich als Bassband, so hießen wir ja eine Zeit lang. Haben wir die Songs für das erste Album geschrieben und wollten die eigentlich auch so rausbringen. Als wir dann das Konzept beendet haben, kurz bevor wir das Konzept zumachen wollten, hat sich ein Pastor aus Brasilien bei mir angemeldet und wir haben darüber gesprochen, was wir als Christen für eine Identität tragen oder was für eine Identität uns geschenkt wurde als Christen und was Gott für uns für einen Wert zuspricht. Ne? Und da hat er mich verwiesen auf Offenbarung 1, Vers 6. Da steht, durch das Blut Jesu hat er uns zu Königen und Priestern gemacht, zu Gottes Ehre. Ne? Und das hat mich total geflasht. Ne? Aber ich dachte so, ja, was mache ich jetzt damit? Mhm. Und erst im Nachhinein, am nächsten Morgen sind wir dann, bin ich zum Produzenten gefahren und wir sollten nochmal über das Konzept nachdenken, bevor wir ins Studio gehen und die Live-Aufnahmen machen. Und auf der Autobahn ist wieder dieser Gedanke da. Und zwar ganz klar und präsent, Thomas, hättest du was dagegen, die Band König und Priester zu nennen? Ein Gedanke, ich bin mir sicher, dass der von Gott kommt. Und das zeigt mir wieder die Art und Weise, wie Gott ist. Er ist, er fragt dich. Ne? Ich meine, wenn es sein Plan ist, er ist ja so weit über uns. Er könnte ja sagen, das ist mein Plan, du musst das und das machen. Nein, er fragt uns. Er fragt mich, Thomas, hättest du was dagegen, die Band König und Priester zu nennen. Und ich glaube, wenn Gott das sagt, dann hat er einen Plan damit. Mhm.
1: Ne? Jetzt ist es ja so, du bist Vater von 4 Kindern, bist verheiratet und die Band, ernährt dich die Musik, ernährt dich die Bassarbeit? Du hast ja alle Sicherheiten aufgegeben. Wie lebst du, wie lebt ihr?
2: Ja, wir, es war 2010, dass wir, meine Frau ist ja auch Sängerin, ne? Wir hatten das gleiche Management und die haben eigentlich alles auf eine Karte setzen wollen. Und also um das Ganze kurz zu machen, wir standen vor einem ganz großen Plattenvertrag. Es ging in Richtung Schlager. Songinhalte und Texte, gegen die wir uns eigentlich gesträubt haben, innerlich. Aber es war eine sehr verlockende Situation, weil es hätte unsere Absicherung bedeutet, vielleicht sogar auch bis zum Lebensende. Aber wir haben Gott gefragt, ob das unser Weg ist, weil was wir beide schon immer wollten, meine Frau und ich, war, in dem Plan Gottes zu leben. Das hört sich komisch an, aber wir wollten, ich sag mal, für mich gibt es Beruf, es gibt aber auch Berufung. Ja? Und Berufung machst du aus Leidenschaft, weil du weißt, das ist dein Platz. Da bist du im Flow. Ja, und danach haben wir halt immer gefragt. Ne? Und,
1: Bass war Berufung.
2: Bass ist definitiv Berufung. Musik auch, weil ich meine, das liegt im Blut. Ne? Gott hat uns diese Leidenschaft gegeben für Musik. Allerdings mit Musik kannst du halt viele Sachen machen. Ich stand zum Beispiel oft auf der Bühne und habe Leute entertained, die sich gerade die Kante gegeben haben. Und ich wusste, ich bin nicht in meiner Berufung. Ja. Ne? Das wollte ich nicht mit meinem Leben. Ne? Leute zu entertainen, einfach nur einen schönen Abend zu haben. Sondern ich glaube, dass Musik ganz viel mehr kann. Nämlich etwas zu transportieren. Deswegen gibt es ja auch Soul, Gospel. Das transportiert alles etwas. Und mit König und Priester ist es wirklich so, wir sind da angekommen, wo wir immer hin wollten. Gott hat uns mit König und Priester eine Plattform erschaffen, wo wir das transportieren dürfen, was in unserem tiefsten Herzen eigentlich drinsteckt. Und dafür sind wir unheimlich dankbar.
1: Du hast damals im Auto diese Stimme Gottes so ganz klar gehört. Hörst du die heute noch so? Oder nicht? Oder
2: ich habe die Stimme Gottes, das war ein einmaliges Erlebnis, dass ich sie gehört habe. Ich glaube, ich bin sensibler geworden fürs Reden Gottes. Halt auch durch die Gedanken, es sind verschiedene, manchmal auch durch andere Menschen, manchmal auch durch Träume. Aber tatsächlich dieses hörbare Erlebnis.

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1: Innerhalb von 23 Stunden wurden einem jungen ecuadorianischen Mädchen namens Angelica die Königreiche des Himmels und der Hölle sowie das Wiederkommen des Christus gezeigt. Sie bezeugte vom weinenden Jesus, als er Mengen von für immer verlorenen Seelen sieht, von einer Welt, die ihn zurückgewiesen hat, von einer Kirche, die größtenteils für ihn unvorbereitet ist, von Menschen, die aufgehört haben, über ihn Zeugnis abzulegen, und von einer Unterhaltungsindustrie, die sogar Kinder zum Teufel lockt. Sie bezeugte, dass viele unserer geschätzten kulturellen Idole in der Hölle leiden, Sänger, Unterhaltungskünstler und sogar ein Papst. Angelica wurde auch das Königreich des Himmels gezeigt, wie dort alles wunderbar vorbereitet ist. Ein unvorstellbarer, herrlicher Ort, an dem nichts Böses existiert. Obwohl Jesus nur für heilige Leute zurückkommt, werden viele Kinder Gottes an diesem Tag nicht bereit sein und in einer Welt zurückgelassen werden, die auseinanderfallen wird. Mein Name ist Maxima Zambrano und wir besuchen die Kirche Casa de Oración El Empalme. Wir fasteten 15 Tage lang und riefen zu Gott auf. Meine Tochter Angelica schloss sich uns auch an. Während dieser 15 Tage des Fastens war ich imstande, außerhalb des Natürlichen zu sehen, was ich vorher nie getan habe. Wir beteten und fasteten an dem Besinnungsort und fuhren sogar von zu Hause fort, zu beten und zu Gott aufzuschreien, warteten darauf, dass er mit uns spricht. Der Herr gab uns viele Aufmunterungen. Wegen unserer Versuchungen wollten wir oft aufgeben, aber der Herr hat uns dabei geholfen. Er gab uns Jeremia 33,3. Rufe mich an, so will ich dir antworten und will dir kundtun große und unfassbare Dinge, von denen du nichts weißt. Meine Tochter hatte dies natürlich vom Herrn gebeten, obwohl ich es zu dieser Zeit nicht wusste. Mein Name ist Angelica Elizabeth Zambrano Mora. Ich bin 18 Jahre alt und studiere am Colegio José María Velazo Ibarra hier in El Cantón El Empalme, Ecuador. Ich nahm Jesus an, als ich 12 Jahre alt war. Aber ich sagte mir, keiner meiner Freunde war gläubig und ich fühlte mich komisch unter ihnen. Also habe ich mich von Gott abgewandt und habe ein fürchterliches und schlimmes Leben geführt. An meinem 15. Geburtstag habe ich mich mit dem Herrn wieder versöhnt. Aber ich zweifelte noch. Die Bibel sagt in Jakobus 1,8, ein Zweifler ist unbeständig auf all seinen Wegen. Und ich war eine von diesen Mädchen. Mein Vater sagte, du musst nicht so sein, es sieht schrecklich aus, es ist falsch. Aber ich antwortete, so bin ich und so möchte ich sein. Niemand kann mir sagen, wie ich sein soll, was ich tragen soll oder wie ich mich verhalten sollte. Dann antwortete er, Gott wird sich mit dir befassen, er wird dich ändern. An meinem 17. Geburtstag kam ich näher zu dem Herrn. Am 28. April kam ich zu ihm und sagte, Herr, ich fühle mich so schlecht, ich weiß, dass ich eine Sünderin bin. Und dann erzählte ich ihm, wie ich mich fühlte. Herr, verzeih mir, ich will, dass du meinen Namen im Buch des Lebens aufschreibst und mich als dein Kind annimmst. Ich tat Buße und gab mein Leben dem Herrn zurück. Ich sagte, Herr, ich will, dass du mich änderst, einen Unterschied aus mir machst. Ich schrie mit meinem ganzen Herzen, flehte den Herrn an, mich zu ändern. Aber als die Zeit verging, spürte ich keine Veränderung. Der einzige Unterschied war, dass ich begann, die Kirche zu besuchen, die Bibel zu lesen und zu beten. Das war die einzige Veränderung in meinem Leben. Dann im August wurde ich zum 15-tägigen Fasten eingeladen. Ich entschied mich teilzunehmen, aber vor dem Fasten sagte ich, Herr, ich will, dass du dich mit mir hier befasst. Während des Fastens sprach der Herr mit fast jedem außer mir. Es war, als ob der Herr mich nicht gesehen hatte, und das tat weh. Ich betete: Herr, wolltest du dich nicht mit mir befassen? Ich schrie allein und setzte fort: Herr, liebst du mich? Bist du hier? Bist du mit mir? Warum sprichst du nicht mit mir wie mit all den anderen? Du sagst allen anderen so viele Dinge, nur mir nichts. Also bat ich um Zeichen, dass er mit mir ist, und der Herr gab mir Jeremia 33,3. Rufe mich an, so will ich dir antworten. Und ich will dir kundtun, große und unfassbare Dinge, von denen du nichts weißt. Ich sagte: Herr, hast du gerade mit mir gesprochen? Denn ich hörte akustisch seine Stimme und sah bildlich die Wörter geschrieben, wie in Jeremia 33,3. Ich fragte: Herr, ist das für mich? Ich habe das für mich behalten, während andere ein Zeugnis gaben, was der Herr ihnen gegeben hatte und was sie gesehen haben. Aber ich hielt es geheim und habe über die Wörter nachgesinnt. Rufe mich an bedeutet zu beten, was bedeutete große und unfassbare Dinge. Ich dachte, das kann nur der Himmel und Hölle bedeuten. Große und unfassbare Dinge. Ich dachte, das kann nur der Himmel und Hölle bedeuten. 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

anders sein. Als wir unser Fasten beendet hatten, mussten wir durch Prüfungen und Schwierigkeiten gehen. Manchmal fühlte ich mich schwach, nicht imstande, mit dem Herrn zu wandeln. Aber er gab mir Kraft. Ich begann, seine Stimme besser zu hören. Wir wurden gute Freunde. Der Herr ist unser bester Freund, der Heilige Geist. Ich sagte ihm: Herr, du bist mein Freund, ich möchte dich besser kennenlernen. Dann habe ich all meine Gedanken ihm mitgeteilt. Den ganzen August habe ich gebetet und dann im November ist ein Diener Gottes zu uns nach Hause gekommen und sagte: Möge der Herr sie segnen. Ich antwortete: Amen. Dann sagte er: Ich bin gekommen, um dir eine Nachricht von Gott zu überbringen. Du musst dich vorbereiten, weil der Herr dir große und herrliche Dinge zeigen wird, die du nicht kennst. Er wird dir den Himmel und die Hölle zeigen, weil du ihn darum aus Jeremia 33,3 gebeten hast. Ich sagte: Ja, aber woher wissen Sie das? Ich habe niemandem davon etwas gesagt. Er antwortete: Derselbe Gott, den du anbetest und dienst, ist derselbe Gott, den ich auch anbete. Er hat mir alles gesagt. Bald fingen wir zu beten an. Einige Schwestern aus unserer Kirche und aus meiner Familie haben gemeinsam mit uns gebetet. Aber sobald wir zu beten anfingen, sah ich den Himmel offen. Also fragte ich: Ich sehe den Himmel offen und zwei Engel herunterkommend. Der Mann sagte: Frag sie, warum sie hier sind. Sie waren groß und wunderschön, mit wunderschönen Flügeln. Sie waren groß und leuchtend und schienen durchsichtig und glänzend wie Gold. Sie trugen Sandalen aus Kristall und hatten heilige Gewänder an. Warum sind sie hier? Sie lächelten und sagten: Wir sind hier, weil wir eine Aufgabe ausführen müssen. Wir sind hier, weil du den Himmel und die Hölle besuchen musst. Und wir werden nicht gehen, bis alles erfüllt ist. Ich antwortete: Sehr gut, aber ich möchte nur den Himmel besuchen, nicht die Hölle. Sie lächelten und blieben da, aber sagten nichts mehr. Nachdem wir mit dem Beten fertig waren, konnte ich sie hier immer noch sehen. Ich konnte dann auch den Heiligen Geist sehen. Er ist ein exzellenter Gentleman. Er ist mein bester Freund. Er ist heilig. Er ist allwissend. Er ist allgegenwärtig. Ich konnte ihn sehen. Er ist leuchtend und durchsichtig. Zugleich und hat sein glänzendes Antlitz. Ich konnte sein Lächeln und seinen liebenden Blick sehen. Ich kann ihn kaum beschreiben, weil er viel schöner ist als die Engel. Die Engel haben ihre eigene Schönheit, aber der Heilige Geist ist bei weitem schöner, als sie sind. Ich konnte seine akustische Stimme hören, eine Stimme voller Liebe, eine leidenschaftliche Stimme. Ich kann seine Stimme schwer beschreiben, sie ist wie der Blitz. Und dennoch gleichzeitig würde er sagen: Ich bin mit dir. Also bemühte ich mich, weiterhin mit Gott zu wandeln, trotz der uns umgebenden Versuchungen. Wir gingen durch sehr schwere, aber auch siegreiche Zeiten zugleich. Ich sagte: Herr, möge dein Wille geschehen. Ich konnte diese Engel die ganze Zeit sehen. Am 6. November waren sie mit mir, als ich in die Schule ging. Die Engel begleiteten mich eigentlich zur Schule und blieben auch in den Unterrichtsstunden mit mir. Ich war so glücklich, so voller Freude, weil ich sie sehen konnte. Als der Diener Gottes mir sagte, ich solle mich vorbereiten, weil der Herr mir den Himmel und die Hölle zeigen wird, sagte er auch: Du wirst sterben. Es war nicht einfach, als ich das Wort sterben gehört hatte. Wie, ich werde sterben? Ich bin zu jung. Er antwortete: Mach dir keine Sorgen, der Herr wird alles perfekt machen, weil alles, was er tut, perfekt ist. Und er wird dich zurück ins Leben bringen, weil er dir das zeigen wird, damit du zurückkommst und ein Zeugnis über das übernatürliche Reich ablegst. Und darüber, was jenseits des Todes existiert. Und der Herr will, dass alle darüber Bescheid wissen. Ich fragte: Amen, aber werde ich von einem Auto überfahren werden? Wird jemand auf mir was auferlegen? Wie werde ich sterben? Sämtliche Ideen rasten durch meinen Kopf. Aber der Herr sprach zu mir durch ihn und sagte, ich solle mir keine Sorgen darüber machen. Er hatte alles unter Kontrolle. Ich sagte:

0: Danke dir, Herr. Also am 6. November, wie ich sagte, es war ein wunderschöner Tag, als ich mich auf dem Heimweg von der Schule befand. Sie waren da, als ich zu Mittag gegessen hatte und meine Hausaufgaben machte. Sie blieben bei mir, als ich Gott anbetete. Sie haben mit mir nicht gesprochen. Alles, was sie sagten, war: Heilig, heilig, heilig, Halleluja. Und sie gaben unserem himmlischen Vater Lob, Preis und Ehre. Amen. Auch der Heilige Geist war mit den Engeln da und ich freute mich sehr. Lass mich mal etwas sagen. Viele Menschen sagen, dass Evangelium langweilig ist. Nun, das ist eine große Lüge des Teufels, damit diejenigen, die den Herrn nicht kennen, seine Gegenwart nicht suchen werden. Ich hatte das auch gesagt, aber nachdem ich dem Herrn und dem Heiligen Geist begegnet bin, kann ich sagen, dass es die Lüge des Teufels ist, die sagt, dass Evangelium langweilig ist. Es ist das schönste Erlebnis hier auf der Erde. Ich konnte sie sehen, mit ihnen spielen. Ich sprach mit dem Heiligen Geist. Aber die Engel sprachen nicht mit mir. Sie beteten den Herrn an und ich sagte: Heiliger Geist, komm mit mir, tue dies oder das. Und er würde da sein. Ich konnte ihn spüren und sehen. Ich konnte sagen, was der Heilige Geist während des Betens, dem Mittagessen oder während ich redete, machte. Ich konnte sehen, wenn er aufstand. Ich bereitete ihm einen Sitz vor, weil er hier war. Obwohl ich ihn viele nicht sehen konnte, er ist immer da. Diese Beziehung dauerte an. Es gibt keinen Grund, sie zu beenden. Wenn man einmal darin war, dann gibt es keinen Weg, sich daraus zu entziehen. Wenn ich betrachtete, wo er mich herausgezogen hat, wer ich zuvor war, bin ich ihm für seine Gnade so dankbar, für all seine Liebe, für die Menschheit und für mich. Am 7. November, als ich auf dem Heimweg von der Schule war, ich war etwa 15 Schritte von unserem Haus entfernt, da hörte ich eine Stimme sagen: Sei bereit, denn du wirst heute sterben. Ich wusste, es war der Heilige Geist, der zu mir gesprochen hat. Da ich ihn sehen konnte, ich ignorierte seine Stimme. Ich sagte: Herr, ich will heute nicht sterben. Sobald ich es ausgesprochen hatte, antwortete er: Sei bereit, denn du wirst heute sterben. Diesmal sagte er es lauter und größer, mit größerer Macht. Ich antwortete: Herr, ich weiß, dass du es bist, der mit mir spricht. Ich bitte dich nur um eine Bestätigung. Danach tu mit mir nach deinem Willen. Ich übergebe mich dir und was du von mir bittest. Was auch immer du mir sagst, ich gebe mich dir hin. Obwohl ich Angst habe, ich gebe mich dir hin, weil ich weiß, dass du mit mir bist und du bist real. Hier legte ich meine Bitte ab. Möge die Person, die du zuvor gebraucht hast, mir diese Nachricht zu überbringen. Lass ihn jetzt bei uns zu Hause sein, bevor ich ankomme, und er soll mir sagen, dass heute der Tag ist und das, was du mir gerade gesagt hast. Er soll mir auch die Uhrzeit sagen. Nun, unser Herr ist halt so. Er kennt unsere Vergangenheit, Gegenwart und unsere Zukunft, und er wusste, dass ich ihm diese Bitte vorlegen werde. Als ich zu Hause ankam, war der Diener Gottes schon da. Als er ankam, waren wir nicht im Wohnzimmer, sondern hier in der Küche. Hier hat sie den Diener Gottes gesehen, der bei uns zu Hause war, und sie sagte: Möge der Herr sie segnen. Der Mann Gottes antwortete: Gottes Segen, bist du bereit? Denn heute ist der Tag, an dem der Herr dich nehmen wird. Heute um 4 Uhr nachmittags. Sie stand da, erstaunt darüber, dass der Herr ihre Bitte erfüllte. Als ich das hörte, sagte ich: Amen, aber ich will nicht sterben, ich kann nicht sterben. Nein, Herr, ich habe Angst, sehr viel Angst, fürchterliche Angst. Der Diener Gottes sagte: Lasst uns beten, damit die Angst dich im Namen unseres Herrn verlässt. Ich sagte: Amen, und wir beteten. Als wir gebetet hatten, spürte ich, wie sämtliche Angst mich verlassen hatte, und unbeschreibliche Freude erfüllte mich. Ich dachte, dass der Tod das Beste ist, was mir passieren konnte. Ich fing an zu lächeln und zu lachen. Alle schauten mich an. Sie konnten sehen, dass anstatt vom vorherigen Entsetzen ich mit unerklärlicher Freude erfüllt wurde. Ich habe gelacht, bin gesprungen und habe gesungen. Ich habe gesehen, dass mein Vater Schokolade und viele andere Leckereien nach Hause gebracht hatte. Also dachte ich, lass mich mal etwas von allem probieren. Und ich genoss die Leckereien. Nachdem wir fertig waren, fügte ich hinzu: Nun Herr, wenn ich nicht zurückkomme, dann habe ich wenigstens alles probiert. Meine Tochter verspürte sofort Freude in ihrem Herzen und fing zu essen an. Sie aß von allem ein wenig und sagte dabei: Wenn ich nicht zurückkomme, dann habe ich gegessen und bin voll. Jeder lachte über mich und ich habe mit jedem im Haus gesprochen, mit dem jungen Mädchen, das bei uns zu Hause wohnt, und mit anderen Brüdern aus der Gemeinde, und sie fragten mich: Warum verhältst du dich so, anstatt traurig zu sein? Bist du glücklich und fröhlich? Ich sagte ihnen: Natürlich bin ich froh. Ich werde den Herrn sehen, ich werde mit ihm sein, aber ich weiß nicht, ob ich zurückkommen werde. Also will ich alle meine Sachen weggeben. Sie alle starrten mich an und fragten: Du willst alle deine Sachen weggeben? Meine Mutter schaute mich überrascht mit weit geöffneten Augen an. Meine Tochter fing an, alle ihre Sachen wegzugeben. Sie verteilte alles, absolut alles. Unsere Schwestern aus der Kirche waren wie üblich dabei und sie gab einer jeder von ihnen etwas von ihren Sachen mit. Als ich ihre Absicht in Frage stellte, sagte sie: Wenn ich zurückkomme, dann können Sie mir alles wieder zurückgeben. Aber wenn ich nicht zurückkomme, dann können Sie das alles behalten. Ich kann mir vorstellen, wie traurig es für meine Mutter sein müsste, so etwas von ihrem Sohn oder ihrer Tochter zu hören. Ich weiß, dass eine Mutter ihre Kinder über alles liebt. Daher kann ich mir vorstellen, wie meine Mutter sich gefühlt hat, als ich das sagte. Aber ich war so glücklich, dass ich angefangen habe, alle meine Sachen wegzugeben. Meine Kleidung, mein Bett, mein Handy, alles unter einer Bedingung. Wenn ich zurückkomme, dann müsste ich alles wieder zurückbekommen, was ich zurückgegeben habe. Sie alle haben angefangen zu lachen und ich erklärte, dass der Herr tun wird, was er tun muss. Wenn ich also nicht zurückkommen werde, dann gehört alles ihnen, als eine Erinnerung an mich, und dann lachten wir wieder. Aber meine Mutter beobachtete einfach, weil ich ihr nichts übrig gelassen habe. Sie war sehr entschlossen, aber als Mutter war ich sehr traurig. Es ist nicht einfach, überhaupt nicht einfach. Ich fing an, zu Hause aufzuräumen und wunderte mich: Herr, wenn der Augenblick kommt, wie wird es sein? Ich konnte es nicht verstehen. Als sie zu beten anfingen, hatte ich noch einige Dinge im Haushalt arrangiert. Sie sagte: Schwester, komm, lass uns beten. Es war 14.30 Uhr. Ich antwortete: Fangt schon mal an, ich werde gleich dazukommen. Ich möchte noch meine Hausarbeit beenden. Wir fingen an zu beten. Sie haben mich alle beim Beten beobachtet. Ich betete: Herr, ich möchte deinen Willen hier auf der Erde tun, und du hast mich alles bereits gesagt. Du bist kein Mensch, dass du lügen würdest, oder ein Mensch, dass du Buße tun musst. Ich weiß, dass du real bist. Ich weiß, was du mir versprochen hast. Das wird erfüllt werden, weil ich sehe, wie es in Erfüllung geht. Wenn ich dich hier auf der Erde enttäuschen werde, dann ist es das Beste, wenn du mich bei dir behältst. Aber wenn ich deinen Willen tun werde, dann bring mich zurück und hilf mir, die Wahrheit zu sagen. Bereite mich vor, hilf mir zu predigen und die Menschen zur Buße aufzurufen. Herr, ich will nicht in der Hölle gehen. Ich will deinen Willen tun. Wenn ich also deinen Willen nicht erfüllen werde, dann behalte mich bei dir. Ich will nicht leiden. Das war mein kürzestes Gebet. Ich bat den Diener Gottes: Sagen Sie meiner Mutter nicht, was ich den Herrn gesagt habe. Er antwortete: Ich werde ihr jetzt nichts sagen, aber sobald der Herr dich genommen hat, dann werde ich es ihr sagen. Ich antwortete: Amen. Wir beteten weiter und kamen in einen Gebetskreis zusammen. Als es 15 Uhr nachmittags war, sprach der Herr zu seinem Diener und sagte ihm, sie zu salben. Der Herr sagt, wir sollen dich salben. Komm, du salbst sie. Also gingen wir mit den anderen Schwestern in das Zimmer und salbten sie. Er gab uns 2 Minuten, sie ganz zu salben, also von Kopf bis Fuß, ihr ganzer Körper war gut gesalbt. Der Herr sprach zu seinem Diener und sagte ihm, dass ich gesalbt werden soll, Und zugleich salbten ich meine Mutter und unser Gebetsmitglied, die Schwestern Fatima Navaret. Dann, als sie mich mit dem Salböl eingeschmiert haben, spürte ich, dass mich etwas wie eine Rüstung bedeckte. Und ich konnte nicht erklären, wie ich bedeckt war. Als sie mich berühren wollten, konnten sie es nicht mehr. Als der Diener Gottes hereinkam, beteten wir immer noch. Die anderen Schwestern taten Fürbitten und wir waren im Schlafzimmer. Ich, die Mutter und eine andere Schwester. Während wir beteten, wollte ich meine Hände auf sie legen, aber ich konnte es nicht. Sie hatte diese Bedeckung, etwas umhüllte sie. Es war nicht normal. Ich konnte sie nicht berühren, niemand konnte sie berühren. Die Abdeckung fing vom Kopf an und ging bis zu den Füßen und hatte einen Abstand von etwa 30 Zentimetern. Wir konnten sie nicht berühren. Das hat mich am meisten schockiert. Ich war bei Diensten dabei, legte vorher Hände auf und so etwas ist noch nie passiert. Ich begriff, etwas muss passiert sein. Und ich fing an, Gott anzuflehen und ihm zu danken. Plötzlich fühlte ich mich fröhlich und glücklich. Die Trauer und der Schmerz in meinem Herzen sind verschwunden und ich war glücklich. Wir fuhren mit dem Beten fort und kurz vor 4 nachmittags ist meine Tochter auf den Boden gefallen. Sie ist aus dem Stand gefallen. Während des Gebets verspürte ich eine Kurzatmigkeit. Ich konnte nicht atmen wie vorher, wie ich jetzt atme. Ich hatte Bauchschmerzen und Herzschmerzen und ich spürte, wie das Blut inaktiv wurde. Dann verspürte ich einen enormen Schmerz in meinem ganzen Körper. Alles, was ich sagen konnte, war, Herr, gib mir Kraft, das war mein Gebet. Gib mir Kraft, Herr, weil ich das Gefühl hatte, ich konnte nicht weitermachen. Ich hatte keine Kraft gespürt. Die Kraft hatte mich verlassen. Und als ich nach oben schaute, im Geistlichen, ich öffnete meine Augen nicht, das war im Übernatürlichen, sah ich, wie sich der Himmel auftat und Engel, nicht 2 oder 10, sondern Millionen von ihnen versammelt, und in der Mitte von diesen Millionen von Engeln sah ich ein Licht, das die Sonne 10.000 Mal überstrahlte, und ich sagte, Herr, bist du es, der da kommt? Gerade als sie gefallen ist, versuchten wir sie wieder hinzustellen. Aber wir konnten sie nicht berühren. Wir wollten uns vergewissern, aber sie war nicht in der Lage, selber zu stehen. Sie sagte, betet, ich habe keine Kraft, Mama, ich habe keine Kraft und ich habe Schmerzen. Zuerst hatte sie Herzschmerzen. Dann ging der Schmerz hinunter in den Bauch. Wir beteten weiter. Wir flehten Gott an. Als das geschah, der Herr hat ihr Leben genommen. Nie zuvor in meinem Leben sah ich jemanden sterben. Ich sagte, ich wollte niemals sehen, wie jemand stirbt. Obwohl ich dem Herrn diente, wollte ich dennoch niemanden sterben sehen. Zu diesem Zeitpunkt war ich allein mit ihr. Ich musste meiner Tochter zusehen, wie sie ihr Schmerz litt. Es war überhaupt nicht einfach. Es war etwas Fürchterliches. Ich konnte ihre letzten Worte nicht verstehen. Und am Ende, sie hat aufgehört. Ich kam näher an sie heran, legte meine Hand auf ihr Gesicht und hielt einen Spiegel vor ihr, um zu sehen, ob sie noch atmete. Aber sie atmete nicht mehr. Sie lag einfach da. Ein Seufzen wie das Stöhnen und das war's. Ich habe sie gleich gehalten, habe sie berührt. Sie war noch warm wie normal. Dann nahm ich eine Decke und bedeckte ihren Körper. Und nach einer kurzen Weile begann sie abzukühlen. Ihr Haar fiel nach hinten wie das Haar eines toten Menschen und dann wurde sie eiskalt. Der Körper fiel herunter und ich spürte, wie mein Körper stirbt. Ich fühlte, dass ich gerade am Sterben war. Je näher Jesus und die Engel kamen, umso mehr spürte ich, dass ich nicht mehr da war, dass ich wegging. Es war nicht mehr ich. Ich war nicht mehr lebend. Ich war am Sterben, quälend. Mein Körper fiel zu Boden, und als der Körper fiel, waren sie schon da, und mein ganzes Haus war voll mit Engeln. In der Mitte der Engel sah ich ein Licht, das die Reflexion der Sonne übertrifft. Es war sehr schwer, als ob etwas von mir abgerissen wurde. Meine Seele und mein Geist, ich fühlte einen schrecklichen Schmerz. Dann sah ich meinen Körper auf dem Boden liegen. Ich stand auf der anderen Seite auf und fragte, Herr, was ist geschehen? Ich fragte und weinte zugleich. Ich schrie, weil ich verzweifelt war. Ich konnte es nicht erklären. Herr, was ist geschehen? Was ist das? In diesem Augenblick sah ich meinen Körper und ich wollte ihn berühren, ihn anfassen. Ich wollte zurück in den Körper hineingehen. Wenn ich versucht habe, ihn zu berühren, war es, als ob ich nach Luft griff. Ich konnte es nicht halten. Meine Hand ging durch und hindurch und ich schrie und weinte. Aber niemand von den dort Betenden konnte mich hören. Und ich schrie, Herr, hilf mir! Es war der Augenblick der Verzweiflung. Hilf mir, Herr! Mein Mann kam nach Hause, als wir beteten, und sah sie dort. Der Herr gibt mir Kraft. Und in diesem Augenblick wusste ich nicht, was ich tun soll, als ich sie so sah. Sie lag da wie in einem Koma und ich wusste, dass sie guter Gesundheit war. Sie war nicht krank. Der Herr tat sein Tun mit ihr getan. Und das Einzige, was ich sagte, war, Herr, möge dein Wille geschehen. In diesem Augenblick hörte ich eine Stimme, eine wunderschöne Stimme, die Stimme des Herrn. Eine Stimme wie Donner, eine Stimme der Liebe, sie sagte, Habe keine Angst, Tochter, denn ich bin Jehova, dein Gott. Ich bin hierher gekommen, um dir zu zeigen, was ich dir
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0: Habe. Steh auf, denn ich bin Jehova, der dich an deiner rechten Hand hält und sagt, fürchte dich nicht, ich werde dir helfen. Plötzlich stand ich auf. Ich stand auf, weil ich kniend meinen Körper betrachtete. Ich wollte ihn zurückgehen, aber ich konnte nicht. Ich stand auf, begann zu gehen und die Engel öffneten einen Weg. Als sie den Weg öffneten, fing ein Licht zu scheinen an. Und als ich hinausschaute, begann die so Ruhe zu spüren. Seitdem ich seine Stimme gehört habe, hat mich die Angst verlassen. Ich hatte keine Angst mehr. Als ich nach oben aufblickte, sah ich einen großen Mann, elegant, muskulös, ein Mann, der schien ein wunderschöner Mann. Ich schaute ihm ins Gesicht, konnte aber nichts sehen, weil es blendete. Ich konnte sein wunderschönes Haar sehen, das glänzte wie Gold, und seine weiße Kleidung mit einem weiten goldenen Gürtel um seine Brust, auf dem stand, König der Könige, Herr der Herren. Mein Blick glitt hinunter auf seine Füße. Als ich auf seine Füße schaute, sah ich goldene Sandalen, die wie das glänzende Gold schienen, und er war so wunderschön. Er streckte seine Hand aus und ich nahm seine Hand. Aber diesmal, wenn ich seine Hand nahm, war es nicht so wie mit meinem Körper, den ich nicht greifen konnte. Es war anders. Meine Hand ging jetzt nicht durch. Nein, es war wie hier. Aber ich kann es schwer erklären. Es war im Übernatürlichen. Ich fragte, was ist geschehen? Er sagte, ich werde dir die Hölle zeigen, damit du zurückgehst und der Menschheit erzählst, dass die Hölle echt ist. Dass die Hölle existiert. Ich werde dir auch meine Herrlichkeit zeigen, damit du meinem Volk sagst, sie sollen sich vorbereiten, denn meine Herrlichkeit ist wahr und ich bin echt. Dann sagte er, Tochter, habe keine Angst. Er wiederholte es und ich antwortete, Herr, es ist nur, ich möchte nur den Himmel sehen, nicht die Hölle, weil ich gehört habe, es soll ein fürchterlicher Ort sein. Er erwiderte, Tochter, ich werde mit dir sein, ich werde nicht an diesem Ort verlassen und ich werde dir diesen Ort zeigen, weil es viele gibt, die wissen, dass es die Hölle gibt. Aber sie haben keine Angst davor. Sie glauben, es ist ein Spiel, dass die Hölle ein Witz ist. Und viele wissen nicht einmal darüber. Deswegen werde ich dir diesen Ort zeigen, weil es mehr Menschen gibt, die leiden, als solche, die in der Herrlichkeit eingehen. Und als er das gesagt hatte, hörte ich ihm zu und sah, wie Tränen auf sein Gewand fielen. Und ich fragte ihn, Herr, warum weinst du? Er antwortete, Tochter, weil es mehr Menschen gibt, die leiden. Und ich werde dir das zeigen, damit du gehst und die Wahrheit erzählst und damit du nicht an diesen Ort zurückkommst. Als er noch gesprochen hatte, begann sich völlig alles zu bewegen. Die Erde bewegte sich und spaltete sich auf. Wenn ich nach unten schaute, konnte ich aus unserer Sicht ein sehr dunkles Loch sehen. Wir beide standen auf einer Art Stein, umgeben von Engeln. Als das geschah, sagte ich, Herr, ich will nicht an diesen Ort gehen. Er sagte, Tochter, habe keine Angst, denn ich bin mit dir. Plötzlich, in Bruchteilen von Sekunden, fingen wir an, zu dem Ort herabzusteigen. Ich versuchte hinzuschauen, aber es war eine furchtbare Dunkelheit. Trotzdem konnte ich einen großen, riesigen Kreis sehen. Ich sah scharfe Spitzen und hörte Stimmen, Millionen von Stimmen, und ich spürte, wie meine Haut brannte und die Temperatur so hoch war. Ich fragte, Herr, was ist das? Ich will nicht dorthin gehen. Der Herr erklärte, dass es der Tunnel zur Hölle war. Ich will nicht an diesen Ort gehen, Herr. Bitte sei mir gnädig. Als ich das sagte, konnte ich einen übelkeitserregenden Gestank, einen abscheulichen Gestank einatmen. Ich sag's Ihnen, der Gestank war zu viel, war so ekelhaft, übelriechend, und ich flehte ihn an. Herr, ich kann nicht an diesen Ort gehen. Er erwiderte, Tochter, es ist notwendig, damit du dorthin gehst und diesen Ort kennst. Ich schrie zu ihm, aber warum, Herr, warum? Und er sagte, damit du der Menschheit die Wahrheit erzählen kannst. Die Menschen leiden, sie gehen verloren und nur einige gehen in mein Königreich ein. Und er weinte. Ich ging weiter und hörte diese Worte. Ich hatte Kraft zu gehen, weil mich seine Worte ermunterten. Plötzlich kamen wir am Ende des Tunnels an. Etwas überraschte mich, als wir von dem Tunnel aus nach unten schauten. Ich konnte einen mit Flammen bedeckten Abgrund sehen. Ich sagte ihm, Herr, ich möchte nicht dorthin gehen. Er sprach, Tochter, ich gebe dir das. Es war eine große Mappe mit leerem Papier. Es war ein Ordner mit weißem Papier, das goldene Ränder hatte. Plötzlich gab er mir einen Stift und sagte, Tochter, nimm diesen Stift, damit du alles aufschreiben kannst, was ich dir zeigen werde und was du sehen, hören und erfahren wirst. Ich erwiderte, Herr, ich werde das tun, aber was ich gerade sehe, ist schon zu viel, Herr. Ich sehe Seelen, die da unten gequält werden. Ich sehe heftige Flammen. Und alles, was ich in der Dunkelheit sehe, sind Flammen, Herr. Die Zeit verging und ich habe mich gewundert. Herr, was geschieht? Tränen kamen aus ihren Augen und berührten mich sehr. Als ich ihre Tränen sah, wischte ich sie mit einem Tuch ab. Aber es kamen wieder welche heraus. Ich fragte den Diener Gottes, was geht da vor? Wenn ich einen Spiegel vor ihrem Gesicht hielt, um zu sehen, ob sie noch atmet, passierte nichts. Wir haben ihren Puls überprüft. Erwarteten ein Seufzen, legten eine Hand auf ihren Bauch, nichts. Also fragte ich, was geschieht da? Er würde erklären, schau mal, der Ort, an dem sie gegangen ist, ist nicht der Ort des Lachens. Es ist ein Ort der Qualen. Dort ist sie jetzt. Ich werde bezeugen, dass die Hölle echt ist, die Hölle existiert, aber ich nehme mich hier raus. Und er antwortete, Tochter, wir haben die Hölle noch nicht betreten und ich habe dir noch nichts gezeigt und du willst, dass ich dich aus diesem Ort nehme. Herr, bitte nimm mich hier raus. Und wir fingen an, hinunterzusteigen. Anstatt mich herauszunehmen, gingen wir direkt hinunter in den Abgrund. Ich fing an zu schreien und zu weinen. Herr, nein, nein, nein, ich will da nicht hin. Er würde antworten, du musst es sehen. Dann sah ich schreckliche Dämonen, extrem schreckliche. Ich fing an, sie zu beobachten. Es gab riesige Dämonen und kleine, allerlei Arten. Ich sah, wie sie rannten und rannten in einer unerklärlichen Weise. Sie waren sehr schnell. Ich sah, dass sie etwas in ihren Händen hielten. Ich fragte, Herr, warum rennen Sie so und was tragen Sie da in Ihren Händen? Er antwortete, Tochter, Sie rennen so, weil Sie wissen, dass Ihre Zeit abläuft, weil die Zeit so kurz ist, die Menschheit und insbesondere mein Volk zu zerstören. Das, was Sie in Ihren Händen tragen, sind Pfeile, um Menschen zu zerstören. Denn jeder Dämon hat einen Namen. Und gemäß dem ihm gegebenen Namen hat er einen Pfeil, mit welcher er versucht, eine Person zu zerstören und sie hier an diesen Ort zu bringen. Ihr Ziel ist es, die Person zu zerstören und die Hölle zu bringen. Und ich sah, wie aufgeregt die Dämonen auf die Erde rannten, und er sagte mir, sie gehen auf die Erde, um die Menschheit an diesen Ort zu werfen. Und der Herr weinte. Er weinte sehr stark. Er hat die ganze Zeit geweint und ich weinte auch. Was an diesem Ort geschieht, war nicht einfach. Es ist eine Sache, davon zu berichten und zuzuhören, aber es ist eine andere, da durchzugehen, es zu erleben. Es war sehr schwer, unerklärlich in diesem Moment. Meine Tochter war in diesem Zustand 23 Stunden lang. Ich benachrichtigte keine Behörden. Ich suchte keinen Arzt auf. Nur aus einem Grund. Herr, ich werde 24 Stunden abwarten. Wenn meine Tochter innerhalb von 24 Stunden nicht zurückkommt, dann werde ich einen Arzt rufen. Aber es gab keinen Grund dafür. Bevor 24 Stunden abgelaufen waren, brachte der Herr sie zurück. Später sagte der Herr zu mir, bist du bereit zu sehen, was ich dir zeigen möchte? Ich sagte, ja, Herr, und er nahm mich in die Zelle, in der ich einen jungen Mann sehen konnte. Dieser junge Mann wurde von Flammen gequält. Ich schaute abrupt herauf und erkannte, dass die Zelle nummeriert war, aber ich konnte die Nummer nicht verstehen. Sie schien rückwärts zu sein. Ich sah auch einen riesigen Belag in der Zelle, und als ich den jungen Mann anschaute, hatte er 666 auf seiner Stirn und auf seiner Brust eine in seiner Hand verkrustete Tafel. Weder die Würmer auf ihm noch die Flammen konnten diese Platte angreifen. Und dieser junge Mann würde schreien, vergib mir, Herr, hol mich heraus, vergib mir, Herr. Er würde weinen und den Herrn anflehen, ihn aus diesem Ort herauszunehmen. In diesem Moment sagte der Herr, es ist zu spät, ich gab dir so viele Gelegenheiten und du hast dich nicht bekehrt. Ich fragte ihn, warum ist er hier? Was mich verletzte, als ich ihn anschaute, als ich erkannte, dass ich ihn kannte. Auf der Erde kannte dieser junge Mann das Wort Gottes und plötzlich ging er vom Herrn weg. Er verließ Gott und bevorzugte Alkohol, Drogen und ist auf dem falschen Weg gelaufen. Er bevorzugte nicht den Weg des Herrn und der Herr warnte ihn viele Male, was mit ihm geschehen könnte. Dann sagte der Herr zu mir, Tochter, es ist hier auf diesem Ort, weil jeder, der das Wort ablehnt, hat schon einen Richter. Das Wort, das ich gesprochen habe, wird ihn richten am letzten Tag. Und dann weinte er. Aber der Herr weinte nicht so, wie wir hier auf der Erde weinen. Er weint mit diesem Schmerz in seinem Herzen und schluchzt innig. Ich habe die Hölle nicht für Menschen geschaffen. Warum sind die Menschen dort? Er antwortete, Tochter, ich schuf die Hölle für den Satan und seine Engel. Die sind die Dämonen. Aber wegen der Sünde und dem Mangel an Buße enden die Menschen hier. Und es sind mehr Menschen, die hier leiden, als solche, die meine Herrlichkeit erreichen. Er weinte weiter und es tat mir so weh zu sehen, wie er weint. Tochter, ich habe mein Leben für die Menschen gegeben, damit sie nicht leiden, damit sie nicht an diesen Ort enden müssen. Ich habe mein Leben aus Liebe und Gnade gegeben, damit die Menschen Buße tun können und in das Königreich Gottes eingehen können. Das hat mir so weh getan, weil er stöhnte, wie jemand, der nicht mehr ertragen kann, was er durchlebt. So viel Schmerz verspürt er, wenn er die Menschen an diesem Ort sieht. Dann sagte ich ihm, Herr, ich möchte, dass du mir sagst, ob ich Verwandte an diesem Ort habe. Er schaute mich an, während ich geweint habe und sagte, Tochter, ich bin bei dir, weil ich Angst hatte. Mit ihm schien es zu sein, verlieh mir das Gefühl der Sicherheit und ich sagte zu mir selbst, wenn ich den Herrn loslasse, dann werde ich hier bleiben und ich will hier nicht bleiben. Als ich ihn über meine Verwandten fragte, brachte er mich zu einer anderen Zelle. Ich hätte es mir nicht vorstellen können, irgendeinen von meinen Verwandten in dieser Zelle zu sehen. Ich sah diese Frau, die gequält würde und ihre Würmer im Gesicht auffressen würden. Während sie so gequält wird, würden die Dämonen in ihrem Körper mit einem Speer durchbohren. Und wenn das geschieht, dann würde sie schreien und sagen, nein, Herr, hab Gnade mit mir, vergib mir bitte, nimm mich hier raus, aus diesem Ort für eine Minute. Was das Schlimmste ist, dass sie mit ihren Erinnerungen gequält werden, über alles, was sie in ihrem Leben auf der Erde getan haben. Hier versöhnten Dämonen sie und sagten, bete an, Lobpreise, denn das hier ist dein Königreich. Und die Seelen schrien, sich daran erinnern, dass sie Gott kannten und weil sie das Wort kannten. Diejenigen, die den Herrn kannten, wurden doppelt so schlimm gefoltert. Und der Herr sagte, es gibt keine andere Möglichkeit mehr. Es gibt Gelegenheiten für diejenigen, die noch leben. Als er das sagte, fragte ich ihn, Herr, warum ist meine Urgroßmutter hier? Ich möchte, dass du es mir sagst. Ich möchte, dass du es mir erklärst. Ich weiß nicht, ob ich dich jemals getroffen habe. Warum ist sie hier in der Hölle, Herr? Er antwortete, Tochter, sie ist hier, weil sie nicht vergeben konnte. Ich bestand darauf, Herr, aber warum ist das, warum? Er antwortete, Tochter, wer nicht vergibt, den kann ich auch nicht vergeben. Ich gab nicht auf. Herr, aber du vergibst und du bist gnädig. Er antwortete, ja, Tochter, aber es ist notwendig zu vergeben, weil die, die nicht vergeben haben, landen hier und daher sind sehr viele Menschen, weil sie nicht geschafft haben zu vergeben. Als er das zu Ende gesprochen hatte, sagte er zu mir, geh und sag allen Menschen, dass es Zeit ist zu vergeben und besonders meinem Volk, denn viele meiner Menschen haben nicht vergeben. Sag ihnen, dass sie sich freimachen sollen von jeglicher Verbitterung, Groll, von allem, was ihre Herzen verhärtet. Denn es ist Zeit zu vergeben. Wenn der Tod jemanden überrascht, der nicht vergeben hat, dann kann diese Person in die Hölle gehen, denn niemand kann Leben erkaufen. Als wir diesen Ort verlassen hatten, wurde die alte Frau, meine Urgroßmutter, vom Feuer verschlungen und sie fing an zu schreien. Da fing sie an, den Namen Gottes zu lästern, sie verfluchte ihn. Jeder Mensch in der Hölle lästert Gott. Als wir diesen Bereich verließen, konnten wir sehen, dass die Hölle voll von gequälten Seelen war. Und als wir vorbeigingen, streckten viele Menschen ihre Hände aus, flehten den Herrn um Hilfe an und baten ihn, sie da herauszunehmen. Aber der Herr kann nichts mehr für sie tun und sie fingen an, den Herrn zu verfluchen. Dann würde er anfangen zu weinen und sagen, es tut so weh zu hören, es tut mir so weh zu sehen, was sie tun, weil ich nichts mehr für sie tun kann. Was ich dir sage, ist, es gibt noch Möglichkeit für diejenigen auf der Erde, die noch nicht gestorben sind. Diejenigen, die noch am Leben sind, haben noch Zeit, sich zu bekehren. Dann sagte der Herr zu mir, dass es an diesem Ort viele berühmte Menschen gibt und viele Menschen, die über den Herrn Bescheid wussten. Und er sagte, ich werde dir einen anderen Teil des Feuerraums zeigen. Er nahm mich mit an den Ort, an dem ich eine vom Feuer flammumgebene Frau beobachten konnte. Sie wurde sehr gequält und schrie, indem sie den Namen des Herrn um Gnade fleht. Er deutete auf sie und sagte, Tochter, diese Frau, die du in Flammen siehst, ist Selina. Der Herr sagte mir, dass Selina, eine US-amerikanische Sängerin, dort war und wir kamen näher an sie heran. Sie schrie, Herr, sei mir gnädig, vergib mir, Herr, nimm mich aus diesem Ort raus. Sie tat Buße in dem Moment und der Herr schaute sie an und sagte ihr, es ist zu spät, du kannst nicht mehr Buße tun. Sie erkannte mich, drehte sich zu mir um und sagte, bitte, ich bitte dich an, geh und sag den Menschen darüber, bitte sag es allen und schweige nicht, geh und sag ihnen nicht an diesen Ort zu kommen, geh und sag ihnen, sie sollen meine Lieder nicht hören und nicht zu singen. Ich fragte sie, warum sagst du mir das, warum willst du, dass ich gehe und das sage? Und sie antwortete, weil jedes Mal, wenn sie meine Lieder singen oder hören, werde ich noch mehr gepeinigt. Und während ich fürchterlich gequält werde, läuft die Person, die das tut, die diese Lieder hört oder singt, die ich sang, als ich noch am Leben war, diese Person läuft auf dem Weg in diesen Ort. Bitte geh und sag ihnen nicht hierher zu kommen. Geh, sag ihnen, dass das hier echt ist. Sie schrie und die Dämonen schleuderten Speere aus der Ferne in ihren Körper. Und sie schrie, Herr, hilf mir, hab Gnade mit mir. Und der Herr antwortete ihr, es ist zu spät. Ich schaute mich um und sah, dass dieser Ort voll von Sängern und Künstlern ist, die gestorben waren. Und alles, was sie hier taten, war singen und singen. Sie hörten nicht auf zu singen. Der Herr erklärte mir, Menschen, die hier sind, müssen das weitermachen, was auch immer sie auf der Erde taten und sich nicht bekehrten. Als ich die Gegend betrachtete, bemerkte ich viele Dämonen, die in einer Art Regen nach unten ausschütteten. Ich dachte eigentlich, es wäre Regen, aber es fiel mir auf, dass die Menschen in Flammen rannten, von diesem Regen davon und schrien, nein, hilf mir her, das kann nicht sein, nein. Und die Dämonen lachten über die Menschen und sagten ihnen, preise und bete an, weil das dein Königreich ist, dein für immer. Ich sah, wie die Flammen zunahmen und die Würmer in den Menschen vermehrten sich. Es gab dort kein Wasser. Es war Schwefel, der die Flammen vermehrte und Qual jedes Menschen verstärkte. Ich fragte Jesus, was passiert hier, Herr, was ist das? Der Herr antwortete, das ist der Lohn eines jeden, der sich nicht bekehrte. Der Herr nahm mich an einen Ort, an dem ich einen sehr berühmten Mann sah. Vorher führte ich das Leben eines zweigesinnten jungen christlichen Mädchens und dachte, dass jeder Mensch, der einmal stirbt, in den Himmel gehen wird und diejenigen, die Messen feiern, auch in den Himmel kommen. Aber ich war falsch. Als Papst Johannes II. Starb, sagten meine Freunde und meine Cousinen, dass er jetzt im Himmel ist. Alle Nachrichten im Fernsehen, auf Extra und so weiter teilten mit. Papst Johannes II. Verstorben. Er ist verstorben. Möge er in Frieden ruhen. Nun ist er im Himmel beim Herrn und seinen Engeln. Und ich habe das alles geglaubt. Aber ich habe mich täuschen lassen mit dem, was Menschen gesagt haben. Als ich plötzlich diesen Mann gesehen habe, der von den Flammen gequält wurde, schaute ich in sein Gesicht. Es war Papst Johannes Paul II. Der Herr sagte mir, schau, Tochter, dieser Mann, den du hier siehst, ist Papst Johannes II. Er ist hier an diesem Ort. Er wird von gepeinigt, weil er keine Buße getan hat. Und ich fragte, Herr, warum ist er hier? Er hat in der Kirche gepredigt. Er antwortete, Tochter, kein Hura, kein Götzendiener, kein Habsüchtiger oder Lügner wird das Königreich erben. Woraufhin ich anwiderte, ja, ich weiß, dass es wahr ist, aber ich möchte wissen, warum er hier ist. Denn er hat so vielen Menschen gepredigt. Und er antwortete, ja, Tochter, er mag vielleicht viele Dinge gesagt haben, aber er würde niemals die Wahrheit sagen, so wie sie ist. Er sagte nie die Wahrheit, und sie kennen die Wahrheit. Und obwohl er die Wahrheit kannte, zog er das Geld den Predigten über die Errettung vor. Er hat die Wahrheit nicht angeboten, er hat nie gesagt, dass es die Hölle und den Himmel wirklich gibt. Tochter, jetzt ist er hier in diesem Ort. Als ich diesen Mann ansah, hatte er eine große schuppige Schlange mit Nadeln und seinen Hals gewickelt und er versuchte sie abzunehmen. Ich sagte dem Herrn, Herr, hilf mir. Er sagte es auch, hilf mir, Herr, hab Gnade an mir, nimm mich raus an diesem Ort und vergib mir. Ich tue Buße, Herr, ich möchte auf die Erde zurückgehen, ich will zurück auf die Erde, um Buße tun zu können. Der Herr beobachtete ihn und sagte, du wusstest sehr gut, du wusstest ganz gut, dass dieser Ort hier wirklich existiert. Dann sagte der Herr, es ist zu spät, es gibt keine andere Möglichkeit mehr für dich. Der Herr sagte zu mir, schau, Tochter, ich werde dir das Leben dieses Mannes zeigen. Und dann wurde sein Leben auf einem riesigen Bildschirm abgespielt und ich konnte sehen, wie dieser Mann viele Male Messen vor großen Menschenmengen gehalten hatte und wie die Menschen dort Götzendiener waren. Der Herr sagte zu mir, schau, Tochter, es gibt so viele Götzendiener an diesem Ort. Götzendienst rettet nicht, Tochter. Ich bin der Einzige, der rettet und außer mir gibt es niemanden, der rettet. Ich liebe die Sünder, aber ich hasse die Sünde, Tochter. Geh und sag der Menschheit, dass ich sie liebe und dass sie zu mir kommen müssen. Als der Herr noch diese Worte sprach, sah ich, wie dieser Mann große Mengen von Münzen und Geldscheine erhielt. Und das alles war Geld. Das alles hat er behalten, also er hatte viel Geld. Ich sah ihn auf einem Thron sitzen und ich konnte noch darüber hinaus sehen. Und da es wahr ist, dass sie nicht heiraten dürfen, kann ich euch versichern. Ich habe das nicht erfunden, der Herr hat es mir gezeigt. Diese Menschen dort leben mit Nonnen zusammen, mit vielen Frauen dort. Der Herr zeigte mir, wie diese Menschen Unzucht leben und das Wort sagt, dass kein Unzuchttreibender das Königreich Gottes erben wird. Als ich das alles sah, sprach der Herr zu mir, siehe, Tochter, alles, was ich dir zeige, ist, was vor sich geht, was er gelebt hat und was weiterhin unter vielen Menschen getrieben wird, unter vielen Priestern und existierenden Päpsten. Dann sagte er, geh und sag der Menschheit, dass es an der Zeit ist, sich zu mir zu wenden. Der Herr nahm mich an einen anderen Ort, an dem er mir über viele Menschen erzählte, die sich auf dem Weg in die Hölle befinden. Ich fragte ihn: Herr, wie kommt es dazu, dass diese Menschen in Richtung dieses Ortes laufen? Er antwortete: Ich werde dir zeigen. Er fing an, mir einen Tunnel zu zeigen. Viele Menschen waren von Händen bis Füßen verkettet, passierten durch diesen Tunnel. Sie trugen eine Last auf ihrem Rücken und sind schwarz gekleidet, und er drehte sich zu mir und sagte: Schau mal, diese Menschen, die du dort siehst, kennen mich noch nicht. Das, was sie auf ihrem Rücken tragen, sind ihre Sünden. Du aber geh und sag ihnen, sie sollen ihre Last auf mich legen, und ich werde ihnen Ruhe geben. Sag, dass ich es bin, der all ihre Sünden vergibt. Er fügte hinzu: Tochter, geh und sag diesen Menschen zu mir kommen, denn ich warte auf sie mit offenen Armen. Geh und sag ihnen auch, dass sie auf dem Weg in die Hölle gehen. Als ich die vielen laufenden Menschen beobachtete, sagte ich zum Herrn: Herr, diese Person da ist meine Cousine, dieser junge Mann ist mein Cousin, Herr, und dieses junge Mädchen ist auch meine Cousine. Meine Familie ist auf dem Weg in diesen Ort. Er antwortete: Tochter, sie gehen zu diesem Ort, aber geh und sag zu ihnen, auf welchem Weg sie sich befinden. Geh und sag ihnen, dass sie in die Hölle gehen. Geh und sag ihnen, ich habe dich als meinen Wächter auserwählt. Ich fragte ihn: Herr, was heißt das? Er antwortete: Ich habe dich als meinen Wächter auserwählt, bedeutet, dass du die Wahrheit sagen musst. Du musst gehen und allen sagen, was ich dir gezeigt habe. Wenn du nicht sprichst und etwas mit dieser Person geschieht, dann wird sein Blut auf dir sein. Wenn du aber gehst und tust, was ich dir aufgetragen habe, dann wird diese Person Rechenschaft von mir ablegen. Wenn diese Person nicht die Buße tut, dann wird die Verantwortung von dir genommen und auf diese Person übertragen, und sein Blut wird nicht mehr auf dir sein. Er sagte mir, dass viele berühmte Menschen zu diesem Ort laufen. Berühmte und wichtige Menschen, Michael Jackson zum Beispiel. Dieser Mann war eine Berühmtheit, die ganze Welt kannte ihn, aber er war ein Satanist. Obwohl viele ihn nicht so sahen, aber es ist die Wahrheit. Dieser Mann hatte einen teuflischen Pakt. Er hatte mit dem Teufel eine Abmachung abgeschlossen, um Ruhm zu erlangen und viele Fans zu gewinnen. Diese Tanzschritte, die er vorführte, ich sag's dir, auf diese Art und Weise laufen die Dämonen in der Hölle, während sie dabei die Menschen quälen. Es gibt diesen Schritt, den die Dämonen tanzen, rückwärts gleiten und nicht vorwärts. So tanzen sie in der Hölle und schreien dabei. Es macht ihnen Spaß, Menschen zu quälen. Lass mich dir sagen, dass Michael Jackson in der Hölle ist. Warum? Weil der Herr ihn mir dort zeigte. Er zeigte mir, wie Michael Jackson in den Flammen gequält wird, und ich weinte. Warum? Ich weinte, weil es nicht leicht war zu sehen, wie dieser Mann gepeinigt wird und wie er schreit. Und jeder, der seine Lieder hört, wer die Lieder von Michael Jackson singt und wer ein Fan von ihm ist, ich möchte dir sagen, dass der Satan dich in sein Netz lockt, damit du in der Hölle landest. Gerade jetzt sage dich los von all dem im Namen Jesu. Er will dich frei sehen, damit du nicht verloren gehst. Dann sagte der Herr: Tochter, es gibt auch Menschen, die mich kennen und die auf dem Weg zu diesem Ort sind. Ich fragte: Herr, wie können Menschen, die dich kennen, an diesem Ort enden? Er antwortet: Ein Mensch, der von meinem Weg abgegangen ist, und ein Mensch, der ein doppeltes Leben führt. Ich fragte: Herr, wie ist es? Und er zeigte mir Menschen, die in die Hölle gehen. Sie waren an den Händen und Füßen gebunden, und jeder von ihnen trug ein Gewand. Aber ihre Gewänder waren anders. Sie waren nicht schwarz. Sie waren weiß, aber zerrissen, verknittert und schmutzig. Und der Herr sagte zu mir: Tochter, siehst du, wie meine Menschen sich von mir abgewandt haben? Aber meine Tochter, ich möchte dir sagen, dass ich nicht für solche Menschen kommen werde. Ich komme für heilige Menschen, die bereit sind, die ohne Makel, ohne Knieter und ohne Beschmutzung sind. Dann fügte er hinzu: Geh und sag ihnen, auf ihre alten Wege zurückzukehren. Dann begann ich, einige von meinen Onkeln zu sehen und viele Menschen, die vom Weg des Herrn abgegangen sind. Und der Herr sagte, ich sag ihnen, dass ich auf sie warte, damit sie mir ihre Lasten übergeben, und ich werde ihnen Ruhe geben. Er weinte, als er sagte, Tochter, sie befinden sich auf diesem Weg. Geh und sag deinen Onkels, geh und sag deinen Verwandten, dass sie sich auf dem Weg hierher sind. Tochter, viele werden dir nicht glauben, aber ich bin dein treuer Zeuge. Ich bin dein treuer Zeuge. Ich will dich niemals verlassen, und auch wenn sie dir nicht glauben, Tochter, geh und sag ihnen die Wahrheit, denn ich bin bei dir. Ich werde dir auch zeigen, wie Menschen an diesen Ort kommen. Er nahm mich mit zu einem Tunnel, wo tausende von Menschen in den Abgrund fielen. Es waren nicht 1 oder 2000, es waren so viele wie Sand am Meer, unzählbar. Sie sind sekundenweise gefallen, sie fielen so, wie eine Handvoll von Sand geworfen wird. Die Seelen sind sehr schnell gefallen, und der Herr weinte sehr, als er mir sagte, Tochter, so leiden die Menschen, so geht die Menschheit verloren. Und er weinte und sagte, Tochter, es tut mir weh zu sehen, wie die Menschheit leidet. Dämonen halten Treffen ab an diesem Ort. Ich fragte, Dämonen halten Treffen ab? Er antwortete, ja, Tochter, sie treffen sich, um zu planen, wie sie mit den Menschen tun werden. Sie halten täglich Geheimtreffen ab, und er brachte mich in die Zelle der Dämonen. Ich habe einen hölzernen Tisch gesehen und Stühle um den Tisch und Dämonen, alle Arten von Dämonen. Der Herr erklärte mir, Tochter, jetzt planen sie zu gehen und die Familien von Pastoren, Missionaren, Evangelisten und alle, die mich kennen, zu zerstören. Tochter, sie wollen sie zerstören, sie haben viele Pfeile. Und die Dämonen lachten und lachten. Sie machten sich über die Menschen lustig und sagten, lass uns gehen und die Menschheit zerstören und sie an diesen Ort bringen. Aber der Herr sagte mir, geh und sag ihnen, dass ich bei ihnen bin. Sag ihnen, keine Türen offen zu lassen, keinen Raum für den Satan zu lassen, denn der Satan läuft herum wie ein brüllender Löwe und sucht, wen er verschlingen kann. Aber das Wort sagt, läuft herum wie, weil der einzige Löwe ist der Löwe von Juda, und das ist Jesus Christus von Nazareth.

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2: Ja, wir wollen unseren Gott ehren und preisen und ihm Danke sagen, dass er hier ist, dass er lebt, dass er wirkt, dass er bei uns ist, auch wenn die Technik versagt, spielt keine Rolle, viel wichtiger ist, dass Gott hier ist und dass er in unseren Herzen wirkt und dass er uns berühren möchte, dass er uns begegnen möchte, dass er uns neu sich uns offenbaren möchte, dass er sich zeigen möchte, wer er ist, dass er uns neu sich uns offenbaren möchte, dass er sich zeigen möchte, wer er ist. Denn wir haben einen lebendigen Gott,

0: uns wirken möchte, was er tun möchte, überhaupt in dieser Welt. Gott möchte sich zeigen, dass er lebendig ist. Er möchte sich dieser Welt offenbaren. Er möchte in dieser Mensch sich als den lebendigen Gott zeigen. Er möchte sich verherrlichen hier. Er möchte wirken in dieser Finsternis. Er möchte zeigen, dass er lebendig ist. Und dazu hatte er gewisse Vorstellungen, ja? Er möchte das nicht irgendwie tun, er möchte das durch seine Schöpfung tun, er möchte das durch den Menschen tun. Er wartet auf Menschen, die bereit sind, Gott in ihnen wirken zu lassen, sich Gott in ihnen verherrlichen zu lassen, dass Gott sich kann zeigen in dieser Welt, wer er ist. Denn die Welt braucht ihn, da bin ich überzeugt davon. Die Welt hat ihn nötig, sie missachtet ihn nur, sie sieht das nur nicht so. Sie denkt, sie möchte lieber selber leben, weil sie keine Ahnung haben, wer Gott ist, weil sie keine Ahnung, sich gar nicht vorstellen können, was das Leben mit Gott überhaupt bedeutet. Das kann man sich auch nicht vorstellen. Es geht über unser Vorstellungsvermögen. Aber Gottes Gedanken, in seinem Reich funktioniert es anders. Denn Gott sagt uns, wenn wir diese Welt sein lassen, wenn wir uns für Gott öffnen, wenn wir für ihn leben, wenn wir uns um sein Reich kümmern, wenn wir uns darum uns fragen und danach ausstrecken, wie Gott denkt, was er möchte, wer er ist, was er durch uns tun möchte, dann schenkt er uns den Resten um das, was die Welt sich kümmert. Dann gibt er uns das einfach noch so hinzu. Bei Gott funktioniert es ganz anders. Er sagt, wenn wir unser Leben verlieren, werden wir das Leben gewinnen. Weil bei Gott das Leben anders aussieht, als wir erkennen in dieser Welt. Denn wir sind von dieser Welt und wir denken, wie die Welt ist. Wir können gar nichts anderes, außer Gott offenbart uns sein Leben für uns. Sein Leben, wie er es gedacht hat, wie er, was er denkt über uns, was er unter Leben vorstellt. Das Leben bei Gott ist anders, als wir in dieser Welt sehen, als es in dieser Welt gibt. Die Gefahr ist nur, dass wir verblendet sind von dem, was diese Welt uns gibt. Denn diese Welt hat schöne Dinge. Diese Welt präsentiert uns schöne Dinge, die wir brauchen. Wir müssen ja auch leben. Wir sind in dieser Welt. Und wir brauchen die irdischen Dinge auch. Das weiß Gott ja auch. Aber bei Gott funktioniert es anders. Wir müssen uns nicht um diese Dinge bemühen, die es in dieser Welt gibt. Sondern wir müssen um die Dinge Gottes kümmern und dann werden wir diese Dinge, die die Welt gibt, dazu bekommen. Und Gott möchte ganz speziell durch dich wirken. Gott hat einen ganz speziellen Weg für dich, für jeden Einzelnen. Für mich, der ist anders als der für dich. Aber Gott hat mit jedem Einzelnen einen bestimmten Weg und bestimmte Absichten, eine bestimmte Vorstellung, wie er sein Leben in dir sich in dieser Welt manifestieren möchte. Gott hat einen ganzen speziellen Plan mit jedem Einzelnen und er wartet darauf, bis jeder bereit ist, sich führen zu lassen, damit Gott sich in jedem einzelnen Weg, so wie er es denkt, sich zu verherrlichen, sich zu offenbaren. Und Gott hat eine bestimmte Kategorie Menschen ausgesucht. Man kann vielleicht sagen, er nimmt nicht jeder. Er hat ein ganz spezielles Kriterium, wie diese Menschen oder mit welchen Menschen er arbeiten möchte. Und das möchten wir lesen im 1. Korinther 1, Vers 26 bis 31. Im 1. Korinther 1, 26 bis 31. Seht doch eure Berufung an, ihr Brüder. Da sind nicht viele Weise nach dem Fleisch, nicht viele Mächtige, nicht viele Vornehme, sondern das Törichte der Welt hat Gott der Welt, um die Weisen zu Schanden zu machen, und das Schwache der Welt hat Gott der Welt, um das Starke zu Schanden zu machen, und das Unedle der Welt und das Verachtete hat Gott der Welt. Und das, was nichts ist, damit er zunichte mache, was etwas ist, damit sich vor ihm kein Fleisch rühme. Durch ihn
1: aber

Seid ihr in Christus Jesus, der uns von Gott gemacht worden ist, zur Weisheit, zur Gerechtigkeit, zur Heiligung und zur Erlösung, damit es geschehe, wie geschrieben steht, wer sich rühmen will, der rühme sich des Herrn. Also welche Personen hat Gott hier ausgesucht? Mit welchen Personenkategorie möchte Gott arbeiten? Er hat die Schwachen ausgesucht, die, die nichts wert sind in dieser Welt, die verachtet sind, die belächelt werden in dieser Welt, die, man kann sagen, zu nichts tauge sind. Die hat Gott ausgesucht, um sein Werk in ihnen zu vollbringen, um sich schlussendlich auch in ihnen zu verherrlichen und um den Willen Gottes auszuführen für diese Welt und dass sich das Reich Gottes manifestieren kann in dieser Welt. Diese Personen wissen dann, wenn Gott in ihnen wirkt, dass es nicht von ihnen kommt. Das ist der Vorteil. Wenn du schwach bist, wenn du dich selber vielleicht als Nichtsnutz siehst und dann Gott erfährst, dass er etwas vollbringt in dir, etwas wirkt durch dich, dann weißt du genau, dass es von ihm kommt. Dann weißt du genau, dass er es ist, der wirkt, dass er es ist, der sich verherrlicht in diesem Moment in dir selber. Dazu braucht es nur etwas, dass du mutig bist und etwas wagst, sonst kannst du Gott gar nicht erleben. Sonst kannst du den Willen Gottes gar nicht erfahren. Es braucht eine Bereitschaft. Es braucht eine Offenheit. Es braucht Glaube. Und es braucht unsere Entscheidung, Gott näher zu kommen und uns eben um ihn zu kümmern, um sein Reich zu kümmern. Und es braucht die Bereitschaft, um etwas Neues zu wagen. Und dann werden wir erfahren, erst dann können wir erfahren, was Gottes Kraft ist, was seine Möglichkeiten sind. Und dann wissen wir auch, wenn etwas geschieht durch uns, dass es von Gott kommt. Denn ihm allein kommt die Ehre zu, nicht uns. Wir sind nur sein Diener. Er hat nur gute Absichten mit uns. Er hat nur gute Gedanken über uns, um sich zu offenbaren und zu wirken in dieser Welt. Aber es hat noch nichts mit uns zu tun. Wir geben nur unser Leben ihm hin und wissen, dass er es vollbringt, dass er wirkt, dass er in uns lebt und dass er einfach das ausführt, was er möchte, was er will, was er gedacht hat für dich jetzt. Und das hat noch einen zusätzlichen Vorteil. Die Worte Gottes, wenn Gott wirkt in dir, wenn der Geist Gottes schlussendlich wirkt in dir, spricht durch dich, handelt durch dich, weil das ist das, was die Herzen der anderen berührt. Das macht der große Unterschied aus. Denn es nützt nichts, wenn wir, kann auch sagen, die Werke Gottes tun oder seinen Willen tun, aber nicht er es ist, der darin wirkt, dann wird es auch zu nichts taugen. Es ist wichtig, dass Gott selber das in uns wirkt. Und das wird die Herzen der anderen berühren. Das wird in die Herzen dringen. Denn nur Gottes Geist kann Herzen berühren. Nur Gottes Geist kann andere Menschen berühren und etwas schlussendlich zu wirken. Denn Gott selber sagt, dass sein Wort nicht leer zurückkommt. Irgendetwas bewirkt es. Es ist vielleicht nicht immer offensichtlich. Es ist nicht immer klar. Manchmal bewirkt es auch, sagen wir, das Gegenteil, Aggression oder Ablehnung. Aber es wirkt auch, es wirkt trotzdem. Manchmal ist es auch nicht sichtbar. Und viele Mal dringt es in die Herzen. Und nur Gott kann Herzen verändern, kann Herzen berühren, kann etwas Neues schaffen, kann etwas Neues kreieren. Und er möchte etwas Neues schaffen, möchte nicht das Alte verbessern. Er möchte etwas Neues schaffen, er möchte ein neues Leben aus dir machen. Nicht das Alte,
der alte Mensch verbessern, ausflicken, korrigieren, sondern etwas Neues kreieren, etwas Neues aus dir

die Berufung, man kann das auch als Berufung sprechen. Das ist der Wille Gottes für dein Leben, ist auch deine Berufung, ist dein Leben, ist das, was Gott mit dir tun möchte. Und man kann sich fragen, hat das etwas mit der Begabung zu tun? Hat die Berufung etwas mit der Begabung zu tun? Ich bin der Ansicht, nein. Die Berufung muss nicht zwingend das sein, was wir gut können. Es gibt verschiedene Gründe, die ich selber erlebt habe. Zum Beispiel im Lobpreis. Da weiß ich, die Musik ist nicht meine Begabung. Das ist nicht mein Ding. Das merke ich auch. Ich brauche viel mehr, um da reinzukommen. Ich habe nicht wirklich das Taktgefühl. Wahrscheinlich ist es jetzt noch oft daneben. Aber ich merke, es spielt gar keine Rolle. Das Wichtigste ist, dass Gott darin wirkt. Es braucht nur mehr Übung, es braucht nur mehr Überwindung, etwas zu tun, es auszuprobieren, etwas Neues zu wagen. Aber wir werden Gottes Wirken umso mehr erleben, wenn wir mutig sind und wenn wir es trotzdem wagen. Auch wenn wir das Gefühl haben, das passt überhaupt nicht zu uns. Da bin ich überhaupt nicht begabt in diesem. Und ein zweiter Grund, was sein kann, weshalb es nicht unsere Begabung sein kann, ist, dass diese Begabung der Teufel uns weggenommen hat. Das kann auch sein, dass es unterdrückt ist, dass wir das gar nicht feststellen. Und ich denke, das könnte bei mir sein im Sprechen. Meine Vergangenheit hat das vollbracht, dass ich schweige, dass ich nichts mehr sage. Aber ich weiß, dass es Gottes Wille ist, dass er durch mich sprechen möchte. Das hat Gott mir mehrere Male gezeigt. Und ich weiß es. Und ich merke auch, wenn Gott wirkt, dann geschieht etwas. Dann spricht wirklich er. Und ich weiß auch genau jetzt in dieser Situation, dass er spricht und dass er wirkt und dass er wirken muss, weil ich kann es nicht. Ohne ihn ich weiß nicht, was geschehen würde, aber würde ich hier stehen und es würde nichts passieren. Bin ich mit großer Wahrscheinlichkeit überzeugt davon. Ich hoffe, das geschieht nie. Ich muss mich immer wieder ausrichten und das ist auch das Gute, dass ich das weiß. Und ich möchte auch, dass Gott durch mich spricht, dass er wirkt, dass er sich manifestiert und verherrlicht. Denn nur das, was von ihm kommt, das berührt eben die Herzen. Das dringt ein. Dazu möchte ich noch einen Vers vorlesen. Erster Petrus 4:10-11. Der schildert genau um das. 1. Petrus 4:10-11. Dient einander, jeder mit der Gnadengabe, die er empfangen hat, als gute Haushalter der mannigfaltigen Gnade Gottes. Wenn jemand redet, so rede er es als Aussprüche Gottes, also als Wort Gottes, als das Wort Gottes, eben das von ihm. Wenn jemand dient, so tue er es aus der Kraft, die Gott darreicht. Also wenn jemand Gott dient oder jemandem dient, dann soll er es aus der Kraft Gottes tun und nicht aus der eigenen Kraft. Denn der Unterschied macht die Kraft Gottes aus. Der Unterschied macht es aus, wenn Gott wirkt, spricht durch einen und nicht nur predigt, sondern der Geist Gottes muss im Wort sein, der Geist Gottes muss das Wort hervorbringen. Und das macht der Unterschied aus. Und dazu müssen wir nicht besser sein oder intelligenter oder theologischer. Das nützt die ganze Theologie nichts. Es braucht nur der Heilige Geist, der in uns wirkt. Es braucht unsere Bereitschaft, es braucht unsere Offenheit, es braucht Erfahrung, es braucht Glauben, dass Gott durch dich
wirken möchte. Es braucht das Wissen. Es braucht die Gemeinschaft mit Gott, dass wir gefüllt sind mit ihm, mit seinen Gedanken. Es braucht es auch, dass wir uns ausstrecken nach dem und Gott fragen, was er überhaupt mit uns vorhat, was er überhaupt durch uns tun möchte, für was wir überhaupt schlussendlich auf dieser Welt sind. Wir haben eine Aufgabe. Wir sind wertvoll bei Gott. Er möchte etwas tun durch dich. Das Wichtigste ist nur, dass du das erfährst, was Gott wirklich tun möchte mit dir. Denn wenn du das tust, bin ich überzeugt, dann wird dich das selber erfüllen. So wirst du selber die Erfüllung deines Lebens finden, in dem, was Gott für dich gedacht hat. Aber was Gott für dich gedacht hat, kann ich nicht sagen. Das ist auch nicht das, was Gott mir gegeben hat, was er mir durch mich tun möchte. Das ist etwas ganz anderes. Das musst du herausfinden, das ist deine Verantwortung. Aber dein Leben wird sehr stark von dem abhängig sein, oder wirst du in dem finden. Deine Befriedigung, eben deine Freude, wirst du in dem finden, wenn du im Willen Gottes läufst, wenn du das tust, was Gott für dein Leben gedacht hat. Gott ist trotzdem bei dir. Es ist das Versprechen, dass Gott bei uns ist und dass er uns nicht verlässt. Aber Gott ist noch viel intensiver bei uns, wenn wir in seinem Willen laufen, wenn wir auf seinem Weg laufen, wenn wir auf dem vorbereiteten Weg laufen, wie es in der Bibel heißt, wenn wir in diesem Weg sind. Und welcher dein Weg ist, musst du selber herausfinden. Aber Gott wird es dir zeigen. Denn es ist Gottes Wille. Es sind Gottes Absichten. Er möchte das mit jedem Mensch tun. Auf diesem Weg, den er für jeden Einzelnen bestimmt hat. Und Gott möchte sich als der lebendige Gott zeigen. Gott möchte sich als der lebendige Gott offenbaren. Das ist auch sein Wille, das sind seine Absichten, da habe ich auch nichts dafür. Ich möchte mit euch noch einen Vers lesen, in dem all diese Dinge gut ersichtlich sind, der eigentlich das Ganze zusammenfasst. Und der steht im 2. Thessalonicher 1,11. Ich lese es nach der Übersetzung Neues Leben, da kommt es für mich am besten zum Ausdruck. Wir hören nicht auf, für euch zu beten, dass unser Gott euch für das Leben bereit macht, zu dem er euch berufen hat. Und wir beten, dass Gott eure guten Absichten und das, was ihr aus dem Glauben heraus tut, mit seiner Kraft erfüllt. Also Gott möchte unser Leben bereit machen, möchte uns unterstützen zu dem, was unsere Berufung ist, zu unserem Leben, zu unserer Bestimmung. Und Gott möchte dann unsere Absichten, hier steht sogar unsere guten Absichten, in ihm, was aus dem Glauben herauskommt, also im Glauben, was wir tun im Glauben, möchte Gott unterstützen, indem er seine Kraft, seine Größe darin offenbart. Was ihr aus dem Glauben heraus tut, mit seiner Kraft erfüllt. Also das erfüllt sich Gottes Kraft in dem. Dann wird durch euch der Name von Jesus, unserem Herrn, geehrt. Das ist schlussendlich das Ziel, dass die Ehre Gott zukommt. Denn wir wissen dann genau, dass es noch nicht von uns kommt. Wir wissen genau, dass es nicht von uns kommt, sondern es kommt allein von dem Herrn, und die Ehre soll auch ihm gehören. Denn Gott wirkt über unsere Möglichkeiten. Gott wirkt viel mehr und möchte noch viel mehr durch mich wirken, was Menschen unmöglich ist. Er möchte etwas wirken, was menschlich gesehen nicht möglich ist.
das liebt Gott. Denn damit zeigt Gott, dass er lebt und dass er in dir lebt. Denn das soll der Unterschied sein. Gott möchte sich verherrlichen und zeigen, dass er lebt. Und das macht er mit Dingen, die übernatürlich sind, mit Dingen, die Menschen menschlich gesehen nicht möglich sind. Und das macht er genau in deiner Schwachheit, in deinen Unmöglichkeiten. Wenn es mies aussieht, wenn es hoffnungslos aussieht, aber genau dorthin möchte Gott sich verherrlichen. Und er sucht Menschen aus, die in dieser Welt nichts wert sind, die in dieser Welt nichts zu sagen haben, nicht beachtet sind, nicht beachtet werden. Nicht aus dem Grund, weil sie ein schlechtes Zeugnis sind, weil sie sich schlecht verhalten, sondern weil sie nicht das Leben, diesen Wert leben, der diese Welt als Maßstab setzt. Denn Gottes Maßstab sieht anders aus. Gottes Welt sieht anders aus als diese Welt, die sichtbare Welt, in der wir leben. Aus diesem Grund sind die Perspektiven unterschiedlich und die Möglichkeiten anders. Denn wenn wir nicht in dieser Welt leben, obwohl wir in dieser Welt sind, aber gerade darum, sondern in Gottes Welt leben, wird auch die Kraft Gottes sichtbar werden, wird sich auch die Kraft Gottes manifestieren. Und erst wenn sich die Kraft Gottes manifestiert, macht es eigentlich Sinn, als Christ zu leben. Denn was wollen wir dann den Menschen erzählen? Dass Gott groß ist, dass er kräftig ist, dass ihm alles möglich ist, wenn wir selber in der Schwachheit sind, wenn wir selber zerstört sind, wenn wir selber in der Depression leben, was wollen wir dann den Menschen erzählen? Gott ändert unser Leben. Und das ist das Zeugnis. Diese Veränderung ist das Zeugnis. Und das macht den Unterschied aus. Das hat nichts mit uns zu tun. Wir müssen unser Leben nur Gott hingeben. Wir müssen uns für Gott einsetzen, indem wir ihn suchen. Indem wir uns nach ihm ausstrecken. Das ist unser Teil. Indem wir wegschauen von dieser Welt und uns Gottes Welt zuwenden. Und in dieser Welt leben, sehen und wandeln. Und dann wird das unser Leben verändern und die Kraft Gottes wird automatisch sichtbar in uns. Es hat nichts mit uns zu tun. Unsere Aufgabe ist, unser Leben Gott hinzugeben, als ein heiliges, Gott wohlgefälliges Opfer. Das sei der vernünftige Gottesdienst. Das macht den Unterschied aus. Und das spricht die Menschen an um uns herum. Sonst können wir noch lange erzählen, das wird nicht wirken. Aber unser Gesprochenes mit unserem Leben zusammen, das wird wirken. Früher oder später, das wird Samen hervorbringen. Und das macht Freude und das ist auch keine Anstrengung mehr. Wenn wir im alten Menschen gute Werke vollbringen möchten, müssen wir uns anstrengen, damit gute Werke zum Vorschein kommen. Aber wenn wir im neuen Menschen wandeln, ist es keine Anstrengung mehr, weil Gott in uns wirkt. Unsere Anstrengung ist, dass wir gefüllt sind mit dem Heiligen Geist Gottes. Unseren Teil ist, dass wir uns ausstrecken nach Gott und uns füllen lassen von seinen Gedanken. Uns füllen lassen von ihm. Unsere Gesinnung ändern lassen. Das verändert unser Leben ohne Anstrengung. Denn was das Herz voll ist, geht dem Mund über. Das, was in unserem Herzen ist, so handeln wir, so denken wir, so fühlen wir. Wenn wir anders sein wollen, als in unserem Herz ist, das ist Anstrengung. Dann müssen wir uns verändern. Aber wenn wir so leben, wie das, was in unserem Herzen ist, dann geht es einfach. Das Problem ist nur, der Konflikt gibt es nur dort, wenn das zum Vorschein kommt, was wir nicht sein wollen. Denn in unserem alten Herzen ist eben nichts Gutes. In unserem alten Zustand kommen keine guten Dinge zum Vorschein. Und wenn wir das feststellen und das ändern wollen, wird es anstrengend. Und dann wird das Christsein mühsam. Bis es uns verleidet, bis wir den Bettel hinschmeißen, denken, nein, eine zweite Anstrengung.
eine doppelte Anstrengung. Ich muss mich anstrengen für meinen Alltag, dass ich leben kann, und ich muss mich noch anstrengen, Christ zu sein. So habe ich das manches viele Jahre erlebt. Eine doppelte Anstrengung. Aber das ist nicht Gottes Absichten. Denn Gott möchte ein neues Herz schenken. Und dann wird das Leben einfacher und wird das Christsein einfacher. Dann dürfen wir einfach leben und sich Gott verherrlichen lassen durch uns. Und er wird wunderbare Dinge wirken. Es wird spannend werden. Wir werden vieles erleben dürfen mit Gott. Denn er ist ein lebendiger Gott. Und er kennt alles und er weiß alles. Und er weiß, wo er uns gebrauchen möchte. Wir dürfen uns einfach ihm zur Verfügung stellen. Und bereit sein für das, was Gott mit uns möchte. Für das wir uns ausstrecken sollen. Mit dem wir uns fühlen sollen. Damit Gott sein Teil tun kann in uns. Und er hat nur gute Absichten. Vielmals sind die halt anders, als wir uns vorstellen, als wir uns wünschen. Das kann gut sein. Aber wir müssen auch bereit sein, unsere Vorstellungen loszulassen, unser Leben loszulassen, uns zu opfern, uns Gott hinzugeben. Und das ist das Einzige, was Gott gebrauchen kann. Was wollen wir Gott schon tun? Was wollen wir schon für ihn tun, dass er uns annimmt? Wir können ja nichts tun. Es ist ja nur das wohlgefällig vor Gott, wo er selber in uns wirkt. Nur das hat Bestand vor Gott. Es ist Gottes Absicht und das ist das, was Gott uns durch Jesus Christus zur Verfügung gestellt hat. Und das dürfen wir entdecken, erleben, erfahren und so sich in unserem Leben zeigen. Jeden Tag neu.

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2: Ja, Herr, wir loben dich, Herr. Wir preisen dich, Herr, wir geben dir Ehre, Halleluja. Amen, Senor. Wir möchten dich bitten, Herr, dass du dein Wort segnest, Herr, dass du die Kinder segnest, Isabel, Halleluja, und du diesen Moment segnest, Amen, Halleluja. Wir danken dir, Jesus. Halleluja. Du bist groß und wunderbar, Herr. Und dich brauchen wir, Thomas hier. Dich brauchen wir, Herr, in unserer Mitte, Herr. Niemand anders, Herr, denn du bist unser Ehrengast, Herr. Und dich möchten wir loben und preisen, dich möchten wir ehren. Mit deiner Liebe, Herr, mit deiner Gegenwart, deiner Güte. Ist bei uns, Herr, und wir möchten alles vor deinen Altar bringen und dich verehren an diesem heutigen Morgen. Halleluja. Das Thema der heutigen Predigt ist Underdogs. Amen. Und jeder von uns hat sich bestimmt schon einmal so gefühlt als ein Underdog. Amen. Jemand, der in einer aussichtslosen Situation ist, der im Nachteil ist, der viele Dinge gegen sich stehen hat. So ist das Leben von Underdogs. Amen. Aber Underdogs, wie im Sport, sind viele Male dazu ausgesehen, große Überraschungen zu vollbringen, große Dinge zu vollbringen. Wie gestern bei einem Eishockeyspiel, wo die Schweizer Nationalmannschaft Kanada geschlagen hat. Was es bisher auch noch nicht gegeben hat. Halleluja. Und die Bibel ist voll von Menschen, die sich in diesen Situationen befunden haben. Die sich im Angesicht von Gefahr, von Herausforderungen ganz klein gefühlt haben. Die sich im Angesicht von diesen großen Bergen verloren gefühlt haben. Und sich gesagt haben, vielleicht gesagt haben, wir haben den Kampf verloren. Wir haben versagt. Alles spricht gegen uns. Selbst unsere Familie spricht gegen uns. Amen. Und ein Beispiel von einem Underdog ist zum Beispiel David. Und die Bibel sagt uns über ihn, und David zog hinauf und blieb auf dem Berghöhen von Engedi. Und als nun Saul von den Philistern zurückkehrte, wurde ihm gesagt, siehe, David ist in der Wüste Engedi. Und Saul nahm 3000 junge Männer aus ganz Israel und zog hin, um David samt seinen Männern zu suchen auf den Steinbockfelsen. David musste sich verstecken, er musste fliehen, weil Saul ihn umbringen wollte. Saul wollte ihn töten, aus welchem Grund auch immer. David hatte nichts Schlechtes getan, aber alle Dinge in seinem Leben sprachen gegen ihn. Gott hatte David eine Verheißung gegeben, dass er ihn zum König salben wird. Und trotzdem verfolgte ihn Saul. Und bestimmt fragte sich David, weshalb gibt mir Gott eine solche Verheißung und lässt dann zu, dass ich verfolgt werde? Weshalb sind alle Dinge gegen mich? Weshalb verfolgt mich mein eigenes Volk? Weshalb verfolgt mich mein König und möchte mich umbringen? Und die Bibel spricht weiter und sagt, als er zu den Schafhürden am Weg kam, war das selbst eine Höhle und Saul ging hinein, seine Füße zu bedecken. David aber und seine Männer saßen hinter in der Höhle. Da sprachen die Männer Davids zu ihm, siehe, das ist der Tag, davon der Herr dir gesagt hat, siehe, ich will deinem Feind in deine Hand geben, dass du mit ihm machst, was dir gefällt. Die Männer von David dachten, Das ist die Gelegenheit, seinen Feind zu vernichten. Aber David erinnerte sich an die Schrift, die sagt, die Rache ist mein. Und David erinnerte sich an die Schrift, die sagt, du sollst meinen Gesalbten nicht berühren. Und David glaubte an Gott und war überzeugt davon, dass Gott sein Werk tun wird. Und nicht auf die Art der Menschen, sondern auf die Art, wie es Gott möchte. Und deshalb tat David genau das Gegenteil von dem, was die Menschen um ihn herum erwarteten. Er tötete Saul nicht, sondern er verschonte ihn. Er verschonte ihn. Obwohl die Gelegenheit da war, sich allen Problemen zu entledigen, obwohl die Gelegenheit da war, das Problem auf einen Schlag zu lösen, wartete David und sagte, Gott ist mein Fels, Gott ist meine Gott ist meine Festung. Halleluja. Ich warte auf Gott und Gott wird seinen Willen und seinen Plan erfüllen in meinem Leben. Wie schwer stellen wir uns das vor? Wie schwer ist das, auf Gott zu warten? Amen. Geduld zu haben auf Gott und darauf zu vertrauen, dass Gott sein Werk tut. Und diesen Glauben aufzubringen. Ich denke, das ist etwas sehr Schwieriges. Und wir können das nur tun, wenn wir in Verbindung mit Gott stehen. Wir können das nur tun, wenn Gott zu uns spricht. Wenn Gott in unser Herzen redet, sind wir bereit und können wir diese Geduld aufbringen, die nötig ist, um auf Gottes Verheißungen zu warten. Und nicht, dass wir passiv werden. David war nicht passiv. Auf Gott zu warten bedeutet nicht, nichts zu tun und einfach zu warten, sondern David redete mit Gott. Und wir lesen darüber in den Psalmen, wo David zu seinem Gott sagt, du spottest alle Heiden, meine Stärke, auf dich gebe ich Acht, denn Gott, du bist meine Burg. Mein Gott wird mir entgegenkommen mit all seiner Gnade. Und dieses Gebet war ein Schlüsselelement, dafür, dass David warten konnte und Geduld haben konnte und Vertrauen haben konnte, auf die Verheißung Gottes zu warten. Amen. Wir sehen etwas ganz Wichtiges, wenn wir in der Situation sind, wo wir in der Defensive sind und nichts zu funktionieren scheint. Wie bringen wir diese Geduld auf? Inmitten von Problemen, inmitten von Widerständen, inmitten von Stürmen, Geduld aufzubringen, wie David geduldig war und nicht durch unsere eigene Art, durch Menschenart, durch menschliche Aktionen, dem Werk Gottes nachzuhelfen. Gott weiß ganz genau, was wir brauchen. Gott weiß ganz genau, was nötig ist. Gott weiß ganz genau, was wir tun sollen. Bringen wir diese Geduld auf oder sagen wir an einem bestimmten Moment und diesem Prozess, in dem wir stehen, jetzt nehme ich die Dinge in meine Hand und ich werde aktiv. Ich fange an, dem Weg Gottes nachzuhelfen, dem Werk Gottes auf die Sprünge zu helfen. Das Beispiel von David zeigt uns etwas Gegenteiliges. Gott prüfte David in diesem Moment. Hast du Vertrauen in mich? Schau diese Gelegenheit. Du kannst das Problem lösen. Aber hast du Vertrauen? Hast du Glauben in mich? Und David sagte, ja, ich habe Vertrauen in dich. Dieser Mann hat mir Böses getan, hat mich verfolgt, will mich töten, aber ich vertraue in dich. Ich habe Geduld. Halleluja. Und ich tue das, was ich tue, diesen Mann nicht zu töten, als Zeugnis für weitere Generationen, dass sie von diesem Gott lernen können. Amen. Und wir sehen, wie es herausgekommen ist, dass Gott David den Sieg schenkt und seine Verheißung erfüllte. Ich denke, auch wenn David Saul in diesem Moment getötet hätte, hätte Gott seine Verheißung erfüllt. Aber es wäre vielleicht ganz anders herausgekommen. Und die Konsequenzen aus dieser Aktion wären ganz anders herausgekommen. Und wer weiß, was geschehen wäre, was mit Israel geschehen wäre, wenn David in diesem Moment gesagt hätte, ich bringe Saul um. Amen. Das Zweite, was wir in dieser Situation, im Angesicht der Probleme, angesichts der Herausforderung, wenn wir alles gegen uns haben, was wir in diesem Moment brauchen, ist Gehorsam. Amen. Wir brauchen Gehorsam. Und ich sage dir, weshalb wir Gehorsam brauchen, denn Gott zu gehorchen, ist die Art und Weise, wie wir ihm zeigen, dass wir ihm lieben. Wenn der Gehorsam uns nichts kostet, zeigt es auch nicht die Tiefe unserer Liebe, die wir haben zu Gott. Gehorsam bedeutet, Gott zu lieben. Und wie schwierig ist es, Gott zu gehorchen, wenn wir in Krisen sind, wenn wir in Problemen stehen, wenn alles gegen uns steht und Gott scheint uns verlassen zu haben und Gott nicht mehr zu uns redet und wir stehen dort am Fuße des Berges und schauen hinauf und alles scheint gegen uns zu sein. Wie schwierig ist es dann, zu sagen, ich bin dir gehorsam. Ich liebe dich trotzdem, auch wenn mir die Dinge nicht einfach so zufliegen in meinem Leben, liebe ich dich trotzdem. Ich liebe dich trotzdem. Auch wenn ich arm bin, auch wenn ich krank bin, auch wenn ich alleine bin, auch wenn ich einsam bin, auch wenn ich verlassen bin, liebe ich dich trotzdem. Und ich möchte meine Liebe dir zeigen, indem ich gehorsam bin. Und das ist schwierig, weil derselbe Gott, die biblische Evidenz sagt mir, derselbe Gott erlaubt, dass mir genau all diese Dinge geschehen. Dass diese Dinge passieren. Und ich frage mich, weshalb erlaubst du das? Du erlaubst, dass ich verfolgt werde. Du erlaubst, dass ich krank werde. Du erlaubst, dass ich krank bin. Du erlaubst, dass ich versage. Du erlaubst, dass ich alleine bin. Wo es doch für dich so einfach wäre, mit dem Finger zu schnippen und zu sagen, alles ist vorbei. Und diesen Gott, im Bewusstsein, dass für Gott alles möglich ist und der all meine Probleme lösen kann und es nicht tut, soll ich Gott trotzdem lieben. Soll ich Gott trotzdem gehorchen, wenn ich mich schlecht behandelt fühle, von eben diesem Gott, ihn zu lieben, ihn zu gehorchen. Wie schwierig ist das für uns? Amen. Und die Bibel gibt uns ein Beispiel aus dem Leben von Daniel. Als Daniel aufgefordert wurde, das Essen des Königs von Babylon zu essen, das vorher zubereitet worden ist, um den Götzen geopfert zu werden. Und Daniel sagte nein. Daniel sagte nein. Ich möchte mich nicht verunreinigen. Und das hatte Konsequenzen für David. Es hatte Konsequenzen. Schlimme Konsequenzen. Wir erinnern uns an die Geschichte bis dorthin, als David dem Löwen zum Fraß vorgeworfen werden sollte. Und ich bin sicher, Daniel hat sich gefragt, wohin hat mich mein Gehorsam gebracht? Wohin hat mich mein Gehorsam geführt? Ich schaue diesen Löwen an, der seit Wochen nichts mehr gegessen hat. Ich bin sein Mittagessen, sein Abendessen und sein Frühstück. Und dieser Löwe wird mich in wenigen Augenblicken zerfleischen. Dorthin hat mich mein Gehorsam, meine Treue und meine Liebe zu Gott gebracht. Halleluja. Aber es gibt ein Geheimnis in dieser Art und Weise, wie Gott mit den Menschen umgeht. Und es besteht darin, dass Gott unseren Glauben stark macht, dass Gott uns Muskeln gibt, Muskeln des Glaubens, in den Gelegenheiten und in den Momenten, wo wir ihm unseren Gehorsam zeigen können. In diesen Momenten, wenn wir Gott zeigen, dass wir ihm gehorsam sind, dass wir ihn lieben, egal welche Umstände auf uns zukommen, greift Gott übernatürlich in unser Leben ein. Und Gott wendet das Unmögliche und macht es möglich. Und rettet uns vor den Löwen, er rettet uns vor dem Feuer, er rettet uns aus allen Problemen und er gibt uns einen Glaubenskraft. Und jedes Mal, wenn wir in dieser Art und Weise handeln, Verantwortung übernehmen, Halleluja, greift Gott ein und unser Glauben wächst. Unser Glauben wird stark. Halleluja. Viele Male wissen wir nicht, was wir tun sollen. Und wir sagen uns, ich weiß nicht, was ich tun soll. Und ich bleibe stehen und ich tue gar nichts. Und ich übernehme nicht Verantwortung. Verantwortung dafür, Täter des Wortes zu sein und die Dinge, die in der Bibel beschrieben sind, nachzuleben, vorzuleben, zu tun. Und ich frage mich, weshalb geschieht nichts? Und ich sehe meinen Glauben, anstatt zu wachsen, sehe ich ihn schwinden. Mein Glauben wird nicht stark, mein Glauben wird schwach. Und ich sage mir, ich brauche ein Zeichen. Und vielleicht bete ich nicht. Ich habe es nötig, dass Gott zu mir redet. Und ich höre ihn nicht. Halleluja. Aber die Bibel sagt uns, wir sollen zu Gott schreien. Und er wird uns Antwort geben. Jeremia, Halleluja, clama a mi, io te respondere. Ruf mich an und ich werde dir antworten. Es steht nicht, ich werde dir in 5 Minuten antworten. Es steht nicht, ich werde dir in 10 Minuten antworten. Es steht nicht, ich werde dir in 1/2 Stunde antworten. Es steht, ich werde dir antworten. Und das ist ein etwas Schwieriges. Aber die Bibel wurde auch aufgeschrieben, damit wir aus diesen Situationen von diesen Menschen etwas lernen. Amen. David hat Verantwortung übernommen, ein Täter des Wortes zu sein. Und Daniel fühlte sich dem Wort Gottes verpflichtet. Und wir sehen 2 herausragende Eigenschaften, Gehorsam und Geduld, die am Schluss den Segen Gottes in dieser Leben brachte. Überfluss an Segen. Eine weitere Eigenschaft, und das ist wahrscheinlich das Schwierigste, was wir in diesen Situationen, wo alles gegen uns steht, haben sollen oder müssen, dass wir Vertrauen haben in Gott, in seiner Autorität, dass alles, was geschieht in meinem Leben, auch in den schwierigen Momenten, dass Gott die Kontrolle hat über mein Leben in diesem Moment. Hat Gott Kontrolle über mein Leben, in deiner Krankheit, in deinem Verlust, in deinem Alleinsein, in deiner Einsamkeit, in deinem Verlust, hat Gott die Kontrolle. Gott ist Autorität. Und solange es uns gut geht, haben wir keine Probleme mit diesem Denken, dass Gott in Kontrolle ist über allem. Aber wenn wir plötzlich in Schwierigkeiten stecken, wie schwierig für uns, daran zu glauben, dass Gott immer noch die Kontrolle hat über meinem Leben. Als Josef nach Ägypten verkauft wurde, schuldlos, kam er in die Hände der Ägypter, wurde verkauft als Sklave, denke ich, ist es ihm schwer gefallen, zu glauben, dass Gott in Kontrolle ist über diese Situation. Denn alle seine Brüder hatten sich gegen ihn verschworen und haben ihn an die Ägypter ausgeliefert, ihn verkauft. Und nicht nur das, dass er keine Schuld trug, dass er verkauft worden ist, verlassen worden ist, wurde er in ein Gefängnis geworfen, angekettet. Und trotzdem hatte Gott Kontrolle über sein Leben. Und was hat Josef gelernt?
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1: Liebe Zuhörer und Zuhörerinnen auf Kanal Bethesda, herzlich willkommen zur ersten Live-Sendung mit dem Titel Input mit Impact. Da wird eine wöchentliche Ausstrahlung geben und jeden Monat ein neues Thema, wo wir zusammen anschauen und malen immer ein bisschen mit Musik. Sehr schön, dass Sie dabei sind. Wir machen nachher gerade noch ein bisschen Musik und fangen dann zusammen an. Bleiben Sie dran, wird sicher sehr spannend.
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Ja, da ist wieder Kanal Bethesda am Mikrofon, Remo Egloff. Ich begrüße Sie ganz herzlich zur ersten Live-Sendung Input mit Impact. Ich habe für euch folgendes Thema, ein Input mit der häufig gestellten Frage: Ist Jesus der einzige Weg, um zu Gott zu gelangen? Und für das wechsle ich jetzt auf Hochdeutsch für eine Lesung des ersten Teiles des Textes. Keine Frage wird so häufig gestellt wie diese: Ist Jesus der einzige Weg, um zu Gott zu gelangen? Und die Behauptung, dass dies so ist, hat schon viel Ärger erzeugt. Doch was genau ist mit diesem Anspruch gemeint und was für einen Sinn hat er? Die Behauptung, Jesus ist der einzige Weg zu Gott, löst immer wieder Ärger aus, weil sie als intolerant, engstirnig und überheblich empfunden wird. Dieses Gefühl ist verständlich. Und es stimmt leider auch, dass dieser Anspruch in der Geschichte der Kirche isoliert wurde von wesentlichen anderen Wahrheiten des Christentums und zu Intoleranz, Gewalt und Stolz gegenüber nicht-christlichen Religionen geführt hat. Es ist aber sehr schade, wenn wegen dieses Fehlverhaltens das Kind mit dem Bade ausgeschüttet wird und gar nicht erst gefragt wird, was genau mit diesem Anspruch gemeint ist und was er für einen Sinn hat. Jesus sagte: Ich bin der Weg, die Wahrheit und das Leben. Niemand kommt zum Vater, außer durch mich. Kennen sicher die meisten, die die Bibel kennen. Schaut im Johannes Kapitel 14, Vers 6. Und er sagt auch: Wenn ihr nicht glaubt, dass ich es bin, werdet ihr in euren Sünden sterben. Das lesen wir im Johannes Kapitel 8, Vers 24. Petrus, der erste Leiter und Verkündiger der neuen christlichen Gemeinde in Jerusalem, drückte es so aus: In keinem anderen ist das Heil zu finden, denn es ist uns Menschen kein anderer Name unter dem Himmel gegeben, durch den wir gerettet werden sollen. Das wiederum steht in der Apostelgeschichte, Kapitel 4, Vers 12. Paulus, der größte Missionar der früheren Kirchengeschichte, stimmte ihm zu: Denn einer ist Gott, einer auch Mittler zwischen Gott und dem Menschen, der Mensch Christus Jesus. Nachlesen im 1. Timotheus Kapitel 2, Vers 5. Und wir schauen noch ein paar Takte Musik, stellen wir uns die Frage: Wie können wir diesen ungeheuren Anspruch verstehen, wo wir jetzt gehört haben? Bleiben Sie dran, ich bin bald wieder mit Ihnen.

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1: Ja, noch wieder Kanal Bethesda am Mikrofon. Remo Egloff mit der Sendung Input mit Impact. Wir haben folgendes sehr spannendes Thema. Sehr spannende Frage. Ist Jesus der einzige Weg, um zu Gott zu gelangen? Wir haben gehört, in der Bibel steht, Jesus sagt in Johannes 14,6, ich bin der Weg, die Wahrheit und das Leben. Niemand kommt zum Vater, denn nur durch mich. Und das ist ein ungeheurer Ausspruch, der bei vielen, auch natürlich bei Menschen von anderen Religionen, auch fast ein bisschen Wut auslöst, und die finden das ungeheuerlich. Und ich komme jetzt zum zweiten Teil vom Input und wechsle daher auf Hochdeutsch. Also die Frage ist, wie können wir diesen ungeheuren Anspruch von Jesus verstehen? Achten wir genau auf das, was gesagt wird, und das, was nicht gesagt wird. Es wird nicht

behauptet, dass man Gott ohne Jesus überhaupt nicht erkennen kann. Es wird doch nicht behauptet, dass jeder Mensch böse ist, der nicht Christ ist. An anderer Stelle führt nämlich der besagte Paulus aus, dass jeder Mensch auf der Erde durch die Werke der Schöpfung und durch die Regungen des eigenen Gewissens eine Kenntnis von Gott bekommen kann. Denke ich natürlich vor allem an die Natur, eine wunderbare Schöpfung Gottes, schon ein grosser Beweis auch für seine Existenz. So hat er die echte Wahl, dieser Kenntnis nachzugeben und Gott zu suchen und zu ehren oder nicht. Auch wenn er nie etwas von Jesus gehört hat. Das alles steht im Römerbrief, Kapitel 1, verschiedene Verse. Es wird hier von etwas anderem gesprochen, vom Vater, vom Heil, von Rettung, von Sünde. Gott als Vater kennenlernen, als persönliches, liebevolles, aufmerksames, verantwortliches, fürsorgendes und sich mitteilenden Gegenüber, und zwar jetzt und für immer über den Tod hinaus, das ist nur möglich durch Jesus als Mittler. Warum? Das verlorene Paradies. Am Anfang der Bibel, in der berühmten Geschichte von Adam und Eva und dem Sündenfall, also der Anfang vom Desaster, steht im 1. Mose Kapitel 1 bis 3 natürlich für die Bibelkenner ganz am Anfang, wird in schlichten Worten erzählt, wie die Menschen in einer wunderbar unmittelbaren Beziehung zu Gott lebten, in einer glücklichen Beziehung in paradiesischen Verhältnissen. Doch sie wurden zum Misstrauen gegen Gott, zur Rebellion und zur Selbstherrlichkeit verführt, obwohl Gott sie liebevoll gewarnt hatte. Was er angekündigt hatte, geschah. Sie starben. Dieses Wort sterben ist ein zentraler Begriff in der Bibel. Es bedeutet Folgendes. Da vielleicht anzumerken, von wem sind die ersten Menschen, Adam und Eva, verführt worden? Genau, von der Schlange, vom Satan, vom Drachen. Also, was bedeutet das Wort sterben? Erstens, von Gott innerlich getrennt zu sein, ihn nicht mehr unmittelbar und selbstverständlich zu kennen, zu lieben und sich an ihm zu freuen. Zweitens, den Anschluss an seine Liebe, seine Ewigkeit, sein überströmendes Leben zu verlieren. Also aus ewigem Leben, das er hier geplant hat mit den ersten Menschen, hat man verloren. Wir sind sterblich geworden. Der Körper sterblich. Drittens, eine hartnäckige Tendenz zu entwickeln, sich selbst der Nächste zu sein, selber Gott zu sein. Und das ist sehr ein wichtiger Punkt. Menschen möchten heute selber Gott sein und Gott spielen. Genau da hat der Teufel, die Schlange, den Menschen, Adam und Eva, wollen erzählen, ihr werdet sein wie Gott. Und genau so ist es heute. Der Mensch möchte selber Gott sein und sich auf Kosten anderer zu verwirklichen, mit allen entsprechenden Folgen. Und das wird eben Sünde genannt. Das war der erste Sündenfall von der Menschheit. Viertens, da habe ich vorher schon gesagt, angetönt, körperlich sterblich zu werden. Das war nämlich vorher nicht der Fall gewesen, während dem Paradies. Und das ist, glaube ich, die Hauptkonsequenz. Der Mensch ist nach dem Sündenfall sterblich geworden. Und das ist heute noch so. Verletzbar, anfällig, dem Alterungsprozess unterworfen. Ja, das ist vor allem jetzt bei mir persönlich auch immer mehr sichtbar. Und schließlich unausweichlich das Leben auszuhauchen. Wow. Aha, da geht es um ein Leben, das wir haben, während wir hier auf der Erde in unserem Körper sind. Aber nachher, von Staub zu Staub,
geht das Leben mit dem körperlichen Tod wieder weg. Und das war anders geplant. Da sind wir jetzt schon beim ewigen Leben, beim Geist, wo Gott den Menschen will schenken, wo er seinen Sohn an Jesus Christus Glauben bußt und umkehrt, hat er das ewige Leben wieder parat für jeden, der es bei ihm kommt, einfordern. Das muss jeder selber machen. Da hören wir dann noch ein bisschen mehr dazu. Ich würde sagen, jetzt lassen wir noch mal ein bisschen Musik und machen nachher mit dem nächsten Input-Teil und letzten Input-Teil weiter. Bleiben Sie unbedingt dran.

Ja, der Waymaker haben wir gehört. Wer ist der Waymaker? In Himmel? Jesus, haben wir gehört, passt wunderbar der Song zum Titel, weil wir sagen, Jesus ist der einzige Waymaker, Weg, um zu Gott zu gelangen. Wir haben gehört, dass die Sünde, wo die Sünde ins Leben gekommen ist, von den Menschen, der Tod ins Leben gekommen ist. Und wir jetzt ein neues Leben zusammen mit Jesus und seinem Heiligen Geist brauchen, damit wir wieder zu Gott, zum Vater, zum Schöpfer aller Dinge kommen können. Ich wechsle jetzt für den letzten Input wieder auf Hochdeutsch. Ein vollkommenes Leben. Diese Grundprobleme der Sünde und des Todes hat Jesus gelöst. Und zwar durch sein Leben, sein Sterben und seine Auferstehung. In der Sendung Jesus eines Sohnes in unsere Welt fing Gott sozusagen von vorne an. Jesus lebte ein vollkommenes, nicht von der Sünde infiziertes Leben in engster, ungetrübter Verbindung mit Gott. Als er dann dennoch diesen grauenhaften Tod am Kreuz starb, tat er das freiwillig als Sühnetod, als Wiedergutmachung stellvertretend für uns. Bildhaft drückte ein Prophet das so aus. Siehe, das Lamm Gottes, das die Sünde der Welt wegträgt. Boah, Halleluja! Da ist Johannes der Täufer gsi, wo genau erkannt hat, dass Jesus Christus der Waymaker ist, das Lamm Gottes, wo die ganze Sündenlast von der Welt trägt. Jesus trug tatsächlich unsere Schuld und beseitigte damit die unüberwindbare Scheidewand, Kluft zwischen uns und Gott. Die, die da noch genauer wollen, nachlesen, sehr spannend, siehe Jesaja Kapitel 59, Verse 1 bis 5. So konnte er zu einem mitgekreuzigten Verbrecher, Jesus am Kreuz, der sich vertrauensvoll an ihn wandte, sagen, Halleluja, noch heute wirst du mit mir im Paradies sein. Nach der Auferstehung wurde Jesus dann zum Mittler, zum Vermittler zwischen uns und seinem Vater. Er befindet sich wieder direkt vor dem Thron Gottes. Wir haben ja erst gerade Auffahrt gefeiert. Jesus ist 40 Tage nach seiner Auferstehung endgültig aufgefahren im Himmel und regiert jetzt dort neben zusammen mit dem Vater auf dem Thron. Halleluja. In unmittelbarster Nähe des Vaters. Alles, was im Vater ist, strömt sozusagen durch den Sohn hindurch. Jeder, der an Jesus glaubt, das heißt, ihm vertraut, mit ihm rechnet, mit ihm lebt, ihm gehorcht, wird sozusagen durch ihn wieder an Gott angeschlossen. So wurde und ist Jesus, Jesus Christus, der einzige Weg zu Gott als Vater, als Lebensspender, das ewige Leben, als Ziel und Heimat über den irdischen Tod hinaus. Die vielen anderen Religionen in der Welt vermitteln uns viele gute Einsichten, viele wertvolle Bruchstücke. Ja, sie können uns sogar auf Gott vorbereiten, unsere Sehnsucht und unsere Suche verstärken. Aber sie können uns nicht zum ewigen Vater zurückbringen. Religionen sind der tapfere und oft zutiefst aufrichtige Versuch aus eigener Kraft. Und da ist der Unterschied, ich sage Ihnen da, in jeder anderen Religion müssen Sie es aus eigener Kraft schaffen. Aus eigener Kraft und Weisheit den Weg zu Gott finden. Das ist in allen anderen Religionen, sechs in jeder anderen Religion, New Age und Esoterik sowieso, verbunden und somit mit enormen Anstrengungen und gewaltigen Leistungen verbunden. Aber sie berücksichtigen nicht, wie tief unser Problem ist. Sie kratzen immer noch an der Oberfläche unseres eigentlichen Schadens. Und jetzt kommen wir zum Schlusssatz.
Um das geht es heute Abend. Allein durch Jesus kommen wir zum Vater im Himmel. Halleluja. Und wenn du jetzt zulässt und sagst, ja, okay, ja, ich muss jetzt da noch sacken lassen. Ich glaube das, aber wie kann ich denn jetzt das ewige Leben, das Leben nach meinem irdischen Tod überkommen? Ewige Gemeinschaft haben mit Jesus Christus, mit Gott, dem Vater. Ein ewiges Leben im Himmel, ein neuer Geist, eine neue Gesinnung. Wie kann ich das haben? Den musst du unbedingt dranbleiben, weil nach dem nächsten Lied bete ich mit dir und zeige dir, wie einfach das ist, dass du das ewige Leben, dass du Jesus Christus in dein Leben kannst bekommen. Darum bleib unbedingt dran. Halleluja.

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2: Am Mikrofon immer noch der Remo Egloff. Nochmals, letztes Mal, herzlich willkommen zurück in der ersten Live-Sendung. Oh, Happy Day! Der erste Live-Sendung auf Kanal Bethesda, hier im Herz, im Studio, im neuen, wunderbaren Studio von im christlichen Zentrum Bethesda in Pfien. Du und sie sind herzlich eingeladen, auch hierher zu kommen, an einem Sonntag, an einem Gottesdienst. Wenn du jetzt berührt worden bist und sagst, ja, es tönt ja noch gut, ich glaube es ja irgendwie, aber wie komme ich zu Jesus? Was soll ich machen? Da zum Abschluss noch ein Gebet. Und du kannst selber beten. Eigentlich braucht es mich nicht. Du kannst mit eigenen Worten sagen. Jesus kennt sogar deine Gedanken. Du müsstest es nicht einmal sagen. Wie cool ist das? Wie gut ist unser Herr? Ich sage vielfach, wenn ich im Spital Radio moderiere, sage ich, selbst wenn sie nicht mehr reden können, bittet sie Jesus in den Gedanken ihres Lebens. Er gehört und er wird kommen. Also, wenn du jetzt da bist und sagst, wie kann ich mein Leben dem Herrn Jesus geben, dann kannst du sagen, Herr Jesus, ich glaube, dass du im Fleisch gewesen bist, als Mensch, dass du, Jesus, für meine Sünde gestorben bist, dass ich ein Sünder bin und mich selber nicht retten kann, dass nur du, Jesus, der einzige, wirklich einzige, ausschließliche Weg ist, Waymaker zum Vater im Himmel. Ich glaube das. Ich glaube an dich und ich bitte dich von Herzen, Jesus Christus, komm du in mein Leben, mach du alles neu in mir und schenk du mir ein neuer Geist, dein Heiliger Geist, das ewige Leben. Oh, Halleluja. Und ich sage dir, ich habe das vor mittlerweile schon 13, 14, 15 Jahren gemacht, nachdem ich sehr lange in der Esoterik unterwegs war. Ich mache es alltag wieder. Es ist das Beste und eigentlich die einzige Entscheidung, die ein Mensch in seinem Leben treffen muss, ist, dass er Jesus Christus erkennt und aktiv in sein Leben bittet, indem er Buße tut, erkennt, dass er es selber nicht schafft, dass nicht er Gott ist, sondern dass Jesus Gott ist und dass Jesus der Mittler ist zwischen dir, den Menschen und dem Vater im Himmel und niemand anders. Er ist der Waymaker. Halleluja. Und darum kann ich dich nur, wirklich, nur ermutigen, das Gebet in so einer ähnlichen Form zu denken, zu sprechen. Sag's doch mit deinen Worten. Jesus versteht dich und erkennt dein Herz. Er sieht auch unsere Herzen. Und du wirst es nicht bereuen. Und ich sage dir eins, Jesus wird sich dir offenbaren. Ich versprich dir das. Jesus wird sich dir offenbaren, wenn du das so beten tust. Und nachher sage ich, lese Bibel, steht alles drin, fang an mit den Evangelien. Such dir eine Gemeinde. Wir zum Beispiel sind hier in Pfien, nahe Frauenfeld, im Thurgau. Aber es gibt viele gute Gemeinden. Wenn du Fragen hast, geh auf unsere Homepage, Christliches Zentrum Bethesda. Dort kannst du uns anschreiben und wir können dir auch Antworten geben oder wenn du eine Gemeinde suchst oder Fragen hast. Selbstverständlich sind wir auch für dich da. Aber vor allem Jesus wartet auf dich. Halleluja. Und so verabschiede ich mich von euch. Wünsche euch einfach Gottes Segen, dass ihr Jesus erkennt und freue mich sehr auf die nächste Sendung. Schaltet dann wieder ein. In dem Sinn, einen guten Abend und auf Wiedersehen miteinander.

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1: Ja, da ist der Remo Igloff live am Mikrofon in unserem wunderbaren kleinen schmucken Studio vom Christlichen Zentrum Bethesda. Ich begrüße alle Zuhörer und Zuhörerinnen recht herzlich zu unserer heutigen Live-Sendung. Und zwar machen wir weiter mit dem Thema Freundschaft mit Jesus, Teil 2. Ich werde nachher noch ganz eine kurze Einführung geben vom ersten Teil und freue mich auf die gut 40, 45 Minuten zusammen mit Ihnen. Bleiben Sie dran. Ich freue mich drauf. Bis nachher. Jetzt gibt es gerade nochmal ein paar Takte Musik.

Ja, das war Tobi Mayo. Willkommen zurück in der Sendung Input mit Impact. Am Mikrofon der Remo Egloff. Herzlich willkommen alle Zuhörer und Zuhörerinnen. Wir haben das Thema Freundschaft mit Jesus. Und zwar der zweite Teil. Im ersten Teil haben wir angeschaut, die Geschichte, die sicher Bibelkenner auch ganz gut kennen. Mit dem Zachäus, ein Zöllner, nicht beliebt gewesen bei seinem Volk, bei den Juden, weil er hat für die Römer geschafft, für die Unterdrücker. Hat viel von diesen Steuereinnahmen, die er für die Römer seinem eigenen Volk abgeknöpft hat, in eigenen Sack genommen. Und wer heute, ja, schwierig zu sagen, mit was zu vergleichen, sehr, sehr geächtet und wahrscheinlich auch ausgestoßen von seinen eigenen Freunden, wahrscheinlich auch Familie. Aber der Zachäus hat eine Begegnung gehabt mit Jesus. Er hat gehört, da kommt irgendein Wanderprediger und irgendwie hat er schon gewusst, dass er ist er mit sich nicht im Reinen gewesen, dass er da nicht glücklich ist mit dem, was er macht. Und dann hat er gedacht, oh, ich wollte Jesus auch mal sehen. Und weil es halt viele Leute hatte und er nicht der Größte war, ist er auf den Baum geklettert und hat gewartet, bis Jesus kommt. Und Jesus hat ihn gesehen auf dem Maulbeerbaum und hat ihn gerufen und hat gesagt, Zachäus, komm schnell runter, ich möchte heute dein Gast sein. Das war natürlich eine grosse Empörung, dass sich Jesus überhaupt abgegeben hat mit so jemandem. Und da haben wir schon mal eine wichtige Erkenntnis. Niemand, Jesus ist sich nicht schade für niemanden, wenn sie das Gefühl haben, dass sie noch so ein Sünder sind. Jesus kennt sie und hat auch den Zachäus kennt. Und Jesus sagt, ich bin nicht gekommen, zum das Gericht bringen, sondern ich bin gekommen, zum Zünder rufen. Wenn Jesus das zweite Mal kommt, wird es anders sein. Aber beim ersten Kommen von Jesus, und wir sind immer noch in dieser Zeit, dass man zu Jesus finden kann, ist er gekommen, zum Zünder, zur Buße und Umkehr rufen. Und tatsächlich hat sich der Zachäus schnell bekehrt zu Jesus Christus. Sie hat erkannt, dass er falsch lebt, hat Buße tun, ist umgekehrt. Und hat radikales neues Leben angefangen. Das ist eine wunderbare Geschichte der Evangelien, die wir lesen. Und wir machen weiter mit dem Thema und kommen zum ersten Input vom zweiten Teil. Und daher wechsle ich auf Hochdeutsch. Ich lese es vor und damit es alle verstehen können, wechsle ich jetzt auf Hochdeutsch. Was die Freundschaft mit Jesus bewirkt. Als Jesus Zachäus seine Freundschaft anbot, geschah das Erstaunliche. Der Abzocker änderte seine Meinung. Er kündigte an, dass er die Hälfte von seinem Besitz den Armen geben und die Zollannahmen, die er zu Unrecht verlangt hatte, vierfach zurückgeben will. Jesus nahm Zachäus so an, wie er war, ohne zuerst eine radikale Veränderung zu verlangen. Doch es war genau diese Annahme, die Zachäus danach so sehr veränderte. Es ist ein Wunder, Jesus zu begegnen. Die Freude an Gott und am Kommen von Jesus bewirkt eine verwandelnde Kraft. Ohne dass viel gesagt wird, verändert sich das Wesen von Zachäus. Jesus, der liebende Retter, ist zu ihm gekommen, ausgerechnet zu ihm. Aus dem egoistischen Obereinnehmer, der Steuereintreiber für die Römer, wird ein großzügiger Oberausgeber, also ganz das Gegenteil. Weil er ist verändert durch die Liebe. Weil Jesus zu ihm kam und ihn annahm, konnte Zachäus sein Herz für andere Menschen öffnen. Weil er die Liebe von Jesus erfahren hatte, war er nicht mehr länger nur auf sich fokussiert. Er hatte Liebeerfahrung erfahren und darum wollte er diese Liebe auch weitergeben. Ab sofort war Zachäus nicht mehr alleine. Er fand in Jesus seinen besten Freund.
Und auch in Jericho hat er nun viele Freunde. Halleluja. Was für ein Segen der Mann erfahren hat mit dieser Begegnung mit Jesus Christus. Und bevor wir noch ein bisschen Musik machen, sagt Ihnen der Euer Jesus: Komm, lass dich durch mich verändern. Ich gebe dir ein neues, viel besseres Leben. Ein Leben, das sich auch in Krisen verankert und getragen weiß. Ein Leben, das seine Kraft aus der Beziehung zu Gott schöpft. Die Freundschaft mit Jesus wird uns verändern. Vielleicht merken wir dann, dass es Dinge in unserem Leben gibt, die wir in Ordnung bringen müssen. Auch wenn das schwierig sein kann, hält uns Jesus dabei an der Hand. Und wir erfahren jedes Mal ein Stück Befreiung und noch mehr Lebensfreude. Halleluja. Ja, bevor wir da weitermachen und unsere Gedanken weiter auf Jesus ausrichten, überlegen Sie sich jetzt schon, wenn Sie Jesus noch nicht kennen, ob Sie auf das Friedensangebot, das Freundschaftsangebot, das Liebesangebot wollen, eingehen. Und ob Sie wollen, Jesus Ihres Herz aufnehmen. Wir machen jetzt ein bisschen Musik und das ist eine wunderbare Gelegenheit, um sich ein bisschen Gedanken über das machen. Bleiben Sie dran, bis bald.

0: Michael W. Smith, erst gerade da in der Nähe im VfL gsi, war leider nicht am Konzert gsi, aber mal ganz schön gsi sein. Und ja, wenn er singt, das ist natürlich absolute Wahrheit. Jesus ist unser Wegvorbereiter, Wegbereiter und wenn Sie möchten, auch Wegbegleiter, Waymaker. Er hat den Weg frei gemacht. Mit seinem Kreuzestod, mit seinem Sühnetod, stellvertretend für uns und unsere Sünden auf Golgatha, hat er sein Leben hingegeben und mit seinem Blut unsere Leben teuer erkauft. Wenn wir umkehren und das machen, was der Zachäus gemacht hat, wie wir gehört haben, und uns abwenden von unseren Sünden, erkennen, dass wir Sünder sind und Jesus brauchen, und ihn dann ins Leben einladen. Und wirklich, wie es der Paulus sagt, eine ganz neue Kreatur werden. Ein ganz anderes Leben führen, uns von Jesus verändern lassen. Dann kommt Jesus noch so gerne in ihr Leben. Und Zachäus hat das gemacht. Ich gehe weiter mit dem nächsten Input, wechsle daher wieder auf Hochdeutsch. Und nun, Jesus wünscht sich, auch in ihr Haus zu kommen. Er bietet ihnen wie Zachäus seine Freundschaft an. Lassen Sie sich darauf ein, er möchte ihnen gerne begegnen. Die Gegenwart von Jesus und seine Worte können auch Sie verändern. Als Zachäus von Jesus angesprochen wurde, sprang der Zöllner voller Freude vom Baum und lud Jesus sofort in sein Haus an. Wie Zachäus können auch wir Jesus in unser Haus und unser Herz einladen. Diese Begegnung wird uns nachhaltig prägen. Angst davor müssen Sie keine haben. Jesus nimmt auf unsere oder auf ihre individuelle Situation und Bedürfnisse Rücksicht. Und vor allem gibt es bei der Begegnung mit Jesus nichts zu verlieren, sondern nur zu gewinnen. Ich habe da jetzt zwischengeschaltet ein Zeugnis. Ich als Hockey-Fan ist der Marc Guime, Sozialpädagoge und ehemaliger Eishockey-Profi, ich glaube im ZSC, in der Nazi A. Zitat von ihm, Marc Guime. Jesus hat sich in der Bibel mit verschiedenen Namen beschrieben, weil er so vielfältig und unfassbar ist. Ich erlebe Jesus in meinem Leben als Retter, Freund, Hirte, Wegweiser, Fels, Anker im Sturm. Jesus ist die wichtigste Person in meinem Leben. Ohne ihn ist das Leben sinnlos. Boah, ganz ein schönes Zeugnis von Marc Guime. Ja, was ist Ihre Antwort auf das Freundschaftsangebot von Jesus? Und das neu veränderte Leben an Gottes Seite, haben Sie es schon angenommen? Gerade jetzt wäre ein idealer Zeitpunkt dafür. Und dass Sie sich da auch noch mal ein bisschen durch den Kopf gehen lassen, in sich hineingehen, sich Gedanken darüber machen. Machen wir weiter mit ein bisschen Musik. Bleiben Sie da. Bis bald.
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Im Frühling 1977 hat mich die Hiobsbotschaft getroffen, dass die sechsjährige Freundschaft und Verlobungszeit von mir und von meiner Braut keine Zukunft mehr hat. Sie hat einen besseren gefunden. Einen mit Karriere, einen mit einem guten Beruf, einen mit Zukunft. Ich bin sowieso und tauge nichts. Das hat ja der Vater schon immer gesagt. Du taugst nicht für die Welt. Du bist unnützlich, unbrauchbar. Von dem war meine ganze Kindheit prägt. Bis ich an einem Samstag im Juli nicht mehr weitergesehen habe und jetzt für mich nur noch eins gegeben. Total beängstigend, irritiert, habe ich die Armeewaffe geladen, die ich als Schweizer Soldat in der Stube hatte. Und ich habe abgedrückt. Und es ist nichts passiert. Und ich habe nochmal abgedrückt. Und es ist nochmal nichts passiert. Und ich bin total verschrocken. Und in dieser Verzweiflung bin ich auf das Dach auf, im sechsten Stock. Ich bin auf dem Dach über die Terrasse raus und ich habe die schmiedeiserne Abschrankung übersteigen und wollte vom sechsten Stock abspringen. Und als ich aussen an der schmiedeisernen Abschrankung bin, hat mich eine unglaubliche Kraft gedrängt, dass ich zurückgehen soll. Ich bin von einer Dachterrasse zurück in die Wohnung. Ich habe das Geld genommen, das ich hatte, und bis zum Vergnügungszentrum von Zürich ins Niederdorf. Als ich ins Niederdorf hineinkomme, sind vor meiner Stammbeiz zwei junge Frauen. Und die haben die Einladungen verteilt für einen christlichen Filmabend. Ich bin auf die zu. Ich bin hässig geworden. Was haben die denn eigentlich vor? Wir sind hier im Rotlichtmilieu. Das ist keine Kirche. Die Botschaft hat da gar keinen Platz. Das hat die jungen Frauen nicht gestört. Und das hat mich fasziniert. Und bin tatsächlich an diesen Filmabend gegangen. Und am Schluss von dieser Veranstaltung hat der Moderator gesagt, ich hätte euch noch eine Frage, nehmt ihr mit. Wenn du heute stirbst, bist du bereit, Gott zu begegnen? Diese Frage, die hat mein Herz getroffen. In diesem Saal war kein Mensch, der mich kennt hat. Oder vielleicht doch. Gibt es einen Gott, der mich kennt hat? Oder vielleicht doch. Gibt es einen Gott, der mich kennt? Mit dieser

dass ich ein Sünder bin. Ich habe mein Leben, mein Schrott, mein Elend, meine Verletzungen, alles Gott gebracht. Und er gesagt, wenn du mit meinem Leben etwas machen kannst, lass du mich das erkennen. Und so hat mein Leben ganz einen neuen Kurs bekommen. Freude ist eingekehrt in mein Herz. Ich durfte frei werden von Depressionen, von Jähzorn, von Angst, von Verzweiflungen. Seit über 30 Jahren darf ich glücklich verheiratet sein. Wir sind unterwegs mit dem Gott, der uns wertvoll gemacht hat. Auch wenn nicht immer alles rund läuft, Jesus Christus gibt mir Wert in meinem Leben. Und nur das macht mein Leben wertvoll, weil er mich wertvoll gemacht hat. Jesus hat mein Leben neu gemacht. Und ich weiss, wenn ich heute stirb, bin ich bereit, Gott zu begegnen. Ich bin der Lorenz Schwarz und das ist meine Geschichte mit Gott.

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1: Unsere Wochenende zusammen waren amig so schön, dass ich einfach gar nicht über Probleme, die auftauchen, wollte reden. Ich war so auf Harmonie aus, dass ich jede Auseinandersetzung schon im Keim versucht zu ersticken.
2: Also ich hätte gerne noch ein bisschen mit ihm über Meinungsverschiedenheiten diskutiert oder Probleme, die wir zusammen vielleicht hatten, darüber geredet. Aber sein Harmoniebedürfnis ist halt schon auf mich übergekumpelt. Und von dem her dachte ich, ist alles in Ordnung. Ich träume sehr viel. Und als ich ihn dann mal auf der Bühne gesehen habe, ist mir der Traum wieder in den Sinn gekommen, den ich hatte, bevor wir zusammengekommen sind, dass das mein Mann fürs Leben ist. Nach 2 Jahren haben wir dann geheiratet. Es war ein herrliches, geniales Fest. Und ich einfach gewusst, ich will nie so enden wie meine Eltern, die sich scheiden lassen haben.
1: Als wir dann geheiratet waren, dann haben sich relativ schnell all die Muster bemerkbar gemacht von meiner Vergangenheit. Als ich 4 war, haben sich meine Eltern scheiden lassen. Ich bin zuerst zur Mutter gekommen und dort ist es gar nicht gut gegangen. Ich bin jeden Tag misshandelt worden.
2: Wir haben sehr viel gestritten. Das hat mich auch belastet, auch seine Dominanz, wo ich nicht damit umgehen konnte. Und die Streit sind eben auch so ausgeartet, dass auch Gewalt dahinter war.
1: Ich habe angefangen, Liebe außerhalb der Ehe zu suchen und bin dann einfach fremdgegangen.
2: Seine Untreue mir gegenüber, einfach so, das darf er mir einfach nicht antun. Und das hat mir so geschmerzt. Und ich habe mich unglücklich gefühlt. Nicht geliebt. Ich habe einfach auf eine Art wegwählen und doch habe ich manchmal gedacht, vielleicht ist es ja normal. Eine Freundin hat mir dann angeboten, dass ich zu ihr ziehen kann.
1: Als dann meine Frau nicht mehr nach Hause kam, ist alles zusammengebrochen für mich. Ich habe das Wichtigste von meinem Leben verloren und ich habe versagt als Ehemann und als Christ. Ich habe mit denen in die Einsamkeit geflüchtet und habe nur noch zu Gott geschrien. Meine Frau wollte keinen Kontakt mehr zu mir und das hat mich krank gemacht. Am liebsten wäre ich gestorben.
2: Ich war kurz davor, die Scheidung einzureichen. Und doch habe ich mich daran erinnert, an das Versprechen, das ich abgegeben habe. Von Gott, von meinem Mann, von den glatten Gästen am Hochzeit und auch an den Traum, den ich hatte, bevor wir uns kennengelernt haben. Und das hat mich daran gehindert und auf eine Art auch wieder Hoffnung gegeben. Ich konnte mich dann aufraffen und überwinden, mit meinem Mann eine Ehe-Therapie zu besuchen.
1: Es war gar nicht einfach, die Therapie. Aber immerhin konnte ich wieder mit ihr reden. Ich war ein gebrochener Mann und musste zugestehen, ich habe gar nichts im Griff. Ich habe Gott um Vergebung gebeten für alle Scheissdreck, die ich gemacht habe. Und meine ganze Hoffnung darin gesetzt, dass er die Ehe irgendwie wieder rettet. Ich habe jeden Tag zu Gott geschrien. Und er hat tatsächlich angefangen, mich zu verändern.
2: Ja, ich bin Gott so dankbar gewesen für die spürbare Veränderung. Langsam habe ich wieder Vertrauen bekommen. Obwohl nicht alles gerade in Ordnung war, habe ich gewusst, dass wir wieder eine gemeinsame Zukunft haben können. Ich konnte meinem Mann vergeben. Wir haben beide gelernt, nicht mehr auf der Vergangenheit herumzureiten. Als wir wieder zusammengekommen sind, war es wie ein neues Kennenlernen.
1: Gott hat ein riesen Wunder vollbracht und hat uns jeher wiederhergestellt. Wir sind Eggers.
2: Und das ist unsere Geschichte mit Gott.

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1: Ja, mein Name ist Benny, ich bin 29 Jahre alt und weil ich glaube, dass es einfach einigen von euch auch helfen könnte in der Situation, in der ihr seid, möchte ich euch einfach kurz erzählen, was ich mit Gott schon so in meinem Leben erlebt habe. Und meine Eltern sind in eine Gemeinde gekommen, als ich 6 Jahre alt war, und dadurch bin ich da in die Kinderstunde gekommen und ja, habe dort relativ viel auch von Gott gehört und habe auch gesehen, was dort gesagt wird und wie sich die Menschen dort verhalten. Und habe auf der anderen Seite aber auch gesehen, wie sich meine Eltern zu Hause verhalten haben und habe dann irgendwie gemerkt, dass das so nicht zusammenpasst. So, weil in der Gemeinde war immer alles schön, da war auch immer alles toll und das sah auch immer gut aus. Aber zu Hause haben sich dann eben meine Eltern viel gestritten, mein Vater hat uns auch geschlagen als Kinder und ich habe dann irgendwie gedacht, so, wenn das Gott ist oder wenn sich Menschen so verhalten, eben wenn...
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1: Sie in die Gemeinde gehen oder an Gott glauben, dann ist das so ein Gott, den ich nicht brauche. Und wenn dann in der Gemeinde auch noch davon geredet wird, so dass Gott der Vater ist, und dann dachte ich, wenn Gott so ist, wie mein Vater zu mir ist, so, dann brauche ich den Gott nicht. Und den Gott will ich auch nicht. Also obwohl das so war, dass ich eigentlich mit dem Gott, den ich dachte, dass er so wäre, wie meine Eltern, nichts zu tun haben wollte, war ich doch noch regelmäßig in der Gemeinde als Kind, war auch in den Gottesdiensten immer gewesen in der Kirche, und habe dort Gott auch wirklich gespürt. Also ich habe auch seine Gegenwart gespürt. Ich habe gemerkt, wie er zu mir gesprochen hat. Habe wirklich auch seine Liebe gespürt, dass er mich einfach liebt, so wie ich bin, als sein Kind. Und bin dann aber mit der Zeit als Jugendlicher doch einfach abgedriftet. Habe ein normales Leben eigentlich gelebt, war ohne Gott. Hatte eine Freundin gehabt auch längere Zeit. War viel auf Partys gewesen, auch in Discos gewesen. Und bin eigentlich dann nicht mehr in die Gemeinde gegangen. Also es war 2 Jahre in meinem Leben, wo ich mit Gott so definitiv nichts zu tun hatte, und in der Zeit habe ich einfach gemerkt, dass mir mehr und mehr was gefehlt hat. Ich habe eine gute Ausbildung gehabt, ich habe eine gute Schulausbildung gehabt, ich habe ein gutes Abi gehabt, ich hatte eine Freundin gehabt, ich hatte ein Auto, alles, was man sich eigentlich so wünscht, und es sah auch nach außen alles gut aus und die Leute haben gesagt, Mensch, guck mal, der Benny, aber innerlich habe ich gemerkt, mir fehlt was, und diese Bedürfnisse, die ich hatte, und die wurden durch das, was durch diese ganzen Statussymbole und dieses Leben, was ich gelebt habe, einfach ja, nicht gefüllt. Also es hat mir nichts gebracht in dem Sinn, für mich persönlich jetzt. Und ich habe gemerkt, mir fehlt was. Da war diese Leere in mir. Und ja, es war einfach, dass ich wusste, so wie ich lebe, kann ich es eigentlich auch nicht finden. Und das ist im Prinzip auch verkehrt. Und ich wusste, dass ich diese Dinge bei Gott finden würde, weil ich hatte sie vorher schon mal so erlebt. Und weil diese Leere eben in meinem Leben war und mir diese Dinge gefehlt haben und ich gespürt habe, ich würde es bei Gott wieder finden, was ich brauche, habe ich wieder angefangen, ja, so einmal im Monat ab und zu mal wieder in Gottesdienste zu gehen und auch die Kirche zu besuchen und habe dort tatsächlich auch Gott wieder spüren können. Das heißt, ich habe dort wirklich auch neue Kraft bekommen, habe mich angenommen gefühlt, habe mich geliebt gefühlt, habe gemerkt, dass die Bedürfnisse, die ich hatte, dass sie dort auch wirklich, ja, irgendwie gestillt werden. Gar nicht durch die Leute, die da sind, sondern einfach dadurch, dass man Gott wirklich spüren kann und dass man merkt, dass er real ist und dass er nicht irgendwie fiktiv ist oder irgendwie ein alter Mann ist, sondern dass er einfach tatsächlich wahrnehmbar ist und auch real ist. Und ja, habe dann angefangen, einmal im Monat in Gottesdienst zu gehen, dann vielleicht irgendwann zweimal im Monat. Und irgendwann kam dann innerhalb von einer Veranstaltung in der Kirche kam dann eben der Moment, wo es darum ging, so Gott sein ganzes Herz zu geben. Und dann dachte ich in dem Moment, ja, das mache ich, und habe dann gebetet und ich habe gebetet, Gott, dir gehört mein Herz. Und dann hatte ich, ja, nicht hörbar, aber irgendwie eine innere Stimme, habe ich irgendwie dann wahrgenommen, die gesagt hat, stimmt doch gar nicht. Und dann habe ich kurz nachgedacht, gesagt, was war das jetzt für eine Stimme? Und habe gesagt, könnte Gott das jetzt gewesen sein, der das gesagt hat? Und dann habe ich gesagt, nee, das kann eigentlich gar nicht sein, weil Gott würde das nie sagen. Und dann habe ich das einfach nochmal gebetet. Und wieder habe ich diese Stimme gehört, so, stimmt doch gar nicht. Und das fand ich schon komisch und habe es noch ein drittes Mal gebetet und da kam wieder diese Stimme. stimmt doch gar nicht, dein Herz gehört mir nicht. Und dann habe ich darüber nachgedacht und habe gemerkt, ja, die Stimme hat recht. So, dass mein Herz hat wirklich nicht Gott gehört, sondern mir waren andere Dinge wichtiger. Die Dinge, die ich hatte, auch meine Freundin war mir wichtiger. Und dann habe ich an dem Tag gewusst, dass Gott zu mir redet, dass es nicht stimmt. Und ich wusste, ich musste eine Entscheidung treffen oder ich wollte das auch. Und dann habe ich an dem Tag gebetet, dass mein Herz wirklich Gott gehören soll. Und habe eine bewusste Entscheidung getroffen, in dem Moment auch andere Dinge eben nicht mehr so wichtig zu nehmen, wie sie eben vorher gewesen sind. Ja, dass ich dieses Gebet gesprochen habe, das ist jetzt einige Jahre her, ungefähr 10 Jahre. Ich habe dann seit diesem Gebet wirklich auch Gott wieder erleben können. Ich habe seine Gegenwart wieder erleben können. Ich habe gemerkt, dass diese Leere, die in mir war, dass die tatsächlich gefüllt wurde, dass diese Sehnsüchte, die ich hatte nach Liebe, Annahme, Geborgenheit, auch einen Sinn im Leben zu haben, dass das wirklich vorhanden ist in mir. Ich bin innerlich total ruhig und habe Frieden darüber, dass mein Leben so in Ordnung ist und gut ist, wie es ist. Ich habe gemerkt, dass die Freundin, die ich hatte, dass sie nicht gut für mich war und dass die Beziehung zu ihr auch nicht korrekt war. Deshalb habe ich mich von ihr getrennt. Ich habe mittlerweile dann eine andere Frau kennengelernt. Ich bin verheiratet seit mehreren Jahren glücklich. Und bin einfach an diesen Punkt gekommen, wo ich gemerkt habe, dass ich mit Gott einfach so im Reinen bin. Und es hat für mich einfach diese Entscheidung und dieses eine Gebet, die hat es von mir einfach gebraucht. Und ich möchte dich einfach ermutigen, dass wenn du wirklich Sehnsucht danach hast, wirklich in deinem Leben einen Sinn zu sehen, dass du geliebt sein willst, dass du geborgen sein willst, dass du Frieden hast, dass du rein oder im Reinen sein möchtest mit Gott, dass du an diesen Punkt kommst, wo du eine bewusste Entscheidung triffst, wo du sagst, okay, so wie ich lebe, das bringt mir eigentlich nichts, das füllt mich auch nicht aus, sondern ich möchte das, es muss mehr geben, da muss mehr sein als nur dieses Leben hier im Natürlichen und auf der Erde, dann fordere ich dich heraus, dass du einfach den Schritt tust und vielleicht auch ein Risiko für dich eingehst, dass du diese Entscheidung triffst. Und ich möchte dich einfach ermutigen, weil ich glaube, dass es mehr und mehr Menschen geben muss, die einfach Gott so kennenlernen, wie er ist, und die auch einfach anfangen, ihn ja, einfach wiederzuspiegeln in ihrem normalen Leben. Das kann einfach sein im Freundeskreis, in der Familie, auf der Arbeit, wo auch immer es ist, die einfach positiv reden, die einfach zeigen, wie Gott sich die Sachen vorstellt, dass er wirklich nur Gutes für ihn hat. Weil ich glaube auch, dass Gott nur gesunde Familien haben will. Weil so wie meine Familie war damals mit meinen Eltern und diesen Streitereien, das ist mittlerweile auch nicht mehr so. Meine Eltern haben sich vertragen, wir haben uns miteinander vertragen, es hat Vergebung stattgefunden. Und ich kann heute wirklich sagen, dass ich gute Eltern habe, dass ich auch liebe, was ich damals nie hätte sagen können, weil ich wirklich ein Problem mit ihnen hatte. Gott hat da wirklich Versöhnung und Heilung geschenkt. Und ich glaube, dass viele Dinge, wie wir sie erleben, die Streit, Zerstörung und was weiß ich, was alles mit sich bringen, dass Gott sie so nicht möchte und dass Gott da einfach auch einen anderen Weg für uns hat. Und ja, deshalb möchte ich einfach wirklich den Mut zu sprechen. Triff eine Entscheidung, lerne Gott so kennen, wie er ist und fang an, wirklich ein gutes Vorbild zu sein, auch für andere.

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1: Manchmal gibt es eine Situation im Leben, wo du dich überhaupt nicht darauf vorbereiten kannst. Auf einmal hockst du im Dunkeln, siehst weder vorne noch hinten, plötzlich stehst du da und dein Leben liegt in Scherben. Und in diesem Moment merkst du einfach, oh nein, jetzt wird nichts mehr so sein, wie es mal war. Und jetzt gibt es einfach einen Schnitt ins Leben. Und mit dem musst du jetzt irgendwie probieren, klar zu kommen. So eine Situation ist vor 2 Jahren plötzlich in mein Leben gekommen. Die Woche war der absolute Horror. Jeden Moment, wenn das Telefon ging, habe ich gehofft, der Leute an und sage, ich sage jetzt gerade am Bahnhof, ob ich ihn abholen kann. Freunde haben ihn wieder angerufen und gesagt, hey, wir beten für die 2 Jungen, die kommen schon wieder führen. Und ich habe immer gedacht, ja, das stimmt, hey, Gott hat seine Hand drüber und die kommen wieder führen. Ich hätte nie damit gerechnet, dass das so endet. Ich mag mich noch erinnern, wie der Moment war, wenn ich einfach sagen, jetzt ist glaub, mein Leben vorbei. Ich habe nicht daran geglaubt, dass ich mal wieder Freude empfinde oder mal wieder unbeschwert kann leben oder richtig von Herzen lachen. Mein Bruder und ich haben immer mega viel zusammen unternommen. Wir waren von Anfang an einfach wirklich allerbeste Freunde. Ich war immer sehr stolz auf ihn. Ich habe immer mega zu ihm aufgeschaut. Ich habe mich unsicher gefühlt mit ihm. Ich konnte mega viele lustige Sachen machen, aber auch über Sachen reden. Als ich die Nachricht von seinem Tod bekommen habe, war das Erste, was ich gesagt habe, mit Gott will ich nichts mehr zu tun haben. Ich kann einen Gott von der Liebe so etwas zuhören, wie kann Gott einfach so 2 junge Männer aus dem Leben rausreißen. Es ist dann aber doch relativ schnell gegangen, als ich gemerkt habe, dass wenn ich nicht einmal mit Gott habe, wenn ich mich nicht einmal mehr an Gott festheben kann, dass da einfach überhaupt nichts mehr ist, was mir noch irgendwie Halt und mir noch Hoffnung gibt. Ich war so tief unten und ich habe mich so allein gefühlt. Ich hatte irgendwie das Gefühl, niemand versteht den Schmerz, niemand checkt, was in mir abgeht, niemand kann irgendwie ein bisschen nachfühlen, wie es mir jetzt gerade geht. Der Einzige, wo irgendwie ein bisschen Verständnis hat, der ist Gott. Und so habe ich angefangen, mich bei Gott auszuheulen. Und ich habe ihm den Schmerz gebracht, ich habe ihm die Hunderte von Fragen gebracht. Ich habe gemerkt, dass er langsam einfach wieder Hoffnung bringt. Die ersten Tage, Wochen hat man irgendwie einfach vor sich hingelebt. Und ich habe einfach immer wieder Gott gesagt, schau, eigentlich mag ich so nicht und eigentlich wäre es so schön, wenn du mich jetzt auch zu dir wirst holen. Und einfach in dem Innen, in dem Kämpfen mit Gott, gleich einfach sagen, ja, jetzt hilf mir, gib mir die Kraft, die ich nicht mehr habe, gib mir den Mut, gib mir Hoffnung. Wenn ich jetzt zurückschaue über die 2 Jahre, dann ist eigentlich immer wieder mal ein Auf und Ab. Und immer wieder kommen die Fragen, Gott, warum hast du das zugelassen? Und gleich merke ich jetzt, dass ich das kann wie akzeptieren und einfach irgendwie Gott das übergeben und sagen, du hast es zugelassen und es liegt in deinen Händen. Ich probiere ihm einfach zu vertrauen und zu glauben, dass er es im Griff hat, auch wenn ich es überhaupt nicht gesehen habe. Ich hatte keine Lebensfreude mehr und einfach nicht mehr den Willen zum Leben. Und jetzt, wenn ich schaue, hey, ich glaube, man sieht mich doch immer wieder mal lachen und ich kann wieder Lebensfreude haben. Und Gott hat mir die Freude einfach wieder zurückgegeben und er hat mir wieder eine Hoffnung gegeben, Hoffnung, dass er für mich noch etwas parat hat auf dieser Welt. Das gibt mir einfach den Mut, zum Weitergehen und einfach zu merken, hey, er ist wirklich der Einzige, der in diesen tiefsten Stunden da war. Dann, wenn kein Mensch herum war, wenn vielleicht dann niemand hat mögen, mich anhören oder wenn es niemand verstanden hat. Zu Gott habe ich immer können und kann ich auch jetzt immer. Er ist mein Tröster und mein Freund. Ich bin Evelyn Hasler und das ist meine Geschichte mit Gott.

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1: Das heisst, der Oberarzt extra in sein Büro holt, um etwas zu besprechen. Ich dachte, da ist irgendetwas wirklich Ernstes.
2: Im ersten Moment habe ich gedacht, nein, das kann nicht sein. Wir haben überhaupt nichts gemerkt. Ich dachte, das stimmt nicht. Der Arzt hat sich sicher, getuscht. Als ich da war, hatte ich wirklich Freudentränen. Es war so ein bewegender Moment. Das erste Kind ist auf der Welt.
1: Als ich gestreichelt, was im Blutkasten gelegen ist, hat sie so meinen Daumen gepackt. Und mir ist so durch den Kopf, ja, wir heben zusammen, was auch kommt.
2: Ich bin heimgekommen, habe gesehen, Kinder spielen. Und in dem Moment ist ganz tief die Frage und auch der Schmerz gekommen, wie es mit meiner Tochter. Wird sie einmal so fröhlich und unbeschwert können umrennen und auf Bäume hochklettern?
1: Wie wird das? Das ist etwas, wo man Angst hat davor. Man weiss nicht, was kommt.
2: Ich habe eine halbe Stunde lang einfach rausgebrüllt. Einfach, dass der Schmerz rausgebrüllt, dass die Enttäuschung und das Mitleid auch mit meiner Tochter. Ich habe auch gebrüllt, dass es anders gekommen ist, als wir uns das vorgestellt haben.
1: Nadia hat das Down-Syndrom, man sagt dem auch Trisomie 21. Das heisst, sie hat eine geistige Behinderung und ist auch in der körperlichen Entwicklung langsamer.
2: Nadia heisst Hoffnung. Der Name ist auch das Programm für unsere Tochter.
3: Bei der Mami habe ich gerne kochen und backen und Sauna. Und Papi Achterbahn. Da bin ich zusammen tanzen und mit der Anja zusammen Musik machen.
1: Schön.
4: Ich spiele gerne mit der Nadia. Sie ist bei vielen Sachen sehr begeistert. Sie tut viel lesen und singen und tanzen.
5: Ja, sie ist einfach eine gute Schwester und ich könnte mir nicht vorstellen, dass sie nicht in dieser Familie wäre.
4: Sie ist für mich jemand, der viel Freude am Leben hat.
5: Es würde einen grossen Teil eigentlich fehlen.
2: Nadia gibt uns einen starken Impuls, dass jedes Leben wertvoll ist, unabhängig von der Leistung. Und das ist etwas, was ich mir immer selber muss auch sagen muss. Ich habe studiert, Chemie studiert, ich bin in einer leistungsorientierten Gesellschaft aufgewachsen. Nadia ist für mich eine Botschaft, dass ich wertvoll bin, weil Gott mich liebt. Unabhängig von meiner Leistung. Und das befreit.
1: Nadia steht jetzt eigentlich mehr als Person im Vordergrund, als unsere Tochter, als eben doch das Kind, das wir uns darauf gefreut haben.
2: Für mich ist es ein Erlebnis, dürfen sie anzunehmen, so wie sie ist, und auch Plausch haben an ihrem Lebensdurst.
1: Sie braucht ein bisschen mehr Zeit für vieles, aber ich habe so Freude an ihr. Sie ist ein tolles Kind, so eine tolle junge Frau. Gott hat sie wunderbar gemacht. Ich staune einfach über sie, über das grosse Geschenk.
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1: Ja, da ist der Remo Igloff live am Mikrofon in unserem wunderbaren kleinen schmucken Studio vom Christlichen Zentrum Bethesda. Ich begrüße alle Zuhörer und Zuhörerinnen recht herzlich zu unserer heutigen Live-Sendung. Und zwar machen wir weiter mit dem Thema Freundschaft mit Jesus, Teil 2. Ich werde nachher noch eine ganz kurze Einführung geben vom ersten Teil und freue mich auf die gut 40, 45 Minuten zusammen mit Ihnen. Bleiben Sie dran. Ich freue mich drauf. Bis nachher. Jetzt gibt es gerade nochmal ein paar Takte Musik.

Ja, das war Tobi Meyer. Willkommen zurück in der Sendung Input mit Impact. Am Mikrofon der Remo Egloff. Herzlich willkommen alle Zuhörer und Zuhörerinnen. Wir haben das Thema Freundschaft mit Jesus. Und zwar der zweite Teil. Im ersten Teil haben wir angeschaut, die Geschichte, die sicher Bibelkenner auch ganz gut kennen, mit dem Zachäus, ein Zöllner, nicht beliebt gsi bei seinem Volk, bei den Juden, weil er hat für die Römer geschafft, für die Unterdrücker, hat viel von diesen Steuereinnahmen, die er für die Römer seinem eigenen Volk abgeknöpft hat, in eigenen Sack genommen. Und wer heute, ja, schwierig zu sagen, mit Schwarz vergleichen, sehr, sehr geächtet und wahrscheinlich auch ausgestoßen von seinen eigenen Freunden, wahrscheinlich auch Familie. Aber der Zachäus hat eine Begegnung gehabt mit Jesus. Er hat gehört, da kommt irgendein Wanderprediger und irgendwie hat er schon gewusst, dass er, ist er mit sich nicht im Reinen gsi, dass er da nicht glücklich ist mit dem, was er macht. Und dann hat er gedacht, ich wollte Jesus auch mal sehen. Und weil es halt viele Leute hatte und er nicht der Größte war, ist er auf den Baum geklettert und hat gewartet, bis Jesus kommt. Und Jesus hat ihn gesehen auf dem Maulbeerbaum und hat ihn gerufen und hat gesagt, Zachäus, komm schnell, aber ich möchte heute dein Gast sein. Das war natürlich eine grosse Empörung, dass sich Jesus überhaupt abgegeben hat mit so jemandem. Und da haben wir schon mal eine wichtige Erkenntnis. Niemand, Jesus ist sich nicht schade für niemand, auch wenn sie das Gefühl haben, dass sie noch so ein Sünder sind. Jesus kennt sie und hat auch den Zachäus kennt. Und Jesus sagt, ich bin nicht gekommen, zum das Gericht bringen, sondern ich bin gekommen, zum Sünder rufen. Wenn Jesus das zweite Mal kommt, wird es anders sein. Aber im ersten Kommen von Jesus, und wir sind immer noch in dieser Zeit, dass man zu Jesus finden kann, ist er gekommen zum Zünder, zur Buße und Umkehr rufen. Und tatsächlich hat sich der Zachäus schnell bekehrt zu Jesus Christus. Sie hat erkannt, dass er falsch lebt, hat Buße tun, ist umgekehrt und hat ein radikales neues Leben angefangen. Das ist eine wunderbare Geschichte der Evangelien, die wir lesen. Und wir machen weiter mit dem Thema und kommen zum ersten Input vom zweiten Teil. Und daher wechsle ich auf Hochdeutsch. Ich lese es vor. Und damit es alle verstehen können, wechsle ich jetzt auf Hochdeutsch. Was die Freundschaft mit Jesus bewirkt. Als Jesus Zachäus seine Freundschaft anbot, geschah das Erstaunliche. Der Abzocker änderte seine Meinung. Er kündigte an, dass er die Hälfte von seinem Besitz den Armen geben und die Zollannahmen, die er zu Unrecht verlangt hatte, vierfach zurückgeben will. Jesus nahm Zachäus so an, wie er war, ohne zuerst eine radikale Veränderung zu verlangen. Doch es war genau diese Annahme, die Zachäus danach so sehr veränderte. Es ist ein Wunder, Jesus zu begegnen. Die Freude an Gott und am Kommen von Jesus bewirkt eine verwandelnde Kraft. Ohne dass viel gesagt wird, verändert sich das Wesen von Zachäus. Ohne dass viel gesagt wird, verändert sich das Wesen von Zachäus. Jesus, der

er die Liebe von Jesus erfahren hatte, war er nicht mehr länger nur auf sich fokussiert. Er hatte Liebe erfahren und darum wollte er diese Liebe auch weitergeben. Ab sofort war Zachäus nicht mehr alleine. Er fand in Jesus seinen besten Freund. Und auch in Jericho hatte er nun viele Freunde. Halleluja. Was für ein Segen der Mann erfahren hat mit dieser Begegnung mit Jesus Christus. Und bevor wir noch ein bisschen Musik machen, sagt Ihnen, der Euer Jesus, komm, lass dich durch mich verändern. Ich gebe dir ein neues, viel besseres Leben, ein Leben, das sich auch in Krisen verankert und getragen weiß. Ein Leben, das seine Kraft aus der Beziehung zu Gott schöpft. Die Freundschaft mit Jesus wird uns verändern. Vielleicht merken wir dann, dass es Dinge in unserem Leben gibt, die wir in Ordnung bringen müssen. Auch wenn das schwierig sein kann, hält uns Jesus dabei an der Hand. Und wir erfahren jedes Mal ein Stück Befreiung und noch mehr Lebensfreude. Halleluja. Ja, bevor wir da weitermachen und unsere Gedanken weiter auf Jesus ausrichten, überlegen Sie sich jetzt schon, wenn Sie Jesus noch nicht kennen, ob Sie auf das Friedensangebot, das Freundschaftsangebot, das Liebesangebot wollen, Ego. Und ob Sie wollen, Jesus Ihres Herz aufnehmen. Wir machen jetzt ein bisschen Musik und das ist eine wunderbare Gelegenheit, um sich ein bisschen Gedanken über das machen. Bleiben Sie dran, bis bald.

Michael W. Smith, erst gerade da in der Nähe im VfL gsi, war leider nicht am Konzert gsi, aber mal ganz schön gsi sein. Und ja, wenn er singt, das ist natürlich absolute Wahrheit. Jesus ist unser Wegvorbereiter, Wegbereiter und wenn Sie möchten, auch Wegbegleiter, Waymaker. Er hat den Weg frei gemacht. Mit seinem Kreuzestod, mit seinem Sühnetod, stellvertretend für uns und unsere Sünden auf Golgatha, hat er sein Leben hingegeben und mit seinem Blut unsere Leben teuer erkauft. Wenn wir umkehren und das machen, was der Zachäus gemacht hat, wie wir gehört haben, und uns abwenden von unseren Sünden, erkennen, dass wir Sünder sind und Jesus brauchen und ihn dann ins Leben einladen. Und wirklich, wie es der Paulus sagt, eine ganz neue Kreatur werden. Ganz ein anderes Leben führen, uns von Jesus verändern lassen. Dann kommt Jesus noch so gerne in ihr Leben. Und Zachäus hat das gemacht. Ich gehe weiter mit dem nächsten Input, wechsle daher wieder auf Hochdeutsch. Und nun, Jesus wünscht sich, auch in ihr Haus zu kommen. Er bietet ihnen wie Zachäus seine Freundschaft an. Lassen Sie sich darauf ein, er möchte Ihnen gerne begegnen. Die Gegenwart von Jesus und seine Worte können auch Sie verändern. Als Zachäus von Jesus angesprochen wurde, sprang der Zöllner voller Freude vom Baum und lud Jesus sofort in sein Haus an. Wie Zachäus können auch wir in unser Haus, können auch wir Jesus in unser Haus und unser Herz einladen. Diese Begegnung wird uns nachhaltig prägen. Angst davor müssen Sie keine haben. Jesus nimmt auf unsere oder auf ihre individuelle Situation und Bedürfnisse Rücksicht. Und vor allem gibt es bei der Begegnung mit Jesus nichts zu verlieren, sondern nur zu gewinnen. Ich habe hier jetzt zwischengeschaltet ein Zeugnis. Ich als Hockey-Fan ist der Marc Guimé, Sozialpädagoge und ehemaliger Eishockey-Profi, ich glaube im ZSC, in der Nazi A. Zitat von ihm, Marc Guimé. Jesus hat sich in der Bibel mit verschiedenen Namen beschrieben, weil er so vielfältig und unfassbar ist. Ich erlebe Jesus in meinem Leben als Retter, Freund, Hirte, Wegweiser, Fels, Anker im Sturm. Jesus ist die wichtigste Person in meinem Leben. Ohne ihn ist das Leben sinnlos. Boah, ganz ein schönes Zeugnis von Marc Guimé. Ja, was ist Ihre Antwort auf das Freundschaftsangebot von Jesus? Und das neu veränderte Leben an Gottes Seite, haben Sie es schon angenommen? Gerade jetzt wäre ein idealer Zeitpunkt. Zeitpunkt dafür. Und dass Sie sich da auch noch mal ein bisschen durch den Kopf Golo in sich hineingehen, sich Gedanken darüber machen. Machen wir weiter mit ein bisschen Musik. Bleiben Sie dran. Bis bald.

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1: Ja, das ist wieder der Remo Egloff am Mikrofon in dieser Live-Sendung Input mit Impact. Wir haben das beste Thema, das wir haben. Nicht ein spannendes, nicht ein schönes, einfach das beste und wunderbarste Thema. Freundschaft mit Jesus. Wir haben Geschichte gehört von Zachäus. Ein Sünder, ein Zöllner, wirklich verpönt gewesen, wenn er gemacht hat zu seiner Zeit, wo Jesus gelebt hat im Fleisch auf dieser Erde, wie sie und ich, ist er im Fleisch auf dieser Erde gewesen. Und Zachäus hat ihn auch noch kennt, so ein bisschen vom Hören sagen. Sie kennen vielleicht Jesus auch noch ein bisschen vom Hören sagen. Er hat aber gewusst, der Jesus, irgendetwas muss er haben. Dass so viele Menschen nachfolgen. Ich wollte ihn wenigstens einmal sehen. Er hat gar nicht weiter gedacht und ist auf den Maulbeerbaum geklettert, weil er klein war. Und Jesus hat ihn gesehen und eingeladen. Und an dem Tag hat sich das ganze Leben um Zachäus verändert. Und fortan hat er ein gottgefälliges Leben geführt und ist umgekehrt von all seinen Sündhaftigkeiten und seinen Betrügereien wahrscheinlich, können wir davon ausgehen. Und ist ein komplett neuer Mensch geworden. Und die Geschichte ist wirklich unglaublich und bewegt mich, obwohl ich sie so viel mal gelesen habe im Evangelium. Und Jesus sucht jetzt auch sie, vielleicht sind sie oder du, auch ein Zachäus. Und denkt, ja, der Jesus. Ja, ja, auch schon gehört. Aber ja, ja, ich weiss nicht. Lassen Sie sich darauf ein, geben Sie Jesus eine Chance, er sucht Ihre Freundschaft. Er will aber noch mehr, will der Herr von Ihrem Leben sein. Und ich kann Ihnen aus eigenem Zeugnis sagen, es gibt nichts Besseres wie ein Leben mit Jesus. Da hat auch Zachäus gemerkt, er ist ein total anderer Mensch geworden und hat nicht nur einen neuen, besten Freund, ewigen Freund gewonnen, sondern wahrscheinlich auch auf dieser Erde viel mehr, weil hätte wirklich niemand mögen vorher. Und das ist wunderbar. Ich wechsle nochmals für den letzten Teil des Inputs auf Hochdeutsch. Sie können Jesus jetzt begegnen, wo immer Sie sind. Er sagt, wer immer zu mir kommt, den werde ich nie abweisen. Wenn Sie ihn bitten, in Ihr Leben zu treten, können Sie das mit einem eigenen, ehrlichen Gebet tun. Wenn Ihnen dazu die Worte fehlen, könnte Ihnen das folgende Beispiel helfen. Zum Beispiel können Sie beten: Jesus Christus, ich danke dir, dass du mich liebst und dass du Mensch geworden bist. Mir ist klar geworden, dass ich mein Leben ohne Rücksicht auf dich geführt habe. Bitte vergib mir meinen Egoismus und meine Schuld, die ich gegenüber dir und meinen Mitmenschen angehäuft habe. Danke, dass du mir alles vergibst, weil du für mich am Kreuz gestorben bist. Bitte komm in mein Leben. Begleite mich als mein bester Freund, der mich nie im Stich lässt. Heile alle Wunden von meinem Leben und verändere mich so, wie du mich haben willst. Ich danke dir in Jesu Namen. Amen. So oder ähnlich oder noch viel einfacher, mit viel weniger Wort. Egal, Jesus sieht in ihr Herz. Und wenn Sie es ehrlich meinen, sind die Worte, die Sie wählen, nicht unbedingt von Bedeutung. Wichtig ist, dass Sie erkennen, dass Sie Jesus brauchen und allein nicht gerettet werden können. Und sein Blut müssen in Anspruch nehmen. Umkehren und einen neuen Anfang machen, wie ich es auch gemacht habe. Nach 40 Jahren Esoterik, Astrologie und was sie war alles. Das war die beste Entscheidung von meinem Leben. Ich wechsle nochmal auf Hochdeutsch. Wir erfahren aus der Bibel, dass jeder, der sich zu Gott wendet und an Jesus glaubt, tiefgreifend verändert wird und ewiges Leben empfängt. Wenn sie Jesus in ihr Leben einladen, lebt er nun geistig durch den Heiligen Geist, den er ihnen schenkt, bei der sogenannten Bekehrung, Zuwendung.
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1: Zum Herr Jesus und begleitet sie. Er ist also nicht nur euer bester Freund, sondern er will in ihnen leben. Durch seinen Geist. Gott ist Geist. Jesus ist Geist und in dem Moment auch Fleisch gewesen, so wie wir. Aber jetzt ist er wieder im Himmel und durch seinen Heiligen Geist lebt er uns. Sie haben wirklich das Vorrecht, mit Gott in einer Beziehung zu stehen. Und das ist wirklich etwas Wunderbares und Schönes. Und ich bete fest dafür, dass sie diese Entscheidung treffen werden, wenn sie es nicht schon gemacht haben. Und da kann man eigentlich nur eins sagen. Halleluja!

Halleluja. Sandra Burki. Wunderbares Lied. Sicher auch ein Klassiker in einer Hochzeit. Wirklich wunderbares Lied. Und ich hoffe auch, dass Sie berührt worden sind jetzt auch in dieser Sendung Input mit Impact, dass der Input auch einen Impact hat auf Ihr Leben, und zwar ganz eine gewaltige, entscheidende, überhaupt wichtige, maßgebende Impact Auswirkung hat, auf Deutsch, für Ihr Leben. Wenn Sie jetzt den Herr Jesus annehmen, in Ihr Leben bittet, ich verspreche Ihnen, er wird sich Ihnen zeigen und offenbaren, auf irgendeine Art, wie auch immer er das macht, wenn Sie von Herzen nach ihm rufen, es Ihnen schlecht geht, wenn Sie traurig sind, wenn Sie geknechtet sind, krank sind, psychisch geknechtet sind vom Teufel und nicht mehr weiter wissen oder einfach krank sind, was auch immer. Jesus will sie frei machen. Da kommen wir mal zum allerletzten Input. Wenn weisst denn jetzt und nun, wenn sie selber Jesus übergeben haben, wenn sie an dieser Beziehung nun festhalten, wird sich ihr Leben positiv verändern. Jesus möchte uns in eine nie gekannte Freiheit führen. Frei von Ängsten, Minderwertigkeitsgefühlen und negativen Denkmustern. Er möchte ihnen Geborgenheit, Freude und Hoffnung schenken, wie nur er sie geben kann. Fragen Sie ihn aber auch, was er sich von Ihnen wünscht. Das gehört auch dazu. Aber wichtig ist, Sie müssen ja den Willen von ihm für Ihr Leben auch kennen. Und am besten erfahren Sie den und offenbart sich der Wille, nämlich in seinem Buch, sage ich, nämlich in der Bibel. Dort erfahren Sie noch viel mehr über das Leben mit Gott und Jesus. Wenn Sie sonst Fragen haben, Sie können auf unserer Homepage Christliches Zentrum Bethesda in Pfin haben Sie Antworten und auch einen Kontakt, wo Sie uns können anschreiben oder anrufen. Ich bete für Sie, dass Sie die Entscheidung für Jesus, wenn Sie sie noch nicht getroffen haben, analog zum Zachäus, eine wunderbare Geschichte, die wir gehört haben, dass Sie die Entscheidung treffen, und zwar so schnell wie möglich. Ich habe leider gerade einen Todesfall in der näheren Bekanntenkreis gehabt. Sind wir aufgewachsen. Der Mann war nie im Spital, nie krank, nie den Hausarzt nur vom Hörensagen gekannt. Und vor einem Augenblick auf den anderen. Ja, nach ist es schnell gegangen. Hat er die Welt müssen verloren. Gott sei Dank, deine Zeit steht in meinen Händen. Und ich kann nur beten, dass er Jesus noch in sein Leben aufgenommen hat. Ich weiß es nicht genau. Und da wäre, ja, mein grösster Wunsch, den ich auch für Ihr Leben habe, dass Sie Jesus Ihr Leben aufnehmen und wirklich ewig mit ihm können. Zusammen in der Ewigkeit ein Leben führen und nicht von ihm trennt müssen. Das ewige Leben, da hat nämlich jeder da, ich vorher auch nicht geglaubt, in der Hölle, wie es die Bibel schreibt, müssen verbringen. Darum lege ich Ihnen jetzt aufs Herz, dränge Sie fast für die Entscheidung, und wenn Sie es machen, Halleluja, tun Sie doch auch anfangen. Bibel lesen, suchen Sie sich eine bibeltreue Gemeinde, wo das Wort vom Herrn Jesus so verkündet wird, wie es in der Bibel steht. Es kann auch
herausfordernd sein, ganz schön herausfordernd. Man kann angegriffen sein, es gibt auch eine geistige Welt, aber ich wollte jetzt nicht zu fest vorgreifen. Steht alles in der Bibel und hat viele erfahrene Christen, die ihnen gerne helfen, wenn sie noch Fragen haben. Und darum wollte ich mich verabschieden mit dem Lied. Nochmal von Tobi Meyer für alle die, wo jetzt noch nicht ganz bei Jesus sind. Und zwar singt der Tobi Meyer: Ich renne zu dir. Und wenn sie noch nicht bei Jesus sind, rennen sie jetzt ganz schnell zu ihm. Das ist mein Wunsch, das ist eines von meinen Lieblingslieder. Sehr gern schließe ich mit dem Lied ab und wünsche ihnen einfach Gottes Segen und die richtige Entscheidung. Solange noch Zeit ist, ist immer noch Gnade Zeit. Jeder kann immer noch zu Jesus umkehren. Wunderbar ist das. Und darum verabschiede ich mich ganz herzlich von Ihnen. Besten Dank für Ihre Zeit. Und nochmal, Tobi Meyer. Ich renne zu dir, Jesus.

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1: Ja, da ist die Sendung Input mit Impact. Am Mikrofon der Remo Egloff. Ich begrüße Sie recht herzlich zu dieser Live-Sendung aus unserem Studio auf Kanal Bethesda. Wir haben etwas Spannendes vor uns zusammen, und zwar stellen wir uns die Frage: Freundschaft mit Jesus auch für mich. Ich freue mich sehr auf die Zeit mit euch und verspreche Ihnen, es wird ganz spannend und wunderbar wie immer, wie wir dürfen von Herr Jesus erzählen. Und ich wünsche Ihnen ganz viel Vergnügen. Jetzt schon, zuerst noch in Musik und dann lassen wir los.

Ja, das war Christine Clario, spanische Musik, spanische Lopez, wunderbar. Wir sind da live und mit drin im Kanal Bethesda. Und zwar in der Live-Sendung Input mit Impact. Am Mikrofon der Remo Eglow, das Thema von der knapp nicht ganz Stunde, nächste Stunde. Heisst Freundschaft mit Jesus auch für mich? Da ist die Frage. Ich habe da Inputs, wo ich vorlese, und für das Ablesen wechsle ich jetzt auf Hochdeutsch, damit alle, die zuhören und der Mundartsprache nicht ganz mächtig sind, es auch verstehen. Stellen Sie sich den unbeliebtesten Menschen vor, den Sie kennen. Einer, der immer nur auf sein eigenes Wohl schaut und dabei alle, die ihm in die Quere kommen, schamlos ausnutzt. Könnten Sie sich vorstellen, ausgerechnet diesem Menschen Ihre Freundschaft anzubieten? Was heute etwa die Abzocker sind, waren zu Beginn unserer Zeitzählung die Zöllner, also zur Zeit von Jesus. Sie waren eigenständige Unternehmer, die im Auftrag der römischen Besatzungsmacht die Steuern einzogen. Dabei gab es keine exakt festgelegten Zolltarife. Die Zöllner mussten zwar einen bestimmten Betrag den Römern abgeben, was sie darüber hinaus einnahmen, steckten sie aber in die eigene Tasche. Im Windschatten von Rom bereicherten sie sich so schamlos am eigenen Volk. Ihr Ruf war katastrophal. Sie wurden Räubern gleichgesetzt und zum Beispiel nicht als Zeugen vor Gericht zugelassen. Der oberste Zöllner in Jericho hieß, wer weiß es, Bibelkenner wissen da vielleicht, hieß Zachäus. Als Zöllner hatte er keine Freunde. Sein Interesse galt ganz seinem eigenen Wohl. Doch eigentlich wusste auch er, dass er falsch handelte. Als er hörte, dass der Wanderprediger Jesus in der Stadt war, hatte ihn vielleicht dieses Unbehagen dazu getrieben, dass er mehr von Jesus erfahren wollte. Wegen der großen Menschenmenge schaffte er es nicht, in die Nähe von Jesus zu kommen. So rannte er ein Stück voraus und kletterte auf einen Baum, der am Weg stand. Von hier aus konnte er alles überblicken. Als Jesus dort vorbeikam, entdeckte er ihn. Freundschaft schafft Verurteilung. Zachäus, komm schnell herab, rief Jesus. Ich möchte heute dein Gast sein. Rundherum herrschte große Empörung. Wie kann es sein, dass Jesus ausgerechnet diesen Gauner wie einen Freund behandelt? Weshalb begegnet er ihm mit Liebe, anstatt ihn zu verurteilen? Jesus zeigte mit seinem Verhalten, dass für ihn alle Menschen gleich sind. Er bietet ihnen zuerst seine Freundschaft an, egal wie gut oder schlecht sie auch gelebt haben. Für ihn gibt es keinen Unterschied zwischen kleinen Sündern und Ober- oder großen Sündern. Aktuelles Angebot, das Freundschaftsangebot von Jesus, gilt auch heute noch. Er lädt uns ein, mich wie dich, in Gemeinschaft mit ihm zu leben. Jesus hält uns nicht zuerst unsere Schwächen vor, sondern bietet seine bedingungslose Freundschaft an. Zachäus reagierte begeistert auf das Angebot von Jesus. Wow, rief er, Jesus, komm zu mir. Voller Freude lud Zachäus Jesus in sein Haus ein. Ja, das ist auch wunderbar, schon mal die Geschichte bis dahin. Wie ist es bei Ihnen? Wie ist es bei dir? Reagieren Sie auch mit Freude auf das Freundschaftsangebot von Jesus? Da machen wir nochmal ein bisschen Musik, dann können Sie sich das überlegen. Falls nicht, hoffe ich, dass Sie
das nachher noch machen und nachholen. Bleiben Sie da. Ich komme bald wieder.

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Unser Thema, und die Frage, die wir gehört haben, ist ein sehr, sehr wichtiger Thema, wichtige Frage, vor allem in unserer Zeit. Die Welt ändert sich rapid, rasch, radikal. Wir erleben fantastische Änderungen in der wissenschaftlichen, technologischen Bereiche. Wir haben heute Mikrowelle, Faxmaschinen. Ich bin sehr begeistert von der Faxmaschine. Wenn ich reise, schicke ich Briefe für meine Frau und Kinder. Ich tue meinen Dienst vollzeitlich, reise weltweit, um die Vorträge und Seminarien zu halten. Das Schwierigste ist aber, weg von Frau und Kinder zu sein. Ich vermisse meine Frau und Kinder sehr, aber ich schreibe gerne ein Fax mit Herz und Kreuz, jede Menge Kreuzen. Und wenn Sie meine Nummer wissen, dann schicken Sie sofort Ihren Fax, Ihren Brief. Man hat mir neulich gesagt, aber das sei primitiv, der Faxmaschine. Es dauert ja 30 Sekunden, 40 Sekunden, je nachdem, von wo man das den Fax schickt. In Moskau hat es eine Woche gedauert. Tatsächlich. Ich bin zum Postbüro gekommen, sie haben mir gesagt, ich muss in einer Woche wiederkommen. Aber heute gibt es E-Mail. Blitzschnell, sofort, ob der Briefträger kommt oder nicht. Am Sonntag, Feiertag, kommen die E-Mails. Trotzdem, wenn es Feiertag gibt. Internet, fantastisch. Wer hätte das gedacht? Wer hätte daran gedacht? Internet. Man kann alles wissen heute vor dem Schirm. Schirmbild. Informationen über alles Mögliche kriegen. Vor etlichen Jahren, nach meinem Vortrag an der Uni, kam ein Student vor und sagte mir, Herr Maharaj, ich habe von Ihnen ins Internet gelesen. Ich habe gar nicht respondiert. Er hat es wiederholt, zweimal wiederholt. Ich habe von Ihnen ins Internet gelesen. Ich habe ihm bedankt, dass er gekommen ist. Er ist langsam weggegangen, sicher enttäuscht. Erst einige Tage später habe ich festgestellt, was Internet bedeutet. Ich dachte, Internet sei irgendein Skandalzeitschrift. Da war ich in großer Verlegenheit. Aber wir erleben riesige Änderungen in der religiösen Bereich. Bedeutungsvoll, wichtige Änderungen auch. Karl Marx hat damals gesagt, die Religionen werden sterben. Wir wissen schon, wer gestorben ist. Die Religionen sind noch da und häufig sogar, häufiger als zuvor. Vor einiger Zeit bin ich an der Harvard-Universität eingeladen, um dort einen Vortrag zu halten. Der Veranstalter, Gastgeber, holte mich an der Boston-Flughafen ab. Wir fuhren zum Universität. Ich habe ihn unterwegs gefragt, wo findet die Veranstaltung statt. Er sagte mir, an der Science Center Auditorium, also Wissenschaftliches Zentrum Auditorium Max. Und ich dachte, Mensch, was für ein riesiger Fehler. Wer kommt überhaupt? Ja, zwei Leute, Redner und Veranstalter. Wir sind 10 Minuten früh angekommen und wir konnten nicht rein. Der Saal war schon voll. Waren vielleicht genauso viele Leute draußen als im Saal. Professoren, Forscher, Dozenten, Studenten, alle mögliche. Nur wegen Thema, weil ich an der Harvard-Universität völlig unbekannt war. Die Herausforderung östlichen Religionen. Das war mein Thema. Und die Studenten und Professoren, ganze Publikum, sind stundenlang geblieben. Die Studenten und Professoren, ganze Publikum, sind stundenlang geblieben. Das war mir

sind wir in ein anderes Raum gegangen. Das Thema ist sehr wichtig. Weltreligionen. Welcher Weg in einer Zeit voller Verwirrung und Durcheinander. Eine Zeit voller Jugendsekten und Jugendreligionen. Tausende sogar. Auch an den Universitäten und Hochschulen. Professoren, die östliche Religionen und Jugendsekten nachfolgen. Und ich glaube, diese Durcheinander und Konfusion wird weiter zunehmen. Weil der Mensch weiß, und wusste schon längst, dass es einen Gott gibt. Überall auf die Welt. Der Mensch weiß, dass es einen Gott gibt. Zweitens, der Mensch weiß, dass er eine Seele hat. Und drittens, der Mensch weiß, dass das Leben nach dem Tod weitergeht. Ganz gewiss. Wir haben eine Menge von Ausdrücke diesbezüglich. Die Überzeugung, dass wir eine Seele haben, dass das Leben nach dem Tod weitergeht. Jede Menge Beweise. In der Kunst zum Beispiel, in der Architektur, Gemälde, Skulpturen, Musik, Klassisch und Rockmusik, Popmusik. Die Fragen, die sich stellen in der modernen Musik. Wer bin ich? Wo komme ich her? Wo gehe ich hin? Die sind Fragen, welche die Sänger stellen. Wozu lebe ich? Wo finde ich Sinn des Lebens? Was ist Liebe? Wo finde ich wahre Liebe? Und so weiter. Ja, ich mag mich erinnern als Kind. Vielleicht mit 5 Jahren alt bin ich zu der Mutter gerannt. Mami, mit einer brennenden Frage. Mami, wo komme ich her? Und die Mutter hat mir eine ganz moderne Antwort gegeben. Gar nicht mit Storch oder Zigeuner zu tun. Die Mutter sagte mir, eines Tages ließ dich ein Flugzeug fallen. Und ich fing dich auf. Aber die Frage habe ich in der Primarschule, Sekundarschule, Hochschule, College, Universität nicht bekommen, weil das eine geistliche Frage war. Der Mensch ist am Suchen. Er weiß, dass etwas fehlt in unserer modernen Welt voller Materialismus, Säkularismus, Kommunismus etc. Der Mensch ist am Suchen. Ich gehe öfter nach Kuba. Kuba ist sehr elend, arm. Wir haben dort Projekte. Und mitten in der Kommunismus findet man die Religiosität. Die Zehntausend, Hunderttausende, Millionen sind religiös. Ich war in China. Und dort habe ich die Religiosität auch gesehen. Mitten in ihrem Atheismus und Kommunismus. Der Mensch weiß, dass etwas fehlt. Und er weiß, dass es ein höheres Wesen gibt. Und deshalb ist er heute am Suchen überall auf die Welt. Und nun, es wenden sich Millionen von westlichen Menschen nach Osten. Wenden sich nach östlichen Religionen, der Hinduismus, Buddhismus und so weiter, sogar Islam. In Deutschland habe ich mehrere Deutsche begegnet, die sich zu Islam bekehrt haben. Aber vor allem der Hinduismus und Buddhismus sind sehr populär. Ich sammle gerne Zeitungen, Zeitschriften, Artikel und so weiter. Und hier habe ich vor mir ein paar interessante Ausschnitte. Buddha erobert die Herzen. Europäische Zeitschrift, gesund surfen mit den 5 Tibetern. Deutsche Zeitschrift, Bunte, mit einem wunderschönen Bild von Sharon Stone, die weltweit bekannt geworden ist durch ihre, ja man kann schon sagen, Pornorolle in Filmen. Aber steht hier, Buddhismus macht Frauen begehrenswerter, das auch noch. Das ist schon schön, aber wieso braucht sie Buddhismus, um schöner zu werden? Weiß ich nicht. 11 Seiten über den Buddhismus. Alles positiv, positiv, positiv, positiv. Ich habe Weltreligionen studiert. Ich habe Buddhismus intensiv studiert. Jede Menge Bücher gelesen, hunderte von Büchern gelesen, Artikeln. Habe buddhistische Länder besucht, Thailand und Taiwan. Dass ich diesen Artikel las, es war mir fremd. Ganz andere Art von Buddhismus.

0: Jedenfalls sehr beeindrucklich, alles positiv über den Buddhismus. In westlicher Zeitschrift, Goldie Hawn, weltbekannte Schauspielerin, ich meditiere und fühle mich sexy. Frag mich, ob das der Buddhas Ziel war. Ob der Gautama Buddha daran gedacht hat. Also wenn der Goldie Hawn, wenn die Goldie Hawn sowas sagt mit 1 oder 93 Jahre alt, weiß nicht, vielleicht wird sie anders denken. Mit 91, 92. Dann hier Vorderseite von Time Zeitschrift, bekannteste englische Zeitschrift. Sein Bild von Shirley MacLaine, weltbekannte Schauspielerin, Sängerin. Sie ist Hinduistin, propagiert ihre Glaube. Eine bekannte Fluglinie habe ich dieser Artikel sehen, Vorderseite der Zeitschrift, Fluglinie-Zeitschrift, welche man mitnehmen kann, Hindu-Götter, welche ich angebetet habe, jahrelang. Der Artikel war auch sehr positiv geschrieben, sehr eindrücklich. Interessanterweise, wenn die westliche Presse und Medien über östliche Religionen schreiben, Buddhismus, Hinduismus und auch der Islam, welcher von der Nordafrika nahe kommt, ist es immer positiv. Aber eine Beobachtung aber, ich beobachte gerne, ich lese gerne, hier im Westen, fast immer, wenn Sie über Christentum schreiben, wenn Sie über Jesus schreiben, ist es meistens negativ. Sie schreiben schon über Christentum und Jesus. Sei es der Spiegel oder Time, Newsweek oder Facts. Alles negativ. Interessante Beobachtung als Inder. Finde ich das sehr komisch eigentlich. Aber die Millionen wenden sich nach Osten. Weil der Mensch ist am Suchen, er will etwas finden. Viele suchen nach einem Erlebnis, eine Experience, Transezustände, Astralreisen, Begegnung mit dem Übersinnlichen. Eine Begegnung mit dem Übersinnlichen wollen sie unbedingt. Irgendetwas erleben. Wir schmeißen alles in einen Topf und meinen, alles kommt vom gleichen Gott. Neuer Denken in unserer Zeit. Ich spreche gerne mit meinen Mitpassagieren, liebe Freunde. Den Zug, Bus, Flugzeug und so weiter. Und 8 von 10 Passagiere hier in Europa sagen mir Folgendes. Alle Religionen haben die gleiche Wahrheit. Lehren vom gleichen Wahrheit. Alle Religionen lehren vom gleichen Gott. Lehren vom gleichen Heil. Führen zum gleichen Ziel. Es klingt harmonisch, friedlich, freundlich, nett, anständig, aber die Frage bleibt, stimmt es überhaupt, wenn wir sowas sagen? Ich bin pro Harmonie, pro Friede, pro Liebe, ganz gewiss. Aber ich bin auch sehr pro Wahrheit. Mir ist die Wahrheit sehr wichtig. Ich will die Wahrheit wissen, ich will die Wahrheit umatmen, ich will die Wahrheit praktizieren, ich will die Wahrheit weitergeben. Ehrlich gesagt, ich bin um die Wahrheit willen zum Sterben. Es ist beinahe mehrere Mal passiert. Ich kenne das sehr gut. Aber viele Menschen wollen die Wahrheit nicht hören. Wir wollen einfach komfortabel weiterleben. Wir wollen tolerant sein. Aber der Toleranz, welche ich hier in Europa begegne, ist eine heuchlerische Toleranz. Das meine ich ganz ernsthaft. Eben als Beispiel, wenn Sie über östliche Religionen schreiben, schreiben Sie positiv. Weil Sie wollen Friede. Wenn Sie über Christentum schreiben und Jesus Christus schreiben, negativ schreiben Sie. Sie wollen Hindus und Moslems nicht beleidigen, Buddhisten nicht beleidigen, aber kein Problem, die Christen zu beleidigen. Wobei, was bedeutet Christentum? Was bedeutet Christ zu sein? Freunde, es gibt mehr Christen in Asien als in Europa. Die Christen in Asien sind schwer beleidigt, wenn sie schlecht über Jesus Christus und Christentum schreiben. Millionen von Christen in Indien und China. Es gibt mehr gläubige Christen in China heute als in ganzen Europa. Eine Tatsache. Und die Chinesen und Inder, die Christen in Pakistan, die leiden um ihren Glauben willen, lesen Time Magazine, lesen Newsweek und so weiter und sind beleidigt. Und deshalb meine ich seine heuchlerische Toleranz. Nun, die Frage bleibt, stimmt es überhaupt, wenn wir sowas sagen, dass alle Religionen die gleiche Wahrheit und vom gleichen Gott lehren? Wir wollen etwas anschauen. In unserem Vortrag heute Abend, der Krishna vertretet den Hinduismus. Buddha vertretet natürlich den Buddhismus. Der Mohammed vertretet Islam. Und Christus vertretet Christentum. So viel Zeit haben wir leider nicht, um in Details zu gehen. Um Detail über Krishna, Buddha, Mohammed und Christus zu sprechen. Aber wir wollen einen kleinen Vergleich machen, um die Frage zu beantworten. Weil es ist eine sehr wichtige Frage, wenn wir die Wahrheit wissen wollen, wenn wir am Suchen sind, wenn wir unzufrieden sind. Unzufriedenheit ist die zentrale Neurose unserer Zeit, zentrales Problem unserer Zeit. Unzufriedenheit gibt es weltweit. Im Westen, wo es Materialismus gibt und Wohlstand gibt, sowie im Osten, wo es sehr viel Religiosität gibt, wo es Millionen von Göttern gibt. Es gibt Unzufriedenheit auch in Inder, auch in Indien. Ich bin Inder. Und ich darf das sagen. Offiziell gibt es in der Hinduismus 333 Millionen Götter. Jede Woche entwickeln wir neue Götter, neue Formen, neue Größe, neue Namen. Das ist ein Ausdruck der Unzufriedenheit in Indien. Wieso? So viele Götter. Genug 1000 Götter nicht? Wieso 333 Millionen? Noch mehr dazu. Aber das ist offiziell. Und es gibt Gurus und Yogis, Priester und Asketen in Indien, die unzufrieden sind. Und sind auch am Suchen. Wir wollen einen kleinen Vergleich machen. Liebe Freunde, überall auf die Welt sagen wir, Gott. Die Menschen glauben an Gott. Die Menschen glauben, dass es einen Gott gibt. Wer ist Gott? Wie ist dieser Gott? Interessanterweise, durch mein Studium, Forschung, habe ich festgestellt, dass es eine Menge von Auffassungen gibt bezüglich Gott. Jede Menge Auffassungen von Gott. In Afrika habe ich Auffassungen begegnet, die mir sehr fremd waren. Brasilien besucht. Wir haben dort Projekte. Ich spreche an der Uni. Wir helfen Studenten in Brasilien. Ein armes Land, schönes Land, wunderbare Menschen, nett, freundlich, aber sehr viel Elend und Armut in Brasilien. Und die Mehrheit, 98% sind Katholiken und ich erwartete eine sogenannte christliche Auffassung von Gott in Brasilien. Ich war enttäuscht, ich war überrascht. Sie haben eine ganz andere Auffassung. Auffassungen von Gott in Brasilien. Die Katholiken haben ihre Glaube mit der Okkultismus, Spiritismus, Umbanda, Makumba, Voodooismus und so weiter gemischt. Und so haben sie ganz andere Auffassungen von Gott in Brasilien. Ja, wir sagen Gott, Gott überall auf die Welt. Aber meinen wir dasselbe? Was sagen die Hindus? Der Hindu sagt Brahman. Brahman ist die Auffassung von Gott in der Hinduismus. Alles ist Brahman. Brahman ist das Absolut. Die ganze Universum ist Brahman. Man kann sagen in der Hinduismus, der Schöpfer und die Schöpfung sind eins und dasselbe. Kein Unterschied. Alles ist Gott. Alles ist Brahman. Nun, wenn der Christ sagt, es gibt nur ein Gott, ich glaube, es gibt nur ein Gott, dann sagt der Hindu auch, ja, ich glaube auch, dass es gibt nur ein Gott. Meinen Sie dasselbe? Wir werden sehen. Wenn der Hindu sagt, es gibt nur ein Gott, was meint er damit? Er meint in einem Satz, es gibt nur Gott. Es gibt nicht anders als Gott. Weil die Auffassung von Gott in der Hinduismus ist pantheistisch. Ups, das von mir? Da gibt es jede Menge Köpfe, ich muss aufpassen. Sonst fliege ich bald. Pantheistisch, die Auffassung von Gott. Panos griechisch bedeutet alles, Theos bedeutet Gott, alles ist Gott. Und von daher meint der Hindu, es gibt nur ein Gott. Es gibt nur Gott, es gibt nicht anderes als Gott. Der Krishna sagte in der Bhagavad Gita, Krishna ist der beliebteste Gott des Hinduismus, die Bhagavad Gita ist der beliebteste Schrift des Hinduismus, am meist gelesene Schrift. Krishna sagt in der Gita, alles was existiert, bin ich. Alles was nicht existiert, bin ich auch. Wie er das macht, wie er das schafft, weiß ich nicht. Aber so steht es in der Gita geschrieben. Eine besondere Art von Pantheismus. Innerhalb der Pantheismus gibt es in der Hinduismus auch Polytheismus, wie wir schon gehört haben, jede Menge Götter. Pantheon von Götter. Und als Hindu habe ich die verschiedenen Götter angebetet, Krishna und Rama, Shiva und Vishnu, Brahma und Mahesh, habe ich täglich ernsthaft, aufrichtig angebetet. Ich habe auch die heiligen Tiere angebetet. Ich habe die Kuh als Gott angebetet. Und der Affe, und die Schlange, der Elefant, wortlich, echt angebetet. Steine, heilige Steine und Holz und so weiter. So ist die Auffassung von Gott in der Hinduismus. Gott ist mehr oder weniger in der Hinduismus unpersönlich. Es gibt einen Ausdruck in der heiligen Sprache des Hinduismus, der Sanskrit-Sprache. Nirguna Brahman. Nirguna Brahman bedeutet Brahman oder Gott ohne Eigenschaften. Und daher kann man sagen, Gott in der Hinduismus ist unpersönlich. The Force, may the Force be with you. Star Wars, Krieg der Sterne. In diesem Film wurde der Auffassung von Gott ganz fest vorgestellt. The Force, wie ein Force. Wie ist die Auffassung von Gott in der Buddhismus? Buddhismus ist heute sehr populär, in Deutschland, England, überall. Ich begegne immer wieder Buddhisten in Europa. Gautama Buddha lebte ungefähr 500 Jahre vor Christus. Buddha war kein Japaner, kein Chinese. Der Buddha war Inder. Er war Brahmane, wie ich gewesen bin. Aus der allerhöchsten Kaste des Hinduismus. In der Hinduismus gibt es das Kastensystem. Es ist religiös, nicht bloß sozial. Es mag sozial sein, aber ursprünglich und heute noch ist es religiös. Jeder Hindu gehört eine gewisse Kaste zu. Kastensystem, welche hier in Europa gar nicht existiert. Es gibt heute.
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0: Noch etwa 200 Millionen niedrigen Kasten unberührbaren Dalits in Indien. Über 200 Millionen unberührbaren, niedrigen Kastenmenschen. Sie dürfen nicht mal in den Hindu-Tempel eintreten, Kein einziges Mal. Es ist nicht erlaubt. Es ist Tabu. Sie sind Hindus. Dürfen ihr Tempel aber nicht besuchen. Weil ihr Kastensystem ist heute noch sehr streng. Das auf der einen Seite. In Kalkutta, eine meiner Lieblingsstädte, besuche Kalkutta sehr gerne. Es wohnen seit lange über 1 Million Menschen auf der Straße, im Fußgängerweg. Mitte unter den Abfall, Müll, Haufen, mitten unter den Rattenkadaver. Man sieht die armen Frauen mit ihren Kindern, 6, 7, 8 Kinder, welche Tränen zu meinen Augen öfter bringt, wie sie Apfelschalen und Kartoffelschalen suchen, um die Kinder, 6, 7, 8 Kinder, Essen zu schaffen. 96% aller Straßenbewohner in Kalkutta sind dort wegen ihrer Kaste. Sie sind niedrigen Kastenmenschen, unberührbaren. Haben keine Chance, keine Möglichkeiten, kein Privileg, keine Ausbildung, keine Arbeit, kein Einkommen, wohnen draußen. Und dann in Bombay, heutiger Mumbai, gibt es Dharavi, wo 1,5 Millionen in der größten Slum der Welt wohnen. Das ist genauso wie in Kalkutta. 1,5 Millionen Menschen bauen ihre Häuschen, Hütchen mit verrosteter Bleche, Karton und alles, was sie im Müllberg finden. 1,5 Millionen Menschen ohne Kanalisation, ohne Toilette, ohne fließendes Wasser, ohne Strom, ohne Spital, ohne medizinische Versorgung. Die Mehrheit, über 90%, sind dort wegen ihrer Kaste. Ein riesiges Problem unserer Zeit, die Kastensysteme in Indien. Aber auf der anderen Seite gibt es die Brahmanen, die Allerhöchste. Meine Vorväter waren Brahmanen. Urgroßvater, Großvater, Vater waren alle Brahmanen. Ich bin vor etwa 3000 Jahren des Brahmanismus entstanden. Die Brahmanen wurden angebetet, haben Vorrecht, sind privilegiert, haben Ausbildung und Macht, Geld und alles. Der Priester, Guru, Yogi, Swami, religiöser Führer darf Priester sein, Guru sein und so weiter, nur wenn er als Brahmane geboren wird. Sonst hat er keine Chance. Der Hindu muss als Brahmane geboren sein, um Priester zu sein oder um Guru zu sein. Der Gautama Buddha war Hindu, war Brahmane. Und Buddha hat sich mit der Sache des Leidens beschäftigt. Gautama Buddha hat aber nie über Gott geschrieben, sagte nie, dass er Gott sei, hat niemanden den Weg zu Gott gezeigt. Im Gegenteil, vor seinem Tod hat er seinen Jünger gewarnt, sie sollen nicht als irgendein Göttlicher nachfolgen oder anbeten. Kaum ist der liebe Mann gestorben, haben sie das Gegenteil getan. Das ist die Religion. So ist der Mensch. Der Buddha wollte das nicht. Er wollte keine Religion gründen. Buddha hat den Hinduismus völlig abgelehnt. Er war gar nicht mit dem Hinduismus einverstanden. Vor allem, weil er hat das Leiden und Elend und Armut gesehen. Hinduismus hat nicht geholfen. Wieso denn? Weil die Hindus glauben an Karma. Die Lehre von Ursache und Wirkung. Karma, Schicksal. Lass der Lepra als Lepra weiter leiden. Er hat es verdient. Und auf der anderen Seite glauben in Hindus an Maya. Maya bedeutet Illusion, die Probleme, Elend und Hungersnot, Armut und Probleme, Schwierigkeiten, Krankheiten, Schmerzen. Kein Problem, die sind in Wirklichkeit nicht da. Es ist alles Illusion. Und wir werden lange Zeit, 2000, 3000 Jahren, hat der Hinduismus sich mit Sozialproblemen gar nicht beschäftigt. Es gab kein Sozialengagement und Sozialgewissen in Indien. Liebe Freunde, das ist eine Tatsache. Es braucht ein bisschen Mut, sowas zu sagen. Die Hindus hören es nicht gerne. Aber es ist doch eine Tatsache. Lass die leidenden Menschen weiter leiden. Ich schäme mich, Folgendes zu erzählen, aber meinen Vorvätern, die Brahmanen, Priester, haben Tausende von Lepra lebendig begraben. Sie haben es verdient, haben meine Vorvätern gesagt. Sozial Engagement kam nach Indien erst durch die Missionare. Die allererste Schule, Primarschule, Sekundarschule, Hochschule, Spital, Kinderheim, Waisenheim, Altersheim wurde von Missionaren aus Europa gebaut, geleitet, durchgeführt und vom Westen finanziert. Das ist eine Tatsache. Nun, es gibt Hindus und die hinduistische Regierung, also es ist eine säkulare Regierung, aber die Mehrheit sind Hindus, fast alle sind Hindus, kopieren die Christen heute. Ahmen die Christen nach. Es freut mich, wenn die Hindus auch Spitäle bauen. Es ist dringend nötig in Indien. Unter so viel Elend und Armut. Aber die Missionare haben diese Sache zuerst gemacht. Wir haben Sati in Indien praktiziert. Sati, die Witweverbrennung. Zehntausende, Hunderttausende, Millionen von kostbaren Frauen sind ins Feuer gestorben. Was haben sie falsch getan? Nicht, nur der Mann ist gestorben. Und alle Witwe mussten ins Feuer sterben, ob die Witwe 18 Jahre alt war oder 80 Jahre alt. Sie mussten ins Feuer sterben. Und die Brahmanenpriester haben eine Zeremonie durchgeführt während der Witweverbrennung. Überall wurde es praktiziert. Für lange, lange Zeit. Bis ein Mann namens William Carey kam nach Kalkutta aus England. Er verließ Komfort, Einkommen, Zuhause und alles. Und ging nach Indien, das Elend und Armut, um den Menschen zu helfen. Und William Carey hat scharf gegen die Sati, Witweverbrennung, protestiert. Die Brahmanen haben ihm gesagt, das sei nur eine Frau. Nur eine Frau. Aber es ist ein kostbarer Mensch. Ja, gehen Sie nach Hause. Lassen Sie uns in Ruhe unsere Religion praktizieren. William Carey hörte nicht auf. Ein sehr wichtiger Mann in der Geschichte Asiens. Man hörte heute wenig von ihm. Aber Carey und sein Kollege, andere Missionare sind gekommen, haben mitgemacht und haben weiter protestiert, bis dieser furchtbare, grausame Praxis abgeschafft wurde. Dank der christlichen Einfluss in Indien. Nun, der Buddha, Gautama Buddha, hat sich mit das Leiden beschäftigt. Der Hinduismus hat nicht geholfen. Das hat er deutlich gesehen. Und er hat aber gar nicht über Gott gelehrt. Nun, Freunde, es ist einfach nicht in Ordnung, wenn wir sagen, hier in Österreich oder in Europa, Gott in der Hinduismus und Gott in der Buddhismus und Gott in Christentum ist dasselbe. Es stimmt einfach nicht und es ist auch nicht recht. Es ist ungerecht. Das ist dem Buddha eine Beleidigung. Der heutige Buddhismus ist ganz anders als das, was der Buddha gelehrt hat. Es gibt mehrere Schulen des Buddhismus und keine Schule passt mit Buddha seine Lehre. Es gibt keinen echten, wahren buddhistischen Buddhismus heute. Es gibt Mahayana und Hinayana, Zen-Buddhismus und so weiter und so weiter. So ist der Mensch. Und wie ist das mit Islam? Sie glauben auch an Gott. Sie glauben an Allah. Ist Allah dasselbe als Gott in der Hinduismus? Ich werde sofort sagen, nein. Weil die Moslems glauben an einen persönlichen Gott. Brahman und Allah sind nicht eins und dasselbe. Wir dürfen gar nicht sagen, Allah und der Gott der Buddhismus ist dasselbe. Wie wir schon gesehen haben. Ich weiß, wie man einen Moslem schwer beleidigt. Aber tut es bitte nicht. Ich habe viele moslemische Länder besucht. Die Türkei und Iran, Afghanistan und Pakistan, Bangladesch und so weiter. Ich war überall in den Nahost und ich kenne viele Moslems. Ich habe wunderbare muslimische Freunde. Ich liebe den Moslems. Aber Freunde, ich weiß, wie man einen Moslem beleidigt. Sehr einfach, sehr leicht. Sag der Moslem, falls dass du ein Christ bist. Ich glaube, Allah ist vor 2000 Jahren auf die Welt als Mensch gekommen. Da wird der Moslem sich sehr ärgern. Er wird scharf reagieren. Er hört das nicht gerne. Es ärgert ihn. Er ist bereit sogar zum Schlagen, wenn man sowas sagt. Weil Allahu Akbar, Allah ist groß, Allah ist sehr groß, Allah ist sehr hoch. Allah wird nie, nie auf dieser Welt als Mensch kommen. Er ist zu hoch. Er ist zu groß. Und die Christen glauben, dass Gott auf die Welt vor 2000 Jahren gekommen ist. Letztes Jahr war ich in Fiji, Fiji-Insel. Nicht als Tourist, sondern um meine Arbeit zu tun. Unter Einheimischen sowie Inder. 50% der Bevölkerung sind Inder, ursprünglich aus Indien, sind Hindus meistens, einige Moslems. Dort habe ich etwas Interessantes gelernt. Liebe Freunde, seit ungefähr 3 Jahren sind alle Zimmer in die östlichste Inseln, Fiji, sogar Neuseeland, Tonga und so weiter. Alle Hotelzimmer, Pension, Zimmer frei, alles ausgebucht, schon vor 3 Jahren, mit der kommenden Silvester. Von Amerikanern, Kanadiern, Deutschen und Engländern und so weiter, Schweizer sogar. Schon bezahlt, schon gebucht, ausgebucht. Wieso denn? Alle wollen der Erste sein, um das Jahr 2000 zu begrüßen. Interessant. Um was geht es? Um den Geburtstag Jesus Christus. Vor 2000 Jahren ungefähr. Indonesien, wo die Mehrheit Moslem sind, hat sich entschlossen, vor einigen Monaten das Jahr 2000 mitzufeiern. Die Türkei hat vor 2 Monaten sich entschieden, das Jahr 2000 mitzufeiern, dort wo die Mehrheit Moslems sind. Indien, wo die Mehrheit Hindu sind, hat sich entschieden, auch das Jahr 2000 mitzufeiern. Die ganze Welt wird das Jahr 2000 feiern. Um was geht es? Der Geburtstag Jesus. Gott ist auf die Welt nach der Bibel, nach Christentum als Mensch gekommen. Aber das darfst du nie ein Moslem sagen. Er glaubt es nicht, er will es nicht glauben. Er ärgert sich. Wie kann man sagen, Gott ist dasselbe in allen Regionen? Es geht einfach nicht. Auch wenn es gut klingt. Und wie ist das im Christentum? Liebe Freunde, wenn wir die allererste Verse der Bibel lesen, 1. Mose Kapitel 1, Verse 1, sehen wir sofort riesige Unterschiede. Es steht da geschrieben, im Anfang schuf Gott den Himmel und die Erde. Wir sehen sofort eine Dichotomie, eine Trennung, Unterschied zwischen Schöpfer und die Schöpfung. Nach Christentum, nach der Bibel, der Schöpfer und die Schöpfung sind nicht eins und dasselbe wie in der Hinduismus. Absolut nicht. Ein New Ager Esoteriker hat mir hier in Europa gesagt, ja, aber es steht in der Bibel, die Welt sei eine Ausdehnung von Gott. Deshalb ist die Welt göttlich. Ich habe die Hindu-Schriften gelesen und studiert. Ich habe die buddhistische Schriften gelesen, den Koran studiert. Ich habe die Bibel auch gelesen, von Anfang bis Ende, mehrere Mal sogar. Ich habe das nie in der Bibel gefunden, dass die Welt eine Ausdehnung von Gott ist. Absolut nicht. Der Bibel, Gott ist persönlich, hat Eigenschaften. Gott kann denken. Gott kann wählen. Gott kann entscheiden. Gott kann richten. Die Bibel, Gott kann aber auch lieben. Nach der Bibel, Gott ist ein Gott der Liebe. Nirgendwo in der Hinduismus finden wir, dass Gott alle Menschen liebt. Steht nur in der Bibel geschrieben. Auch in der Buddhismus nicht, natürlich nicht. Und die Moslems reden schon von Liebe, der Koran redet schon über Liebe, wichtige Dinge über Liebe. Alle Religionen lehren von Liebe. Aber wir finden nirgendwo, dass der Allah alle Menschen liebt. Jedes Individuum liebt. Liebe Freunde, wir haben schon diesbezüglich gesehen, es stimmt einfach nicht, wenn wir sagen, dass Gott dasselbe ist in allen Religionen. Auch wenn es gut klingt. Zweitens, wie ist das mit Heil? Alle Religionen lehren vom Heil. Gerettet zu sein, schon, der Mensch will gerettet sein. Er weiß, dass irgendetwas nicht in Ordnung ist. Dass er verloren ist. Wir hören das in den Lieder, moderne Lieder. Wir sind verloren. Etwas stimmt nicht. What's going on, heißt ein Lied. What's really going on? This is crazy. Hören wir in ein anderes Lied. Absolut crazy. Ja, stimmt schon. Die jungen Leute merken es schon, dass etwas in unserer Welt nicht in Ordnung ist. Wir wollen gerettet sein, ja. Aber bezüglich Religionen, gerettet zu sein schon, aber wovon? Und wie? Freunde, in allen Religionen es ist total anders. Der Hinduismus, das Problem ist Unwissenheit. Zentrales Problem unserer Welt ist die Unwissenheit. Ich bin Gott. Nach dem Hinduismus. Ich habe es aber vergessen. Ich muss wieder erkennen, realisieren, verwirklichen, dass ich Gott bin. Ich ging bei der Tante öfter in der Urlaub. Sie wohnte ins Land, so im Wald, fast Urwald, wegen der Arbeit ihrem Mann. Er war Inhaber von Steinbruch. Steinbruch-Chef. Ich mag mich erinnern, auf der Balkon zu stehen. Ich habe den Berge gesehen, Hügel und Berge, und ich habe meine Hand rechts nach links, links nach rechts so gemacht, ausgestreckt. Und ich sagte mir, ich habe das alles gemacht. Ich habe das alles gemacht. Nun, ich wusste nicht, wann, dass ich das gemacht habe, aber das war mir schon ein Problem. Wann habe ich das gemacht? Aber dass ich das gemacht habe, habe ich ständig gesagt. Als Hindu habe ich ein Mantra gehabt. Der Mantra lautete, Aham Brahma Asmi, also ich bin Brahman, ich bin Gott. Dieser Mantra habe ich vielleicht über 1 Million Mal gesagt. Jeden Tag, immer wieder beim Gehen, Aufstehen, das allererste, was ich machte. Ich bin Gott, ich bin Gott, ich bin Gott, bis ich das geglaubt habe. Unwissenheit, Avidya, Ignorance, das ist das Problem nach dem Hinduismus. Wenn ich Gott bin, wieso vergesse ich, dass ich Gott bin? Aber die Hindus glauben fest daran. Ein zweites Problem, eben Maya. Alles ist Illusion. Wir müssen uns weg von dieser Welt der Illusion kommen. Befreiung von Zeit, Raum und die Elementen. Also das aller Ziel in der Hinduismus heißt, kann man schon sagen, Moksha. Selbstverwirklichung oder Gottverwirklichung. Das ist sehr zentral in der Hinduismus, Selbstverwirklichung. Viele Europäer gehen zum Yoga-Zentrum, wollen eine Lösung finden. Einerseits bezüglich Stress, andererseits bezüglich Gewicht. Hier gibt es viel Essen, viel zu viel, jede Menge. Wir essen zu viel. Die Männer nehmen zu, kein Problem. Je dicker, dass sie aussehen, desto wohlhabender. Aber die Frauen haben ein Problem mit Gewicht. Es gehört dazu, zu ihrer Natur. Frauen wollen nicht dick sein. Die Frauen wollen eine Coca-Cola-Figur erreichen. Also nicht Coca-Cola-Büchse, sondern Coca-Cola-Flasche. Coca-Cola-Büchse findet man bei den Männern. Frauen wollen eine Coca-Cola-Figur, Flasche. Muss man unterscheiden. unterscheiden. Sie gehen zum Yoga-Zentrum, weil die Yoga-Lehrer sagen, ja, Yoga bietet Lösungen. Die Yoga-Lehrer sagen, Yoga hat nicht mit Religion zu tun. Yoga hat rein mit Fitness und Gesundheit zu tun. Aber liebe Freunde, das stimmt überhaupt nicht, wenn man sowas sagt. Wenn der Hindu Yoga treibt, er denkt gar nicht an Fitness und Gesundheit. Der Hindu denkt an Heil. Und das ist der Hindu eine große Beleidigung, wenn man sagt, ein Hindu, ich treibe Yoga rein um Fitness willen. Weil für den Hindu ist das sakral, göttlich. Der Yoga ist zentral in der Hinduismus. Es gibt kein Yoga ohne Hinduismus und es gibt kein Hinduismus ohne Yoga. Eine Tatsache. Ihr kennt das Wort Pyjama, nicht wahr? Hoffentlich. Es kommt aus Indien, aus der Sanskrit. Ihr habt von der indogermanischen Connection gehört. Indogermanische Verbindung. Ja, sowas gibt es sicher. Das lernt ihr hier an der Uni. Pyjama ist ein sanskritisches Wort. Aber vom gleichen Wurzelwort habt ihr euer deutsches Wort, von der indischen Wort, sanskritisches Wort Yoga, habt ihr euer deutsches Wort Joch. Die Franzosen sagen Joug, die Engländer sagen Yoke. Ein Joch wie bei zwei Ochsen. Und das ist das Ziel in der Hinduismus. Ein Joch mit Brahman zu schaffen. Eins mit Brahman zu werden. Ich bin Brahman, ich habe es aber vergessen. Nun muss ich es realisieren. Durch Yoga. Yoga, Joch. Joch mit Brahman schaffen. Nun, es gibt verschiedene Arten und Schulen der Yoga. Mantra-Yoga, Karma-Yoga, Hatha-Yoga, Bhakti-Yoga. Die Hare Krishna-Jünger hier in Österreich praktizieren Bhakti-Yoga. Vereinigung mit Brahman durch Krishna-Anbetung. Oder Tantra-Yoga. Der Bhagwan Rajneesh hat der Tantra-Yoga hier im Westen eingeführt, vorgestellt. Tantra-Yoga ist Vereinigung mit Brahman durch Sensualität, Sexualität, Perversion. Der Bhagwan lehrte damals, je mehr pervers, desto besser deine Chance, Heil zu erreichen. Das ist gar nicht neu. Millionen von Hindus haben daran geglaubt. Aber die Hindus haben sich ein bisschen langsam davon distanziert, durch christliche Einfluss in Indien. Der Bhagwan versuchte das wieder zu vorstellen, wieder vorzustellen. Inzwischen sind leider Dutzende von Bhagwan-Anhängern an AIDS gestorben, eine Tatsache. Selbst der Bhagwan ist an AIDS gestorben, wie ich gehört habe. Vereinigung mit Brahman. Und Heil in der Hinduismus kommt durch Selbstverwirklichung, Selbst. Man geht zum Yoga-Zentrum, man hört von der Benefits, die Vorteile und so weiter in der ersten Stunde und dann in der zweiten Stunde, in der zweiten Besuch hört man, man lernt in sich hineinzuschauen. Warum? Um das Selbst zu finden. Warum? Um Gott zu finden, sagt die Lehrerin oder der Lehrer. Ja, das hat doch mit Religion zu tun. Bis dann ist es wahrscheinlich zu spät. Die meisten Menschen, die Yoga treiben hier im Westen, wenden sich nach und nach, aber ganz sicher, den Hinduismus zu. Sie werden Hinduisten. Sie nennen sich nicht Hindus. Das ist ein interessanter Unterschied. Die Moslem-Bekehrten nennen sich Moslem. Die Buddhisten-Bekehrten nennen sich Buddhisten. Aber die Hindu-Bekehrten nennen sich nicht Hindus. Ich weiß nicht warum. Shirley MacLaine nennt sich gar nicht Hinduisten. Aber sie ist hundertprozentig Hinduisten. Befreiung durch, also Heil und Befreiung und gerettet zu sein durch Selbstversuch. Selbstkasteiung. In Indien, es gibt Leute, die schlägen sich. Selbstkasteiung kennt ihr schon, bis sie sterben. Vor lauter Verblutung. Das passiert immer wieder. Heil, Pilgerreise, Asketismus, alles absagen und so weiter und so weiter. Wie ist Heil in der Buddhismus? Buddha lehrt von Heil, ja. Das Problem nach dem Buddha ist Leiden. Wir leiden. Leiden gibt es. Ein weiteres Problem. The Four Noble Truths. Also erstens, es gibt Leiden. Zweitens, die vier Edelwahrheiten. Das heißt, Four Noble Truths. Alles Leiden kommt vom Verlangen, Wünschen. Um nicht mehr zu leiden, müssen wir nicht mehr verlangen, nicht mehr wünschen. Um das zu schaffen, muss man Buddhas achtfaltiger Pfad nachfolgen, eine Art acht Gebote. So, das Problem in der Buddhismus ist Verlangen, Wunsch, Zentralproblem. Sondern nicht mehr wünschen. Nicht mehr verlangen, gar nicht mehr. Wer kann das wirklich schaffen? Persönlich und respektvoll gesagt, ich glaube, selbst der Buddha hat das nicht erreicht. Weil sein allergrößter Verlangen und Wunsch war die Nirvana. Bis zum Schluss. Er hat verlangt, er hat gewünscht. Bis zum Schluss. Und um Nirvana zu erreichen, muss man gar nicht verlangen. Und wie eben durch der achtfaltige Pfad. Es hat viel mit Disziplin zu tun, Anstrengung. Hingabe, Pilgerreise. Ich war in Nepal, Kathmandu, um Vorträge zu halten. Mein nepalischer Freund hat mir etwas herumgezeigt. Ein armes Land, arme Stadt. Sehr arm, viele Tausende von Bettler. Und wir haben einen ganz steilen Hügel aufgeklettert. Ganz oben. Es war sehr schwierig unter heißer Sonne. Steine überall. Es war kein richtiger Pfad. Keine Straße. Zu Fuß sind wir hinaufgegangen. Buddhisten, Nepalese hat uns überholt. Der Mann war barfuß, kurze Hose, ohne Hemd und mit einem riesigen Sack auf seinem Rücken. Hat uns überholt. Ich fragte meinen nepalesischen Freund, was macht der Mann? Du wirst sehen, wenn wir oben sind, hat er mir gesagt. Oben haben wir einen riesigen Steinbuddha gesehen, sehr groß, schwarz. Der liebe Mann hat dieser Sack, riesiger Sack, voller Reis vor Buddhas Füße ausgeleert, um Heil zu erreichen. Da kamen die heiligen Affen und haben sehr schnell das Reis gefressen. Unten am Hügel, Fuß der Hügel, waren Hunderte von hungrigen Bettler. Die hätten sich gefreut, etwas von dieser Reis zu bekommen. Das hat mich sehr angesprochen. Das ist die Religion. Der Mann ist alle Bettler vorbeigelaufen, hat sein Reis den Steinbuddha geopfert. Und die überfutterte, ungesunde Affen, die ständig Reis fressen, haben alles gefressen. Das ist die Religion. Heil durch Selbst, Heil durch Werke, und so weiter. Wie ist das in der Islam? Ja, die Moslems reden auch von Heil. Wir haben leider nicht sehr viel Zeit, um in Detail zu gehen, aber wiederum sehen wir schon etwas ähnlich, große Unterschiede, aber doch hier eine Ähnlichkeit mit den zwei Religionen. Der Muslim versucht Heil auch durch Selbst zu erreichen. Die armen Menschen bei der Islam, was geben, sei es Geld oder Essen, das ist sehr zu schätzen. Das glauben die Moslems schon. Man soll dem Bettler was geben, um Heil zu erreichen. Beten dreimal im Tag, das tun sie ganz treu, überall auf der moslemischen Welt. Und Pilgerreise, die Muslime wollen alle nach Mekka reisen. Auch die armen Menschen. Sie sammeln ihr Leben lang, um das Geld zusammen zu bringen. Es kostet sehr viel, nach Mekka zu reisen, je nachdem, wo man wohnt. Ich kenne Indien. Ich kenne in Indien viele Muslims. Indien hat die zweitgrößte Moslembevölkerung der Welt in Indien, wo die Mehrheit Hindu sind. Nach Indonesien. Die zweitgrößte Moslembevölkerung. 100 Millionen Moslems. Und Tausende wollen nach Mekka reisen. Es ist eine lange Strecke nach Mekka. Versuchen ihr Bestes, das zu schaffen, weil der Moslem glaubt, wenn er nach Mekka reist, werde er Heil erreichen. Das finde ich schon interessant, weil die reichen Leute schaffen das sehr leicht. Kein Problem, sie müssen gar nicht sammeln. Die Armen mussten sehr kämpfen, sehr hart arbeiten, um das zu schaffen. Ich habe persönlich gesagt, ich finde das ein bisschen unfair. Aber in jedem Fall, Heil kommt in der Islam durch selbst, durch Werke, durch Taten. Wie ist das im Christentum? Ja, die Bibel lehrt schon, dass es ein Problem gibt, ein zentrales Problem. Das zentrale Problem nach der Bibel ist Sünde, Übertretung, Falschhandeln. Liebe Freunde, als Inder, ich brauchte die Bibel nicht, gar nicht, um mir zu sagen, dass ich gesündigt habe. Überall auf die Welt wissen wir, dass wir gesündigt haben. Wir haben gelogen, gestohlen, betrogen, etc., etc. Ehebruch gibt es überall. Korruption. Ich dachte, nur intelligente Menschen verwenden den Computer. Ich dachte, bevor ich mit dem Computer begonnen habe, man muss wirklich sehr intelligent sein, um den Computer zu verwenden. Und ein Wissenschaftler hat gesagt, wenn alle Menschen einen Computer in der Hand hat, wird die Welt eine viel bessere Welt sein. Weniger Korruption und Kriminalität. Da ist der Liebermann sehr falsch liegen. In Russland, wo die Regierung völlig bankrott ist, ich war mehrmals in Russland, sehr arm. Es erinnert mich an Indien, die Dörfer vor allem, nicht Moskau gerade, aber Dörfer und Kleinstädte und so weiter, ist ähnlich wie Bangladesch und Indien. Die Armut, es bringt Tränen zu meinen Augen. Furchtbar, was ich in Russland erlebt habe. Ich liebe den Russen, ich liebe Russland und ich gehe gerne hin, um Menschen zu helfen. Aber Freunde, Russland ist völlig bankrott. Sie leben von Spenden. Und ein Russe hat letztes Jahr 6 Millionen Dollar von der Regierung gestohlen. Saß vor seinem Computer zu Hause und hat 6 Millionen Dollar gestohlen. Von der Regierung, der Minus hat. Der in der Rot steht. Und erst ein Jahr später haben sie in der Kreml entdeckt. Das entdeckt, dass der Mann das gestohlen hat. Jetzt sitzt er im Gefängnis. Musste sehr brillant sein, um etwa 6 Millionen Dollar zu berauben, nicht wahr? Nein, der Computer hat uns nicht verändert. Wir sind schlimmer. Manche von uns jedenfalls, durch den Computer. Durch den Computer gibt es Zehntausende von Menschen, die computersüchtig sind. Sind pornografiesüchtig. Die Pornografie-Geschäft ist riesig, ist sehr gestiegen, sehr zugenommen durch den Computer. Es gibt doch Sünde, liebe Freunde. Wir alle haben gesündigt. Neulich, also im Herbst, war ich wieder in Südtirol nach etwa 25 Jahren. Es hat mich sehr gefreut, in Südtirol zu sein. Mag Südtirol. Vor 25 Jahren ist mir etwas sehr Merkwürdiges in Südtirol passiert. Freunde von mir haben nach Südtirol eingeladen, um Vorträge zu halten in der Öffentlichkeit. Wir haben Polizeierlaubnis bekommen, da in der Hauptplatz in Merano Vorträge zu halten. Ich habe alles durch Dolmetscher erzählt. Kamen viele Leute, hunderte von Menschen. Und ich habe die Bibel zitiert. Aus der Römerbrief, Kapitel 3, Vers 23. Alle haben gesündigt. In meinem Vortrag habe ich das erzählt. Und um das etwas zu erklären, habe ich weiter gesagt, ich glaube das schon. Ich glaube, dass alle Menschen gesündigt haben. Es gibt keinen vollkommenen Mensch auf der Erde. Vor lauter Überzeugung und Begeisterung erzählte ich weiter, da in Südtirol, alle haben gesündigt. Von Gurus in Indien bis der Papst in Rom, habe ich gesagt. Freunde, da ging's los. Es war nicht absichtlich gemeint. Ich habe völlig vergessen, dass ich in Italien bin. In wenig Zeit ist ein Bus voller Polizei angekommen. Sie haben mich gefesselt, verhaftet und haben mich ins Gefängnis reingeschmissen. Was habe ich falsch getan? Nur die Bibel zitiert. Und die Wahrheit gesagt. Hätten Sie den Papst in Rom angerufen und ihn gefragt, ob er je gesündigt hat, ich glaube, der Liebermann würde schon die Wahrheit sagen. Und werde ja sagen, ja, ich habe, aber die Italiener wollen das nicht glauben. Die liebe Italiener. Und nach der Bibel, durch unsere Sünde sind wir von Gott getrennt. In der Hinduismus gibt es keine Sünde, es gibt Karma. Was man sieht, das erntet man. Auch die Götter stehen unter der Karma. Karma steht über den Göttern. Der beliebte Gott Vishnu ist wieder auf die Welt nach dem Hinduismus als Schwein, als Eber zurückgekehrt wegen seinen Taten, sein Karma. Ursache und Wirkung. Was du siehst, das wirst du ernten. Was der Mensch sieht, das erntet er. Wenn du ein Moskito tötest, musst du wieder als Moskito zurückkehren. Als Hindu habe ich der Ahimsa praktiziert. Der bekannte, beliebte Inder Mahatma Gandhi hat sehr streng Ahimsa praktiziert. Nicht töten. Kein Tiere, kein Insekten und so weiter. Weil die Hindus glauben an die Wiederverkörperungslehre, Seelenwanderung. Alle Hindus glauben an Seelenwanderung. Und sie glauben, dass alle Tiere, alle Insekten sind wiederverkörperte Seelen. Menschen, die zurückgekehrt sind. Ein Hindu-Freund von mir hat mir gesagt, er wird nie Hühnerfleisch essen. Warum habe ich ihn gefragt? Weil der Großmutter war kein Vegetarier, sie hat Hühnerfleisch gegessen. Und ich habe Angst, dass wenn die Großmutter aus Hühner zurückkehrt, nun deshalb esse ich kein Hühnerfleisch. Ich will die Großmutter nicht essen. Hat er das ernsthaft gemeint? Das war kein Witz. Die Mehrheit in der Hinduismus glauben daran und viele Hindus sind noch Vegetarier. Es gibt aber Hindus, die heute nicht mehr Vegetarier sind. Und ich wollte nie ein Insekt töten. Wenn ein Moskito bei mir reinsteckt, da war meine Haltung ganz anders. Zum Wohl. Wirklich. Ich mag mich erinnern, als der Biologielehrer uns, was Biologie lehrte, sagte uns, wenn wir Wasser kochen, da töten wir Millionen von Bakterien. Das war mir erschütternd, schrecklich. Ich habe mich entschlossen, niemals in meinem Leben was zu kochen, weil ich wollte nicht Millionen, Milliarden Mal wieder auf die Welt als Bakterien zurückkehren. Wir brauchen eine Lösung bezüglich der Sünde. In der Hinduismus gibt es keine. Alle haben gesündigt, aber Lösung gibt es keine. Keine Vergebung gibt es in der Hinduismus. Auch in der Buddhismus nicht. Keine Vergebung. Die Moslems reden von Sünde, die Moslems reden von Vergebung, aber sie kennen es eigentlich nicht, so wie ich das verstehe. Ich habe mit Moslem-Leitern darüber gesprochen. Ein Moslem-Leiter sagte mir in der Nahost, diesbezüglich, er sagte mir, Vergebung, was ist das? Vergebung, das sei nur Allah Sache. Der Mensch kann nie wissen, ob er Vergebung bekommt oder nicht. Das hat ein Moslem-Leiter mir gesagt. Ich glaube, dass er die Moslem-Welt schon vertreten hat in dieser Aussage. Ich wiederhole, sie glauben schon, dass es Sünde gibt. Sie glauben schon, dass es Vergebung gibt, aber sie kennen die Vergebung nicht. Wie finden wir Vergebung? Wo finden wir Vergebung? Nach der Bibel, durch die Sünde sind wir von Gott getrennt. Sind wir von der Schöpfer Gott getrennt. Und deshalb ist der Mensch leer, deshalb sind die Menschen leer und unzufrieden und unglücklich, deshalb gibt es so viele Probleme und Krisen in unserer Welt, so viele Konflikte und Kämpfe und Kriege wegen Sünde. Das kann ich schon akzeptieren. Konflikte und Kämpfe und Kriege wegen Sünde. Das kann ich schon akzeptieren. Hier in Europa

Kriminellen und Mörder. Es gibt auch Inzucht und Diebstahl wie überall. Eines habe ich gelernt, liebe Freunde, durch meine Arbeit, meine Begegnung mit Menschen weltweit. Ich sage es in Demut, aber ich habe in über 100 Ländern Vorträge gehalten, etwa 1000 Städten, und etwas Wichtiges habe ich gelernt. Die Menschen sind überall auf der Welt mehr oder weniger dasselbe. Es gibt kein Volk, welcher besser als der andere ist. Gar kein. Es freut mich, Inder zu sein. Wirklich. Ich habe die Touristen, die Deutsche und Österreicher und Schweizer Touristen in der Bahamas gesehen. Sie kennen nur Strände und Hotels. Ich bin hingegangen wegen Problemen in der Bahamas. Dort gibt es Elend und Armut und Slums auch. Dort haben wir ein Projekt. Aber ich habe die Europäer gesehen am Strand. Sie liegen da stundenlang in der Sonne, um meine wunderschöne Farbe zu kriegen. Ich habe gar nicht bezahlt. Da mussten sie fliegen, Hotel und Luxusessen, alles bezahlen. Ich nicht. Gratis. Ich gehe gerne zurück nach Indien immer wieder, arbeite gerne unter meinem Volk. Wenn ich in Indien bin, trage ich kein Krawatte und Jacke. Ich trage indisches Kleid, ich sitze auf dem Boden, was üblich ist. Ich esse mit dem Finger, das Essen schmeckt viel besser. Ich esse scharf, Curry, Chili. Also Curry ist selber nicht scharf, aber Chili. Wenn man Chili, Curry mischt, dann schmeckt es wirklich. Es muss brennen. Es ist gesund. Es tötet alle Bakterien. Was gibt es hier in Europa? Ja, in Deutschland Brot und Wurst. Es geht Österreich. Liptom. Stimmt das, Liptom? Liptower? Liptower? Ah, Liptower, ich habe es übersetzt. Liptom, Liptower. Es geht. So, sehr gut, schmeckt sehr gut. In der Schweiz, was gibt? Ja, Bücher, Müsli. Ich wohne zurzeit in der Schweiz. Wenn ich Bücher, Müsli esse, da brauche ich eine halbe Flasche Tabasco. Dann schmeckt es wirklich. Schweizer wissen nicht, was sie verpassen. Ja, ich bin froh, Inder zu sein. Ich bin froh auf meine indische Kultur. Ich höre gerne indische Musik und so weiter. Und ich bin gar nicht einer, der sagt, die Inder sind das beste Volk der Welt. Absolut nicht. Aber wir haben Probleme in Indien. Riesige Probleme. Und ein großer Teil unserer Probleme, vor allem unsere Sozialprobleme, stammen von der Glaube. Hat mit der Glaube zu tun. Unser Kastensystem zum Beispiel, das ist religiös, steht in der Schrift geschrieben, in der Bhagavad Gita, in der allererste Kapitel, der Gott Krishna unterstützt ganz stark das Kastensystem. Er sagt, jeder muss seine Kastenpflicht tun. Und heute noch, es leiden Millionen und aber Millionen, hunderte Millionen Menschen unter dem Kastensystem, ein religiöses System, was von der Schrift kommt. Nun, Freunde, ich vergleiche Menschen nicht. Aber ich vergleiche Religionen gerne. Das dürfen wir schon tun. Es ist sogar wichtig. Und wenn ich die Religionen vergleiche, dann vergleiche ich hauptsächlich die Lehre. Vor allem, wenn die Lehre von der Schrift kommt. In London, ich wohnte in London in den 60er Jahren. Ich sprach eines Tages mit einem Jude, Central London. Wir haben über Religion gesprochen. Der Jude sagte mir, Christentum interessiert mich überhaupt nicht. Ich fragte ihn, warum denn? Weil der Adolf Hitler war ein Christ. Er hat das ernsthaft gemeint, aufrichtig gemeint. Das war mir eine sehr wichtige Lektion. Ich habe das nie vergessen. Freunde,
Es ist falsch, wenn wir Islam vorurteilen.

0: wegen der Khomeini, der ganz gemeine und brutale Dinge getan hat. Man hat der damalige Idi Amin, den Präsident von Uganda, ein Monster genannt. Er hat furchtbare, grausame Dinge getan. Beweise, dass er etwas kannibalistisch war. Sein eigener Regierungsminister hatte getötet und Körperteile gegessen. Das ist eine Tatsache. Es ist falsch, wenn ich Islam vorurteile wegen der Idi Amin, der Moslem war. Vielleicht noch ist. Ich glaube, er lebt noch. Nein, ich vergleiche die Menschen nicht. Das ist nicht in Ordnung. Weil hier in Europa haben die Europäer ganz furchtbare Dinge auch getan. Was gar nicht mit der Bibel zu tun hat. Vielleicht im Namen der Kirche, im Namen der Religion, aber sicher Dinge, welche gar nicht mit der Bibel zu tun haben. Und wir vergleichen die Lehre, die schriftliche Lehre. Und nach der Bibel, wir sind verloren. Wir sind von Gott getrennt. Und Beweise davon haben wir genug. Die Unzufriedenheit, danke fürs Kommen. Unzufriedenheit finden wir überall auf der Welt, in alle Länder der Welt. Der Mensch ist unzufrieden, weil der Mensch ist von Gott, sein Schöpfer, getrennt. Er ist am Suchen. Ich habe neulich gehört, eine Deutsche Welle Sendung, dass es mehr Bytes am Computer gibt über Religionen als über Wissenschaft und Technologie. Erstaunlich, nicht wahr? Sehr viel Information, viel mehr Information über Religionen gibt als über Wissenschaft und Technologie. Weil der Mensch ist am Suchen. Millionen sind vom Westen nach Osten gereist, liebe Freunde, weil sie am Suchen sind. Nein, nicht bloß als Touristen. Sie gehen nach Indien, suchen Heilige, suchen Gurus und Yogis, Asketen, suchen Ashram und Tempel und so weiter, geben ihr ganzes Geld. Ja, Österreicher und Deutscher. Ich kann euch auch tragische Geschichte erzählen. Wie Hunderte und Aberhunderte von Europäern, Österreicher auch, sind in Indien gestorben, elend gestorben. Sie haben das Christentum abgelehnt. Meinen, dass sie die Wahrheit in Indien finden. Ich habe einen Franzose in der Stadt Kalkutta einmal begegnet. Der war Absolvent der Sorbonne-Universität. Der liebe Mann sagte mir, er hat Christentum probiert, es hat ihm nicht gebracht. Nun ist er mit dem Hinduismus fasziniert. Hinduismus ist viel toleranter, sagte er. Das ist eigentlich nur eine Theorie, nicht in Praxis. Wenn Hinduismus so tolerant ist, wieso? Es dürfen zwar über 200 Millionen Hindus in den Hindu-Tempel nicht reintreten. Nur wegen ihrer Kasten. Das finde ich sehr intolerant. Der Hindu-Vater sagt seinen Kindern, alle Religionen sind gleich. Aber wenn der Sohn sich zu Jesus bekehrt, mit 17 Jahren alt, wurde er furchtbar brutal geschlagen. Überall in Indien passiert das. Heute noch sterben Christen in Indien. Jeden Tag wurden ermordet von Hindus. Die Hindus sollen nicht töten. Sie sollen Ahimsa praktizieren. Aber Christen zu Hunderte wurden von Hindus getötet. Neulich habt ihr hier in Österreich die Geschichte von Graham Barnes gehört, der Australian Arzt. Der liebe Mann, der Arzt, hat 35 Jahre in Indien verbracht unter den Lepra. Allerschlimmste Arbeit, was es in Indien gibt, in einer der ärmsten Staaten ganzen Indien, Orissa. 35 Jahre lang hat der Mann treu gearbeitet. Und der Föhn, in seinem Jeep, unterwegs war er, war immer beschäftigt, hat den Leuten immer geholfen, ohne Gewinn. Hätte in Australien sehr reich sein können. Aber nein, ohne Einkommen und so hat er in Indien gearbeitet. Er schlief in seinem Jeep mit seinen zwei Söhnen, 10 und 8 Jahre alt Söhne. Da sind Hindus, religiösen Hindus gekommen und haben den Jeep entzündet. Alle drei sind in Flamme gestorben. kamen die Nachrichten hier in Europa nur, weil es ging um ein Australien. Aber die Hunderte und Tausende von Inder, die ermordet worden sind, nur weil sie an Jesus glauben, kamen der Zeitung hier nicht. Wo ist die Toleranz? Hindus töten Moslems jeden Tag. Es gibt immer Streit in Indien zwischen Hindus und Moslems. Der Hindu-Mann betet seine heilige Kuh an in seinem Hinterhof. Der Moslem-Nachbarn schlachtet die Kuh um Rindfleisch willen. Dann gibt es Krach und Blutvergießung. Wo ist die Toleranz? Und liebe Freunde, nach der Bibel sind wir von Gott getrennt. Und deshalb sind wir leer, unzufrieden, unglücklich, geistlich elend. Westliche Menschen haben Geld, Reichtum, Wohlstand, aber sind geistlich elend. Sie haben ihre Seele vernachlässigt. Europa war arm. Ja, ihr habt richtig gehört. Europa war sehr arm. Und dann kam Christentum. Und zum großen Teil durch Christentum wurde Europa reich. Einige Nebenfaktoren, wie griechische Denken und so weiter. Aber hauptsächlich durch Christentum wurde Europa reich. Paulus schrieb im Neuen Testament, wer nicht arbeitet, soll nicht essen. Das haben die europäischen Vorväter sehr ernsthaft genommen. Haben hart gearbeitet, haben starke Nationen gebaut, starke Kontinente etabliert. Und die Europäer haben einen riesigen Fehler gemacht. Sie fingen an, der Wohlstand anzubeten, statt der Geber des Wohlstands. Und heute sind Millionen, aber Millionen unzufrieden, unglücklich. Es sind viel kaputt hier im Westen. Deswegen. Viele sind am Suchen. Ja, der Mensch ist von Gott getrennt. Es gibt wie ein Scheiderwand zwischen Gott und uns, ein Barriere. Auch in Europa, auch in Österreich. Und es gibt Menschen, die mir sagen, ja, aber Gott wohnt in jeder Mensch. Es klingt wunderbar, es klingt schön, aber es stimmt eigentlich nicht nach der Bibel. Steht in Jesaja Kapitel 59, wenn ich die Bibel zitieren darf. Jesaja Kapitel 59, Vers 1 und 2. Eure Missetaten scheiden euch von eurem Gott. Um eure Sünden willen hat er sein Angesicht vor euch verhüllt, dass er nicht hört. Er kann beten und beten und beten, Gott hört nicht. Es gibt eine Barriere, eben Sünde zwischen Gott und uns. Wo finden wir die Lösung, liebe Freunde? Wo finden wir die Lösung bezüglich dieser Barriere, dieser Scheidewand? Nun, der Gott der Bibel, wie wir gehört haben, ist ein persönlicher Gott, ein Gott der Liebe. Er liebt alle Menschen. Und Gott hat sich den Menschen versprochen. Gott hat den Menschen versprochen, verheißen, sich zu offenbaren. Ja, die Hunderte und Tausende von Auffassungen von Gott können nicht gleichzeitig alle richtig sein. Unmöglich. Die meisten widersprechen einander. Wer ist Gott wirklich? Gott will, dass wir es wissen. Er hat sich in der Bibel offenbart. Im Alten Testament offenbart. Gott hat verheißen, dass er auf die Welt eins für allemal als Mensch kommen wird. Im großen Detail, es gibt etwa 365 Verse im Alten Testament, die das deutlich ausdrücken. Er wird als Mensch kommen, nicht als Luft. Wenn er als Luft kommt, dann wissen wir es nicht. Aber als Mensch. Er wird nicht in Nigeria, nicht in Japan geboren sein, sondern in Israel. Sehr spezifisch. Nicht in Nazareth, nicht in Jerusalem, sondern er wird in Bethlehem geboren sein. Er wird von einer Jungfrau geboren sein. Allererste Mal in der Geschichte der Menschheit. Er wird Menschen heilen. Der Josephus war kein Christ. Er lebte zur Zeit Jesus. Man kann Josephus schreiben, sein Geschichte in der Bibliothek hier in Salzburg und in Paris, in London und New York holen. Der schreibt genau, was wir im Neuen Testament lesen. Der Josephus hat auch parallelen Dingen geschrieben. Als Zeugnis haben wir das Schreiben von Josephus. Und der Jesus Christus, der gekommen ist, ist gekreuzigt worden. Es steht im Voraus im Alten Testament. Er wird gekreuzigt sein. Freunde, ihr seid Studenten, die meisten von euch. Denkt daran. Der Prophet, mehr als tausend Jahre im Voraus schrieb, er wird gekreuzigt sein. Damals gab es keine Kreuzigung in Israel. Das war den Juden sehr fremd. Der Prophet wusste gar nicht, worüber er schrieb. Jesus wurde gekreuzigt. Die Kreuzigung ist kurz vor der Geburt Jesus nach Israel eingeführt worden. Von den Römern. Die Römer haben Israel invadiert, erobert, eingedrungen. Und sie haben diese Kreuzigungssache rein forciert. Die Juden wollten das nicht. Sie haben scharf reagiert. Sie waren dagegen. Das war nicht ihre Art von Hinrichtung. Sie wollten es überhaupt nicht. Aber die Römer haben trotzdem Menschen gekreuzigt. Und die Kreuzigung hörte auf kurz nach Jesus seinen Tod. Interessant, nicht wahr? Das steht im Alten Testament vorausgeschrieben, er wird auferstanden. Hätte Jesus Christus nicht auferstanden, dann werden wir, du und ich, nicht wissen, dass es einen Jesus Christus gab. Das ist wie der Mahatma Gandhi. Mahatma Gandhi war ein gewöhnlicher Bursch in einem Dorf. Die Missionare haben ihm geholfen. Sie morgen ihn, haben ihn ermutigt, haben ihm geholfen, schickten ihn nach England. Er war einer der allerersten Inder, seine Ausbildung in England zu machen. Hat Jura studiert. Und wir kennen bestimmt die Geschichte. Mahatma Gandhi ging zurück nach Indien und hat die mächtige Großbritannien aus Indien ausgetrieben, ohne Amt. Er war weder Premierminister noch Präsident, hat nicht mal Gouverneur, war er. Gandhi, einer der größten Inder unseres Jahrhunderts. Und hätten die Missionare den Gandhi nicht geholfen, werden wir nicht wissen, dass es einen Gandhi gab. Genauso wie bei Jesus. Hätte er nicht auferstanden, werden wir nicht wissen, dass es einen Jesus Christus gab. Er ist tatsächlich auferstanden. Christentum ist mit Christus gestorben. Aber er ist doch auferstanden. Und heute noch feiern wir die Auferstehung, nicht wahr? Wir feiern die Himmelfahrt. Neulich, vor einigen Tagen, haben wir Pfingst gefeiert. Der Himmelfahrt ist immer noch ein Feiertag überall in Europa. Es ist geschichtlich. Und liebe Freunde, Gott hat einen Weg bereitet. Er hat einen Weg für den Menschen gemacht. Jesus Christus ist tatsächlich historisch, geschichtlich auf die Welt gekommen. Um unser Willen. An unserer Stelle ist er gestorben. Damit wir die Vergebung Gottes finden, wenn wir Buße tun. Wenn wir unsere Sünden bereuen. Er ist gekommen, um uns mit Gott, der Schöpfer, zu versöhnen. Paulus schrieb deutlich darüber. Paulus war Saulus. Er hat Christen angegriffen, attackiert, verhaftet, geschlagen, vielleicht noch ermordet. Ich weiß nicht genau, wie viele Christen das er getötet hat. Der Saulus. Aber er hat den auferstandenen Jesus Christus
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0: Gegnet, hat sich bekehrt. Er wurde zu Paulus. Der gleiche Paulus schrieb in der Korintherbrief, 2. Korintherbrief, darum ist jemand in Christus, so ist er eine neue Kreatur. Das Alte ist vergangen, siehe, es ist alles neu geworden. Freunde, ich sehe große Unterschiede. Nein, die Religionen lehren nicht dasselbe. Die Lehre von Gott ist anders, die Lehre von Heil ist anders und das Ziel von allen Religionen ist total weltweit unterschiedlich. Das Ziel in der Hinduismus ist Moksha, Gottverwirklichung, wie wir gehört haben. Ziel in der Buddhismus ist Nirvana, ein Pali-Wort. Das bedeutet etwas nicht werden, nicht mehr existieren. Nirvana, wie der Flamme, eine Kerze. Wenn man diese Flamme ausblasst, dann ist es nicht mehr da. Ziel in Islam ist Paradies, wo die muslimischen Männer von der Allah belohnt sein werden. Durch Sinnlichkeit, Sensualität und so weiter. Die Moslems reden nicht gerne darüber, aber das glauben sie ganz fest. Das ist nicht dasselbe. In der Bibel lehrt von Himmel. Jesus Christus hat von dem Himmel gelehrt. Paulus hat vom Himmel gelehrt. Johannes hat von dem Himmel gelehrt. In der Bibel haben wir eine wunderbare Beschreibung, Schilderung von dem Himmel, wo kein Krieg mehr gibt, kein Leiden, kein Schmerzen mehr. Jesus ist in den Himmel hinauf gegangen, erhoben worden. Die Jünger haben es gesehen, wie er empor erhoben worden ist. Das gibt uns Hoffnung. Ich war Hindu, religiösen Hindu. Ich habe an die Wiederverkörperung geglaubt, ich habe an Karma geglaubt, ich habe die Götter angebetet. Ich habe Yoga und Meditation getrieben, stundenlang, jahrelang. Ich habe Mystizismus erlebt, Transezustände erlebt, Begegnung mit übersinnlichen Wesen, Astralreisen und so weiter und so weiter. Ziemlich viel Mystizismus habe ich erlebt. Hindus sind auf mich zugekommen, haben mich angebetet, beugten sich vor mir nieder und beteten mich an. Ich war stolz als Brahmane. Alle Brahmanen sind stolz. Wurden angebetet. Aber Freunde, innerlich war ich leer und unzufrieden. Auch als sehr religiöser, aufrichtiger Hindu. Und ich ging auf die Suche. Ich habe auch Probleme als Hindu gehabt. Als religiöser Hindu. Innerlich. Mir war sehr elend. Geistlich elend. Trotz die vielen Erfahrungen. Ja, die westlichen Menschen reisen nach Indien, um das alles zu erleben. Ich habe das alles erlebt. Ich war trotzdem leer und unzufrieden. Es hat mir nicht gebracht. Der Franzose in Kalkutta sagte mir, er hat Christentum probiert, er hat ihm nicht gebracht. Ein weiteres Gespräch mit dem Mann, er sagte, ich habe festgestellt, er wusste gar nicht, um was es geht bezüglich Christentum. Die Lehre von Jesus, nicht mal 2 von 10 Gebote könnte er nennen. Absolventen von der Sorbonne-Universität. Haben gesagt, wenn er nicht weiß, wer Jesus war, was er gelehrt hat, dann ist seine Ausbildung nicht vollständig, nicht komplett. Er muss wieder zur Schule gehen. Weil Jesus hat Europa und fast die ganze Welt ganz stark positiv beeinflusst. Jesus ist für die ganze Welt gekommen. Liebe Freunde, ich ging auf die Suche als religiöser Hindu, der das alles wirklich intensiv, ernsthaft gemacht hat. Und ich habe Probleme. Eines Tages kam eine Inderin bei uns zu Hause und erzählte mir von der Bibel und von Jesus Christus. Und sie sagte mir, Ravi, Gott liebt dich. Und Jesus Christus ist auf einem Kreuz für dich gestorben. Und Gott will in dein Leben hineinkommen, aber er kommt allein durch Christus, der da sagt, ich bin der Weg und die Wahrheit und das Leben. Niemand kommt zum Vater denn durch mich. Das habe ich nie zuvor gehört. Das hat mich geärgert. Ich habe Deutsch in der Schule nicht gelernt. Ich habe Deutsch rein durch Mann-zu-Mann-Gespräch gelernt. Ich habe damals mit Hippies aus Deutschland und Österreich und Schweiz gesprochen. Und hauptsächlich von Hippies habe ich Deutsch gelernt. Als ich angefangen habe, Vorträge zu halten, musste ich lernen, welche Wörter das Mann nicht sagt. Und Freunde, man braucht gar kein Experte zu sein, um Folgendes zu verstehen. Jesus sagte, ich bin der Weg und die Wahrheit und das Leben. Definitiv Artikel. Nicht ein Weg, sondern der Weg. Die Wahrheit. Niemand kommt zum Vater denn durch mich. Jesus Christus ist für die ganze Welt gekommen. Nicht nur für Europäer. Er ist für Inder sowie Afrikaner, für Chinesen sowie Japaner gekommen. Es war nicht so einfach. Ich habe mit dieser Inderin diskutiert, habe ihr ganz unfreundliche Dinge gesagt. Ich werde nie Christ werden, nicht auf mein sterbender Bett. Ich hasse alle Christen. Ich hasse die Christen, weil die Christen essen Hamburgers, Rindfleisch. Es ist mein Gott. Aber ich durfte mit dem Geist Gottes nicht diskutieren. Er hat mich klar, deutlich angesprochen. Ich wusste nicht mal, dass es einen Geist Gottes gibt. Hat mich angesprochen, überführt. Und ich ging auf die Knie eines Tages und ich bat Jesus Christus in mein Leben hineinzukommen, meine Sünde zu vergeben, mein Leben zu verändern, bat ihm, aus mir ein neuer Mensch zu machen. Und liebe Freunde, das war mir die Stunde der Transformation. Mein Leben wurde wirklich verändert. Er gab mir eine neue Friede, welche ich nie zuvor kannte, auch in der Meditation und Yoga und Mystizismus. Eine neue Freude, neue Liebe, neue Hoffnung. Ich habe Heil durch Jesus Christus. Es kostete nichts. Kein Rappen, kein Schilling. Heil und ewiges Leben. Ich weiß, dass ich gerettet bin. Ich weiß, dass ich vergeben bin, dass ich die Vergebung bekommen habe. Hat all meine Sünden vergeben. Musste keine Pilgerreise machen und so weiter. Hat mir ewiges Leben geschenkt. Es ist gratis. Und ich bin Gott sehr dankbar. Ja, er hat mein Leben verändert. Er gab mir Sinn des Lebens. Ziel, Zweck. Ich weiß, wer ich bin. Ich weiß, wozu ich lebe. Ich weiß, wo ich hingehe. Nein, nicht nach Mallorca und nicht nach Hawaii. Schlussendlich gehe ich in den Himmel. Allerwunderbarste, schönste Hoffnung, die es in der ganzen Welt gibt. Die Wiederverkörperungslehre, es gibt gar keinen Beweis dafür, überhaupt keinen Beweis dafür. Das ist rein eine Theorie. Ich habe viele Bücher darüber gelesen. Heute glaube ich gar nicht mehr an die Wiederverkörperungslehre. Ich glaube an die Auferstehung. Ich glaube an den Himmel. Es macht sehr viel aus. Ich bin Gott dankbar für Jesus Christus. Unterschiede gibt es jede Menge, aber Wahrheit gibt es auch. Jesus sagte, ich bin die Wahrheit. Ich möchte euch zum Schluss ganz stark herausfordern, ermutigen, ernsthaft darüber zu denken, die Sache wirklich zu überlegen. Und ich möchte Jesus Christus empfehlen. Es lohnt sich, Jesus Christus nachzufolgen. Es wird sich für die Ewigkeit lohnen. Ich danke euch ganz herzlich für eure wunderbare Aufmerksamkeit.

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Ja, er ist unser Friede, Jesus Christus allein. Das hatten wir auch die letzten Tage schon miteinander erkannt, indem wir von vielen verschiedenen Friedensbemühungen, Einigungsbemühungen gehört haben. Aber sie alle müssen scheitern, wenn nicht er der Friede ist in unseren Herzen. Ich habe gestern schon einiges gesagt über das Leben als Christ in der Endzeit, dass wir im Wort Gottes verankert sein sollen, zu ihm beten, zum Herrn, dass wir Orientierung bekommen. Heute möchte ich grundsätzlicher die Frage betrachten des breiten und des schmalen Weges, der ja sich auf unser Leben als Christen bezieht. Die Frage, wo stehe ich, wo stehst du? Und dazu lesen wir aus dem Matthäusevangelium in der Bergpredigt, Matthäus 7. Und zwar Vers 13 und 14. Da spricht der Herr Jesus zu uns: Geht hinein durch die enge Pforte, denn die Pforte ist weit und der Weg ist breit, der zur Verdammnis führt. Und viele sind's, die auf ihm hineingehen. Wie eng ist die Pforte und wie schmal der Weg, der zum Leben führt, und wenige sind's, die ihn finden. Enge Pforte, schmale Pforte. Das ist der Unterschied, und breiter Weg und schmaler Weg. Der eine Weg führt zum Himmel, der andere zur Verdammnis. Nun wissen wir ja, es gibt auf der Welt laut Statistik ungefähr 2 Milliarden Christen. 2 Milliarden. Aber wie passt es jetzt zusammen, wenn es hier heißt im Wort Gottes, wie haben wir gelesen gerade, wer weiß es noch, der Weg ist breit, der zur Verdammnis führt, und viele sind es, die auf ihm hineingehen. Und schmal ist der Weg, der zum Leben führt, und wenige sind es, die ihn finden. 2 Milliarden Christen. Es wäre wunderbar, es wäre schön, wenn das alles entschiedene, wiedergeborene Christen wären, die wirklich durch die enge Pforte eingegangen sind, auf dem schmalen Weg zum Himmelreich wandeln. Aber wir sehen, das kann nicht stimmen. Es sind wohl die meisten, die sich Christen nennen, die gar keine Christen sind. Eine traurige Wirklichkeit, die sich einbilden. Sie seien im christlichen Abendland aufgewachsen, in der Tradition des Christentums geprägt worden, aber nicht wirklich die Entscheidung getroffen haben, Jesus als lebendigen Herrn und Heiland im Glauben angenommen. Das fehlt ihnen noch. Und der Herr Jesus sagt, es sind nur wenige wahre Christen. Die Frage aber stellt sich heute nicht, die anderen zu prüfen, sondern uns selber. Wie stehe ich zu Gott, zu Jesus? Bin ich selber ein Christ? Im Psalm 139 betet der König David: Erforsche mich, Gott, und erkenne mein Herz, prüfe mich und erkenne, wie ich es meine. Und im 2. Korinther 13, Vers 5 lesen wir: Erforscht euch selbst, ob ihr im Glauben steht, prüft euch selbst. Ich möchte uns heute einige Hilfen an die Hand geben, um unser Leben zu überprüfen. Wo stehe ich, wo stehst du, wo stehen Sie? Bin ich wirklich schon Christ? Bin ich auf dem Weg zum Himmelreich oder auf dem Weg zur Verdammnis? Das ist in der Endzeit genauso wichtig wie alle Zeit. Und auch wenn Bedrängnis kommt, all diese Fragen, die führen uns umso stärker auch in diese Selbstprüfung. Nun, das hört sich so absolut an. Enge Pforte, breites Tor, schmaler Weg, breiter Weg. Gibt es da nichts dazwischen? Vielleicht einen Mittelweg? Nicht ganz so eng, auch nicht breit, das ja nicht, Broadway muss nicht sein, aber dieser enge Weg ist vielleicht auch wieder zu eng. Natürlich, es gibt auch Leute, die den Weg, die Pforte enger machen, als sie ist. Das gibt es auch durch Zusatzgesetze und solche Dinge. Aber die Frage ist heute eher, ob man nicht die Pforte immer weiter macht, anstatt sie zu lassen, wie sie ist. Ein Mittelweg, das wäre so eine Art Schleichweg, wenn man in einer Stadt steht. Mittelalterliche Städte haben ja große Eingangstore und auch kleine Türchen. Und dann sucht man so einen Mittelweg. Aber die Bibel macht hier eine klare Aussage, dass es keinen solchen Mittelweg gibt. Nur die Entscheidung für den schmalen Weg, für das schmale Türchen, ist der Weg zum Himmelreich. Denn in Offenbarung 3, Vers 16, im Sendschreiben an die Gemeinde Laodicea lesen wir, und da spricht der erhöhte Herr Jesus Christus: Ach, dass du kalt oder warm wärest, weil du aber lau bist,
also diesen Mittelweg suchst, lauwarm, und weder warm noch kalt, werde ich dich ausspeien aus meinem Munde. Man sagt nicht Fisch, nicht Fleisch, ja, kein Christ, aber auch nicht dagegen. Und das ist eben nichts, das führt nicht zur Erlösung. Laodicea übrigens, ich war auch schon einmal dort im heutigen Türkeigebiet, das liegt 5 Kilometer etwa entfernt von heutigen Pamukkale, antikes Hierapolis. Dort gibt es heiße Quellen, auch heute noch heiße Thermalbäder. Aber in Laodicea hatte man nicht so gute Quellen und dann hat man dieses Wasser von Hierapolis, Pamukkale, nach Laodicea geleitet mit Kanälen und so weiter. Und wenn es dann Laodicea ankam, dann war es abgekühlt, so dass es lauwarm war. Unangenehm. Man will entweder einen heißen Tee trinken oder ein erfrischendes, kühles Getränk. Aber dieses Lauwarme, das wird ausgespien aus dem Munde. Und so macht es auch der Herr Jesus. Also ein bekannter Satz heißt auch, sei ganz sein, gehöre ganz dem Herrn oder lass es ganz sein. Wenn du es aber ganz sein lässt, gehst du genauso verloren, wie wenn du lauwarm bist. Nun, worin unterscheiden sich nun der breite und der schmale Weg voneinander? Ich möchte es in 3 Abschnitten entfalten. Erstens, der breite Weg ist der Weg der Weltliebe, der schmale Weg der Weg der Gottesliebe. Und der zweite Abschnitt wird sein, der breite Weg ist der Weg der falschen Frömmigkeit, der schmale Weg ist der Weg des rettenden, echten Glaubens. Und der dritte Gegensatz, der breite Weg ist der Weg zur ewigen Verdammnis in der Hölle und der schmale Weg ist der Weg zum ewigen Leben im Himmel. Das erste also, Weltliebe oder Gottesliebe. Nun, viele kennen das Bild vielleicht, der breite und der schmale Weg von Charlotte Rylen aus dem 19. Jahrhundert. Das hängt in vielen pietistischen Wohnstuben. Da ist auf der einen Seite dargestellt der breite Weg. Am Eingang stehen 2 Gottheiten, Venus und Bacchus. Venus, der Gott der außerehelichen Lust und Begierde, die Göttin vielmehr, und Bacchus, der Gott des Rausches, des Alkohols und ja, wo der Mensch sich berauschendem Getränk und Drogen hingibt. Und dann sieht man im weiteren Verlauf dieses Gemäldes auf dem breiten Weg ein Wirtshaus, eine Spielhölle, ein Freudenhaus, ein Theater, Krieg und Gewalt und die Entheiligung des Tages des Herrn. Und am Ende dann der Sturz in die ewige Verdammnis. Der schmale Weg dagegen ist gekennzeichnet dadurch, dass der Mensch dem Ruf folgt, komm her, ich will dich erquicken, geh ein durch die enge Pforte. Und auch dieser schmale Weg, er ist mit manchen Kämpfen verbunden, aber der Pilger auf diesem Weg, dieses Gebirgswegchen hoch, er wird immer wieder gestärkt durch frische Quellen, Jesus selber, das lebendige Wasser, bis er dann schließlich auch ein Löwe begegnet ihm dann noch durch manche Kämpfe hindurch das Ziel des himmlischen Jerusalem erreicht. Wer kennt denn dieses Gemälde? Gibt es das hier auch im Erzgebirge? Ja, doch die meisten. Wir haben es auch im letzten Heft, der schmale Weg, auch abgebildet. Da könnt ihr es auch sehen. Nun ist es so, wir lesen dazu 1. Johannes 2, Vers 15 bis 17. Weltliebe oder Gottesliebe? Da sagt Gottes Wort zu uns, habt nicht lieb die Welt, noch was in der Welt ist. Wenn jemand die Welt lieb hat, in dem ist nicht die Liebe des Vaters. Denn alles, was in der Welt ist, des Fleischeslust und der Augenlust und stolzes, hoffärtiges Leben, ist nicht vom Vater, sondern von der Welt. Und die Welt vergeht mit ihrer Lust. Wer aber den Willen Gottes tut, der bleibt in Ewigkeit. Was ist mit Welt gemeint? Nicht so, dass wir einfach hier aus der Welt uns verabschieden und sagen, ich habe gar nichts mehr zu tun mit diesem Erdball. Nein, wir haben hier natürlich einen Auftrag. Und wir dürfen uns auch freuen an dem, was Gott hier geschaffen hat, in wunderbarer Weise. Die Pflanzen, die Tiere, die Schöpfung, die Seen, die Talsperren auch hier, die Menschen natürlich gebaut haben, aber auch aufgrund der Schöpfung, die Gott hier gegeben hat. Wir dürfen wirklich viel Freude hier haben, jeden Tag neu. Auch wenn die Sonne wieder scheint, auch wenn Schnee kommt, ist alles wunderbar, hat alles seine Schönheiten. Aber mit Welt ist hier gemeint, im 1. Johannesbrief,
die von Gott abgefallene sündige Welt. Damit sollen wir nichts zu tun haben, mit dem, was gegen Gottes Wort und seine Gebote steht. Die gefallene Schöpfung ist ja pervertiert worden, ist ja in ihr Gegenteil verkehrt worden. Das, was Gott gut geschaffen hat, zum Beispiel auch die Sexualität in der Ehe, das wird pervertiert zu einer sündigen Beeinflussung, die heute überall zunimmt durch Ausschweifung, Ehebruch, Unzucht und andere Sünden. Und man muss nicht nur darauf zeigen, sondern auch Glücksspiel, Geldliebe, Machtstreben, über Leichen gehen der anderen, hemmungslose Gier nach Mammon, all diese Dinge hängen auch zusammen mit dem Weg des Verderbens. Das heißt auch, du kannst nicht Gott dienen und dem Mammon, dem Geldgötzen zum Beispiel. Das sind so, wie man so schön sagt, die groben Sünden. Es gibt aber auch die feinen Fallen Satans, die nicht so offensichtlich sind. Zum Beispiel das, was sich so im Herzen verbirgt, Stolz, dass man sich erhebt über andere. Oder Neid auf das, was der andere hat. Der hat ein schöneres Haus, ein schöneres Auto, was auch immer. Oder auch Geiz, dass man immer mehr Besitz anhäuft und nicht bereit ist, mit anderen zu teilen. Unversöhnlichkeit nimmt leider auch überhand, in der Endzeit leider auch unter Christen. Anstatt dass man sein Herz weich machen lässt und erkennt, ich bin auch ein Sünder, der Barmherzigkeit braucht, wenn er in den Himmel kommen soll. Der Herr Jesus sagt, dass wir barmherzig sein sollen miteinander, einander vergeben. Es heißt sogar, auch in der Bergpredigt, wer seinem Nächsten nicht vergibt, dem wird der Herr auch nicht vergeben. Ja, das ist sehr ernst, auch im Vaterunser beten wir, vergib uns unsere Schuld, wie wir vergeben unseren Schuldigern. Das heißt, wenn wir nicht vergebungsbereit sind, wird Gott uns auch einmal nicht vergeben. Deshalb, der Herr Jesus ruft uns immer wieder zur Versöhnung auf, da wo Gräben gerissen worden sind. Das heißt nicht, dass Wahrheit ausgeblendet werden dürfte, aber wo menschliche Verletzungen sind, da sollen wir um Vergebung bitten und auch dem anderen Vergebung schenken. Die feinen Fallen Satans. Aus dem Herzen kommen die bösen Gedanken und auch die Taten. Die Werke des Fleisches werden in Galater 5 aufgezählt, viel besser, als ich es jetzt hier ausführen könnte, mit folgenden Beispielen: Unzucht, Unreinigkeit, Ausschweifung, Götzendienst, Zauberei, Feindschaft, Hader, Eifersucht, Zorn, Zank, Zwietracht, Spaltungen, Neid, Saufen, Fressen und dergleichen, ist die kräftige Übersetzung von Luther. Das heißt ja nicht, dass Essen und Trinken verboten ist oder falsch sei, sondern eben Saufen und Fressen, alles im Übermaß. Ne? Und dann heißt es, von welchen ich euch vorausgesagt habe und sage noch einmal voraus, dass die solches tun, das Reich Gottes nicht erben werden. Aber wer davon umkehrt, wer es bereut, der kann Vergebung von Gott erlangen. Stattdessen positiv die Frucht des Geistes, die auch in Galater 5 aufgezählt wird. Sie entfaltet sich als Liebe, Freude, Friede, Geduld, Freundlichkeit, Gütigkeit, Glaube, Sanftmut, Keuschheit oder Selbstbeherrschung, wie man den letzten Begriff auch übersetzen kann. Wie gelange ich nun durch die enge Pforte? Was ist überhaupt die Tür zum Leben? Nun, die Antwort steht auch in der Bibel. Die Tür ist niemand anderes als unser Herr Jesus Christus selber. Er sagt, ich bin die Tür. Und nur durch Jesus allein können wir zum Himmelreich uns vorbereiten und dann hineingehen, wenn wir zum Herrn gelangen, durch den Tod oder durch die Entrückung. Und der Eintritt durch die enge Pforte ist die Buße, das Bekennen unserer Sünden, die Annahme der Vergebung und die Auslieferung an Jesus Christus. Vielleicht kennen manche das Buch von John Bunyan, Die Pilgerreise des Pilgers Christ zur ewigen Seligkeit. Er wird beschrieben als ein Mann, der aus der Stadt Verderben startet, aus dieser Welt der Sünde herausgeht, hat aber immer noch eine Last auf dem Rücken. Und das ist die Last seiner Sünde. Und wer weiß denn, wo diese Last abfällt auf seinem Wanderweg, als er zum Kreuz gelangt. Am Kreuz auf Golgatha und sein Leben ganz dem Herrn übergibt und dann Vergebung erlangt, da fällt die Last ab. Das, was ihn so gedrückt hat.
Trägst du deine Last immer noch herum oder hast du deine Schuld schon Jesus Christus bekannt und Vergebung bekommen? Wünsche ich jedem von uns. Und nun habe ich noch einige weitere Kennzeichen mir notiert für den Unterschied zwischen Weltliebe und Gottesliebe. Es gehört dazu zum Beispiel auch die Frage, ob ich oberflächlich oder tiefgründig bin im Glaubensleben. Es findet sich in der Bibel das Gleichnis vom vierfachen Ackerfeld. Da werden Körner ausgestreut.

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1: Eine Saat, und die fällt auf unterschiedlichen Boden. Und drei dieser Böden taugen nichts. Einmal der Weg, wo die Körner gleich wieder weggepickt werden von den Vögeln. Man hört das Wort Gottes, der Teufel pickt es gleich wieder weg. Der harte Weg. Dann fällt das Korn unter Dornen. Eine kurze, aufflammende Bekehrung, aber es war nicht echt. Es wird sofort oder kurz darauf wieder verflacht, wenn die ersten Probleme kommen, ist der scheinbar aufgeflammte Glaube schnell wieder am Ende. Und beim anderen, beim dritten, wird es erstickt durch Sorgen des Lebens und die Suche nach Reichtum. Nur da, wo das Korn auf fruchtbaren Boden gefallen ist, da geht auch wirklich Frucht auf. Tiefgründigkeit im Wort Gottes statt Oberflächlichkeit. Die nächste Frage ist, schwimme ich mit der Masse oder gegen den Strom? Echte Christen, die schwimmen nicht mit dem Trend der Gesellschaft mit, sondern fragen immer in der Bibel und fragen im Gebet den Herrn selber, was ist dein Wille? Kann und soll ich alles mitmachen, was die Gesellschaft mir vorsitzt, zum Beispiel über ihre Massenmedien? Oder soll ich nicht viel lieber Salz und Licht sein und dem entgegentreten und dir, Herr, allein dienen? Es kann ein Mann, eine Frau in einer Stadt, die wirklich dem Herrn nachfolgt, mehr verändern als 100, die sich nur Christen nennen und es nicht wirklich ernst meinen. Auch dieser eine oder diese eine bleibt ein Sünder, der Vergebung braucht. Aber wenn jemand wirklich ganz mit dem Herrn gehen will, ihm dient durch Hingabe an ihn und auch gegen den Strom schwimmt, das ist wirklich ein Licht, auch ein Anstoß. Aber wenn dieser Mensch dann die Wahrheit in Liebe auch sagt, ja, wie wunderbar, da werden auch viele darauf hören und auch umkehren. Das ist Erweckung, dann geschieht Erweckung. Es fängt immer mit Einzelnen an. Wir kennen in der Geschichte der Gemeinde Jesu immer wieder Erweckungsprediger, die geradezu einen Flächenbrand ausgelöst haben, im guten Sinne, wo Menschen umgekehrt sind von ihrem Weg des Verderbens. Möge der Herr uns auch heute noch solche Erweckungsprediger schenken in allen Gebieten in Deutschland. Da dürfen wir auch heute noch darum beten, auch wenn Endzeit und Verführungszeit ist. Aber der Herr hat verheißen, dass bis zum Ende auch Menschen sich bekehren werden, indem er sagt, das Reich, diese Botschaft vom Reich Gottes wird verkündigt werden. Bis zum Ende, dann wird der Herr kommen. Wir haben es gestern gehört. Also auch heute laden wir immer noch ein, folge Jesus nach. Und ein weiteres Kennzeichen ist, dass ein echter Christ nur noch die Ehre bei Gott sucht und nicht bei Menschen. Dass er sich nicht von Menschenmeinungen, die wechselhaft wie der Wind sind, abhängig macht, sondern allein von Gottes Willen und Gottes Wort. Die Frage ist auch, ja, lassen wir uns sehr beeinflussen von dem, was so gesagt wird, wenn wir Druck kriegen, dass wir dann gleich umfallen und dann nicht mehr so ernsthaft dem Herrn nachfolgen, oder hören wir auf Gott und seinen Willen allein. Natürlich sollen wir auch Menschen hören, was sie sagen. Ich will damit nicht sagen, dass wir jetzt weltfremd hier durch die Welt gehen. Aber unser Maßstab, unsere Grundlage, unser Fundament, das kann, wenn wir wirklich ernsthafte Christen sind, allein Gottes Wort sein, allein die Bibel. Deshalb müssen wir auch nicht Ehrungen von der Welt annehmen. Die Welt ehrt ja ihresgleichen. Sondern es ist viel wichtiger, dass wir ins Buch des Lebens eingeschrieben sind. Der Herr Jesus selber, er hat nicht viele Ehren empfangen. Es heißt über ihn in Jesaja 53, er war nicht der Allergeehrteste, sondern der Allerverachtetste und Unwerteste, voller Schmerzen und Krankheit. Er war so verachtet, dass man das Angesicht vor ihm verbarg. Darum haben wir ihn für nichts geachtet. Aber Gott legte alle unsere Sünden auf ihn. Für unsere Heilung von den Sünden ist er am Kreuz gestorben. Das ist die wunderbare Botschaft. Als er am Kreuz hing, bot er keinen schönen Anblick. Ja. Blutüberströmt, entstellt. Aber das ist der Weg der Erlösung. Gott hat seinen Sohn gesandt, um dir und mir den Weg in den Himmel zu öffnen. Nun komme ich zum zweiten Punkt, der uns vielleicht noch
2: mehr betrifft, wenn wir wirklich auch Christen sein wollen, vielleicht es auch sind, ja, ich kann nicht in die Herzen schauen, keiner, nur der Herr weiß, wie jeder von uns steht zu ihm. Aber das soll uns ja eine Hilfe sein, was hier Gottes Wort sagt, nämlich die Frage, wie sieht es mit meinem Glauben aus? Also das Zweite, was ich sagen möchte, ist der Unterschied zwischen einer falschen Frömmigkeit und dem rettenden, echten Glauben. Manche machen sich vielleicht selber etwas vor, meinen, ja, ich bin doch ein rechter Christ, ein aufrechter Mensch, habe keinem was Böses getan. Aber der rettende, echte Glaube, das ist noch etwas anderes. Möchte ich jetzt im Lauf einigermaßen versuchen zu erklären. Ich zitiere zunächst aus einem Buch von John MacArthur, auf Englisch John MacArthur ausgesprochen, mit dem Titel »Durch die enge Pforte«. Untertitel, etwas provokativ formuliert, wie moderne Evangelikale den schmalen Weg breit machen. Auf Seite 85 schreibt MacArthur Folgendes. Bei dieser Wahl zwischen engem und breitem Weg geht es nicht um den Gegensatz zwischen einerseits christlicher Frömmigkeit und andererseits gottlosen, vulgären, lüsternen Heiden, die vergnügt in die Hölle fahren. Es ist vielmehr der Gegensatz zweier verschiedener Religionen. Und an beiden Wegen steht das Schild, dieser Weg führt in den Himmel. Satan stellt keinen Wegweiser auf dem steht, hier geht's zur Hölle. Das ist nicht sein Stil. Die Menschen auf dem breiten Weg denken, ihr Weg führe in den Himmel. Habt ihr das auch schon gemerkt, wenn er mit Leuten redet? Ja, ich komme auf jeden Fall in den Himmel. Ich habe keinem Böses getan, ich bin schon recht. Ja, prüfet euch selbst. Satan ist ja raffiniert. Er hat viele Ersatzreligionen erfunden, um Menschen abzulenken von Jesus Christus als dem einzigen Weg zum Himmel. Ich habe schon einiges gesagt die letzten Tage, aber ich möchte jetzt nochmal systematisch das entfalten. Das erste Grundlegende ist ja in dieser Frage, wo stehe ich? Wer sitzt auf dem Thron meines Herzens? Jeder Mensch hat das Herz als Personenzentrum in sich, also nicht nur diese Pumpe, sondern Herz meint in der Bibel das Zentrum meiner ganzen Persönlichkeit, wo ich die Entscheidungen treffe, wovon ich gesteuert werde in meinem Denken, Handeln, Empfinden und so weiter. Wer sitzt darauf? Es geht um den Unterschied zwischen, ich sage es mal etwas kompliziert zunächst, zwischen einer ich-bezogenen Selbsterlösungsreligion oder einem christozentrischen Erlösungsglauben. Einfacher gesagt, sitzt das eigene Ich auf dem Thron meines Herzens, versuche ich mich selber zu veredeln, zu steigern, zu verbessern, auch durch religiöse Übungen, durch irgendwelche asketischen Übungen und Fasten und Enthaltsamkeit und Werkleistungen und was auch immer. Oder sitzt wirklich Jesus Christus, der Sohn Gottes, auf dem Thron meines Herzens und folge ich dem, was er mir sagt, durch seinen Heiligen Geist, wie er mir Aufgaben zuteilt, durch sein Wort und auch durch Geschwister, die mir raten können. Und höre ich auf seine Stimme oder immer nur auf die Stimme meines eigenen Ich? Wovon wird mein Ich gesteuert? Das ist die erste Frage. William MacDonald hat ein Buch geschrieben mit dem erschütternden Titel »Zerbrich mich, Herr«. Ja, es ist kein einfaches Gebet. Aber ich kann euch trösten, wir müssen diesen Zerbruch nicht selber suchen. Er kommt in unserem Leben von allein, nicht ganz von allein, denn Gott schickt ihn. Und ich nehme an, die meisten haben schon Zeiten des Zerbruchs erlebt, auch ich, ja, ohne dass ich es mir gewünscht hätte oder gesucht. Und das tut dann sehr weh. Aber wenn man es von Gott annimmt, dann führt es zur Reifung, zur Läuterung, zum Wachstum im Glauben. Wenn man dann aber hadert und mit Gott streitet und sagt, ich sage mich jetzt von dir ab, dann führt es natürlich ins Gegenteil. Dann führt es nicht zum Wachstum, sondern zum Untergang. Die Frage ist also, wie gehen wir damit um, auch mit Krisenzeiten? Ein Bild dazu, wenn man die Geburtskirche in Bethlehem besucht, ich weiß nicht, wer schon mal dort war, ich war auch schon eingegangen, ist dieser Eingang sehr groß oder sehr klein? Sehr klein. Man hat ihn immer mehr verkleinert, damit nicht die Kreuzritter mit ihren Pferden hineinreiten sollten und später auch nicht die Moslems. Man wollte bewusst immer nur einen nach dem anderen hindurchlassen, auch aus Sicherheitsgründen. Und so ist es auch im Leben, im Reich Gottes. Man gelangt nur einzeln hinein, nicht als Kind oder Enkel von Gläubigen. Und um hineinzugelangen, ist eben diese Erniedrigung des alten Ich die Voraussetzung. Durch den Zerbruch unseres von Natur aus stolzen Wesens. Von Natur sind wir wahrscheinlich alle stolz. Die Ursünde, die Adam und Eva getroffen hat, die Hauptsünde, Verführung der Schlange, war ja folgender Satz: Ihr werdet sein wie Gott. Das will die Schlange, also der Teufel, uns einreden. Das ist unser Adam-Ich, sich selber auf den Thron setzen. Und dann baut man den Turm zu Babel, jetzt heute das neue Europa, die neue Weltordnung, um nochmal zurückzublicken. Und der Mensch will ohne Gott das Friedensreich schaffen und wird damit scheitern. Jesus ist unser Friede, so wie es der Chor gesungen hat. Und nur wer diesen Friedensfürsten im Herzen trägt, wird auch Friede ausstrahlen, wird auch versöhnungsbereit sein und geduldig mit den anderen. Der Herr Jesus sagt in Johannes 12, wahrlich, wahrlich, ich sage euch, wenn das Weizenkorn nicht in die Erde fällt und erstirbt, so bleibt, wenn das Weizenkorn nicht in die Erde fällt und erstirbt, so bleibt's allein. Wenn es aber erstirbt,

noch in Predigten, wo es oft nur um die Bestätigung des Menschen, seiner Größe geht. Aber hier, die Bibel selber spricht von Selbstverleugnung, nicht von Selbstverwirklichung. Selbstverleugnung, das Weizenkorn, das stirbt, das bringt viel Frucht. Wenn unser altes Ich bereit ist, in den Tod zu gehen, dann kann Christus als unser neues Ich in uns auferstehen. Ich denke, dass ihr es versteht. Und es gibt nichts Schöneres, als wenn Christus in uns wohnt. Wenn er, der Herr Jesus, uns lenkt und unser wirklicher Herr ist. Nicht nur unser Erlöser, sondern wenn er als Herr auf dem Thron unseres Herzens sitzt. Dann sind wir geborgen, dann sind wir geführt von ihm. Wir müssen nur auf seine Stimme hören, in seinem Wort, im Gebet. Er wird uns Antwort geben, wenn wir ihn fragen, auch in den Entscheidungen unseres Lebens. Selbstverleugnung, es ist eine unpopuläre Wahrheit. Es gibt heute Strömungen, etwa in den USA, die aus der Richtung des positiven Denkens kommen, als Ideologie verstanden, Positive Thinking, Norman Vincent Peale. Und auch bei Robert Schuller, in der Hour of Power ist dieses Denken leider sehr stark vorherrschend. Dort wird Sünde tatsächlich gedeutet als mangelnde Selbstverwirklichung. Wenn man also nicht die Selbstverwirklichung so richtig betreibt, das ist Sünde. Also es werden die biblischen Begriffe fast schon ins Gegenteil uminterpretiert. Als Antwort darauf zitiere ich nochmal John MacArthur in seinem Buch Durch die enge Pforte, was er dazu sagt. Gerade im Blick auch auf Robert Schuller und andere Propheten eines positiven Denkens, also einer Art Visualisierungsreligion, wo man also sich Dinge vorstellt und dann bekommt man sie auch. Also es geht auch dann in Richtung Wohlstandsevangelium und so weiter. Und dazu schreibt John MacArthur sehr richtig Folgendes. Und das ist sicher sehr herausfordernd, diese Sätze, die jetzt kommen. Er sagt, wenn du dem Herrn Jesus in den Himmel folgen willst, dann ist hier die Botschaft dazu. Verleugne dich selbst, nimm dein Kreuz auf und folge ihm nach. Und John MacArthur fragt weiter, nachdem er dies aus der Bibel zitiert hat, hört man solche Aussagen in der heutigen Evangeliumsverkündigung oder Evangelisation? Hört man das bei den großen Evangelisationskampagnen? Haben wir jemals erlebt, dass jemand vor einer Menschenmenge stand und Folgendes sagte in einer Evangelisationspredigt? Wenn du Christ werden willst, dann töte dich. Gemeint ist natürlich das innere Ich, nicht den äußeren Leib. Das innere Ich, das auf dem Thron sitzt. Weigere dich, länger mit dir selbst zu tun zu haben. Lehne alles ab, was dein Ich verlangt, begehrt und erhofft. Sei bereit, um Christi willen zu sterben, wenn nötig. Und lebe als Diener Jesu Christi. Unterwerfe dich ihm in Gehorsam. Eine solche Botschaft verkauft sich einfach nicht, sagt John MacArthur, verkauft sich einfach nicht. Das ist kein geschicktes Marketing wie in Willow Creek, Saddleback, Emerging Church und so weiter. Das ist eine Botschaft, die schwer zu glauben ist. Denn Selbstverleugnung ist schwer. Nur diese Botschaft ist die Wahrheit. Soweit John MacArthur in seinem Buch Die enge Pforte. Er bildet ja in den USA so ungefähr das Gegengewicht zu diesen Marketing-Gemeindewachstumsbewegungen und hat da immer wieder aufgerufen, zurück zur Bibel und nicht sich durch psychologische und marktwirtschaftliche Aspekte von der biblischen Botschaft ablenken zu lassen. Selbstverleugnung, die unpopuläre Wahrheit. Aber nur das ist eben die Wahrheit. Wir können das in Evangelien durchweg lesen. Ja? Nimm dein Kreuz auf dich, folge mir nach. Wer mir nachfolgen will, soll bereit sein, sein Leben zu verlieren. So sagt es Jesus oder sagt das nicht. Ja, ihr kennt es hoffentlich. Und das ist nur so zu verstehen, dass wir es auch ernst nehmen. Aber darin liegt tiefstes Glück, wenn wir es getan haben. Wenn wir gesagt haben, Herr, hier bin ich, hier ist mein Leben. Nimm du es hin und fülle mich mit deiner Leitung, mit deiner Kraft, mit deinem Geist. Und lass mich dir wirklich dienen. Nicht, dass ich mir diene, sondern dass ich dir diene. Das ist wahres Glück, ich kann das einfach auch bezeugen. Und immer wieder, lieber Unrecht leiden als Unrecht tun. Das gilt ja dann auch im Umgang mit Menschen, auch wenn es manchmal schwer ist, wenn man Widerstand kriegt. Aber dann kann man wirklich die andere Wange hinhalten, muss man nicht zurückschlagen. Ich kann das auch bezeugen, bin oft angekommen.

0: angegriffen worden von Menschen, auch mit der Botschaft, die ich bringe, aber ich habe immer wieder für sie gebetet und habe nicht zurückgeschlagen. Ein weiteres Hauptkennzeichen des breiten Weges lautet religiöse Toleranz. Das haben wir ja auch schon diese Tage ausgeführt. Toleranz im falsch verstandenen Sinne. Es gibt eine gute Toleranz und eine böse Toleranz, so möchte ich kurz sagen. Die gute Toleranz oder Duldung des anderen beruht darin, dass ich ihn als Menschen respektieren kann, auch wenn er anders denkt als ich, auch anders glaubt als ich. Wir wollen nicht mit Feuer und Schwert auf den Ungläubigen einschlagen, wie es fälschlich im Mittelalter passiert ist. Das war ja auch politisch bedingt, die Kreuzzüge. Hat ja nichts mit biblischem neutestamentlichen Glauben zu tun gehabt. Das ist die Personentoleranz, die Liebe auch zum andersdenkenden, andersgläubigen. Deshalb können wir auch unsere Feinde lieben. Wir wollen sie auch für den Herrn gewinnen, dass sie umkehren. Auch die Ungläubigen, auch die, die noch fern sind vom Reich Gottes, wollen wir lieben und immer wieder ihnen freundlich begegnen, ungeheuchelt und freundlich. Es gibt aber auch eine falsche, eine böse Toleranz, möchte ich es nennen. Das ist die Sachtoleranz. Wenn man in der Sachfrage, in der Wahrheitsfrage alles auflöst, keinen Standpunkt mehr einnimmt und jeden in sein Verderben laufen lässt. So wie es, ich sage es mal so, im Weltkirchenrat heute zum Programm geworden ist, der Hindu ein besserer Hindu, der Moslem ein besserer Moslem und so weiter. Und der Christ halt ein besserer Christ, aber man soll ja nicht dem anderen was aufdrängen, dass nur Jesus der einzige Weg sei. Das ist überholt, so wird heute weithin gesagt. Und das ist eine endzeitliche Erscheinung. In den 60er Jahren wurde dieses Programm in Uppsala verabschiedet und seither immer weiter ausgebreitet. Das ist eine falsche Toleranz. Das hat überhaupt nichts mit Nächstenliebe zu tun, sondern im Gegenteil, man lässt die Menschen in die ewige Verdammnis gleiten, ohne sie zu warnen noch. Das ist höchste Lieblosigkeit. Wenn das nur auch in den Kirchen wieder verstanden würde, wenn sie auf dem Kirchentag wieder den Dalai Lama und alle möglichen Götzendiener einladen, ja, wie schrecklich. Da werden Menschen massenhaft verführt, wo solches geschieht. Ja, man könnte weinen über diese Entwicklungen. Man kann heute immer nur noch den Einzelnen erreichen, denke ich. Die große Masse ist wahrscheinlich schon manipuliert. Aber der Einzelne lässt sich noch rufen, der das Wort Gottes liest in einer unverfälschten Übersetzung und der dann wirklich Buße tut und zum Herrn umkehrt. Ich zitiere nochmal den meistbekämpften Vers in der Endzeit. Welcher dürfte das sein? Johannes 14, Vers 6. Jesus Christus spricht: Ich bin der Weg und die Wahrheit und das Leben. Niemand kommt zum Vater außer durch mich. Zu Gott, dem Vater, in den Himmel kommt niemand, außer durch den Sohn, Jesus Christus. Genauso in Apostelgeschichte 4, Vers 12, da heißt es auch über unseren Herrn Jesus Christus: In keinem anderen ist das Heil, auch ist kein anderer Name unter dem Himmel den Menschen gegeben, durch den wir gerettet werden sollen. Kein anderer Name. Das ist so glasklar, da gibt es nichts zu deuteln, ja. In der Wahrheitsfrage müssen wir intolerant sein. In der Liebe können wir tolerant sein. Das muss man ganz klar unterscheiden. Ja, dass wir diesen Unterschied mitnehmen. Wir gehen freundlich um, liebevoll auch mit anderen Menschen, die das noch nicht angenommen haben. Aber aus Liebe, gerade aus Liebe, sagen wir ihnen die rettende Botschaft: Jesus ist der einzige Weg in den Himmel. In Johannes 10 sagt der Herr Jesus das selber nochmal ganz deutlich: Wahrlich, wahrlich, ich sage euch, ich bin die Tür zu den Schafen. Alle, die vor mir gekommen sind, sind Diebe und Räuber, aber die Schafe haben ihnen nicht gehorcht. Ich bin die Tür. Wenn jemand durch mich eingeht, der wird gerettet werden und wird ein- und ausgehen und Weide finden. Ein Dieb kommt nur, dass er stehle, würge und umbringe. Ich bin gekommen, dass sie das Leben und volle Genüge haben sollen. Ich bin der gute Hirte. Der gute Hirte lässt sein Leben für die Schafe. Das ist unser guter Hirte, Jesus Christus. Nur noch ein paar Gefahren, wo man sich selber eine Illusion, eine Täuschung, einer Täuschung hingeben könnte, zu denken, ich bin auf dem schmalen Weg und ist es gar nicht. Zum Beispiel denken manche Leute, meine guten Werke bringen mich in den Himmel. Ich kann das kurz machen, weil ich schon ein paar Mal darauf hingewiesen habe, dass gute Werke ohne rettenden Glauben eben nicht retten können. Die biblische Reihenfolge lautet, zuerst Glauben an Gott in Jesus Christus und dann die guten Werke als Frucht des Glaubens hervorbringen. Natürlich, kein Glaube ohne Werke. Glaube ohne Werke ist tot, aber die Reihenfolge ist wichtig. Werke ohne Glauben an Jesus Christus sind humanistischer Selbsterlösungsversuch, aber das führt nicht in den Himmel. Das ist vielleicht auch menschlich gesehen gut, gar nichts dagegen zu sagen, aber der Mensch gibt sich dann einer Täuschung hin und meint, da wird ihn Gott automatisch in den Himmel bringen, auch wenn er Jesus ablehnt. Aber wir haben gerade gehört, dass das nicht der Fall ist. Gute Werke, also die haben ihren Platz, aber in der richtigen Reihenfolge. Dann manche Leute meditieren und wollen dann in höhere Welten eindringen, kommen aber in die Fänge von Dämonen, nehmen sogar Drogen ein, Rituale. Es gibt leider auch christliche Rituale, dass man sich, ich sage es mal so, auf seinen Taufschein verlässt, egal ob jetzt als Kind oder als Erwachsener, das kann auch eine Täuschung sein auf irgendeine Sache, die schon mal geschehen ist. Wenn der Glaube nicht kommt, dann ist alles sinnlos. Das heißt nämlich in Markus 16, Vers 16, wer glaubt und getauft wird, wird gerettet werden. Wer aber nicht glaubt, wird verdammt werden. Das heißt nicht, wer nicht getauft ist, wer nicht glaubt. Deshalb ist der Glaube das Entscheidende. Wir müssen nur gar nicht jetzt über Taufe oder so hin und her streiten, sondern der Glaube ist entscheidend. Ja. Wenn der Glaube fehlt, ist alles andere sinnlos. Also nur die persönliche Vertrauensbeziehung zum Herrn Jesus Christus, das ist das Entscheidende im Leben und im Sterben. Manche denken, mein Theologiestudium bringt mich in den Himmel. Man kann es auch etwas weniger hochgeschraubt sagen, mein Bibelstudium. Ich kenne die Bibel in- und auswendig. Ich kann auswendig ganze Kapitel aufsagen. Ja, bewundernswert. Ja. Ich habe kürzlich Moslems getroffen. Bei unserem Straßeneinsatz haben die mit uns diskutiert. Und dann haben sie gesagt, dieser Mufti oder Imam da drüben, der kann den ganzen Koran auswendig. Ja, ist bewundernswert, wenn jemand so ein Gedächtnis hat und sich so viel Mühe gemacht hat. Der Koran ist auch wesentlich dünner als die Bibel, das nebenbei bemerkt. Aber was nützt das, über den Koran jetzt mal ganz zu schweigen? Aber wenn man die Bibel jetzt wirklich kennt, das ist schön gut. Aber wenn das Entscheidende fehlt, wenn es nur im Kopf ist und nicht ins Herz geht, wenn nicht die persönliche Beziehung zu Gott vorhanden ist, dann ist es nichts Nütze. Der biblische Beleg dazu findet sich im 1. Korintherbrief, Kapitel 13, Vers 1 folgende. Da steht ganz klar, wenn ich mit Menschen und mit Engelszungen redete und hätte die Liebe nicht, so wäre ich ein tönendes Erz oder eine klingende Schelle. Und wenn ich weissagen könnte und wüsste alle Geheimnisse und alle Erkenntnis und hätte allen Glauben, sodass ich Berge versetzte, und hätte der Liebe nicht, so wäre ich nichts. Und wenn ich alle meine Habe den Armen gäbe und ließe meinen Leib brennen, also als Märtyrer sogar, und hätte der Liebe nicht, so wäre mir es nichts nütze. Also es gehört untrennbar zusammen. Glaube, Liebe, Hoffnung. Die Liebe aber ist die größte von ihnen. Aber Liebe ohne rettenden Glauben wiederum, das ist nur Humanismus. Also es gehört alles zusammen, wir dürfen nichts auseinanderreißen, was da zusammengehört. Glaube an Jesus Christus, Liebe in der Nachfolge Jesu und die Hoffnung auf sein Reich. Dann eine andere Illusion. Manche sagen, Zeichen und Wunder bringen mich in den Himmel. Auch sehr verbreitet heute. Man sucht nach Sensationen. Man stellt die Wunder über die Wunden Jesu Christi. Aber was ist das Zentrum? Das Zentrum ist allein das Kreuz und die damit verbundene Auferstehung Jesu Christi von den Toten. Es gibt auch hierzu biblische Belege, zum Beispiel Matthäus 7, Vers 22 und 23, was gleich im Anschluss an das Wort vom breiten und schmalen Weg in der Bergpredigt steht. Da ist die Warnung vor den falschen Propheten. Dann heißt es gleich danach, und das sagt Jesus, es werden viele zu mir sagen an jenem Tage, Herr, Herr, also doppelt Herr, so richtig ekstatisch. Ja? Herr, Herr, haben wir nicht in deinem Namen geweissagt? Haben wir nicht in deinem Namen böse Geister ausgetrieben? Haben wir nicht in deinem Namen viele Taten oder auch Wunder getan? Dann werde ich ihnen bekennen, ich habe euch nie gekannt. Weicht von mir, ihr Übeltäter. Kann man sowas verstehen? Ja? In deinem Namen sagen sie, haben sie Wunder getan, sogar. Seien wir vorsichtig, wenn heute sehr mit Wundern und Zeichen Seelen geworben werden. Es ist nicht alles von Gott, was sich als übernatürlich heute ausgibt. Es gilt mehr denn je in der Endzeit, die Geister zu prüfen, ob sie von Gott sind. Es gibt nämlich viele falsche Propheten und falsche Christusse, Matthäus 24, Vers 24, die auch große Zeichen und Wunder tun. Ich bin überzeugt, dass Gott auch heute noch Wunder tun kann und heilt. Wer würde ihm seine Allmacht beschränken können und wollen? Aber es gibt auch viele Scharlatane, die sich damit selber einen Namen machen, die viel Geld kassieren, die eine Show veranstalten. Wenn wir Heilung begehren, dann sollen wir nach Jakobus 5 handeln. Da steht ganz klar, rufe die Ältesten, bekenne die Sünden und sie sollen dich damit Öl salben und es wird besser werden. Es ist immer auch mit Sündenbekenntnis und Vergebung verbunden. Und dann kann auch äußerlich sich manches bessern. Aber nicht jeder wird dann immer geheilt. Es geht unser Leben dem Ende entgegen, unser Leib zerfällt, das ist auch biblisch. Und keiner, der noch so sehr die Wunder betont, kann dem Tod entfliehen. Irgendwann wird doch jeder sterben, außer wenn er entrückt wird. Das wissen wir nicht, wann das genau kommt. Aber wir sollen auch da nüchtern bleiben und nicht auf Scharlatane und dämonische Mächte womöglich sogar hereinfallen. Ja, damals auch schon und auch heute haben Menschen Zeichen und Wunder getan und Dämonen ausgetrieben. Sie haben Jesu Namen benutzt, aber im Herzen waren sie fern von ihm. Und sie haben vielleicht sogar in finsterer Macht gehandelt. Das will ich jetzt hier nur ansprechen. Also entscheidend sind nicht Zeichen und Wunder, die gab es zur Zeit Jesu für seine Bestätigung durchaus. Aber entscheidend ist für uns heute der Blick auf seine Wunden, wo er deine und meine Sünde vergeben hat. Wobei wir das Wirken Gottes natürlich auch nicht ausschließen. Aber eine Show hat der Herr Jesus selber auch nie veranstaltet. Ja, er hat sogar gesagt, sage das nicht weiter. Könnt ihr alles nachlesen, etwa im Markus-Evangelium.
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0: Und dann noch ein heikler Punkt. Viele gibt es, die sich Christen nennen und sagen, wir können doch genauso leben wie die Welt in der Wahl der Musik, in der Wahl der Kleidung, in der Gestaltung unserer Veranstaltungen, Tanz, Theater, Kino, Vergnügen. Alles ist erlaubt, kein Unterschied sichtbar zur Welt. Aber ich habe schon mal gesagt, wer die Welt in die Gemeinde holt, macht die Gemeinde zur Welt, früher oder später. Die Welt hat einen starken Zug. Stellt euch vor, da sind zwei Menschen, zwei Männer, damit es gleich stark etwa ist. Einer steht auf dem Tisch und der andere steht davor. Und dann beginnen sie zu ziehen. Der eine zieht hinauf, der andere hinunter. Wer wird gewinnen, wenn die etwa gleich stark sind? Na, der nach unten zieht, hat ja die Schwerkraft auf seiner Seite. Und so ist es auch mit der Welt. Ich sage es mal so, die Welt übt einen starken Zug aus, auch auf uns. Und wir müssen immer wachsam sein und Buße tun, wenn wir in diesen Weltgeist verfallen sind. Weil wir dürfen diesen Verführungsgeist nicht überschätzen. Auf allen Kanälen strömt das heute auf uns ein. Und natürlich kann Gott uns beschützen, aber wenn wir uns mutwillig der Sünde aussetzen, dann müssen wir auch die Folgen tragen und ernsthaft damit rechnen, dass auch Dinge geschehen können, die wir uns nicht wünschen. Also einer steht auf dem Tisch, der andere davor, der Sog nach unten ist stark. Der Herr kann uns bewahren, aber wenn wir mutwillig aus seiner Hand fallen und der Welt anpassen, dann ist irgendwann so, dass the point of no return, sagt man, der Punkt ohne Wiederkehr überschritten ist und die Welt den Menschen wieder zurückgezogen hat. Und dann heißt es, dass es dann schlimmer mit ihm wird als zuvor. So heißt es in der Heiligen Schrift. Es gibt da sogar drastische Bilder. Der Hund frisst wieder, was er ausgespien hat. So steht es im Petrusbrief. Das ist ein schlimmer Zustand. Das ist der Wille Gottes, eure Heiligung, lesen wir in 1. Thessalonicher 4, Vers 3. Heiligung heißt Absonderung von dem, was in der Welt sündig ist, von den Bereichen, in denen sie gottfeindlich ist. Wenn wir uns mutwillig dem aussetzen, müssen wir uns nicht wundern, wenn wir schwächer und schwächer werden. Gott möchte aber, dass wir stark sind und lieber das Auge ausreißen, das uns zu Fall bringt, als dass unser ganzer Leib in der Hölle verbrennt. So steht es auch in der Bergpredigt. Das heißt nur nicht, dass wir das Auge wörtlich ausreißen sollen, aber solche Dinge nicht unserem Auge und unserem Wesen zumuten sollen, die uns von Jesus wegziehen. Ein weiteres Kennzeichen ist der Punkt, dass ein Mensch, der es nicht ernst mit Jesus meint, auch nicht bereit ist, Opfer für ihn zu bringen, der auch nicht bereit ist, mit ihm Verfolgung und Leiden zu ertragen. Wenn dann wirklich Verfolgung kommt, wird sich sehr schnell sortieren, wer es ganz ernst meint mit Jesus und wer nur halbherzig dabei war. Es gibt so eine Begebenheit aus einem Land, ich weiß nicht, ob es Albanien war, ist wohl wirklich passiert. Da kam ein Soldat mit einer Maschinenpistole hinein in eine Kirche, so wie hier jetzt. Stellt euch vor, kommt auch gerade jemand rein jetzt, aber er hat keine Pistole. Und sagt, wer ganz sich zu Jesus bekennt, wer ein Christ ist, der soll hier bleiben, hat er gesagt. Und mit der Pistole blieb er da auch hier. Und die anderen, die dürfen gehen. Und er blieb dann mit denen da, die es ernst meinen. Es war nur eine Handvoll, die da noch da blieb. Und die hatten die Drohung über sich, dass er sie dann erschießt. Nicht? Die anderen dürften gehen. Und dann hat er sich aber zu erkennen gegeben, er hat gesagt, ich habe ernsthafte Christen gesucht, mit denen ich jetzt beten kann. Die anderen, die brauche ich dazu nicht, die sind dann gegangen. Wie wäre es mit uns, mit dir und mit mir gegangen? Prüfen wir uns auch da selber, ob wir da auch bereit gewesen wären, uns da ganz zum Herrn zu bekennen. Denn es war wirklich die Frage, bekennst du dich zu Jesus oder ist er dir so wenig wert, dass du dann einfach hinausgehst und sagst, naja, das lohnt sich nicht. Leidensscheu oder opferbereit? Nun komme ich zum letzten Teil. Es ist auch schon fortgeschritten. Man hat gesagt, ich darf heute eine Stunde länger machen. Ja, aber das wollen wir nicht. Im Grunde, bei meiner Uhr ist nämlich schon 9:30. Ja. Ich habe sie noch nicht umgestellt. Und ich denke, die meisten sind aber auch schon müder als gestern, weil es im Grunde schon später ist, wenn wir noch in der alten Zeit leben. Aber ich möchte doch noch eins am Schluss bringen. Das ist nochmal ein Punkt, der ganz wichtig ist zur Prüfung. Der breite Weg ist der Weg zur ewigen Verdammnis in der Hölle, der schmale Weg der Weg zum ewigen Leben im Himmel. Und da habe ich vor einigen Jahren in einer Gemeinde ein Thermometer gesehen. Es ist hier auch recht heiß jetzt schon bei vielen Menschen. Aber dieses Thermometer war ein ganz besonderes Thermometer. Manche frieren auch, mir ist sowieso immer warm. Ein ganz besonderes Thermometer, und zwar ein Thermometer des Glaubensstandes. Und das war eingeteilt in Grade über 0 und unter 0, wie halt so ein richtiges Thermometer. Und in der Mitte 0 Grad. Könnt ihr euch ja vorstellen. Und das sollte also den Glaubenszustand eines Menschen darstellen. Ist im Grunde ein Traktat gewesen, aber sehr interessant. Ich habe das mal hier mir aufgeschrieben, welche Grade Celsius Plus und Minus im geistlichen Leben da praktisch symbolisiert wurden. Bei 0 Grad fangen wir an. Was stand bei 0 Grad? Da stand der erschütternde Begriff Gleichgültigkeit. Also Lauheit, ja, Gleichgültigkeit. Weder heiß noch kalt. Und jetzt machen wir erstmal die Minusgrade und dann zum Schluss die krönenden Plusgrade, wie es im Glaubensleben aufwärts geht. Aber zunächst mal, wie es im Glaubensleben abwärts geht, dass wir auch das zunächst berücksichtigen. Wie geht es im Glaubensleben abwärts? Erstes Minusgrad heißt Vernachlässigung des Gebets und Bibellesens. So fängt es oft an, man wird oberflächlich, man nimmt es nicht mehr so ernst, man liest nicht mehr treu im Wort Gottes, man betet auch nicht mehr. Und ja, dann kann der Seelenfeind uns immer stärker beeinflussen. Es kann bei jedem Christen mal so eine Phase sein, aber man sollte dann wirklich wieder beten, Herr, schenk mir wieder diese Zeit und diese Freude, das wirklich zu tun. Aber hier Minusgrad, Vernachlässigung. Zweites Minusgrad, unregelmäßiger Gottesdienstbesuch. Auch da treibt es einen dann nicht mehr so hin. Aber welch ein Segen liegt darauf, wenn wir regelmäßig unter Gottes Wort kommen. Sonntags, aber auch werktags sind Möglichkeiten, wir haben es vorhin gehört, Bibelstunden, Gebetsstunden sind ganz wichtig und auch andere Veranstaltungen. Aber hier wird es vernachlässigt. Dann das dritte Minusgrad ist dann schon die nächste Folge, nämlich die Verhärtung des Herzens gegen Warnungen des Heiligen Geistes. Man hört nicht mehr auf das sanfte Mahnen des Geistes Gottes. Man hat schon so eine kleine Hornhaut um das Herz gelegt. Gott kann nicht mehr zu einem sprechen. Und dann als nächstes, abwärts, viertes Minusgrad, Leichtfertigkeit in der Unterhaltung. Man merkt dann schon an den Worten, dass der Mensch nicht mehr so ganz mit Jesus geht, dass er plötzlich irgendwelche unreinen und oberflächlichen Ausdrücke verwendet. Klatsch und Tratsch, Alberei und Frivolität und lauter solche Dinge. Dann weiteres Minusgrad ist die Selbstüberhebung und Lieblosigkeit. Man wird dann noch stolz dabei und andere beurteilt man ohne Liebe, oft sehr hart. Dann als sechstes Minusgrad kommt dann wieder die Liebe zur Welt und ihren oberflächlichen, vergänglichen Vergnügungen heraus. Man macht wieder mit bei Fasching, vielleicht sogar Halloween, Teufelsfesten, das kommt jetzt ja wieder demnächst. Für uns ist übrigens nicht Halloween, sondern, wer weiß es denn überhaupt noch, Reformationstag. Ja. Könnt ihr jedem sagen, der da kommt. Und wenn jemand an eure Haustür kommt, dann haltet Traktate, gute Traktate bereit, Neues Testamente, kann auch einen Apfel geben, aber ich würde jetzt nicht Süßigkeiten geben, weil das dieser Halloween-Kult ist. Nicht? Gut, aber hier wollte ich sagen, man macht wieder bei solchen Sachen mit, verkleidet sich dann als Teufel vielleicht. Ich habe das sogar einen Vikarskurs mal erlebt, dass so ein liberaler Vikar, der jetzt auch Pfarrer wurde, sich als Teufel verkleidet hat, der als Fasching und so zur Andacht kam, hat ihn keiner rausgeschmissen. Ja, ich habe die tollsten Sachen erlebt. Das glaubt man gar nicht, was alles gibt. Ja, das war allerdings nicht hier in Sachsen, sondern in Baden. Also Liebe zur Welt und ihren Vergnügungen, das kommt dann wieder. Dann kommt als siebtes Minusgrad der Missbrauch des Gottesnamens. Dann redet man wieder so gedankenlos über Gott, oh Gott und so, ich möchte jetzt gar nicht sagen, ist klar. Aber als achtes dann das ausschweifende Leben in Trunksucht und Sittenlosigkeit und dann nur noch zwei Grade. Als neuntes immer schlimmerer Abfall vom Glauben mit Verstockung, Verspottung und Verfolgung der Gläubigen. Dann ist man schon zu einem ganzen Feind der Gemeinde Jesu geworden. Und dann zehntens das bittere Ende in Angst, Verzweiflung, Selbstmordgedanken und Höllenqual. Das ist das Abwärtsbewegung, auch in manche Süchte hinein und was es da alles dann gibt. Aber wir wollen ja jetzt abschließend hören, wie es im Glaubensleben aufwärts geht, auch mit uns aufwärts gehen soll. Wir brauchen alle diese Belebung, auch ich, jeden Tag neu. Das Erste ist, dass wir ernste Eindrücke bekommen beim Hören des Evangeliums, dass wirklich Gott zu unseren Herzen redet, uns wachrüttelt aus dem Schlaf der Selbstzufriedenheit und ja, des eigenen Ich. Wir werden von der Sünde überführt und möchten davon umkehren. Da kommt als nächste Stufe, zweites Plusgrad, das Verlangen nach dem Wort Gottes. Ein Hunger nach Gottes Wort, habt ihr das? Ja, dass wir wirklich es gern lesen und wenn man es schlecht versteht, vielleicht mit einem guten, bibeltreuen Kommentar dazu, dass man das Wort wirklich erforscht und wirklich zu sich nimmt als Lebenselement jeden Tag, indem man es liest. Als drittes kommt dann aufgrund des Bibelstudiums die Sündenerkenntnis. Dann erkennt man, wer man wirklich ist, nämlich vor Gott ein verlorener Mensch, der Jesus braucht. Jesus, der für uns sein Leben geopfert hat. Sonst wären wir ja ans Kreuz genagelt worden. Das ist ja das Geheimnis des Glaubens, dass er stellvertretend unsere Schuld getragen hat. Sündenerkenntnis. Und die nächste Folge, viertes Plusgrad, ist die Reue über die Sünde, das einem leid tut, Tränen der Buße fließen dann. Das fünfte dann die Demütigung vor Gott. Das sechste plus gerade das Gebet, das Gebetsleben kommt wieder in Schwung. Man hat wirklich ein Bedürfnis, mit dem Herrn zu reden, jeden Tag, auch in allen Entscheidungen, auch vor dem Essen, auch nach dem Essen. Ja, es ist einfach ein Bedürfnis, ihn zu loben, ihm zu danken in allem, was er uns schenkt. Als siebtes Plusgrad der Gehorsam gegenüber seinem Wort. Man hält dann gerne seine Gebote aus Liebe und Dankbarkeit. Und wenn man doch versagt hat, dann tut man wieder Buße darüber. Ich lehre keinen Perfektionismus. Ja, das würde ja Gottes Erlösungswerk überflüssig machen. Aber es gibt schon ein Wachstum in der Heiligung. Es stimmt etwas nicht, wenn wir immer auf dem gleichen Stand bleiben, sondern der Herr möchte, dass wir ihm immer ähnlicher werden im Glaubensleben. Wir müssen nicht immer Kinder im Glauben bleiben. Davon spricht die Bibel auch mal, die immer noch die Milch trinken. Ja, nein, wir dürfen wachsen im Glauben, nicht überheblich werden. Das wäre wieder ein Absturz. Ja, aber in der Demut, der Herr demütigt uns ja auch immer wieder und das tut uns gut. Auch durch Zerbrechen in unserem Leben, dass wir Zerbruch erleben dürfen. Ich sage bewusst dürfen, auch wenn es schwer ist, wenn wir im Tal drin sind. Als achtes Plusgrad, sind insgesamt 16 Plusgrade, ich muss etwas schneller machen, bekommen wir dann Freude und Frieden im Glauben, im Heiligen Geist. Als neuntes ein Verlangen nach der Gemeinschaft mit Gläubigen. Man geht dann gerne in die Gottesdienste, Bibelstunden, Gebetsstunden und so weiter. Ein freudiger Gottesdienstbesuch als 10. Plusgrad. Und dann 11. eine Zunahme an Licht, Erkenntnis und Glaubensstärke. Man erkennt dann wirklich noch mehr im Wort Gottes, weil ein der Heilige Geist erleuchtet, weil man nicht mit dem eigenen schwachen und gefallenen Verstand etwas verstehen möchte, was göttlich ist, was uns unendlich übersteigt. Als 12. die Nachfolge des Herrn in mancherlei Versuchungen und Anfechtungen. Auch da fällt man dann nicht vom Herrn ab, sondern bleibt ihm treu, auch wenn es durch Täler geht. Als 13. dann der Blick nach außen, die Liebe zu den Verlorenen, der Missionseifer kommt dann, dass es einem nicht egal ist, was mit den anderen geschieht, dass man an die Haustür geht und dem anderen von Jesus erzählt oder auf der Straße oder wo auch immer man offene Türen dann vorfindet. Predige das Wort zur Zeit und zur Unzeit, aber eben mit Takt und Liebe. Und dann 14. auch die Feindesliebe, etwas, was an sich ein Nichtchrist gar nicht haben kann, weil er nicht die Kraft dazu hat. Aber Christus, der Herr, kann uns auch das schenken. Und dann schließlich die zwei letzten Plusgrade. Das ist jetzt kein Stufendenken, soll einfach veranschaulichen, ja, wie ein Christ sich so entwickeln kann im Glaubensleben. Die Geborgenheit in Leiden, Krankheit und Tod und schließlich als 16. die Freude auf die ewige himmlische Herrlichkeit. Das ist dann ja, die Vollendung des Glaubenslebens, die himmlische Herrlichkeit. Den Herrn zu schauen von Angesicht zu Angesicht. Spurgeon hat einmal gesagt, das Großartigste, wenn wir in den Himmel eingehen, das werden nicht die goldenen Gassen sein und die Perlentore und die Edelsteine, die diese Herrlichkeit symbolisieren, des himmlischen Jerusalem. Das Schönste und Größte wird sein, wenn wir den Herrn Jesus sehen dürfen. Und das wünsche ich uns allen, auch nach diesen Bibeltagen, dass das, diese Hauptbotschaft auch in unseren Herzen bleibt. Dass wir uns einmal wiedersehen dürfen, wenn nicht hier auf Erden, dann bei ihm einmal in seinem Reich.

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Lieben Geschwister, ich habe heute kein besonders adventliches Wort, aber man kann ja alles richten und passend machen. Und das versuchen wir nun mal. Ein Wort aus Hiob. Hiob und Advent, wie passt das zusammen? Und zwar Hiob 14. Kapitel, die ersten 6 Verse. Der Mensch, geboren von der Frau, lebt kurze Zeit und voll Unruhe ist sein Leben, geht auf wie eine Blume und fällt ab, flieht wie ein Schatten und bleibt nicht bestehen. Und auch auf diesen richtest du dein Augenmerk. Du ziehst mich vor dir ins Gericht. Kann wohl auch ein Reiner von den Unreinen kommen, auch nicht einer. Denn seine Tage sind begrenzt, die Anzahl seiner Monate stehen bei dir. Du hast ein festgesetztes Ziel, das er nicht überschreiten wird. So lass doch ab von ihm, damit er Ruhe hat und seinen Tag genießt wie ein Tagelöhner. Und noch eine Stelle aus dem Neuen Testament, aus 1. Timotheus, Kapitel 2. 1. Timotheus 2, Vers 5, denn es ist ein Gott und ein Mittler zwischen Gott und den Menschen, nämlich der Mensch Christus Jesus, der sich selbst als Lösegeld für alle gegeben hat. Ihr lieben Geschwister, Hiob, einer der berühmtesten und bekanntesten Persönlichkeiten in der Bibel. Hiob steht unter den 3 größten Priesterfürsten. Noah, Daniel und Hiob, das waren die größten Beter, die die Bibel hervorgebracht hat. Und was hat sie zu diesem gemacht? Und was ist das Besondere im Leben des Hiobs? Das ganz Besondere ist es, dass er unendlich viel zu leiden bekommen hat. Ein Mann, Leiden, Schmerzen ohne Ende. Ein Mensch, der sein Leben nicht verstehen konnte, der auch Gott nicht verstehen konnte. Und was sind wir für Menschen? Können wir unser Leben verstehen? Können wir unsere Lebensführung begreifen? Können wir Gott verstehen? Wahrscheinlich nicht. Und warum? Das große Warum. Hiob hat 20 Mal Warum gesagt. Es ist nicht verboten. Das darf man sagen. Aber warum stand es alles so? Gott ist ein weiser Fürst. Er wird sich so verhalten, dass du dich wundern wirst. Ich habe heute zu meinem Ernst Meier gesagt, sag mal, werdest du hier sitzen, wenn du nie Probleme und nie Schwierigkeiten gehabt hättest? Sagte, auf keinen Fall. Und du würdest dich jetzt auch hier nicht geben in der Arche. Und wir werden niemals in den Himmel kommen, weil es auf dieser Erde so schön ist, wenn wir keine Probleme hätten, keine Sorgen, keine Nöte. Und warum hat es Gott bei Hiob so gemacht, dass er Hiob etwas geweckt hat? Hiob war am Höhepunkt seines Leidens. Er wusste, jetzt geht's nicht mehr lange. Dann hört wirklich alles auf. Dann ist vorbei. Das Leben ist ganz kurz. Und dann ist der letzte Atemzug geschehen und dann ist es vorbei. Und gerade in dieser Situation wusste er ganz genau, was der Mensch ist, vom Weibe geboren. Er lebt kurze Zeit, er ist voller Unruhe, ist sein Leben voller Unruhe. Aber er wusste, Gott denkt trotzdem an ihn und er zieht ihn sogar vor Gericht. Und dann kam der Wunsch, das ist ein ganz einfacher Vers, kann wohl ein Reiner von den Unreinen kommen, auch nicht einer. Er sehnte sich nach einem, der ihn vermittelt, nach einem Schiedsrichter, nach einem Mittler, der zwischen ihm und Gott steht. Einer, der Gott kennt und ist wie Gott, und einer, der ihn kennt und ist wie er, und einer, der stellvertretend zwischen beiden drinsteht. Nach diesem sehnte er sich. Das ganze Leiden des Hiobs hat einen Nenner. Und das kommt zum Ausdruck, zum Höhepunkt. Ich weiß, dass mein Erlöser
lebt. Aber er ist noch nicht offenbar geworden. Er ist noch nicht da auf dieser Erde. Und in dieser Woche soll das Thema heißen, sieh, dein König kommt zu dir. Aus diesem einen Grunde ist Jesus Mensch geworden. Weil jeder Mensch braucht eine Mitte, braucht den Mittler zwischen Gott und den Menschen. Nur von diesem Hintergrund kann man Advent und Weihnachten sehen. Advent heißt Ankunft, Advent heißt er kommt, Advent er ist da. Und das ist Evangelium, das ist die Gnadenzeit. Und nun im Einzelnen zu unserem Text. Der Mensch vom Weibe geboren lebt kurze Zeit. Das ist uns ganz bewusst. Er unterstreicht es mit einem Bild aus der Natur, das wir jedes Jahr erleben, wie eine Blume und einem Bild aus der Natur, das wir jedes Jahr erleben, wie eine Blume und fällt ab und flieht wie ein Schatten.

der Liederdichter singt, das Leben gleicht dem Sommertag, an Licht und Schatten reich, doch auch der längste Lebenstag in Windeseil enteilt. O, wie schnell entflieht die Zeit, die der Herr hier uns beut, was man welk am Abend sieht, hat am Morgen schön gebläht. Du weißt nicht und ich auch nicht, ob du nächsten Sonntag noch hier bist, weiß keiner. Und das wusste auch Hiob. Das war eine Tatsache. Aber das Zweite, was er wusste, voller Unruhe. Wir Deutschen sind ja die beneidenswertesten, aber auch Weltmeister im Klagen. Aber viele würden mit unseren Problemen gerne mal tauschen. Und trotzdem ist der Mensch mit nichts zufrieden. Kann er auch nicht sein. Voller Unruhe. Und das ist das voller Unruhe. Der Mensch, wer schon in letzter Zeit wichtig geworden ist, über ein Wort, über das ich selten nachgedacht habe, der Wurm und das Feuer. Der Wurm ist die Seele, die Ewigkeit im Herzen, die Ewigkeit. Und das Feuer ist der Wunsch und die Sehnsucht und die Begierde. Und er strebt, er sucht, er sucht. Er sucht Ewigkeit. Nietzsches letzte Worte waren auf dem Sterbebett: Ewigkeit, Ewigkeit. Er hatte nichts in der Hand, alles ist zerronnen. Voller Unruhe. Ja, und einmal sagte einer im Radio, man sollte halt so reich sein wie Rothschild und so stark wie Simson und so weise wie Salomo, dann wär's, das ist auch nicht. Aber einer sagt, hier ist mehr denn Salomo. Wenn wir alle Güter und alle Schätze dieser Welt haben, die Welt gewinnen und nehmen trotzdem Schaden an der Seele, auch nichts. Ja, voller Unruhen. Das Zweite, voller Unruhen. Seit wann ist der Mensch voller Unruhe? Seit er einen Bund mit dem Teufel gemacht hat. Das heißt, er hat es gar nicht bewusst gemacht. Es ist gar nicht, als er auf das Angebot der Schlange einging. Bei einem Sündenfall, seitdem ist die Unruhe im Herzen, in der Seele, voller Unruhe. Warum? Gerade das Buch Hiob erklärt uns das. Der Satan wurde auch gefragt, wo kommst du her? Und er sagte, ich habe die Erde durchzogen. Er hatte keinen festen Wohnsitz in dieser Welt, der Teufel. Er ist immer stets unterwegs. Er ist das unruhigste Geschöpf, das es überhaupt im ganzen Universum gibt. Er hat keine Ruhe. Er hat nur ein Ziel, Menschen ins Verderben zu führen, zu verderben, zu zerstören. Keine Ruhe. Und Menschen, je tiefer er sich in die Sünde einlässt, je stärker ist die Unruhe. Ein treffendes Beispiel von Pfarrer Blumhardt. Er hat ja sonderbare und außerordentliche Dinge erlebt. Und wenn er es nicht geschrieben oder gesagt hätte, dann würde ich es nicht glauben. Aber er war wirklich glaubwürdig. Es kam einmal ein Geist und wollte im Pfarrhaus ein Ruheplätzchen haben. Aber er hat innerlich keine Freiheit. Er hat gesagt, nein, das geht nicht. Dann in der Pfarrscheuer. Auch hier hat er keine Freiheit. Dann im Pfarrgarten, auch hier nicht. Und dann hat er den Herrn gefragt, ja Herr, was ist das los? Und dann sagt er, dieser Geist soll keine Ruhe haben, auch nicht in der Ewigkeit. Denn er hat zu Lebzeiten Witwen und Waisen um Hab und Gut betrogen. Ihr Lieben, Sünde ist etwas Unheimliches. Sünde ist die tiefste Unruhe im Herzen. In der Sprechstunde erlebt man so manches. Ich dachte, das ist eine gute, eine tiefgläubige Frau. Vor der Verabschiedung kam sie noch einmal und sagte noch etwas. Sie hat abgetrieben. So, mit der Sünde wollte ich auch nicht sterben. Und das durfte man abgeben. Oh, ihr Lieben, ein Ehebruch, du kannst ihn noch so verschweigen. Da ich's wollte verschweigen, verschmachtete meine Gebeine, durch mein täglich Heulen. Du kannst das Finanzamt betrogen haben, den Staat betrogen haben, aber du wirst auf dem Sterbebett keine Ruhe haben und in der Ewigkeit auch nicht.

0: Die Unruhe, die die Sünde erzeugt, ist unheimlich. Und das ist das Geheimnis. Die Unruhe, worin besteht sie? Ja, Vergebung habe ich, haben mir schon manche gesagt. Aber die Erinnerung an den Russlandfeldzug, die Erinnerung an dieses Ereignis, das ist der Wurm, das wurmt mich. Kennst du nicht das Wort, das wurmt mich? Ich kann es nicht mehr zurückmachen. Ich kann meine Reinheit nicht mehr zurückholen. Und da gibt es auch Erlösung. Man könnte über den ganzen Vormittag über die Vielfalt der Unruhe sprechen. Und jetzt ist Advent. Advent ist eigentlich die Zeit der Ruhe, der Besinnung, der Besinnlichkeit. Und die ganzen Lichter täuschen darüber hinweg scheinbar. Nein. Voll Unruhe. Und dann kommt er weiter und sagt, und auf diesen Wicht, auf diesen armen Typ Mensch, da gehst du nicht dran vorbei. Du richtest dein Augenmerk auf ihn. Du hast ihn im Auge und du stellst ihn vors Gericht, vor dein Gericht. Und dann sagt er, auf 1000 kann er nicht eins antworten. Und das sagt er, ich verstehe das nicht. Der Mensch lebt kurze Zeit, ist voll Unruhe. Und dieses Bündel Unruhe, mit dem gibst du dich ab und das stellst du vor dir ins Gericht zur Rechenschaft. Und Gott weiß alles. Ihr Lieben, das Gewissen ist ein gewisses Wissen. Der Mensch, die Seele verliert nichts und vergisst nichts. Alles. Der Mensch ist lebt immer vor laufender Kamera. Ein ungelöschter Film von der Zeugung bis zum letzten Atemzug. Alles. Alles steht vor Gott. Das ist eine heilige Verzweiflung. Und jetzt kommt die große Sehnsucht. Du kannst sie alle betrachten. Aus der ganzen Menschheit entsteht keiner auf, der rein ist, der im Gericht bestehen könnte. Auch nicht einer. Und in diese Verzweiflung hinein, ja, und die Kurzlebigkeit, da kommt in Hiob 9, Vers 33, es ist auch kein Schiedsrichter zwischen uns, der seine Hand auf uns beide legte. Er sehnt sich nach einem Schiedsrichter, der zwischen ihm und Gott steht. Er weiß zwar, dass es einen gibt, aber er ist nicht da. Er ist noch nicht da. Hiob war ein Mann im Advent. Er sehnte sich nach etwas ganz Gewissem, nach etwas, was Gott verheißen hat. Nämlich der Same des Weibes, der Schlange den Kopf zertritt. Und sie wird ihm in die Ferse stechen. Auf diesen Erlöser. Und dieser Erlöser ist auch der Mittler. Ja, das sagt er auch in Kapitel 16, Hiob 16, Vers 21. Dass er zwischen dem Mann und Gott entscheiden möge, zwischen dem Menschenkind und seinem Freund. Ja, aber jetzt gehen wir ins Neue Testament und wir haben es besser wie Hiob. Besser wie Hiob. Wir haben einen Mittler. Einen Mittler, Jesus Christus. Sieh, dein König kommt zu dir. Deine Unruhe, dein Leid, deine Schmerzen, dein Elend, deine Trostlosigkeit, deine Hoffnungslosigkeit hat ihn auf diese Welt getrieben. Das Elend der Verirrten ihn auf die Erde trieb. Das müssen wir ganz neu sehen. Eigentlich müsste es auf dieser Welt seit 2000 Jahren lauter, ruhige, besinnliche, glückselige Menschen geben, weil Jesus ja erschienen ist. Und es gibt heute auch nicht mehr glückselige Menschen wie zur Zeit des Hiobs. Und doch, es gibt welche. Und das ist das Gewaltige. Ich habe einen Mittler, dürfen wir nachher singen. Ich habe einen Mittler und Fürsprecher droben. Und von dieser Perspektive müssen wir unsere Zeit, unser Leben ganz neu entdecken. Da ist mir dieses Stadion von Rio de Janeiro, hat sicher auch schon auf Bilder gesehen, diese Christusgestalt in überdimensionaler Größe. Er streckt die Arme aus. Dort. Und das ist es. Und diese ausgestreckten Hände, das ist für mich so wichtig. Und Jesus, der Mittler zwischen Gott und den Menschen, mit einer Hand berührte den Vater, berührte das Herz des Vaters und kann sagen, ich bin wie du, ohne Tadel, ohne Sünde, denn ich komme ja von dir. Du hast mich gesandt in diese Welt. Und der andere Arm, der Querbalken des Kreuzes, der reicht hinüber zum Schächer, der reicht dem Reich, der die Hand jedem Sünder und sagt, ich bin wie du, aus Fleisch und Blut, doch ohne Sünde. Ihr Lieben, Hiob klagt, es ist keiner, nicht auch einer, aber jetzt hat die Welt einen Fürsprecher, einen Mittler. Und was passierte? Er hat praktisch alle Unruhen, die es in dieser Menschheit gibt, auf sich genommen. Und am Kreuz ausgerufen, ja, was Unruhe auflöst, Nacht und Gottesferne und tiefe Angst, mein Gott, warum hast du mich verlassen, damit du einen Mittler hast? Sieh, dein König kommt zu dir. Er kommt zu dir, nicht mit der großen Krone, nicht mit dem großen majestätischen Gebaren, sondern er kommt zu dir. Als Lamm, als Fürsprecher, als Mittler. Und dann am Kreuz, dort hat man ihn nicht mehr gesehen, nur noch Schuld. Und der Vater hat sein Angesicht verborgen und Gott schwieg. Und das Feuer des Gerichtes, ja, Gott ist ein verzehrendes Feuer, das hat ihn getroffen. Und das ist Advent. Advent ohne Golgatha ist ein Unsinn. Das kannst du vergessen. Das ist nur Lametta, auch Weihnachten. Darum das Kreuz muss immer in die Mitte. Darum ist das Wort vom Kreuz eine Torheit denen, sie werden immer in der Unruhe bleiben, die verloren gehen. Uns aber eine Kraft Gottes, die wir selig werden. Er hat alle Unruhe auf sich genommen. Das ganze Schlangengift hat er ausgezogen, auf sich bezogen und hat es überwunden. Er hat der Schlange den Kopf zertreten. Und jetzt ist er als ein Mittler da zwischen Gott und den Menschen. Und was bedeutet das für uns? Ein Mensch vom Weibe geboren, lebt kurze Zeit, ist voll Unruhe. Umgekehrt, ein Mensch aus Gott geboren, durch den Heiligen Geist, lebt ewig, ewiges Leben und ist voller Frieden und voller Ruhe. Und das müssen wir singen können. Auf dem Lamm ruht meine Seele, betet voll Bewunderung an. Und jetzt geht es ins Einzelne. Wir haben einen Mittler, der uns kennt und der uns bestens versteht und der weiß, was wir brauchen. Und darum ist es so wichtig, dass wir mit unseren Unruhen zu ihm kommen, auch als gläubige Menschen. Heute Nacht habe ich mal eine Stunde gewacht und da habe ich Sorgen gehabt. Und da habe ich gemerkt, oh, du bist auch noch egoistisch und du suchst auch noch das Deine. Aber dann sagt der Herr, gib mir das Problem. Und dann bin ich eingeschlafen. Darf man abgeben. Das ist so wichtig, dass wir unsere Vergangenheit, nicht nur pauschal unsere Sünden, dir sind deine Sünden vergeben, sondern auch da, wo es weh tut. Es gibt auch zwischenmenschliche Verhältnisse, wo ich mit einem Menschen nicht mehr rede oder dem höflich aus dem Wege gehe, dass ich ihm ja nicht guten Tag sagen muss. Stimmt was nicht. Den, wo du am wenigsten vertragen kannst oder leiden kannst, dem du hier stets aus dem Weg gehst, mit dem wirst du in der Ewigkeit ganz nah sein. Ich habe schon manches Versöhnungsgespräch gehabt. Und dann habe ich zu manchem schon gesagt, nur zu gläubigen Leuten, natürlich, in der Welt ist das, dieses, nur bei Gläubigen besonders, mit dem wirst du im Himmel ganz nahe sein, so lange, bis es zwischen euch zwei klappt. Verstehst du das? Es geht mir um den Wurm und das Feuer. Das Feuer ist die ständige Anklage und die Unruhe. Du, das ist nicht in Ordnung. Du kannst nach Mallorca oder Teneriffa reisen. Du kannst Weihnachten feiern. Du kannst die schönsten Weihnachtslieder in allen Tonlagen singen. Aber du hast keine Ruhe, bis die Sache mit dem Finanzamt in Ordnung ist, bis die Rechnung in Ordnung ist mit dem Handwerker. Auch die Sache, wo du schwarz bezahlt hast. Sehr wichtig. Zu meinem Schwager sagte mal dieser Fabrikant Schmotzer auf dem Sterbebett: Du Georg, Geld macht nicht glücklich. Das ist nicht alles. Gott nimmt's genau, mehr möchte ich nicht sagen, aber ganz genau. Und wenn du mit Menschen, die dir vielleicht nicht gefallen, ja, es gibt Leute. Neulich war ich auf dem Weihnachtsmarkt, wir hatten auch einen Stand, dann haben wir auch allerlei Sachen angeboten für die Mission. Und ich habe zur Predigersfrau, die hat guten Kuchen gebacken und ich habe ihn dann verkauft. Und ich wusste zuerst gar nicht, dass der von ihr stammt. Und sie ist etwas distanziert zu mir. Ich habe nichts gegen sie und ich weiß nicht, ob sie was gegen mich hat. Ich weiß es nicht, könnte ja sein. Und dann habe ich ihr das gesagt. Und als ich ihr sagte, dass ich ihren Kuchen verkauft habe und dass die Leute so gefreut haben und schon, sogar schon drauf gewartet haben, da ging ein strahlendes Lächeln über ihr Gesicht. Seitdem ist sie tieroffen. Ja. Und das ist einfach anders.
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3: Kann ich auch einmal jemand etwas Gutes sagen? Vielleicht auch einmal ein Lob aussprechen. Das schadet dir nichts und dem anderen tut's gut. Gut Schwäbisch heißt, nicht gelobt, ich geschimpft, nicht geschimpft, ich gelob genug. Mein Kind darf man nicht loben, dass es nicht hochmütig wird, das ist ein großer Fehler. Das ist wirklich nicht richtig. Und das sind alles solche Unruhe, wenn du im Sterbebett liegst oder im alt wirst oder schon alt bist und dann haben wir nicht mehr viel zu schaffen. Und dann schafft's in uns und dann schafft es raus. Da kommen Unruhen, voll Unruhe. Was mich am meisten bewegt hat, sind all die Kriegsveteranen, die den Russlandfeldzug mitgemacht haben, die grauenhafte Dinge ausführen musste unter Meineid. Und jetzt stehen sie vor den Toren der Ewigkeit, sind Christen, sind wiedergeboren, sind gläubig, aber die Geschichten stehen da, der Wurm und das Feuer. Der Wurm, es wurmt sie, es tut weh, sie kriegen Albträume. Und was macht man jetzt? Ihr Lieben, wir haben einen Mittler, der nicht nur versöhnt mit Gott, sondern der auch die Seele des Menschen heilt. Kommet her zu mir alle, sagt er, die ihr mühselig und beladen seid. Ich will euch erquicken. Und dann das schöne Wort, nehmt auf euch mein Joch, tut, was ich euch sage. Geh hin und gib die Last ab. Geh hin und versöhne dich mit einem Bruder. Tu das, das ist das Joch. Und was ist das Ergebnis? So werdet ihr Ruhe finden für eure Seelen. Ich denke da gerade an zwei solche alten Herren. Der eine ist inzwischen in der Ewigkeit, der andere weiß ich noch nicht. Wo er das erzählt hat mit dem Maschinengewehr. Der steht halt vor ihm, das heißt, geben wir es Jesus ab, die ganze Geschichte. Und das hat er mit mir gebetet, wir haben es abgegeben. Und als er mich vom Haus rausging, sagte er, ich könnte jauchzen. Und der andere erzählte, seine Frau sagt, ich halte es nicht mehr aus nachts. Da hat Albträume und der brillt in der Gegend rum. Und dann durften wir all die Geschichten loswerden bei Jesus. Das ist die Unruhe. Und Sonntagmorgen kommt er runter und sagt, heute Nacht zum ersten Mal wunderbar geschlafen. Da sagt er am Telefon, du, ich glaube, ich war gar nicht in Russland. Ist alles weg? Ist deine Vergangenheit weg? Auch deine Jugendsünde? Oh, die kommen im Alter. In Erinnerung. Und der darf kommen und sagen, Jesus, Herr, ja, so war das. Ich will es nicht beschönigen. Ich kann es auch nicht mehr rückgängig machen. Aber Herr, ich lasse es los, ich gebe es frei. Und wenn du es alleine schaffst, dann brauchst du Seelsorge. Und dann geben wir es ab. Und wie köstlich, einem Menschen sagen zu dürfen, so, jetzt gehen sie da raus, ohne Vergangenheit. Die Vergangenheit, Leute, das ist der quälende Wurm. Das ist die Unruhe. Und die kannst du loswerden. Und wenn du stolz und hochmütig bist, dann lebst halt mit der Geschichte weiter, aber sie wird dich in der Ewigkeit, in die Ewigkeit begleiten. Sie wird dich begleiten vor den Thron Gottes. Oh ja. Und hier ist diese große Gnade, die wir haben. Wir haben einen Mittler, einen Heiland, einen Hohenpriester. Das Weitere, einen Mittler. Der nimmt nicht nur weg, er nimmt nicht nur, was mich quält. Er gibt mir auch, was mir fehlt. Als die Rahel ihr erstes Kind geboren hat, dann hat sie ihn wohlweislich Josef genannt. Und Josef bedeutet, der Herr hat meine Schmach von mir genommen, die Schmach der Unfruchtbarkeit. Und das Zweite, er gebe mir noch einen dazu. Er nimmt mir, was mich quält. Und er gibt mir, was mir fehlt. Das ist das die erste Hälfte von der Unruhe, dass sie weg ist. Und das Zweite, Jesus hinterlässt kein Vakuum, sondern erfüllt ihn. erfüllt das Vakuum aus mit Frieden, mit seiner Freude. Ja, er stattet, wo es fehlt. Ja, und so entsteht Heilung. David betet wohlbewusst, lobe den Herrn meine Seele, und was in mir ist, sein heiliger Namen, der dir alle deine Sünden vergibt. Nicht einmal, nicht nur ein oder zwei oder große, sondern alle, die großen und die kleinen, nimmt sie weg und heilt alle meine Gebrechen. Wisst ihr, Sünde ist nicht nur etwas Rechtsmäßiges, etwas Juristisches, sondern auch etwas Medizinisches. Sünde tut furchtbar weh. Es gibt nichts, was so weh tut wie Sünde. Ja, ein Missbrauch tut unheimlich weh. Und darum brauchen wir Heilung. Jesus vergibt nicht nur Sünde, sondern heilt auch die Folgeschäden der Sünden. Aber nie automatisch. Du würdest nie automatisch gesund werden, sondern du musst zum Arzt gehen. Er wird dich untersuchen und behandeln und operieren. Sie sollen zurzeit reichlich operieren, hört man in den Nachrichten. Ein bisschen zu viel. Naja, ich kann es nicht beurteilen. Aber Jesus operiert nicht zu viel, aber richtig. Und das muss behandelt werden. Ja, und dann nimmt es weg. Und dann gibt er Leben dafür. Freude. Heilung. Heilung. Oh ja. Kenn die Sachen. Die Schuld ist zwar vergeben, aber die Tränen kommen immer wieder an die Erinnerung. Die Tränen. Neulich sagte mir eine Frau, wissen Sie, mein Kind hat bei der Geburt einen Herzfehler gehabt und hat ihn heute noch. Aber ich habe während der Schwangerschaft unheimlich viel geweint über meine Sünde. Die ist zwar vergeben, aber die Erinnerung. Und sagen, jetzt gib sie ab. Der Herr nimmt sie weg. Und dann kann er noch ein zweites tun, auch das Kind heilen. Oh ja. Darin liegt der Hund begraben, Freunde. Warum die Gläubigen nicht so gut miteinander auskommen? Ein verletzter Mensch, der nicht geheilt ist, wird stets andere bewusst und unbewusst verletzen. Und das ist die tiefe Unruhe. Und das, was du hier bist und was du hier tust und es sich nicht ändert, das wird in der Ewigkeit so bleiben. Möchtest du so in die Ewigkeit gehen? Ja. Und ein weiteres, er ist ein Mittler. Er vermittelt wunderbare Segnungen. Da hatte mal ein Bruder, ich habe die Geschichte auch gelesen, einen herrlichen Traum, er sei im Himmel angekommen. Und dann hat ihn ein himmlischer Führer geführt. Dann hat er ein riesengroßes Haus entdeckt. Dann hat er den Führer gefragt, was denn das wäre. Dann sagt er, das wäre ein Warenhaus. Ja, Warenhaus, ja, aber das würde ihn jetzt mal interessieren. Ach, sagt er, lass es mal. Wir schauen zuerst die anderen Dinge an, vielleicht nachher. Nein, jetzt möchte er sehen. Na ja, gut, wenn du es unbedingt wissen möchtest. Da ging es ja rein. Es war voll mit Pakete. Da sagt er, was sind das für Pakete? Ja, sagt er, das sind lauter Gnadenpakete. Güte Gottes ist da drin. Pakete, die nicht abgenommen wurden, die der Postbote brachte, aber Annahme verweigert oder es war niemand zu Hause. Gott hat so viel bereitgestellt, gell, an Kräften, an Weisheit, an Wesen Jesu. Und wenn der Mensch aber voll bepackt ist, wenn seine Seele voll ist mit Irdischem, voll ist mit Verletzungen, voll ist mit Diesseitigem, dann hat er keine Zeit. Seine Güte ist jeden Morgen neu. Und Jesus ist ein Mittler. Er nimmt nicht nur, sondern er will stets geben eine Gnade um die andere. Warum das Leid im Leben? Damit wir einen Mittler brauchen. Wozu brauchen wir einen Mittler? Dazu, dass wir neue Menschen werden. Wozu neue Menschen? Dass wir Menschen werden, die Jesu Bild ähnlich werden, die Priester und Könige werden, die Majestäten sind im Himmel. Stellt euch mal vor, was der Hiob im Himmel heute für eine Majestät ist, ein Fürst. Gott hat aus Leid und Not aus einem Hiob eine Majestät, einen Priester erster Güte gemacht. Das ist so wichtig. Er will uns geben. Und das dritte, ein Mittler. Er will uns Kräfte vermitteln, Vollmachten vermitteln. Er möchte aus uns Menschen machen, die zu anderen hingehen und Licht in die Dunkelheit bringen, andere trösten können, besuchen können, segnen können. Tja, das ist das. Das ist etwas Gewaltiges. Unser Lehrer Heinz in Liebenzell beim Abschied sagt auf dem Sterbebett, ein erfülltes Leben liegt hinter mir, aber ein noch viel besseres steht vor mir. Jesus kam vom Himmel und war ganzer Mensch. Und damit wir Gottes Kinder sein dürfen und werden können und dass wir auch in der Himmelswelt einmal dort sein dürfen bei ihm. Was ist der Mensch? Er lebt nur kurze Zeit. Danke, Herr, dass das Leben kurz ist. Aber er vergisst uns nicht, er hat ewige Absichten, dass wir leben ohne Ende. Das ist Advent. Advent ist, dass uns die Tür öffnet, dass uns zeigt, es geht weiter. Und zwar ohne Ende in der himmlischen Herrlichkeit. Der Himmel ist seine Heimat, habe ich im Psalm irgendwo gelesen. Dort ist er. Die Erde hat er den Menschenkindern vorübergehend gegeben. Den Menschenkindern gegeben. Dass wir nicht ewig hier sind, sondern dass wir ewig bei ihm sind. Und all die Nöte und Schwierigkeiten und Umstände, die sind dazu gegeben und angetan, dass wir einen Mittler brauchen und dass wir ihn täglich brauchen. Und das

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1: So, guten Tag. Guten Tag. Ah, das ist besser. Jetzt weiß ich, dass ihr da seid. Hat gut geschmeckt, nicht wahr? Wunderbar. Ich bin sehr froh, hier zu sein. Wieder in weltbekannter Stadt. Köln. Wunderschöne Stadt. Bin froh, wieder hier zu sein. Ich mag mich gut an das letzte Mal erinnern. Ich bin dankbar, dass ihr alle gekommen seid. Das ist wunderbar. Vor allem, weil ich weiß, dass die Deutschen immer beschäftigt sind, auch wenn sie nicht viel zu tun haben. Das ist wirklich wahr. Ich habe hier in Deutschland ein Phänomen begegnet. Auch die Arbeitslosen sind sehr beschäftigt. Ja, ich habe mit jemandem in Hamburg gesprochen, der war wirklich so immer busy und immer viel zu tun. Ich fragte ihn, was das er für Arbeit macht. Er sagt, er ist arbeitslos. Ja, es ist etwas kulturell, es hat mit der Mentalität zu tun, wahrscheinlich etwas Positives. Teilweise, ja, die Jugendlichen da sind nicht so einverstanden, vielleicht schon teilweise, gell? Ja, Hektik ist nicht unbedingt etwas Gutes. Die Entspannung ist gut. Und ich mag die Entspannung. Und ich arbeite ziemlich viel, ich reise sehr viel. Ich bin Tag für Tag anderswo. Hier in Deutschland, einen ganzen Monat, jeden Tag in eine andere Stadt. Ich war vor einigen Tagen in Hamburg und dann Bayreuth. Ich habe an der Uni vorgestern gesprochen. Kamen an dieser kleinen Universität mit etwa 6000 Studenten, über 500 Studenten im Saal. Ein hervorragender Abend. Gestern war ich in Forchheim, heute bin ich hier. Ich glaube, ich bin hier, ja. Und heute bin ich auch anderswo. Heute bin ich in Berlin, heute Abend spreche ich in Berlin. Und so geht's weiter. Aber, Freunde, ich kenne den Stress nicht. Ehrlich gesagt. Ich mag die Entspannung. Unser Thema ist ein sehr wichtiger Thema, aber bevor ich darüber spreche, möchte ich nur ganz bisschen über uns erzählen, über mich und meine Familie. Wir wohnen zurzeit in Kalifornien. Ich bin kein Amerikaner, aber wir sind dort als Basis. Und weil ich weltweit arbeite, ist Kalifornien ein super guter Basis. Sehr ideal. Dort hat man den westlichen Standard. Man kann sehr gut von dort aus kommunizieren und reisen. Und es ist sehr günstig. Westlicher Standard und das Allergünstigste. Die Flüge sind alle sehr billig. Man hat eine riesige Auswahl. Das Essen und Benzin und alles kostet viel, viel, viel weniger als hier in Europa. Obwohl ich mag Europa sehr. Es gibt Vorteile hier auch. Es fliegt eine Maschine von Los Angeles aus nach Asien alle 14 Minuten. Und wir arbeiten häufig in Asien, so wie hier im Westen. Wir haben Projekte in Indien. Ich bin Inder. Ich liebe Indien. Ich liebe mein indisches Volk. Wir haben ongoing Projekte. Laufende Projekte drüben. Wir versuchen die armen Menschen, arme Studenten und Schulen eine Ausbildung zu ermöglichen. Das tun wir gerne. Ziemlich viel Arbeit, aber wir freuen uns, die Arbeit zu tun. Ich arbeite auch sehr viel in Lateinamerika. Gehe auch gerne ins Elend, in Brasilien und so weiter. Dort haben wir auch Projekte. Und von Los Angeles aus ist es sehr ideal. Wir haben 4 Kinder, im Alter von 4 bis 14 Jahre alt, 3 Mädchen und ein Jungs. Meine Frau ist sehr, sehr gut gemacht. Ja, ich habe eine wunderbare Frau. Mit meinem Freund Gunnar Sohn werde ich nicht streiten, aber ich habe doch die beste Frau der Welt. Das darf ich sagen. Und meine Frau ist Schweizerin. Deshalb gut gemacht. Swiss made. Englisch ist unsere Familiensprache. Wir haben uns, meine Frau und ich, in Englisch verliebt und so ist es geblieben. Versuchten miteinander auf Deutsch zu sprechen, aber dann kamen die Gäste aus aller Welt und wollten mit uns auf Englisch sprechen. Die Kinder sprechen Englisch, aber die Kinder sprechen auch sehr gut Deutsch. So wie Französisch und etwas Italienisch. Und in Los Angeles muss man Spanisch. Sonst, wenn man verfährt, verloren ist, da ist man wirklich verloren, wenn er kein Spanisch kann. Vor allem in Los Angeles, wo eine große Anzahl von Mexikanern und Spanisch sprechenden gibt. Ich habe Deutsch nicht in der Schule gelernt, sondern rein durch Mann-zu-Mann-Gespräch. Ich wohnte in England. Ich kam nach England, um zu studieren. Ich habe etwa 3 Jahre Vormedizin studiert. Dann habe ich Bahn gewechselt. Lange Geschichte, aber in England habe ich die Deutschen immer wieder begegnet, in London vor allem. Und es hat mich fasziniert, an die Deutschen interessiert, immer über Deutschland gelesen. Ich liebe Deutschland, ich liebe den Deutschen. Und dann fange ich an, unter Hippies und ausgeflippten Drogensüchtigen zu arbeiten. Das heißt, eine Art Rehabilitationsarbeit. Ich habe in der Stadt Zürich eine Zeit lang ein Rehabilitationszentrum mitgeleitet. Und ich reiste überall in Europa, Österreich, Deutschland und so weiter. Und ich sprach immer wieder mit Hippies und so weiter damals. Und so habe ich Deutsch gelernt. Rein durch Mann-zu-Mann-Gespräch. Nun, als ich angefangen, Vorträge in der Öffentlichkeit zu halten, musste ich sehr schnell lernen, welche Wörter das man nicht sagt, wenn man Deutsch von den Hippies lernt. Weil sie haben eine besondere Wortschatz, nicht wahr? Und teilweise ist mein Deutsch von der Schweiz geprägt, da die Schweizer eine ganz fremde Sprache haben. Mehrere Sprachen eigentlich. Ja, unser Thema ist ein sehr wichtiges Thema. Esoterik und die Bibel. Wichtiger Thema in unserer Zeit, eine Zeit der Verwirrung, eine Zeit des Toleranz. Toleranz ist etwas Gutes, etwas Positives, aber Toleranz ist nicht immer unbedingt etwas Gutes. Es gibt Toleranz und es gibt Toleranz. Aber eine Zeit der Verwirrung. Karl Marx sagte damals, die Religionen werden sterben. Er war sehr fanatisch diesbezüglich darüber. Vorgestern hat jemand aus der ehemaligen DDR mir davon erinnert. Ja, Karl Marx hat die Menschen drüben geprägt und alle wussten das. Karl Marx sagte, die Religionen werden sterben und sie haben darauf gewartet. Er meinte, während seines Lebens, dass die Religionen sterben werden, vor allem hier in Deutschland. Aber das ist nicht geschehen. Im Gegenteil, die Menschen sind religiöser, noch religiöser. Ja, das meine ich ernsthaft, das sage ich auch an den Universitäten. Etwa 80% meiner Arbeit findet sich an den Universitäten statt. Und wenn wir die modernen Menschen mit den früheren Menschen vergleichen, können wir schon sehen, dass die heutigen Menschen, die modernen Menschen, religiöser sind. Heute erleben wir diese unglaubliche, unbeschreibbare wissenschaftliche Entwicklung. Ich verstehe fast alles nicht. Es wächst zu schnell. Kaum habe ich mich mit der Faxmaschine familiarisiert, kam das Internet. Also ich war sehr begeistert von der Faxmaschine. Wenn ich reise, ich schreibe einen Brief, gehe in irgendein Postbüro in Moskau oder so und schicke meinen Fax nach Hause mit Herzen und Küsse und alles darauf. Die Kinder freuen sich. Sie haben ihr Fax, ihr Brief schon vorbereitet und warten auf meine Nummer. unterwegs und dann schicken sie sofort, wenn sie mein Fax erhalten, auch mit Herzen und Küsse und so weiter. In Moskau hat es einmal eine ganze Woche aber gedauert, bis der Fax kam. Sie haben mir gesagt, ich muss in einer Woche zurückkommen zum Postbüro. Weiß nicht warum. Aber meistens dauert es etwa 15, 20 Sekunden, bis das der Fax durchgeht, nicht wahr? Heute gibt es Internet. Faxmaschine sei altmodisch geworden. E-Mail, Internet, unglaublich. Blitzschnell, sofort, instant. Aber der moderne Mensch ist heute noch religiös. Erstens, weil der Mensch weiß, dass es einen Gott gibt. Überall auf der Welt sagen wir Gott. Von Namibia bis der Mongolei. Die Menschen wissen, dass es einen Gott gibt. Es mag sein, dass sie ihre eigene Vorstellung von Gott haben. Es ist meistens unterschiedlich. Aber überall auf der Welt glauben die Menschen, dass es einen Gott gibt. Ich kam nach England in den 60er Jahren. Am Anfang war ich ein bisschen schockiert, als Engländer mir sagten in der College, ich bin Atheist, ich bin Agnostiker. Nein, nein, ich glaube nicht an Gott. Manche waren ziemlich arrogant diesbezüglich. Aber dieses Lied hat sich schnell verändert. Man hört es kaum heute in England. Ich bin Atheist oder ich bin... Die meisten glauben an irgendetwas Übernatürliches. Die gleichen Leute wurden zu Guru-Anhängern und praktizieren östliche Religionen auf irgendeine Art oder Weise. Ganz wenige Atheisten gibt es heute in Europa. Es gibt noch welche. Aber es ist kein Mode mehr. Damals war es Mode. Die Menschen wissen, dass es einen Gott gibt. Und zweitens, die Menschen wissen, dass sie eine Seele haben. Das drückt sich deutlich aus, überall auf die Welt. In Asien, in Afrika, sowie hier in Europa. Ich habe mehrere Beerdigungen besucht. Es ist immer interessant. Die Menschen an der Beerdigung, Trauerfeier zu beobachten und die ganze Zeremonie und Riten alles zu beobachten. In Afrika, da tun sie ins Zarg Geschenke, Gaben für die Gestorbenen mitzunehmen ins Ewigkeit oder ins nächstes Leben, je nachdem. Jede Menge Beweise, dass die Menschen wissen, dass sie eine Seele haben. Die Musik, in der klassischen Musik, unglaublich. Die Faktor der Seele in der klassischen Musik. Eine moderne Musik, wenn man einen Text hört, wer bin ich, wo gehe ich hin, wo komme ich her, wozu lebe ich, wo finde ich wahre Liebe, solche Sätze oder Fragen hört man in den modernen Liedern, in den Pop- und Rock-Lieder. Where am I going to, heißt ein Lied. Wo gehe ich hin? Als Kind, vielleicht etwa 5 Jahre alt, bin ich zu meiner Mutter, sehr religiöser Hinduisten, gerannt und mit einer brennenden Frage, to Mami, Mami, wo komme ich her? Und die Mutter hat mir ein ganz moderne Antwort gegeben. Gar nicht von Stork oder Zigeuner. Die Mutter sagte mir, eines Tages ließ ich ein Flugzeug fallen lassen. Und jedes Mal, wenn ein Flugzeug rüberflog, bin ich ins Hinterhof.
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3: Sprungen und erwartet ein Brüderchen oder ein Schwesterchen. Aber diese Frage wurde gar nicht beantwortet in der Primarschule, auch in der Sekundarschule, in der Gymnasium, in der Hochschule nicht. Das war eine geistlich gemeinte Frage. Wir alle haben Fragen. Wo finde ich Wirklichkeit? Wo finde ich Sinn des Lebens? Ja, wenn man die Lieder, die modernen Lieder wirklich hört, merkt man, dass sie daran glauben, dass wir eine Seele haben. Und drittens, die Menschen wissen, dass das Leben nach dem Tod weitergeht. Überall auf die Welt. Und ich kann stundenlang darüber sprechen. An der Uni halte ich Vorträge diesbezüglich, aber nur kurz gesagt, weil wir so viel Zeit heute nicht haben. Nur kurz in einem Satz gesagt, liebe Freunde, mehr als 50% aller Amerikaner glauben an die Wiederverkörperungslehre. Wisst ihr was? Es ist genauso hier in Europa. Nein, die Amerikaner sind nicht religiöser. Es drückt sich einfach anders aus. Ich war überall in Europa, von Schweden bis Spanien, alle europäischen Länder. Ich habe in fast alle Hauptstädten Vorträge gehalten, in Spanien sowie in Frankreich, Italien sowie in Österreich. Die Europäer sind auch sehr religiös, genauso religiös wie die Amerikaner. Aber die Europäer mag es ein bisschen reserver sein. Sie drücken es nicht so aus wie die Amerikaner. Die Amerikaner sprechen mehr offen darüber, die Europäer weniger. Aber sie sind religiös. Wirklich religiös. Das haben meine Kinder selber bemerkt. Die Kinder waren überall in Amerika und sie waren auch überall in Europa. Selbst die Kinder haben das bemerkt. Und in Europa ist Glauben etwa die Hälfte, ungefähr 50%, an die Wiederverkörperungslehre in der modernen Welt. Was sagt das uns? Es sagt uns, dass die modernen Menschen wissen, dass das Leben nach dem Tod weitergeht. Deshalb glauben sie an die Wiederverkörperung. Das ist ein klarer Beweis in unserer Zeit. Und die Menschen glauben daran, weil sie am Suchen sind. Ja, liebe Freunde, Millionen von Menschen in unserer Welt sind am Suchen. Sie sind am Suchen. Die Hippies haben mir das damals gesagt. Deshalb haben sie Drogen genommen, LSD und Heroin und Kokain. Und heute noch Millionen, die Drogen nehmen. Sie nehmen Drogen, weil sie suchen etwas. Sie sind leer und unzufrieden. Vor mehreren Jahren bin ich an der Harvard-Universität eingeladen worden zum Sprechen. Harvard ist der bekannteste Universität Amerikas. Man sagt, der führendste Universität. Der Gastgeber holte mich an der Boston-Flughafen ab. Wir fuhren zum Harvard-Universität. Ich war an der Harvard-Universität völlig unbekannt. Sie kannte mein Buch auch nicht. Vielleicht einige. Und ich fragte der Veranstalter, der Verantwortliche, wo das die Veranstaltung sich stattfindet. Und er sagte mir, an der Main Auditorium, Science Center, Main Auditorium, also Auditorium Max, Wissenschaftliches Zentrum. Und ich war wirklich echt enttäuscht. Ich dachte, Mensch, was für ein riesiger Fehler. Ja, wer kommt überhaupt? Sicher zwei Menschen, Redner und Veranstalter. Wir sind 10 Minuten früh angekommen. Und liebe Freunde, wir konnten gar nicht rein. Es war schon voll. Da standen Dutzende von Menschen draußen, vor der Tür, ohne Platz. Professoren, Wissenschaftler, Forscher, Dozenten, Studenten, alles Mögliche. Nur wegen Thema. Ich war unbekannt, aber wegen Thema die Herausforderung des östlichen Gedankengutes. Östliche Religionen, östliche Philosophie, sie interessieren sich daran. Ob ich an der Hamburg-Universität spreche, Tübingen, Heidelberg, London, Cambridge, Bern, Genf, da haben wir immer ein volles Haus. Und liebe Freunde, die westlichen Menschen wollen mehr und mehr und mehr haben, mehr und mehr Wohlstand, mehr und mehr Reichtum, teures Autos, bessere Wohnungen, bessere Häuser und so weiter, ja gut. Das ist ihre Wahl. Der Mensch darf wählen. Aber am Schluss, was haben wir wirklich? In der Hektik, wir verlieren unsere Kinder. Ein junger Mann in Zürich an der Uni hat mir gesagt, ich hasse meinen Vater. Die Eltern haben mir nicht gegeben. Ich war erstaunt. Ja, wieso nicht? Du hast so viel, du hast ein eigenes Auto und dies und das. Du gehst in den Urlaub, teurer Urlaub. Nein, mein Vater hat mir nicht gegeben. Er war sehr stur diesbezüglich. Ich sprach weiter mit ihm, habe ich festgestellt, was er wirklich meinte. Er meinte geistlich. Die Eltern haben nicht geistlich gegeben. Und so hat er angefangen, LSD zu nehmen. LSD. Und eines Tages konnte der Peter das nicht mehr aushalten und er holte ein Pistol, wollte seinen Vater umbringen, wegen Hass. Und er war unterwegs, um seinen Vater zu erschießen. Irgendwie hat er die Meinung geändert und er hat sich selbst erschossen. Tödlich. Peter, ich kann es nie vergessen. Steht in meinem Buch, Tod eines Guru, geschrieben. Wahre Geschichte. Was geben wir unseren Kindern? Wenn wir unseren Kindern etwas geistlich nicht geben, dann geben wir die Kinder nichts. Und sie sind am Suchen überall. Und ich besuche die Universitäten fast Tag für Tag. Und es kommen die Studenten und ich höre ihre Probleme und von ihrer Not und ihrer Verzweiflung. Und liebe Freunde, deshalb ist die Hippie-Bewegung geboren, sozusagen, zustande gekommen, weil sie haben nichts und sie waren leer und unzufrieden und am Suchen. Und die westlichen Menschen merken, ähnlich mit der Zeit, dass etwas fehlt. Sie haben und haben und haben, haben zu viel. In Amerika, jede Familie haben einmal pro Jahr ein Yard Sale, Garage Sale. Das war mir ein Mysterium, ein Phänomen, dieser Yard Sale. Ein Flohmarkt in eigener Vorderhof, mindestens einmal pro Jahr. Sie kaufen und kaufen und kaufen und dann haben sie die Nase voll von der ganzen Ware und dann schmeißen sie alles in den Vorderhof raus. Man kann für $1 und $2, $5 ein ganze wunderbare Couch kaufen oder ein dort und wir freuen uns, weil wir holen unsere Möbel und Dinge von Yard Sales. Die Kinder haben das gut gelernt. Wir gehen Samstag vormittags Yard Sailing. Kaufen nicht immer, aber schauen, was die Leute alles verkaufen. Faszinierend. Und hier in Europa, unglaublich, in der Schweiz, wir waren in der Schweiz bis Februar für etwa 3 Jahre als Basis, meine Frau und die Kinder. 3 Jahre in der Schweiz, seit 96. Und im Februar sind wir zurück nach Kalifornien umgezogen. Und wir mussten die Möbel zurückbringen, irgendwie mit Möbel. Wir haben von der Brockenstube in der Schweiz, zweiter Handgeschäft, unser Möbel geholt. Und ich bin zum Brockenstube gegangen, hab mit dem Manager gesprochen, ja, wir haben etliche Möbel da, bringe es gerne. Nein, nein, nein, nein, nein, danke. Wir haben genug, wir haben keinen Platz. Eigentlich alle Brockenstuben, zweiter Hand, Läden in der Schweiz sind schon voll. Kein Platz, sie verbrennen alles jetzt. Tragisch. Wir haben zu viel, wir haben und haben und Freunde, am Schluss haben wir nichts, weil die Schweizer und Amerikaner machen auch Selbstmord. Sie haben die Reichtum, aber sie bleiben leer und unzufrieden. Wir wohnen etwa halbe Stunde von Hollywood entfernt. Ich bin kein Hollywood-Mensch. Wir wohnen sehr, sehr einfach. Ich fahre ein 17 Jahre altes Auto. Es läuft noch gut. Brauche kein neues. Wir wohnen ganz einfach, aber ich habe Hollywood kennengelernt. Jeden Tag hört man vom Selbstmord. Selbstmord. Die Stars, die Großsänger. Sie haben, aber was haben sie am Schluss? Nichts. Und viele sind am Suchen. Und nun, Millionen, aber Millionen im Westen merken, dass ihr wichtigste, wesentlichste, bedeutungsvollste Bedürfnis eine geistliche Bedürfnis sei. Und deshalb wenden sich zu Religionen. Vor allem östliche Religionen. Hinduismus und seine Zweige, Branche. Buddhismus und seine Branche. Sikhismus. Ich begegne westliche Menschen, die zum Sikhismus bekehrt haben. Östliche Religionen überhaupt. Und sie meinen, ja, Christentum, das sei alles Quatsch. Christentum hat uns nicht anzubieten. Und ich merke, weil ich Weltreligionen studiert habe, sehr intensiv, ich habe den Hinduismus studiert als Hindu, ich bin als Hindu geboren, als Brahmane geboren. Wir mussten zu Hause Hinduismus wirklich intensiv lernen, die Schriften auswendig lernen, ganz große Ausschnitte der Schriften, vor allem in der Bhagavad Gita, auswendig lernen, alles über den Götter lernen. Und dann später habe ich Hinduismus akademisch studiert, habe Buddhismus studiert, Islam studiert, ich habe aber auch Christentum studiert. Ich habe die heiligen Bücher gelesen, Koran und Dhammapada. Ich habe heilige Städte besucht, Buddhas Geburtsort sowie Jesus Geburtsort. Und liebe Freunde, ich habe die Bibel als Inder gelesen. Ich rede jetzt von der Kultur, nicht von der Religion. Es gibt einen Unterschied zwischen Kultur und Religion, das muss man schon sehen. Wir müssen die trennen. Wir verwechseln beides, aber es ist sehr wichtig, dass wir Kultur und Religion trennen. Und ich sehe die Bibel etwas schon anders als die Europäer. Zum großen Teil, in jedem Fall. Und ich meine, dass die meisten Europäer eine total falsche Vorstellung von der Bibel haben. Eine falsche Vorstellung vom Christentum haben. Und ihr wohnt hier in Europa. Meine Tochter, Davita, jetzt 14 Jahre alt, ging in der Schule in der Schweiz mit 12, das allererste Mal. Sie kann gut Deutsch, kein Problem. Allererster Tag, der allererste Stunde kam der Geschichtslehrer, Historiker, hat seinen Doktortitel in Heidelberg gemacht, ein Doktorstudium. Und die ganze Stunde hat der Liebermann Christentum angegriffen. Hat von der Heuchelei in der Vatikan gesprochen und die Inquisition in Spanien und die Kreuzzüge, wo Tausende getötet sind und so weiter. Meine Tochter saß und hat alles gehört. Und am Schluss hat sie ihre Einwände auch

nicht. Ich will Christentum kennenlernen. Und um Christentum kennenzulernen, muss man die Bibel lesen. Sie haben nicht mal ein einziges Mal die Bibel zitiert. Und seit dem Tag hat meine Tochter Schwierigkeiten in der Schule. Sie ist sehr lieb und sehr freundlich. Sie hat es sehr respektvoll gesagt. Aber ich war stolz auf meine Tochter. Trotz der Schwierigkeiten danach. Danke. Am zweiten Tag kam die Religionslehrerin, Frau Dr. Theologin Pfarrerin. Meine Tochter ist etwas auffallend. Ich bin Inder, meine Frau ist Schweizerin. Meine Tochter hat die Muttersfarbe etwas. Sie ist hellhäutig, sie hat aber Dunkelhaar, lockiges Haar, welliges Haar, groß, sehr auffallend. Ich meine, als Vater darf ich schon sagen, die Tochter ist schon sehr, sehr hübsch, sehr schön. Ja, sie hat die Intelligenz von der Mutter, sie hat die Schönheit von der Vater. Und die Frau Dr. Theologin Pfarrerin fragte meine Tochter, wie heißt denn du? Sie sagte, ich heiße Davita Maharaj. Maharaj, hat dein Vater ein Buch geschrieben? Also das wollte meine Tochter in der Klasse nicht sagen, dass ihr Vater Autor ist. Sie wollte einfach ganz gewöhnliches Kind sein. Ja, der Tod eines Guru, ja. Nun, ich habe dieses Buch gelesen, so geht es nicht. Vor der ganzen Klasse. Und nun meinen alle Kinder, ja, etwas mit der Vater nicht in Ordnung ist, etwas mit der Tochter deshalb ist nicht in Ordnung, und so hat sie Schwierigkeiten auch. Aber sie kämpfte weiter und am Schluss war sie sehr sieghaft. Sie war der am populärsten Kind in der Klasse am Schluss. Bei Abschied haben alle, fast alle geweint. Und manche Lehrer haben sich bei meiner Tochter entschuldigt. In einer meiner Lieblingsstädte, Kalkutta, habe ich einen Franzose begegnet. Ein Absolventen der Sorbonne-Universität, liebe Freunde. Und wir sprachen miteinander. Ich kann etwas Französisch, aber wir haben miteinander auf Englisch gesprochen. Er wollte mit mir auf Englisch unterhalten. Er sagte mir, ich bin nach Indien gekommen, um dem Hinduismus nachzufolgen. Die Hindus sind toleranter. Ich habe Christentum probiert, versucht, es hat mir nicht gebracht. Ich sprach mit dem Mann und ich habe festgestellt, er hat keine Ahnung vom Christentum. Auch als Sorbonne-Absolventen. Sorbonne ist der Harvard des Frankreichs. Er wusste nicht, was Jesus Christus lehrte. Er konnte mir gar nicht das Evangelium schildern. Nicht mal in einem Satz. Die Gurus und Yogis zitieren die Bibel, aber fast immer verdreht, ihre eigene hinduistische Interpretation der Bibel ohne theologische Kenntnis. Sie holen immer ein Vers aus der Bibel außerhalb Kontext. Meine Mutter zum Beispiel ist ein gutes Beispiel. Ich liebe meine Mutter. Sie ist heute noch Guru, hat Anhänger in Schweden und Schweiz, USA und Deutschland sogar. Ich liebe die Mutter. Aber einmal habe ich die Bibel meiner Mutter zitiert. Normales Gespräch. Kein Streit, kein Diskussion. Nur so ein Gespräch. Hab die Mutter gesagt, ja, Jesus sagte in Johannes Evangelium, ich bin der Weg und die Wahrheit und das Leben, niemand kommt zum Vater denn durch mich. Das hatte Jesus gesagt. Ich bin der Weg und die Wahrheit und das Leben, niemand kommt zum Vater denn durch mich. Ja, meine Mutter sagte, ja, das ist mir gar kein Problem. Ich verstehe das schon gut. Ich bin der Weg, ich bin der Weg, ich bin der Weg, ich bin der Weg. Jeder ist der Weg. Adolf Hitler ist der Weg, wenn du willst. Jeder ist der Weg. Also Relativismus, der heutige moderne Relativismus im Westen, kommt aus Indien ursprünglich. Eine sehr starke Tendenz im Westen, der Relativismus. Und ich sehe den Relativismus etwas als negativ, nicht als positiv. Ich sehe eine negative Entwicklung hier im Westen durch den Relativismus. Und der Relativismus gehört zu der heutigen Esoterik.

0: Was meine ich? Ich gebe euch ein Beispiel. Ich kam von Pakistan nach Indien. Es war spät abends, über die Grenze. Es gibt dort kein Hotel, kein Unterkunft. Die Touristen kommen durch Tor. Pakistan und Indien sind Feinde, reden miteinander nicht, aber die Touristen dürfen durch. Da gab es einen kleinen Bank. Und es fuhr der Bus in die Stadt hinein. Allerletzter Bus wollte ich unbedingt erreichen. Sonst bleibt man dort an der Frontier, ohne Unterkunft, mit Cobras und Skorpione als Freunde. Ich ging an der Bank, Kleinbank, der Mann saß am Schalter, er hat sein Götter da herum, mit Licht und Blumen und alles als Opfer für den Götter. Ich gab ihm 1000 Rupien, nicht so viel Geld, aber immerhin, ich will der Buskonduktor diese 1000 Rupien nicht geben, das ist zu viel Geld für den Buskonduktor. Ich wollte es wechseln, Hunderte, 10 Hunderte. Hinter mir waren Touristen, ich war der einzige Inder, Amerikaner, Kanadier und so hinter mir warten, alle wollen noch mit dem Bus reisen. Da gab mir das Geld, 1, 2, 3, 4, 5, 6, 7, 8, 9, 10. Ich nahm es, blieb dort, hab's gezählt. 1, 2, 3, 4, 5, 6, 7, 8. Es fehlt 2. Ich habe ihm gesagt, nein, Sie haben 10 bekommen. Er hat es genommen, hat gezählt. 1, 2, 3, 4, 5, 6, 7, 8, 9, 10. Bitte gehen Sie weg. Ich habe es gezählt, es ist wieder 8. Ich dachte, Mensch, ich war nie in meinem Leben betrunken. Ich nehme keine Drogen. 1, 2, 3, 4, 5. Ich gab ihm es wieder. Er hat 10 gezählt. Ich habe es wieder gezählt, hin und her. 10, 8, 10, 8. Ich habe gesagt, bitte, ich brauche das Geld. Ich bin kein reicher Mensch. Ich brauche das Geld. Geben Sie mir bitte meinen 200-Schein. Sie haben aber 10. Ich habe es gezählt. Und die Amerikaner alle schauen, große Augen. Das ist Unterhaltung für die Amerikaner. 10, 8, 10, 8. Das sieht man in Hollywoods Movies nicht. Ja, am Schluss musste ich leider ihm sagen, Sie lügen. Sie wissen es. Sie lügen. Das ist 10, das ist 8, das ist nicht 10. Und er nahm das Geld und statt zählen hat es auf dem Schalter hintergeworfen ganz fest und er sagte, What's the difference? It's all the same. Was ist der Unterschied? Es ist alles gleich. 8 oder 10. 10 oder 8, es ist alles gleich. Also der Relativismus. Sehr wichtig zu verstehen. Für ihn war das gar kein Problem. Könnt ihr vorstellen, eine deutsche Bank hier in Köln? 8 macht 10 und 10 macht 8. Und es kommt. Es kommt, langsam aber sicher, es gehört zu Esoterik. Und der Franzose sagte mir, er hat Christentum versucht, es hat ihm nicht gebracht. Und der liebe Mann hat gar keine Ahnung von Christentum, aber er ist tief in den Relativismus eingesteckt. Und er sieht nicht mehr den Unterschied zwischen Wirklichkeit und Illusion. Liebe Freunde, heute gibt es Millionen von Menschen, die im Westen, die sich nach Osten zugewendet haben. Und es existiert heute im Westen die sogenannte New Age Bewegung, neue Zeitalter Bewegung, anders genannt die esoterische Bewegung. Esoterische Bewegung, das ist mehr oder weniger ein Schirmbegriff. Unter diesem Schirm gibt es hauptsächlich den Hinduismus. Die esoterische Bewegung oder New Age Bewegung ist mehr oder weniger der Hinduismus westlich verkleidet. Die westlichen Menschen nehmen von der Hinduismus, was sie wollen, ändern es ein bisschen und wie bei meinem Schneider, Schneiderin, können ein Kleid nehmen und ändern, wie sie wollen. Ein bisschen hier rausschneiden, ein bisschen dort rausschneiden, ja. Es ist mehr oder weniger Hinduismus, aber westlich bekleidet, attraktiv gemacht. Ein gutes Beispiel davon ist die Wiederverkörperungslehre. Die Millionen, die an die Wiederverkörperungslehre glauben. Aber die westlichen Menschen, die an die Wiederverkörperungslehre glauben, glauben, dass die Menschen nur als Menschen zurückkehren. Sie haben es von der Hinduismus her, die Wiederverkörperungslehre, aber sie haben es verändert. Das ärgert die Hindus. Weil die Hindus glauben anders. Die Hindus glauben, dass der Mensch kommt wieder als Mensch, so wie auch Tiere. Sie bleiben stur dabei. Die Inder ändern das nicht. Sie glauben daran fest. Jedes Jahr es kommen etwa 1 Million Hindus zum Gangesfluss. Zum Banaras zum Beispiel. Mein Großvater war hoher Priester in Banaras. Guru und hoher Priester. Der wichtigste Mann in der Stadt. Das ist der heilige Stadt des Hinduismus. Und Banaras ist heilig, weil der Gangesfluss fließt durch Banaras. Nach der Bhagavad Gita, beliebteste Schrift des Hinduismus, ist Ganges Gott. Gott, Ganges sei Gott. Und die Hindus kommen mit ihren Kadaver. Gestorbener Elefant oder Kamel, Buffel, Ziege, Schafe, Hunde, Schweine, alles. Sie mieten ein Ochsenkarre-Taxi von 100 Kilometer entfernt unter heißer Sonne. 39, 38. Arme Menschen mussten das Geld ausleihen, auch wenn es monatelang dauert, zurückzubezahlen. Sie kommen zum Gangesfluss, um der gestorbene Tier, der Kadaver, ins Fluss reinzuwerfen. Es gab manchmal eine Zeremonie, Meditation und Mantrasummen und das alles. Warum tun sie das? Die Hindus wollen, dass die gestorbenen Tiere eine bessere Wiederverkörperung ins nächste Leben erreichen. Und die Hindus wollen, wenn sie sterben, kremiert zu werden. Über 90% aller Inder sind arm. Es gibt schon reiche Menschen, superreiche Menschen in Indien. Millionäre, Multimillionäre. Aber die Mehrheit sind arm. Wir haben heute noch in Indien etwa 400 Millionen unberührbaren und niedrigen Kastenmenschen. Und ein Esoteriker hier in Europa sagte mir, ja, Herr Maharaj, reden Sie nicht davon, das ist sozial. Freunde, es stimmt einfach nicht. Es ist nicht sozial. Es kommt aus der Hindu-Schrift. Es ist religiös, in der allerbeliebteste Schrift des Hinduismus, der Bhagavad Gita. Der allererste Kapitel lest man davon. Krishna propagiert den Kastensystem. Krishna ist der beliebteste Götter des Hinduismus. Er verkündigt, er propagiert, er fordert den Kastensystem. Und die Mehrheit gehören zu niedrigen Kasten. Und es gibt etwa 400 Millionen Unberührbaren. Sie zählen für nichts, haben keine Chance, keine Ausbildung, keine Arbeitsstelle. Keine Möglichkeiten. Sie wohnen draußen unter Brücken und in Tunneln und so weiter. Sie bauen ihre Hütchen von verrüsteter Bleche und Karton, was sie vom Müllberger holen. Und die Kinder dürfen in der Schule nicht gehen. Millionen, aber Millionen von Kindern, weil sie unberührbaren sind. Sie dürfen als Hindu nicht einmal in den Hindu-Tempel eintreten. Ist nicht erlaubt. Und man sagt, ja, die Hindus sind toleranter. Wenn selbst hunderte Millionen in den Hindu-Tempel nicht mal betreten, wo ist die Toleranz? Und die armen Menschen gehen zum Gangesfluss mit der Leichname und merken in Ganges, in Banaras, dass sie Holz brauchen zum Verbrennen, zum Kremieren. Es braucht sehr viel Holz, um eine Leichname zu kremieren, wegen Flüssigkeit. Und die meisten Holzgeschäfte in Banaras gehören zu den Brahmanen, die oberen Kasten, priesterliche Kasten, nicht wahr, Brahmani. Und sie kaufen 2, 3 Stück Hölzer, um mindestens ein kleines Feuer anzuzünden nach religiösen Vorschriften. Das bringt aber nicht viel. Das Haar wurde verbrannt, die Fingernägel wurden verbrannt. Was machen sie mit dem Rest der Leichname? Ins heilige Gangesfluss rein. Und als Folge davon, liebe Freunde, ist der Gangesfluss der heiligste und göttlichste Fluss der Welt zu am schmutzigsten Fluss der Welt. Eine riesige Krise unserer Zeit, weil es werden Zehntausende dadurch krank. Und ich habe Vorträge an der Banaras Hindu Universität gehalten. Nach meinen Vorträgen bin ich zum Gangesfluss gegangen, herumzuschauen, dort wo mein Großvater hoher Priester war, und einige Bilder aufzunehmen. Und es kam ein Reisebus voller Passagiere. Und sie sind mit Begeisterung ausgestiegen und ganz rasch ins Gangesfluss reingegangen. Neben aufgedunster Buffel und Schwein. Der Gestank hat niemand gestört, Wasserfarbe hat niemand gestört. Und sie haben gebadet. Und liebe Freunde, sie waren aber Europäer. Sie waren Deutsche und sie waren Schweizer, man weiß von Sprache und Dialekt, wo sie herkommen. Ich sprach mit einigen. Dabei war eine Krankenschwester, ein Ingenieur, ein Sekundarschullehrer mit ihrem begleitenden Guru. Sie waren Esoteriker. Und sie haben das Wasser getrunken, genau wie die Hindus. Dreimal muss man trinken, um Heil zu erreichen. So stark ist ihr.
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3: Religion. Aber die Bakterien sind auch sehr stark. Manche werden krank. Und manche sterben sogar. Und wir haben ein riesiges Problem diesbezüglich, weil die Tausende, Zehntausende, die in Dörfern und Städten den Gangesufer entlang wohnen, werden krank. Die Mutter holen Wasser im Eimer und nehmen nach Hause heiliger, göttlicher Wasser aus dem Ganges. Und sie trinken das Wasser zu Hause, die Kinder trinken das Wasser. Sie baden zu Hause mit dem Wasser. Viele werden krank. Und in Neu-Delhi, sie versuchen nun endlich eine Lösung. Sie reden täglich in Neu-Delhi in der Regierung darüber. Aber sie werden keine Lösung finden. Und jetzt gibt es Spende aus Kanada und USA, Millionen von Dollars. Aus England und Deutschland sogar, das weiß ich. Wo das Geld landet, weiß ich nicht. Meistens in die Tasche der Politiker, die Brahmanen. Aber auch wenn das Geld zum Gangesflusszweck verwendet wird, es bringt nichts. Wisst ihr warum? Weil es steht geschrieben in der Bhagavad Gita, der Ganges sei Gott. Du bringst den Hindus nie weg davon. Und das ist nicht seit letztes Jahr oder vorletztes Jahr oder seit letztes Monat. Seit hunderte Jahren wird das täglich getan. Die Kadaver und die Leichname ins Gangesfluss rein. Und es gehört zum Esoterik, weil die Esoteriker glauben daran. Sie glauben, also wenn der Bhagavad Gita lehrt, dass Ganges sei Gott, dann ist es Gott. Nun, unter diesem Schirm ist der Hinduismus und seine Zweige, seine Branche. Hare Krishna Bewegung zum Beispiel gehört zum Esoteric Movement, Esoteric Bewegung. Hare Krishna Bewegung ist hier in Deutschland bekannt. Sie folgen einem indischen Guru, der Bhaktivedanta Prabhupada, ein Swami, der starb vor etlichen Jahren. Überall haben die Krishna-Anhänger Geld gesammelt an Flughäfen und Bahnhöfe hier im Westen, London und New York habe ich gesehen, Hamburg und Hannover. Und sie sagen, wir geben hungrige Kinder in Indien Essen und Kleider. Und als der Guru starb, es ist entdeckt worden, die Millionen, aber Millionen wurden in Bonn, in der Bank, unter sein Name gelegt. Tatsächlich. Und ich habe das Hare Krishna Zentrum in Kalkutta damals besucht. Es waren ein Handvoller Kinder, nicht viele. Und sie waren halb bekleidet und barfuß. Und ich fragte die Kinder, wie viel isst ihr, wie viel Essen bekommt ihr? Und sie sagen, nur einmal pro Tag dürfen wir essen. Und das Geld haben sie in Bonn, in der Bank. Warum Bonn, weiß ich nicht. Aber das ist in der Öffentlichkeit rausgekommen. Es gehört zum Esoterik. Es stört niemand, auch der Guru nicht. Absolut niemand. Und die Krishna-Anhänger, auch wenn sie westliche Menschen sind, haben sich gar nicht geschämt. Es gibt zehntausende Anhänger heute noch. Relativismus kommt aus dem Hinduismus. Alles ist okay, alles ist klar. In der Relativismus, man darf glauben, was man will, es ist alles okay. Maharishis Bewegung gehört zum Esoterik. Maharishi Mahesh Yogi, John Lennons ehemaliger Guru. Und der Maharishi lehrt überall, transzendentale Meditation ist rein wissenschaftlich, hat nicht mit Religion zu tun, er hat überall gelogen. Heute ist der Mann Multimillionär, hat so viele Millionen von Dollars, er weiß nach Pressebericht, er weiß nicht mehr, wie viele Millionen das er hat. Maharishi Yogi wohnte in einer Himalaya-Höhle, 13 Jahre lang. Hat niemals Geld berührt. Während 13 Jahre, könnt ihr das vorstellen? Nein, das kann ein Deutscher nicht vorstellen. Das kann nur ein Inder schaffen mit der indischen Disziplin. Um Religion willen. Und dann kam John Lennon und hat der Maharishi überzeugt, er soll in der westlichen Welt seine Meditation überall verbreiten. Das sei die Lösung, Meditation, nicht Materialismus. Einige Monate später haben John Lennon und Paul McCartney der allergrößte Prozess in der Geschichte Englands über Geld. Meditation sei die Antwort, nicht mehr Materialismus. Widerspruch, nicht wahr? Sie haben über Geld gekämpft. allergrößte Prozess in der Geschichte Großbritannien über Geld. Wurden Feinde über Geld, aber er sagte Maharishi, er soll hier im Westen die Meditation lehren. Und der Maharishi, der liebe Mann, hat ein riesiges Opfer gemacht, verließ seine heilige Höhle, kam nach Wilden Westen, hat Paradies entdeckt und ist nie wieder gekehrt. Er blieb hier und ist reicher und reicher und reicher geworden. Er weiß nicht mehr, wie viele Millionen das er hat. Palast hat er gekauft, Hotels jede Menge hat er gekauft. Ja, sowas gibt es auch in der Hinduismus. Liebe Freunde, die Menschen sind überall auf der Welt dasselbe. Ich war überall auf der Welt und ich bin nicht einer, der euch sagen werde, ja, die Hindus sind die allerbeste, die Inder sind die beste. Nein, die Menschen sind überall auf der Welt dasselbe. Gut und böse findet man in Argentinien, bis in der Mongolei. Und unter Hindus gibt es auch Menschen, die leer und unzufrieden sind. Warum will der Maharishi mehr und mehr und noch mehr Geld? Weil er unzufrieden ist. Wir haben Armut in Indien, wir haben Elend. Aber die religiösen Führer haben auch ihre geistliche Armut. Auch wenn sie reich sind. Hier im Westen gibt es Reichtum und Wohlstand, es gibt aber auch hier Elend, geistlicher Elend. Der Bhagwan Rajneesh kam nach Deutschland, kam nach westlicher Welt in 1974. Der liebe Mann konnte seine eigene Miete nicht bezahlen für eine Einzimmerwohnung. Es kostete damals vielleicht $2 pro Monat, nach indischer Standard. Der gleiche Mann kam nach USA, Deutschland, USA und so weiter, und hat in Oregon über 100 Quadratkilometer Land gekauft mit Bargeld. Wo hatte das Geld her? Von westlichen Anhängern. Die Hindu-Gurus interessieren sich weniger für indische Anhänger, sie interessieren sich für westliche Anhänger, da die westlichen Anhänger mehr spenden. Und Rajneesh hat 95 Rolls-Royce gekauft, nicht wahr? Man hat Bilder in der Zeitung damals gesehen. Er lehrte die Tantra-Yoga, die Hare Krishnas lehren Bhakti-Yoga, Vereinigung mit Brahman, der indische Auffassung von Gott. Der indische Auffassung von Gott ist alles, alles ist Gott, das Universum ist Gott. Also Schöpfung ist gleichzeitig Schöpfer. Man sagt mir hier in Deutschland, ja, alle Religionen lehren vom gleichen Gott. Alle haben das gleiche Heil und lehren vom gleichen Ziel. Es klingt harmonisch und freundlich und friedlich, aber liebe Freunde, wenn wir die Zeit nehmen, um die verschiedenen Religionen zu studieren und ernsthaft studieren, werden wir schon merken, dass es große Unterschiede gibt. Es gibt doch Ähnlichkeiten, aber Ähnlichkeiten bei Kleinigkeiten. Wenn wir die Hauptlehre aber vergleichen, dann sehen wir riesige Unterschiede. Und ich habe letztes Mal darüber gesprochen, ihr könnt eine Kassette darüber zuhören. Aber Unterschiede müssen wir doch sehen. Wenn wir ehrlich sind, werden wir die Unterschiede sehen. Und hier sehen wir einen ganz klar, deutlichen Unterschied. Die Hindus glauben an Brahman, alles ist Gott, also Pantheismus. Die Schöpfung ist gleichzeitig Schöpfer. Wenn wir in der christlichen Bibel lesen, in der allerersten Verse der Bibel, 1. Mose 1, Kapitel 1, sehen wir etwas ganz anderes. Steht da in der Bibel geschrieben, im Anfang schuf Gott den Himmel und die Erde. Sofort sehen wir eine Dichotomie, eine Trennung, einen Unterschied. Sie sind nicht eins und dasselbe. Der Schöpfer ist nicht gleichzeitig die Schöpfung nach der Bibel. Ein New Ager hier in Deutschland sagte mir, ja, aber Herr Maharaj, die Welt ist auch göttlich, Erde und alles ist göttlich. Es steht in der Bibel geschrieben, dass die Welt eine Ausdehnung Gottes sei. Haben gesagt, ich habe die Bibel vom Anfang bis Ende gelesen. Wirklich gelesen, mehrere Mal gelesen. Meine Bibel ist sehr besonders. Meine Bibel ist durchsichtig. Es gibt einige Löcher, weil ich so viel gelesen habe. Ich habe das nie in der Bibel gefunden, dass die Welt eine Ausdehnung von Gott sei. Und das glauben alle Esoteriker. Die Bibel wurde immer wieder falsch zitiert von den Esoterikern. Leider. Nein, es steht nicht geschrieben, dass die Welt göttlich ist oder eine Ausdehnung von Gott. Da sehen wir schon einen Unterschied. Bitte sag nicht weiter, dass alle Religionen vom gleichen Gott lehren. Es stimmt einfach nicht. auch wenn es gut klingt. Man sagt mir, ja, Gott in der Hinduismus, Gott in der Buddhismus, alles dasselbe. Liebe Freunde, der Gautama Hindu war kein Chinese und er war kein Japaner, er war Inder, er war Brahmane, wie ich gewesen bin. Und der Buddha hat nie gesagt, dass er Gott sei. Er hat nie über Gott geschrieben, hat niemals dem irgendeinen Menschenweg zu Gott gezeigt. Im Gegenteil, vor seinem Tod hat er seinen Jünger gewarnt oder gelehrt, sie sollen nicht als irgendein Messias, irgendein göttlicher nachfolgen und anbeten. Das wollte er nicht. Kaum ist er gestorben, haben sie das umgekehrt getan. Heute gibt es Millionen, aber Millionen, die den Buddha anbeten und nachfolgen. Das wollte er nicht. Es war nicht seine Absicht, eine neue Religion zu gründen. Übrigens, Gautama Buddha war Hindu, er hat aber den Hinduismus als Brahmani. Und alle Brahmanen mussten Hinduismus richtig lernen und die Schriften auswendig lernen. Und der hat eine brahmanische Ausbildung, wie ich auch. Und der Buddha hat den Hinduismus, und ich darf das in einer Zeit der sogenannten Toleranz sagen, er hat den Hinduismus völlig abgelehnt. Völlig abgelehnt. Und wir dürfen nie sagen, Gott in der Hinduismus und Gott in der Buddhismus eins und dasselbe ist. Stimmt einfach nicht. Wir dürfen gar nicht über Gott in der Buddhismus reden. Das ist den Buddhisten eine Beleidigung. Und wenn wir Gott in der Hinduismus, Gott in Buddhismus mit Gott in der Bibel vergleichen, sehen wir riesige Unterschiede. Gott in der Hinduismus ist unpersönlich. Gott in der Bibel ist persönlich. Er hat Eigenschaften, er kann denken, er kann wählen, er kann richten, er kann auch lieben. Und die Hare Krishna-Anhänger, sie praktizieren Bhakti-Yoga, Vereinigung mit Brahman, durch Anbetung, Krishna-Anbetung. Die Maharishi-Anhänger praktizieren Mantra-Yoga, Vereinigung mit Brahman durch den Mantra wiederholen. Als Hindu habe ich ein Mantra gehabt. Der Mantra ist immer auf Sanskrit, der heilige Sprache des Hinduismus. Und ich habe meine Mantra immer wieder wiederholt, hunderte, tausende, vielleicht Millionen Mal. Aham Brahma Asmi. Es bedeutet, ich bin Brahman, ich bin Gott, ich bin Gott, ich bin Gott. Bis ich das geglaubt habe. Liebe Freunde, das, was ich gelehrt wurde als Hindu, ist das Zentral in der Esoterik. Alle Esoteriker glauben, dass sie göttlich sind. Der Hinduismus, sie haben das von der Hinduismus her. Du bist Gott, du hast es aber vergessen. Das allerzentralste Problem in der Hinduismus heißt Avidya, Ignoranz, Unwissenheit. Unwissenheit, nicht Übertretung, nicht Sünde wie in der Bibel, sondern Unwissenheit. Du bist Gott, du bist göttlich und du weißt es nicht mehr. Das ist deine Sünde. Also wenn ich wirklich Gott bin, wieso weiß ich nicht, dass ich Gott bin? Wieso weiß ich nicht, dass ich Gott bin, wenn ich Gott bin? Und die Hindus glauben daran, dass sie göttlich sind. Alle Brahmanen glauben, dass sie göttlich sind. Und das Ziel des Hinduismus ist zu erkennen, dass du göttlich bist. Die Selbstverwirklichung, das ist das allerhöchste Ziel des Hinduismus, die Selbstverwirklichung. Selbstverwirklichung, liebe Freunde, hat gar nicht mit der modernen westlichen Psychologie zu tun. Es kam direkt aus dem Hinduismus. Und die Yoga-Lehrer und Lehrerinnen hier in Deutschland sagen, Yoga hat nicht mit Religion zu tun, es hat rein mit Fitness und Gesundheit zu tun. Das stimmt einfach nicht. Das ist den Hindu eine Beleidigung. Yoga ist das Herz des Hinduismus. Es gibt kein Yoga ohne Hinduismus, kein Hinduismus ohne Yoga. Und wenn der Hindu Yoga treibt, er denkt gar nicht an Fitness und Gesundheit. Im Gegenteil, in der wahren Hinduismus, der Körper gehört zum Maya. Alles ist Maya, die ganze Welt ist Maya, also Illusion. Die Welt ist in Wirklichkeit nicht da. Alles Probleme, Elend, Armut, Hungersnot, Schmerzen, Krankheiten, no problem. Sie existieren in Wirklichkeit nicht. Alles ist Illusion, alles ist Maya. Und wenn der Hindu Yoga treibt, er denkt an Heil. Nach dem Hinduismus, Yoga ist das Hauptfahrzeug des Heil. Tatsächlich. Und man kann in der Yoga das Körperliche, das Physikalische von der Geistlichen nicht trennen. Das ist unmöglich. Das ist der Hindu wieder eine Beleidigung. Und Yoga gehört zum Hinduismus und zum heutigen Esoterik. Sehr viele Frauen hier in Deutschland, die Yoga treiben, Yoga praktizieren, die Mehrheit, vielleicht nicht alle, aber die Mehrheit, landen bei der Hinduismus mit der Zeit. Sie nennen sich nicht unbedingt Hindus. Also die Menschen, die zum Islam bekehren, alle nennen sich Moslem. Aber nicht so weit der Hinduismus. Shirley MacLaine, weltberühmte, ausgezeichnete Tänzerin, Schauspielerin, Verfasserin sogar, ist Hinduistin. Sie glaubt alles, was der Hinduismus lehrt. Aber sie nennt sich nie Hindu. Der John Lennon hat sich nie Hindu genannt. Am Schluss vor seinem Tod hat er das alles abgelehnt. Selbst hat der John Lennon gesagt, Maharishis Lehre sei Quatsch. Vor seinem Tod. Liebe Freunde, Yoga ist im Westen sehr populär, sehr verbreitet. Es kommt von der Hinduismus und es gehört zu der esoterischen Bewegung. Und der Maharishi verbreitete Mantra Yoga. Der Bhagwan Rajneesh hat hier im Westen Tantra Yoga gelehrt. Tantra Yoga. Die Hindus haben sich längst von der Tantra Yoga in Indien distanziert. Wahrscheinlich durch christlichen Einfluss in Indien. Meine Meinung nach. Der Bhagwan Rajneesh versuchte, der Tantra-Yoga wieder zu erwecken. Ziemlich erfolgreich. Tantra-Yoga ist Vereinigung mit Brahman, zusammen Jochen mit Brahman, durch Sinnlichkeit, Sensualität, Sexualität, Perversion. Und wenn man die Skulpturen vor dem Hindu-Tempel, etlicher Hindu-Tempel in Indien sieht, da sieht man die Perversion unter Götter sogar. Orgien unter den Göttern. Einmal war ich in Nordindien, ich wollte etwas anschauen. Und der Rikscha-Taxifahrer hat mich vielleicht falsch verstanden. Und er hat mich zum falschen Ort gebracht. Ich stand da draußen und ich schaute und ich war so schockiert und perplexed. Ja, wieso hat er mich hier gebracht? Da war ein Hindu-Tempel mit einem Götter vorne in voller Orgie. Absolut pornografisch. Und ich habe keinen Inder dort gesehen. Es waren nur westliche Menschen mit ihrem Fotogerät und Videokamera, alles aufnehmen, um die Freunde und Bekannte zu zeigen. Kein Inder. Interessant. Also die Inder schämen sich und distanzieren sich davon. Aber der Bhagwan Rajneesh wollte das wieder erwecken. Und Bhagwan hat selber gesagt, je mehr pervers, desto besser deine Chance, Heil zu erreichen. Und so wurde er sehr reich, super reich. Sein Assistentin Sheila Silverman, ein Inderin mit einem westlichen Namen, hat von ihm 30 Millionen Dollars gestohlen, liebe Freunde. Und 2 Jahre später hat der liebe Bhagwan gar nicht davon gewusst. Also wenn du 30 Schweizer Franken von mir stehlst, deutsche Mark von mir stehlst, weiß ich es schnell. $30 Millionen wurde gestohlen, wusste gar nicht, 2 Jahre lang, hat gar nicht bemerkt, weil er so viel Geld hat. Wo hat er das her? Hier im Westen. Durch die Leere, durch das Vakuum, geistliche Vakuum, durch die Unzufriedenheit, die Menschen sind bereit, alles zu tun, alles zu geben, um etwas zu erleben, um das Übernatürliche zu erleben. So ein Hunger in unserer Zeit. Die Menschen merken, dass etwas fehlt. Und sie wollen Gott wiederfinden. Sie wollen das Übernatürliche erleben. Sie wollen Mystizismus erfahren. Und die Esoterik nimmt zu. Unglücklicherweise sind ein paar hunderte Bhagwan-Anhänger an AIDS gestorben. Selbst ist der Bhagwan an AIDS gestorben, wie ich gehört habe. Weil so geht es nicht. Und die Perversion in der Bhagwan-Bewegung hat niemand gestört. Weil das Denken wurde ganz anders. Alles ist okay. Alles ist in Ordnung. Der Relativismus. Und unter gleichem Schirm neben der Hinduismus und seiner Branche, seiner Zweige? Gibt es hier noch ein Problem? Nein? Daneben gibt es der Buddhismus unter gleichem Schirm. Buddhismus und seine Zweige, seine Branche. Man hat mir gefragt, wieso gibt es so viele Denominationen hier im Westen? Anglikaner und Lutheraner und Baptisten und das alles. Ja, weil wir Menschen sind. Weil sie drücken immer etwas anders. Sie betonen immer etwas anders. Die Methodisten betonen etwas anders, die Anglikaner betonen etwas anders. Aber wenn sie wirklich Gläubiger sind, dann glauben sie wirklich an der gleiche Jesus und das gleiche Evangelium. Nun, in der Buddhismus gibt es auch Denominationen. Es gibt Mahayana-Buddhismus, Hinayana-Buddhismus, Zen-Buddhismus, etc. Dutzende von Schulen in der Buddhismus. Und sie widersprechen einander, sie stimmen nicht miteinander überein. Ja, warum? Weil wir Menschen sind. So sind wir. Auch in der Hinduismus. Ja, man hat mir doch gesagt, ja, er wird lieber der Hinduismus nachfolgen als Christentum, da es so viele Denominationen hier gibt. Das ist ein Durcheinander. Man weiß nicht, was zu glauben. Ich gehe lieber in den Hinduismus, zu den Hindus. Aber Freunde, es gibt mehr Denominationen in der Hinduismus als im Christentum. Viel mehr. Und heute noch die Vishnavites kriegen mit der Shaivites, die Anhänger des Shivas, kriegen mit Anhängern des Vishnu. Gleiche Religion. Es gibt Blutgießung immer wieder in Indien. Desbezüglich. Sie kommen miteinander nicht aus. Und hier im Westen, sie haben einerseits eine völlig falsche Vorstellung von Christentum und die Bibel und andererseits auch eine falsche Vorstellung von Hinduismus und den Hindus. Die Menschen sind dasselbe überall auf der Welt. Es ist gar nicht besser in Indien als im Westen. Meiner Meinung nach als Inder, es gibt viel mehr Toleranz hier im Westen. In Genf habe ich einen afrikanischen Pfarrer kennengelernt. Er kam als Pfarrer, um Pfarrer zu sein in der Genfer Kirche, Landeskirche. In Bern, Hauptstadt Schweiz, habe ich einen Inder kennengelernt, der ist Pfarrer in der Schweizer Landeskirche. Spielt keine Rolle, ob Afrikaner oder Inder. Jeder darf Pfarrer. In der Hinduismus, du darfst nie Priester sein. Du kannst nie Priester werden, wenn du nicht als Brahmane geboren wirst. Nur die Brahmane dürfen Priester und Gurus und Yogi sein. Hast keine Chance, wenn du kein Brahmane bist. Und die Brahmanen sind eine sehr kleine Minderheit, aber die Brahmanen haben Ausbildung und Arbeit und Position, Geld, Macht sogar. Und Premierminister nach Premierminister wurde Brahmane. Die Hindus dürfen nie, also es steht nicht geschrieben, aber in der Praxis, die dürfen nie eine Nicht-Brahmane als Premierminister wählen. Also Präsident, das ist egal, er kann Atheist sein, Muslim sein, das spielt keine Rolle, er hat keine Macht. Das ist nur symbolisch, nur ornamental, aber der Premierminister, der ist der Boss. Ein nach dem anderen wurde Brahmane. Meine Vorväter waren Brahmanen. Urgroßvater war Brahmanen-Priester, so wie Großvater und Vater. Und so kenne ich das sehr gut. Nein, Intoleranz findet man mehr in Indien und in der Hinduismus als anderswo. In südlich USA, das war nicht in Ordnung, als die weißen Menschen den Schwarzen so misshandelt haben. Das war nicht in Ordnung. Es war falsch. Es war unchristlich, es war unbiblisch. Das, was sie in den USA damals getan haben. Aber inzwischen, die Amerikaner haben sich mehrere Mal entschuldigt, die weißen Amerikaner. Prediger predigen dagegen heute. Am Fernsehen und am Radio. Wir haben gesündigt, wir haben gegen die Schwarzen gesündigt. Das habe ich selber in Amerika gehört. Aber bis heute wird niemand in Indien sagen, wir haben die Unberührbaren misshandelt. Kein Brahmane wird das sagen. Im Gegenteil, die Brahmanen sagen heute noch, sie haben es verdient. Liebe Freunde, ich schäme mich, euch Folgendes zu sagen, aber meinen Vorvätern, die Brahmanen haben die Leprakranken lebendig begraben. Und die Brahmanen haben gesagt, sie haben es verdient. Lass die Leidenden weiter leiden. Während hunderte von Jahren gab es in Indien überhaupt kein soziales Engagement, kein soziales Gewissen. Bis dass die Missionare gekommen sind. Tatsächlich. Die allererste Schule, Primarschule, allererste Sekundarschule, Hochschule, College, Universität, allererste Spital wurde von Missionaren gebaut und durchgeführt, etabliert und vom Westen von Kirchen und freien Gemeinden finanziert. Eine Tatsache. Natürlich, die indische Regierung haben mit der Zeit angefangen, die Missionare und missionarische Bewegungen oder Organisationen nachzuahmen. Das freut mich, die Inder haben es nötig. Ich liebe meinen Mensch mit Inder, sie haben es nötig, auch wenn die Regierung das nachahmen, das ist fein. Aber die Brahmanen haben gesagt damals und heute noch, lasst die Leidenden weiter leiden. Das ist ihr Karma, ihr Schicksal, die Lehre von Ursache und Wirkung. Was man sieht, das endet man. Niemand kann das enden. Und die Lehre von Karma ist zentral in der esoterischen Bewegung. Was alle Esoteriker, wenn nicht alle hier im Westen, glauben an Karma. Ja, die leidenden Menschen haben es verdient. Ja, lass die leidenden Menschen weiter leiden. Ich habe mit Maharishi-Anhängern in Indien gesprochen, westliche Menschen. Das hat mich so schockiert, weil die westlichen Menschen geben gerne, die westlichen Menschen haben Mitleid, die westlichen Menschen sind bereit zu sorgen. Immer, liebe Freunde, wenn es eine Katastrophe in Bangladesch gibt, die Mehrheit in Bangladesch, über 90% sind Moslems. Nun, ich sage das nicht, um die Moslems zu kritisieren, aber das ist eine rein Tatsache. Wenn eine Überschwemmung in Bangladesch gibt, wo sind die Millionäre, die reichen Kuwaitis und Saudi-Arabien? Nie zu finden. Wo sind die reichen Moslems in Indien? Nie zu finden. Die reichen Moslems in Bangladesch? Nie zu finden. Es kommen Leute aus der westlichen Welt. Allererste anzukommen, um zu helfen. Auch Namenchristen, nominalen Christen. Christen, die nicht mehr in der Kirche gehen. So wie auch wahre Christen und praktizierende Christen. Weil die westlichen Menschen sind positiv vom Christentum geprägt. Die Bibel lehrt deutlich, wir sollen uns zunächst lieben und den anderen helfen, die die Hilfe brauchen. Wir sind davon geprägt, auch wenn es andere Religionen hier im Westen gibt und auch wenn die Mehrheit nicht mehr in der Kirche gehen, es ist zu spät, wir sind vom Christentum positiv geprägt. Danke. Und die Welt braucht Christentum, die Welt braucht diese christliche Liebe. Und ihr weniger biblische Christentum, das es hier im Westen gibt, desto mehr Korruption gibt es hier. Je weniger biblische Christentum, das es im Westen gibt, desto mehr Probleme haben wir. Je weniger biblische Christentum, das es hier im Westen gibt, und ich betone biblische Christentum, meine nicht Inquisition und Kreuzzüge, das alles ist der Unsinn. Wie meine Tochter sagt, es hat nicht mit der Bibel zu tun. Ich rede von der Liebe Christi. Jesus sagt, ihr sollt euer Nächsten lieben, sogar euer Feinde lieben. Also diese Lehre brauchen wir in unserer Welt dringend, wo es so viel Feindschaft gibt und Kriege und Hass gibt. Die westlichen Menschen sind von der Bibel schon geprägt, auch wenn sie es nicht merken. Und sie geben und sie gehen und sie helfen. Vor etlichen Jahren war ich in der Stadt, Bundesstaat Bihar, Indien. Ich war in Ranchi, habe dort an der Uni gesprochen und ich habe entdeckt dort, dass es Hungersnot gab. Es war ein großes Problem. Zehntausende von Leuten hungrig, die kleinen Kinder, geschwollener Bauch, kein Essen. Ich bin geblieben, etwas länger geblieben, um zu helfen, aber wegen meinem Programm, mein Termin musste ich verreisen und ich bin nach Kalkutta gegangen, der Nachbarnstadt. Kalkutta, Hauptstadt von Bengal, Bundesstaat Bengal. Und mein Gastgeber war der Chief Judge of Kalkutta, der Hauptrichter von Kalkutta. Sehr intelligent, ausgebildeter Mensch, informiert. Hat mich abgeholt und ich habe mir gesagt, oh, es ist so furchtbar in Bihar. Unglaublich. Ja, was ist?
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3: Nachbarnstadt. Sie haben gesagt, es ist Hungersnot. Hungersnot im Jahr. Es ist Nachbarnstadt. Und er wusste nicht davon. Nachbarnstadt. Und wusste nicht davon. Oder Staat. Und am Flughafen, ja, da waren wir am Flughafen, am gleichen Tag, was sehe ich dort im Flughafen Kalkutta? Ein Jumbojet von den USA ist angekommen. Mit Ärzte und Krankenschwestern und Medikamente und Nahrungsmittel und alles Mögliche. Dort in Amerika haben sie davon erfahren und haben ein Jumbojet gefühlt und geschickt. Und der Hauptrichter in Kalkutta, Nachbarnstadt, wusste gar nicht davon. Das sagt mir viel. Das sagt mir sehr viel. Und die Menschen haben eine falsche Vorstellung von der Hinduismus und die Indien, sowie auch eine falsche Vorstellung von der Bibel und Christentum. Und der Durcheinander und Verwirrung nimmt zu. Ihr dürft schon in den Hinduismus hineinschauen und in den Buddhismus hineinschauen. Jeder darf das tun, jeder darf wählen. Aber es ist auch wichtig, Christentum richtig zu verstehen. Und um Christentum richtig zu verstehen, muss man in der Bibel lesen. Die Esoteriker, sie nehmen Zeit, die wahren Hindus nehmen Zeit, um ihre Schriften zu lesen und zu studieren. Sogar manchmal auswendig. Und liebe Freunde, weil diese Verwirrung weiter wächst, es ist so wichtig, dass wir wissen, dass wir verstehen und dass wir wissen, was wir glauben, woran wir glauben. Wir wissen, wo wir stehen. Wie steht es bei dir? Die Verwirrung ist sehr groß. Unter gleichem Schirm, neben der Hinduismus und Buddhismus und seiner Branche und Zweige, Denomination, gibt es auch der Okkultismus. Und daneben der Spiritismus. Und Wahrsagerei und Hexendienst und Mediumismus und so weiter und so weiter und so weiter. Dann unter gleichem Schirm ist auch der Satanismus. Ich weiß nicht, ob ihr das Satanskirche kennt. In Amerika, die haben steuerfrei Status, weil sie nennen sich Kirche. Die Baptisten haben steuerfrei Status, die Episkopalien, die Katholiken, aber auch die Satanisten. Aber wisst ihr was? Es gibt mehr Satanisten hier als in Amerika. In Deutschland und Russland und England und Frankreich. Danke. Es ist ähnlich, vielleicht noch mehr. Und wenn man die Satanskirche versteht, ist es eine grausame Sekte. Es gibt fast keinen ehemaligen Satanisten, sie werden alle ermordet. Von Satanisten, weil es so grausam in dieser Sekte ist. Es gibt kaum einen Polizist, der Forschung gemacht hat, Investigation gemacht hat, weil die Polizei wurden eins nach dem anderen ermordet von den Satanisten. Ich bitte um Entschuldigung, wenn ich Folgendes erzähle. Es ist keine nette Geschichte, aber die Satanisten nachahmen der Kirche, sie haben auch Abendmahl. Wisst ihr, was die Satanisten in der Abendmahl machen? Ich sage es euch in ein paar Sätze. Ein schönes Mädchen, etwa 15 Jahre, 16 Jahre alt, wurde von der Straße entführt. Immer wieder. Das allerschönste Mädchen auf der Straße. Und dieses Mädchen wurde auf einem Altar sexuell vergewaltigt. Brutal von 12 Satanisten. Jedes Jahr. Immer wieder. Das Baby kommt zur Welt auf dem Altar. Und das Baby wurde geopfert auf dem Altar von Satan. Eine Tatsache. Und das Baby wurde herumgeleitet. Und jeder Mitglieder während der Abendmahl beißt das Baby und trinkt im Blut. Das ist ihr Abendmahl, bis es nur Knochen gibt. Das könnt ihr von der Polizei auch erfahren. Und der Satanskirche gehört auch zum Esoterischen und New Age Bewegung unter gleichem. Ihr fragt ja, wieso dann so ein grausamer Sekte? Wisst ihr warum, Freunde? Wegen der Relativismus. Alles ist okay. Und wo kommt das her? Man kann in der Bhagavad Gita Folgendes lesen. Und die Esoteriker kennen das auch. Krishna sagte in der Gita: Ich bin der Fürst der Dämonen. Steht schwarz auf weiß geschrieben. Krishna sagte auch in der Bhagavad Gita: Ich bin Licht, ich bin aber auch Finsternis. Alles, was existiert, bin ich. Ja, die Millionen von Mörder und sexuellen Vergewaltigungen und Korruptionen der ganzen Welt, Krishna sagte, alles, das alles bin ich. Und von daher, in der neue Relativismus, ist alles okay. Eine sogenannte Toleranz. Alles ist okay, außer die Christen und Christentum. Das habe ich selber bemerkt hier im Westen. Wenn die Presse über Hinduismus und Buddhismus, sogar Islam schreiben, es ist meistens positiv. Der Spiegel, Time Magazine, Bunte etc. Wenn sie über Buddhismus und Hinduismus schreiben, es ist alles positiv. Bekannter englischer Zeitschrift über den Hinduismus mit den Göttern da vorne. Ich habe diese Götter angebetet. Alles positiv. Schlagzeilen: Buddha erobert die Herzen. Bunte, Vorderseite, über Buddhismus. Buddhismus macht Frauen begehrenswerter, das auch noch. Wenn Sie aber über Christentum und Jesus schreiben, liebe Freunde, hier im Westen ist es meistens negativ. Negativ, negativ, negativ, das verstehe ich nicht. Also als Inder, ich bin Christentum und Jesus Christus sehr dankbar. Weil Jesus Christus hat mein Leben verändert und ich als religiöser Hindu war auch frustriert und leer und unzufrieden. Ich habe Yoga und Meditation praktiziert, ich habe Mystizismus erlebt, Transezustände durch die Meditation erlebt, Raumreise, Astralreisen, Begegnungen mit übersinnlichen Wesen durch den Mystizismus, durch die Meditation. Ich habe die Götter angebetet, Krishna und Rama und Shiva und Vishnu und Mahesh und Brahma. Ich habe den Elefant als Gott angebetet und die Kuh als Gott angebetet und die Schlange und der Affe sogar. Jeden Tag, jahrelang, stünde ich vor einer lebendigen Kuh und ich habe diese Kuh wirklich ernsthaft als Gott angebetet. Tag für Tag, eine Stunde lang. Und ich war trotz der Religiosität und Spiritualität leer und unzufrieden. Es kamen Jungen und beugten sich vor mir nieder und beteten mich an, suchten meinen Segen. Voller Tasche, aber leeres Herz. Habe nichts anzubieten. Ich ging auf die Suche und eines Tages hat jemand mir die Botschaft des Evangeliums erzählt. Eine Inderin kam bei uns zu Hause und erzählte mir von Jesus Christus und der Bibel. Und sie sagte mir, Rabbi, Gott liebt dich. Und Jesus Christus ist auf einem Kreuz für dich gestorben und Gott will in dein Leben hineinkommen. Aber er kommt allein durch Jesus, der sagte, ich bin der Weg und die Wahrheit und das Leben. Niemand kommt zum Vater, denn durch mich. Und ich habe mit dieser Dame etwas diskutiert. Ich habe die Dame ganz unfreundliche Dinge gesagt. Ich dachte, die Frechheit, eine Brahmane von Jesus zu erzählen. Das hat mich geärgert, aber ich habe das nie zuvor gehört. Dass Gott mich liebt, wirst du nirgendwo in der Hinduismus, auch in der Buddhismus nicht finden. Dass Gott dich als Individuum liebt. Wir reden schon von Liebe. Es wurde schon von Liebe gelehrt, jede Menge, aber nicht, dass Gott dich liebt. Und dass Gott will meine Sünde vergeben. In der Hinduismus gibt es keine Vergebung der Sünde. Absolut keine. Es gibt Karma. Was man sieht, das erntet man. Und alle Hindus glauben, dass der beliebte Gott Vishnu musste wieder auf die Erde kehren als Schwein, als Eber wegen sein Karma. Karma steht über den Göttern. Keine Vergebung. Auch in der Buddhismus nicht. Und ich wollte die Vergebung unbedingt. Alle haben gesündigt. Wir alle. Wir haben gelogen, wir haben gestohlen, betrogen, etc., etc., etc. Wir alle, alle Menschen brauchen die Vergebung Gottes. Aber wie finden wir die Vergebung? Ins Gangesfluss reinzugehen? Nein. nicht nach der Bibel. Pilgerreise zu machen, Selbstkasteiung, nein, das hilft nicht. Das bringt nichts. Liebe Freunde, nach der Bibel, Gott hat uns verheißen, sich den Menschen zu offenbaren. Wir sagen Gott, Gott, Gott überall auf der Welt. Ja, aber wer ist Gott und wie ist Gott? Wie wissen wir? Die Tausende von Auffassungen von Gott können nicht alle gleichzeitig richtig sein. Sie widersprechen einander. Und im Alten Testament gibt es etwa 365 Verse, wodurch Gott ganz deutlich ausdrückte, dass er auf die Erde eins für allemal kommen wird. Er wird in Israel geboren sein, nicht Nigeria, nicht Japan, sondern Israel. Er wird in Bethlehem geboren sein, sehr spezifisch. Er wird von einer Jungfrau geboren sein. Er wird Menschen heilen, er wird den Toten auferwecken. Er wird sogar gekreuzigt sein, etwas negativ. Steht im Voraus geschrieben. Hunderte Jahre im Voraus geschrieben. Er wird gekreuzigt sein. Damals gab in Israel überhaupt keine Kreuzigung. Das war den Juden total fremd. Die Römer haben vor der Geburt Jesus Israel invadiert, eingedrungen und haben diese römische Praxis reingebracht, rein forciert. Die Juden wollten es nicht. Kreuzigung in Israel aufgehört worden, wann? Nach Jesus sein Tod. Und es steht im Alten Testament, er wird auferstanden. Er ist tatsächlich historisch auferstanden. Wir haben neulich die Auferstehung wieder gefeiert, nicht wahr? Wir haben die Himmelfahrt gefeiert. Christentum, man kann sagen, Christentum ist mit Christus gestorben. Aber weil Christus auferstanden ist, gibt es Christen und die Kirche und Christentum heute noch, weil er auferstanden ist. Sonst hätten wir gar nicht gewusst, dass es einen Jesus gab. Mahatma Gandhi war ein sehr normaler, üblicher Jungs in Indien. Aber die Missionare haben ihn kennengelernt. Sie haben ihn ermutigt, informiert, herausgefordert, nach England zu gehen. Er war einer der allerersten, nach England zu gehen, um Jura zu studieren. Niemand hört davon, dass die Missionare ihm geholfen haben. Sie haben sogar bis Geld gegeben. Der war unbekannt, völlig unbekannt. Und er ging nach England, studierte, ging nach Südafrika, um Geld zu verdienen, um reich zu werden. Die Story hat sich ein bisschen in Afrika geändert. Und dann ging er nach Indien. Wurde zu der Groß Mahatma Gandhi. Hat single-handedly, ohne Amt, war weder Premierminister noch Präsident, nicht mal Gouverneur, hat er die fast allmächtige Engländer nach Hause geschickt. Hervorragende Achievement unseres Jahrhunderts. Errungen. Aber wir hätten gar nicht gewusst, dass es ein Mahatma Gandhi gab, hätten die Christen ihm nicht geholfen. Liebe Freunde, in gleichem Sinn, wir hätten gar nicht gewusst, dass es einen Jesus gab, hätte er nicht auferstanden. Er ist tatsächlich wahrhaftig auferstanden und er lebt heute noch. Er ist gekommen und er ist am Golgothas Kreuz gestorben und hat sein Blut vergossen, damit wir die Vergebung unserer Sünde bekommen. Allein in Jesus Christus gibt es die Vergebung der Sünde. Und das sage ich ohne Arroganz und ohne Stolz, das sage ich.

Und ich war dagegen und ich habe gestritten und ich habe gesagt, ich werde nie Christ werden, nicht auf mein sterbender Bett. Ich hasse alle Christen. Ich hasse den Christen, weil die Christen essen Rindfleisch, Hamburgers, die essen meinen Götten, die Kuh. Aber der Geist Gottes hat mich klar und deutlich angesprochen. Ich wusste nicht, dass es einen Heiligen Geist gab, aber er hat mich angesprochen und zeigte mir meine Verlorenheit, mein Bedürfnis, mein Not, mein Bedürfnis nach Vergebung, mein Bedürfnis nach Jesus Christus. Und eines Tages ging ich auf die Knie und ich bat Jesus Christus in mein Leben hereinzukommen. Ich bat ihn mir zu vergeben, ich bat ihn mein Leben zu verändern. Ja, ich habe auch Probleme als sehr religiöser Hindu. Ich bat ihn mir Zufriedenheit zu geben. Ich bat ihn mir in Kontakt mit dem wahren, lebendigen Gott zu bringen. Ja, ich wusste, dass es einen Gott gab, aber ich kannte Gott persönlich nicht. Und liebe Freunde, das war mir die Stunde der Transformation. Jesus hat mein Leben tatsächlich verändert. Er gab mir eine neue Friede, die ich nie zuvor kannte, auch in der Meditation und Mystizismus nicht. Eine neue Freude, eine neue Hoffnung, eine neue Liebe. Ich liebe allen Menschen, auch Menschen, die mich hassen. Ich liebe allen Menschen. Durch seine Liebe in mir, er wohnt in mir. Ich habe ihm mein Leben eingeladen. Er sagt es, aber ich stehe an der Tür und ich klopfe an. Und wenn wir die Türe öffnen und ihn einladen, dann kommt er rein. Steht in der Bibel, in der Offenbarung geschrieben. Und er gab mir Heil und ewiges Leben und eine Garantie dazu. Nein, ich bin kein Fanatiker. Aber ich bin Gott dafür dankbar. Es ist mehr als bloß eine Hoffnung, das ist eine innerliche Gewissheit. Ich weiß, dass wenn ich heute sterben muss, dass ich in den Himmel mit Christus in die Ewigkeit gehe. Eine super, wunderbare, fantastische Hoffnung in einer hoffnungslosen Welt. Und während einem Monat haben sich bei uns zu Hause 13 Familienmitglieder, religiösen Hindus, Großmutter, Tanten, Onkel, Cousin, Cousine, haben sich zu Jesus bekehrt. Und ich bin Gott für Jesus Christus sehr dankbar. Und ich habe inzwischen die Bibel sehr intensiv studiert, gelesen. Und ich glaube heute noch von ganzem Herzen. Und ich glaube, dass es Hoffnung gibt für unsere Welt. Und ich glaube, dass Jesus kommt wieder, wie in der Bibel steht geschrieben. Die gleiche Bibel, der uns sagt, dass Jesus auf die Welt kommt, sagt uns, er kommt wieder. Nicht als irgendein Guru oder Yogi, er kommt als Jesus Christus, um uns heimzuholen. Liebe Freunde, der Geist Gottes ist heute am Arbeiten. Und es kommen Menschen zum Glauben an Jesus Christus weltweit. Ich sage nicht die Mehrheit. Das bedeutet gar nicht die Mehrheit. Ja, die Mehrheit, die Mehrheit. Die Nazis waren die Mehrheit auch. Mehrheit bedeutet nicht, wenn die Mehrheit Esoteriker sind, das bedeutet mir gar nicht. Gott ist am Arbeiten. Und er will, dass wir zu ihm kommen durch Jesus Christus. Die Bibel entspricht die Wahrheit, Gottes Wahrheit. Ja, ich liebe alle Hindus und Moslems und Buddhisten. Das dürfen wir. Ich streite nicht mit denen. Ich stimme mich nicht überall ein. Aber ich bin Gott dankbar für Jesus Christus und die Botschaft der Bibel. Und ich möchte euch ganz ernsthaft in Demut ermutigen, herausfordern, empfehlen, dass ihr dieser Jesus, der Jesus der Bibel, nicht der esoterische Jesus, nicht der Jesus der Gurus, sondern der Jesus der Bibel aufnehmen und ihm nachfolgen. In einigen Wochen werde ich eine Konferenz in Atlanta besuchen, Ende Juni. Es kommen Professoren aus aller Welt nach Atlanta. Professoren Physik, Mathematik, Chemie, Astronomie etc. Und eines haben sie alle gemeinsam. Sie sind christliche Professoren, gläubige Professoren.

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0: der Mensch, Original oder Kopie, Klonen und Ethik. Wie kriegen wir das alles zusammen? Wenn wir uns darüber unterhalten, dann spielt die Frage des Lebens eine sehr zentrale Rolle. Was ist eigentlich Leben? Erst dann, wenn man anfängt, die Frage zu stellen, was Leben ist, dann kann man diese Fragen, die dann folgen, beurteilen. Also ist das Erste, was wir tun werden, auch an diesem Abend, einmal zu fragen, woher kommt das Leben? Es gibt drei grundsätzlich verschiedene Auffassungen. Eine, die ist etwas älter und die besagt, das Leben kommt aus dem Morast, also aus dem Dreck. Der berühmte Mediziner und Alchemist van Helmont schrieb im 17. Jahrhundert Folgendes: Das reinste Quellwasser verschimmelt und produziert Würmer, wenn sein Behälter mit dem Duft eines Fermentes imprägniert wird. Die Gerüche, die aus der Tiefe eines Sumpfes aufsteigen, produzieren Frösche, Schnecken, Blutegel, Pflanzen und so weiter. Graben Sie ein Loch in einen Ziegel, legen Sie in das Loch Königskraut, decken Sie das Loch mit einem zweiten Ziegel zu, lassen Sie die zwei Ziegel an der Sonne, in einigen Tagen erscheint der Geruch des Königskrautes, der als Ferment wirkend die Pflanze in Skorpione verwandelt. Wenn man ein schmutziges Hemd in die Öffnung eines Gefäßes, welches Weizenkörner enthält, hineinstopft, werden Fermente aus dem schmutzigen Hemd freigesetzt, die ungefähr in 20 Tagen den Weizen in Mäuse verwandeln. Van Helmont fügt hinzu, die Mäuse sind erwachsen, es gibt Männchen und Weibchen, die ihre Spezies durch Begattung reproduzieren können. Das war eine Auffassung gewesen, der man glaubte. Man hat überlegt, woher kommt das Leben, und das war eine Auffassung. Inzwischen ist diese Auffassung aufgegeben worden und eine andere Auffassung ist an diese Stelle getreten. Und diese Auffassung ist die Evolutionslehre. Und auch dazu möchte ich einige Zitate nennen, damit wir wissen, was im Eigentlichen damit gemeint ist. Der Mikrobiologe Reinhard Kaplan hat gesagt, die Fähigkeit der Materie, belebte Systeme zu entwickeln, ist allein in ihrer Struktur und ihren Möglichkeiten gegeben. Übernatürliche Faktoren scheinen überflüssig. Die Sicht der Lebensentstehung als eines notwendigerweise in der Stoffevolution geschehenen Vorgangs passt nicht zur verbreiteten Überheblichkeit, die dem Menschen eine übernatürliche Herkunft zuzumessen sucht. Der französische Nobelpreisträger Jacques Monod hat gesagt, dass das Leben aus den störenden Geräuschen eines Konzerts in der Natur hervorgegangen ist. Und er sagt, der moderne Mensch ist das Produkt dieser Evolutionssymbiose. Unter jeder anderen Hypothese bliebe die Entwicklung unverständlich. Was ist Leben? Was sagen uns die Vertreter der Evolutionslehre? Wir werden gleich sehen, sie können uns nicht sagen, was Leben ist. Der amerikanische Zoologe und einer der bedeutendsten Evolutionsbiologen, Ernst Mayr, hat Folgendes gesagt. Immer wieder hat man versucht, Leben zu definieren. Diese Bemühungen sind ziemlich zwecklos. Besteht doch heute kein Zweifel mehr daran, dass es kein...
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3: Eine spezielle Substanz, keinen Gegenstand und keine Kraft gibt, von der man sagen kann, sie sei Leben. Ein anderer Vertreter der Evolution sagt, vielleicht lernen wir es dann, was Leben ist, wenn wir verstehen, wie es begonnen hat. Das ist schon mal eine gute Antwort. Wenn wir genau wissen, wie es begonnen hat, dann können wir etwas mehr darüber sagen, was Leben ist. Ein anderer Evolutionsbiologe, De Duve, sagt Folgendes, unsere Unkenntnis über die Bedingungen auf der präbiotischen Erde ist immer noch enorm. Das zeigen die vielen verschiedenen Vorschläge in der Vergangenheit und der Gegenwart über die Entstehung des Lebens. Man ist sich also sehr ungewiss darin, wenn man das Ganze von der Evolution her sieht. Wenn man kein Anhänger des Kreationismus ist, und damit meint er hier ein Vertreter, der dem biblischen Schöpfungsbericht glaubt, lässt sich ganz allgemein und mit fast völliger Sicherheit sagen, dass das Leben durch eine Abfolge von sehr vielen kleinen Schritten entstand. Also ganz viele, Millionen vielleicht, kleine Prozesse, evolutive Schritte, so ist einmal das Leben entstanden. Und weiter führt er aus, das Leben gehört zu dem Stoff, aus dem das Universum ist. Wäre es nicht eine zwangsläufige Manifestation der kombinatorischen Eigenschaft von Materie, könnte es gar nicht auf natürliche Weise entstanden sein. 31 prominente Wissenschaftler, darunter Francis Crick und Richard Dawkins, haben ausgesagt, wir glauben, dass die Vernunft das wirksamste Werkzeug der Menschheit ist, um die Probleme zu entwirren, denen sie sich ausgesetzt sieht. Wir sehen, die Evolutionsbiologen können uns nicht erklären, können nicht definieren, was Leben ist, aber sie sagen, wie das Leben entstanden ist. Irgendwie passt das für mich nicht zusammen. Ich kann doch nur über eine Sache eine Aussage machen, nachdem ich weiß, was es ist. Wenn ich es gar nicht weiß, was es ist, wie will ich erklären, wie so etwas entstehen kann? Aber aus dieser Evolutionslehre folgt auch eine bestimmte Ethik. Das müssen wir wissen. Wir wollen ja Dinge in dieser Welt, gerade bezüglich des Lebens, beurteilen und mit Hilfe einer Anschauung, die wir haben, beurteilen, also eine Ethik des Lebens auch entwickeln. Aber was folgt, wenn man der Evolution glaubt? Daraus folgt eine ganz bestimmte Ethik, das muss man wissen. Alle diejenigen, die die Evolution übernommen haben und daran glauben, dass sie eine Methode ist, wie das Leben entstanden ist, übernimmt automatisch diese ethischen Vorstellungen, die daraus folgen. Dazu auch einige Aussagen, die ich immer wieder mit Zitaten belegen will, damit ich nicht irgendwo in den Verdacht gerate, irgendwelche Behauptungen aufzustellen, die dann vielleicht irgendwo wegschwimmen. Sondern das wird von Vertretern dieser Lehre auch so gesagt. So sagt H.J. Störich, der Mensch bedeutet gar nichts. Er ist kosmisch belanglos, ein Nichts, ein unbedeutender Zufall der Natur. Das kommt dabei heraus, wenn man an diesen Evolutionsprozess glaubt. Noch einmal der Mikrobiologe Reinhard W. Kaplan, er schreibt, der subjektive Wert eines Lebens liegt in der Befriedigung aller Lebensbedürfnisse, also im persönlichen Lebensglück. Der objektive Wert eines Menschenlebens kann in dem Beitrag gesehen werden, den er zur Evolution der Welt und damit zur Erhaltung vollen Menschentums leistet. Und weiterhin sagt er, unser Weiterleben als Erdenbewohner wird von keinem Naturgesetz und von keiner übernatürlichen Macht garantiert. Es hängt von unserem Tun und Wollen ab, von unserem Wissen, unserer Intelligenz und von unseren Entscheidungen ab. Wer meint, dass solche Aussagen, die wir jetzt eben mit einigen Zitaten belegt haben, dass sie einfach theoretische Überlegungen sind, die man hier und da mal so diskutieren kann und dann ist die Sache erledigt, der irrt. Denn diese Auffassungen werden zunutze gemacht, sie werden umgesetzt, auch in Ethik. Und das möchte ich einmal auch deutlich belegen an einem Mann, der diese Aussagen der Evolutionslehre und des Darwinismus in ganzer Konsequenz durchdacht und umgesetzt hat. Und unser Volk hat in besonderer Weise und auch viele andere Länder haben besonders unter dieser Auffassung gelitten, unter der Anwendung dieser Lehre. Und das war Adolf Hitler. Er hat gesagt, vor Offiziersanwärtern in Breslau am 22. Juni 1944. Und da kommt seine Prägung sehr deutlich zum Ausdruck. Er hat gesagt, die Natur lehrt uns, dass das Prinzip der Auslese sie beherrscht, dass der Stärkere Sieger bleibt und der Schwächere unterliegt. Sie lehrt uns, dass das, was den Menschen dabei oft als Grausamkeit erscheint, weil er selbst betroffen ist oder weil er durch seine Erziehung sich von den Gesetzen der Natur abgewandt hat, im Grunde doch notwendig ist, um eine höhere Entwicklung der Lebewesen herbeizuführen. Der Krieg ist also das unabänderliche Gesetz des ganzen Lebens. Ein Volk, das sich nicht zu behaupten vermag, muss gehen und ein anderes an seine Stelle treten. Das war seine Auffassung und so hat er Politik gemacht, so hat er alles umgesetzt. Der schreckliche Gang der Geschichte in der 12-jährigen Hitler-Diktatur hat uns gezeigt, zu welchem Handeln man fähig ist, wenn man von einer solchen Denkweise herkommt. Er hatte Folgendes geschrieben: Das wird mich nicht abhalten, das Christentum in Deutschland mit Stumpf und Stiel, mit allen seinen Wurzeln und Fasern auszurotten. Originalton Hitler. Für unser Volk aber ist es entscheidend, ob sie den jüdischen Christenglauben und seine weichliche Mitleidsmoral haben oder einen starken, heldenhaften Glauben an Gott in der Natur, an Gott im eigenen Volk, an Gott im eigenen Schicksal, im eigenen Blute. Ostern ist nun nicht mehr Auferstehung, sondern die ewige Erneuerung unseres Volkes. Weihnachten ist die Geburt unseres Heilandes, nämlich des Geistes der Heldenhaftigkeit und Freiheit unseres Volkes. Meinen Sie, die werden unseren Gott auch in ihren Kirchen lehren? Diese liberalen Pfaffen, die keinen Glauben mehr haben, sondern nur ein Amt? Ich garantiere Ihnen, so wie Sie Haeckel, Darwin, Goethe und Stefan George zu Propheten Ihres Christentums gemacht haben, so werden Sie das Kreuz durch das Hakenkreuz ersetzen. Sie werden anstatt des Blutes Ihres bisherigen Erlösers das reine Blut unseres Volkes zelebrieren. Sie werden die deutsche Ackerfrucht als heilige Gabe empfangen und zum Symbol der ewigen Volksgemeinschaft essen, wie sie bisher den Leib ihres Gottes genossen haben. Weiterhin sagt er, wir beenden einen Irrweg der Menschheit. Die Tafeln vom Berge Sinai haben ihre Gültigkeit verloren. Das Gewissen ist eine jüdische Erfindung. Es ist wie die Beschneidung eine Verstümmelung des menschlichen Wesens. Eine neue Zeit der magischen Weltdeutung kommt herauf, der Deutung aus dem Willen und nicht dem Wissen. Es gibt keine Wahrheit, weder im moralischen noch wissenschaftlichen Sinne. Die Vorsehung hat mich zum größten Befreier der Menschheit bestimmt. Ich befreie den Menschen von der christlichen Lehre, von der unendlichen Bedeutung der menschlichen Einzelseele und der persönlichen Verantwortung setze ich mit eiskalter Klarheit die erlösende Lehre von der Nichtigkeit und Unbedeutendheit des einzelnen Menschen und seines Fortlebens in der sichtbaren Unsterblichkeit der Nation gegenüber. An die Stelle des Dogmas von dem stellvertretenden Leiden und Sterben eines göttlichen Erlösers tritt das stellvertretende Leben und Handeln des neuen Führergesetzgebers, das die Masse der Gläubigen von der Last der freien Entscheidung entbindet. Soweit ein sehr langes Zitat, und wir wissen alle aus trauriger Erfahrung, wie er das umgesetzt hat. Er hat also nicht nur irgendwo darüber philosophiert, sondern Schritt für Schritt das umgesetzt. Und seine Wurzeln lagen darin, dass er vertraute und glaubte an diesen Evolutionsprozess, an diesen Darwinismus. Davon war er fest überzeugt. Was sagen wir heute im 21. Jahrhundert zu der Evolutionslehre? Ist das wirklich so gesichert, wie das überall geschrieben steht? Die Herkunft des Lebens wird von den meisten Menschen heutzutage aus der Sicht der Evolution gedeutet. Das finden wir in den Schulbüchern. Insbesondere wird den Schulkindern suggeriert, dass das Leben entstanden ist in einer Weise, wie das in einem Versuch, dem sogenannten Miller-Versuch, in den Schulen präsentiert wird. Und da wird gesagt, es gab eine Uratmosphäre aus Methan, Ammoniak und Wasser, und durch die Einwirkung von Blitzen ist dann das Leben entstanden. Zunächst organische Moleküle, und die haben sich dann zu größeren Verbindungen zusammengefügt, und dadurch ist dann irgendwie, und dann kommt ein tausendmal irgendwie, das Leben entstanden. Ist das überhaupt glaubwürdig? Kann so etwas sein? Der amerikanische Professor für Biochemie an der Universität von Kalifornien, Stanley Miller, hatte 1953 als 23-jähriger Student versucht, den Ursprung des Lebens im Labor nachzuvollziehen. Er füllte einige Liter Methan, Ammoniak und Wasserstoff und etwas Wasser in einem luftdicht abgeschlossenen Glasapparat. Ein Funkenentladungsgerät verpasste er den Gasen und simulierte Blitze, während eine Heizschlange das Wasser am Brodeln hielt. Als Miller die zähe, rötliche Masse analysierte, die nach einigen Tagen auf diese Weise entstanden war, fand er einen hohen Gehalt an Aminosäuren darin. Dieser Befund, so glauben bis heute viele, würde darauf hindeuten, dass das Leben auf diese Weise entstanden ist, und zwar in der sogenannten Ursuppe, wie das Haldane erstmal so bezeichnet hatte. Als Miller, der inzwischen Professor geworden ist, 40 Jahre nach dem Experiment befragt wurde von einem Wissenschaftsjournalisten, hat er folgende Antwort gegeben: Die Lösung des Rätsels vom Ursprung des Lebens hat sich als schwieriger erwiesen, als es sich irgendjemand nur hat vorstellen können. Keine der gegenwärtigen Hypothesen über den Ursprung des Lebens vermag zu überzeugen. Und er bezeichnete all das, was heute darüber gesagt und geschrieben wird, als Unsinn bzw. als chemische Kopfgeburten. Aber in jedem Schulbuch finden wir es heute. Miller ist dennoch Anhänger der Evolutionslehre geblieben. Aber bemerkenswert ist, was er sagt. Er sagte, wenn ich Kreationist wäre, also wenn ich dem biblischen Schöpfungsbericht glauben würde, meint er, würde ich die Evolution nicht wegen der Fossilfunde angreifen, sondern mich stattdessen auf den Ursprung des Lebens konzentrieren. Das ist mit Abstand die schwächste Stelle im Gebäude der modernen Biologie. Der Ursprung des Lebens ist der Traum jedes Wissenschaftspublizisten. Hier wimmelt es von exotischen Wissenschaftlern und exotischen Theorien, die niemals völlig aufgegeben oder völlig anerkannt werden, sondern einfach nur in oder aus der Mode kommen. Eine Theorie wechselt mit der anderen. Und keine hat Belege dafür, dass es wirklich so gewesen ist. Da stellt sich eine ganz wichtige Frage: Warum glauben wir das denn noch? Warum halten wir denn so etwas für möglich? Die Antwort gibt derselbe Wissenschaftsjournalist, der viele solcher Evolutionsbiologen aufgesucht hat, und er hat das so zusammengefasst. Was kann ein ehrgeiziger, junger Biologe tun, um sich in der post-darwinistischen, post-DNA-Ära einen Namen zu machen? Eine Möglichkeit besteht darin, darwinistischer als Darwin zu sein und die darwinsche Theorie als letztgültige, unüberbietbare Wahrheit über die Natur zu akzeptieren. Diesen Weg hat der Oberaufklärer und Reduktionist Richard Dawkins von der University of Oxford beschritten. Er hat aus dem Darwinismus eine furchteinflößende Waffe geschmiedet, mit der er alle Ideen zertrümmert, die seine entschieden materialistische, nicht mystische Konzeption des Lebens in Frage stellen. Er scheint das Fortbestehen des Kreationismus und anderer antidarwinistischer Lehren als eine persönliche Beleidigung zu empfinden. Er hat das gut auf den Punkt gebracht. Wir sehen also, aus naturwissenschaftlichen Gründen kann die Evolution überhaupt gar nicht in Gang gesetzt werden. Damit fängt das schon an. Es ist gar nicht möglich, das Ganze anzuwerfen, geschweige denn, wie es weitergeht. Das ist das tiefe Problem. Ich selbst bin Informatiker und habe mich sehr intensiv mit dem Informationsbegriff beschäftigt und habe das, was ich in 20 Jahren Forschungsarbeit zusammengetragen habe, in einem Buch, das leider nicht mehr hier auf dem Büchertisch ist. Am Anfang war die Information, es ist ganz neu rausgekommen. Da habe ich 10 Naturgesetze über Information entwickelt. Die habe ich an vielen Universitäten unseres Landes und weltweit vorgetragen. Ich habe nirgendswo jemanden gefunden, der mir auch nur ein einziges Gegenbeispiel nennen konnte, dass ein Naturgesetz falsch ist. Das wäre ja die Bedingung. Ein Beispiel würde genügen bei einem Naturgesetz und dann ist es keines mehr. Und mit Hilfe dieser Naturgesetze konnte ich nachweisen, dass Information in der Materie niemals von selbst entstehen kann. Die Naturgesetze haben die höchste Autorität in der Wissenschaft. Es gibt nichts Höheres. Alle Modelle, die wir entwickeln, alle Theorien, alle Spekulationen, alles, was wir sonst in der Wissenschaft machen, kommt nicht von der Aussagequalität dem gleich, was ein Naturgesetz sagt. Ein Naturgesetz sagt zum Beispiel, dass Energie nicht von alleine entstehen kann und Energie auch nicht vernichtet werden kann. Also ein recht einfaches Naturgesetz. Aus diesem Grunde ist es nicht möglich, eine Maschine zu bauen, die ohne Energiezufuhr von alleine läuft. Wir nennen eine solche Maschine ein Perpetuum mobile. Die sogenannten Perpetuum Mobilisten haben in der Vergangenheit etwas sehr Wichtiges getan. Sie haben ständig versucht, eine solche Maschine zu konstruieren, die dann wirklich von alleine laufen sollte. Die Bücher der Weltgeschichte, möchte ich sagen, sind fast voll von solchen Konstruktionsvorschlägen. Und sie sind oft schwer zu durchschauen, diese Zeichnungen, die da angefertigt worden sind. Aber es ist nie gelungen, eine solche Maschine wirklich zu bauen. Diese Leute haben uns dennoch in der Wissenschaft einen sehr großen Dienst erwiesen, indem sie sehr viel Geld, sehr viel Zeit hineingesteckt haben und damit letztlich den Energiesatz bewiesen haben, verifiziert haben, wie wir in der Wissenschaft sagen. Sie haben uns gezeigt, so eine Maschine kann man wirklich nicht bauen. Es ist viel einfacher zu sagen heutzutage, wir kennen den Energiesatz und der Energiesatz verbietet es, dass eine solche Maschine gebaut werden kann. Man muss also eine solche Konstruktion nicht von vorne bis hinten durchschauen und gucken, woran hat es denn nun wirklich gelegen, sondern man kann einfach sagen, ein Naturgesetz sagt nein und das genügt. Und so ist es bei den Sätzen der Information. Information kann nicht von alleine in der Materie entstehen, das ist also ein solcher Satz. Genau das behauptet aber die Evolution. Wir brauchen eigentlich gar nicht tiefer nachzuschauen in dem ganzen Gedankensystem, sondern können einfach sagen, es gibt ein Naturgesetz und das sagt nein. Damit ist die Evolution erledigt. Es funktioniert nicht. Man kann es sich jetzt schenken, da über die Fossilien nachzudenken und alle möglichen anderen Details. Es fängt schon damit an, nämlich gleich am Anfang, dass keine Information entstehen kann. Information ist aber etwas ganz Grundlegendes für den Evolutionsprozess, denn die Proteine, die man jetzt braucht, die hergestellt werden, die müssen ja gespeichert werden von ihren chemischen Formeln und von all dem und müssen erneut wiederhergestellt werden in einer Zelle. Aber da keine Information in der Materie entstehen kann, kann der Prozess überhaupt gar nicht anlaufen. Also, ich möchte festhalten, die Evolution ist genauso zu verwerfen wie die Idee, die ich anfangs genannt hatte, dass das Leben aus dem Morast kommt. Das geht nicht und die Evolution geht auch nicht. Ich bin froh, darüber als Wissenschaftler sagen zu können, dass beides versagt hat. Das eine ist auch allgemein erledigt, das wird heute niemand mehr erwähnen, Leben aus dem Morast. Bei der Evolution sind wir an der Stelle, dass sich das erst noch mehr allgemein durchsetzen muss, dass es allgemein bekannt wird. Es kommt der Tag, und da rechne ich mit, und da hoffe ich, dass man sagt, das ist genauso eine irrsinnige Idee gewesen, wie diese Idee, dass Leben aus dem Morast entstehen kann. Wissenschaftliche Ideen kommen und gehen. Modelle werden neu aufgestellt und sie werden verworfen. Und hier wird es Zeit, dass wir diese Idee allmählich loswerden und auch die in diesem Zusammenhang etablierte Ethik. Jetzt wollen wir aber wissen, woher kommt das Leben? Jetzt komme ich zu der dritten Überlegung, woher das Leben kommt. Der französische Chemiker und Bakteriologe Louis Pasteur erkannte ein sehr bedeutendes Naturgesetz. Das sollten wir alle kennen. Er hat gesagt, Leben kann nur aus Leben kommen. Und das ist auch das, was wir beobachten. Jedes Leben, was wir sehen auf dieser Welt, können wir immer sagen, das kommt vom Leben. Niemals von allein in der Materie. Wenn ich Leben repräsentiere, dann habe ich das Leben von meinen Eltern. Und wenn wir eine Ameise sehen oder eine Bakterie, immer wieder kommt das Leben von Leben. Niemals auf andere Weise. Das ist ein sehr schönes, ein sehr einfaches Naturgesetz, das Louis Pasteur bereits erkannt hat. Leben, also sehen wir, braucht eine Ursache. Ohne Ursache geht es nicht. Und was ist die Ursache für Leben? Leben. Leben ist die Ursache für Leben. Ganz einfach. Und jetzt machen wir den Sprung in die Bibel. Warum das? Weil wir jetzt von der Naturwissenschaft her am Ende sind. Wir können diese Frage nicht beantworten. Wer ist das Leben am Anfang? Das haben wir herausgefunden durch Naturwissenschaft, dass immer Leben sein muss, wenn wir Leben haben. Aber wo kommt das erste Leben her? Und diese Aussage, diese Antwort finden wir ausschließlich in der Bibel. Und da ist einer, der hat gesagt, ich bin das Leben. Da haben wir die Lösung. Ich bin das Leben. Nun, wenn einer sagen kann, ich bin das Leben, dann ist er auch der Urgrund des Lebens. Dann kommt auch alles Leben von ihm. Wer ist der, der das gesagt hat? Ich bin das Leben. Das finden wir im Johannesevangelium, Kapitel 14, Vers 6. Und das ist Jesus. Es kommt also nichts anderes in Frage für die Ursache des Lebens als der, der das Leben ist. Es ist Jesus. Es ist der Schöpfer. Am Anfang der Bibel lesen wir den Satz: Am Anfang schuf Gott Himmel und Erde. Und da steht, wenn wir uns das Wort Gott dort ansehen, da steht Elohim im Hebräischen. Das ist eine Pluralform, also nicht nur einer. Und wenn wir die Bibel genauer studieren, ist damit gemeint Gott, der Vater, der Sohn und der Heilige Geist. Das wird nochmal deutlich, wenn wir bei der Erschaffung des Menschen lesen, lasset uns Menschen machen. Lasset uns. Wir sehen da die Pluralform. Wir können es auch so formulieren, wie es in Sprüche 8 heißt. Da war ich der Werkmeister bei Gott. Das sagt der Schöpfer. Also Gott hat einen Werkmeister, ich möchte mal sagen, eingestellt, eingesetzt, der das Leben gemacht hat. Der Werkmeister. Das kennen wir so von unseren Industriebetrieben, da gibt es Werkmeister. Das sind die, die dann die Ausführung machen in den Betrieben, die da verantwortlich sind dafür, dass etwas hergestellt wird. Ob das eine Schreibmaschine ist oder ein Kühlschrank oder etwas, da gibt es Werkmeister. Und so hat Gott auch einen Werkmeister gehabt, der das alles ausgeführt hat, der ihm diesen Auftrag gegeben hat, du mache das mal. Und wer ist dieser Werkmeister? Von dem lesen wir nun erst im Neuen Testament sehr viel genauer, wer das ist. Und da steht gleich am Anfang des Johannesevangeliums dieser Satz: Im Anfang war das Wort und das Wort war bei Gott und Gott war das Wort. Alle Dinge sind durch dasselbe gemacht und ohne dasselbe ist nichts gemacht, was gemacht ist. Das ist ein sehr weiter Bogen, der hier gezogen wird. Das Wort ist also die Ursache dafür, dass wir die Sterne haben, dass wir diese Welt haben und wir unterhalten uns ja heute über das Leben, dass er auch das Leben gemacht hat. Das Wort, dann habe ich schon gesagt, er. Aus diesem Text können wir noch gar nicht erkennen, wer das ist. Ich habe das schon vorweggegriffen, dass das ein Er ist, eine Person. Goethe hat sich rumgeplagt mit diesem Wort und der Faust, diskutiert hin und her mit sich selbst, was war es denn, die Kraft, die Tat, der Rat, was war das, das Wort? Er hätte nur weiterlesen müssen bis zu Vers 10, hätte die Antwort gefunden, da steht nämlich: Er war in der Welt und die Welt ist durch ihn gemacht. Jetzt wird also das, was dort in Vers 1 steht, ich möchte das mal als Informatiker sagen, wird jetzt dekodiert. Aber wir merken schon, das ist nicht vollständig dekodiert. Da fehlt uns noch was. Das ist uns zu wenig. Er, wer ist denn nun dieser Er? Und die vollständige Entschlüsselung erfahren wir nun in Vers 14, im selben ersten Kapitel, wo es heißt: Und das Wort ward Fleisch und wohnte unter uns, und wir sahen seine Herrlichkeit, eine Herrlichkeit als des eingeborenen Sohnes vom Vater, voller Gnade und Wahrheit. Jetzt wissen wir es. Es ist der Sohn Gottes. Der Sohn Gottes, Jesus Christus, ist der Werkmeister der Schöpfung. Er ist der Ausführende aller Dinge. Er ist der Urgrund des Lebens. Alles Leben, was auf dieser Erde ist, stammt von ihm. Denn er hat gesagt: Ich bin das Leben. Die Evolution, das sehen wir jetzt schon, hat zwei ganz tiefe, grundlegende Irrtümer. Die sitzen wirklich tief. Der erste Irrtum ist der, dass Leben als etwas Materielles angesehen wird. Und das ist falsch. Jesus Christus ist das Leben, er ist eine Person. Das Leben ist also etwas Nicht-Materielles. Warum? Das wollte ich nochmal kurz erläutern. Stellen wir uns vor, da ist jemand gestorben und wir hätten den vorher gewogen, vor seinem Tod, und zwar mit einer Waage Milligramm genau, und kriegen also einen bestimmten Zahlenwert raus für seine Masse, die Masse des Körpers. Nun stirbt der Betreffende und unmittelbar...
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